Raphael Höhn und das Ensemble Café Zimmermann interpretierten die Kantate »Ich habe genug« von Johann Sebastian Bach. Die sinfonische Dichtung »Fontane di Roma« wurde 1916 von Ottorino Respighi komponiert. Enrico Dindo dirigiert das kroatische Radio- und Fernsehorchester.

Sie hörten die sinfonische Dichtung Fontane di Roma von Ottorino Respighi. Das kroatische Radio- und Fernsehorchester unter Enrico Dindo. Claude Debussy ist der Komponist des Klaviertrios in G-Dur. Ilja Gringulitz Geige, Nicolas Altstedt Cello, Alexander Lonkwich Klavier.

Sie hörten das Klaviertrio in G-Dur von Claude Debussy. Am Ende des ersten Teils der heutigen Ö1 Nachtmusik spielt Fasil Say Präludium und Fuge Nummer 1 in C-Dur aus dem wohltemperierten Klavier von Johann Sebastian Bach.

0: Das war der erste Teil der heutigen Ö1 Nachtmusik. Nach den 3 Uhr Nachrichten folgt der zweite Teil.
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2: Es ist 3 Uhr im Nachrichtenstudio. Gabriele Tüchler. Ab morgen wird es einfacher, eine Stromgemeinschaft zu gründen oder ihr beizutreten. Energiegemeinschaften sind Vereine oder Genossenschaften, deren Mitglieder untereinander Strom kaufen bzw. verkaufen. Derzeit gibt es 13.000 Energiegemeinschaften, berichtet Sascha Stefanakis.
3: Rund 500.000 Menschen nehmen bereits aktiv an diversen Energiegemeinschaften teil, kaufen und verkaufen Strom, meist aus PV-Anlagen innerhalb der Mitglieder der Gemeinschaft. Mitmachen können alle, man muss nicht einmal eine eigene PV-Anlage haben. Und ab Oktober werden die rechtlichen Rahmenbedingungen zudem gelockert, rechnet Stefan Heidler, der Leiter der Koordinierungsstelle für Energiegemeinschaften in Österreich, mit noch mehr Interessenten.
4: Also der Klassiker Einfamilienhaus am Land mit einer PV-Anlage, die Wohnung vielleicht in der Stadt, dass ich da quasi den eigenen Sonnenstrom nutzen kann.
3: Die Vorteile sind zudem, dass man nicht nur günstigen Strom kaufen und verkaufen kann, man erspart sich auch einen Teil der Netzgebühren.
2: Der oberste Gerichtshof in den USA hat der Trump-Regierung vorerst gestattet, ihr Programm zur Abschiebung von Migranten in andere Länder als ihre Heimatländer wieder aufzunehmen. Im Dezember gibt es wieder eine Verhandlung, dann soll ein endgültiges Urteil gefällt werden. Die Abschiebung in Drittländer ist für die US-Regierung ein Weg, unkooperative Heimatstaaten zu umgehen. Die Uni Wien ist wieder unter den Top 100 Unis. Das hat das diesjährige Universitätsranking von Times Higher Education ergeben. Die Uni Wien hat ihre Position verteidigt. Sie hält auf Rang 95. Tobias Mayer berichtet.
5: Mit Platz 95 in dem weltweiten Universitätsranking ist die Uni Wien nach wie vor die erfolgreichste heimische Uni. Die Medizinische Universität Wien verbessert sich leicht auf Platz 180, die medizinischen Universitäten Graz und Innsbruck sowie die Central European University liegen jenseits der 200er-Marke. Phil Beatty, Datenanalyst bei Times Higher Education, nennt das ein gutes Ergebnis.
6: It's an overall very stable.
7: Österreich ist in einer stabilen Position, ganz anders als andere europäische Länder. Frankreich ist signifikant abgestiegen, Deutschland hat einige Herausforderungen, das Ergebnis von Großbritannien ist durchmischt.
5: Das Ranking hat auch politisches Gewicht. Die Bundesregierung will bis 2030 eine zweite heimische Uni in die Top 100 bringen.
2: Und jetzt zum Wetter und zu Georg Brack.
8: In großen Teilen Österreichs ist die Nacht klar, stellenweise kann es bis in der Früh nebelig werden und vor allem im Südwesten sind tiefhängende Wolken dabei. Die Temperaturen sinken meist auf 13 bis 5 Grad, etwas kühler wird es stellenweise in den Alpen und im Mühl- und Waldviertel. Tagsüber erwartet uns heute wie gestern wieder einiges an Sonnenschein, für ein paar Stunden dicht können Nebel und Hochnebel vor allem von Osttirol bis in Teile der Obersteiermark bleiben. Von Linz und Graz ostwärts wird es zudem windig. Die Temperaturen erreichen heute 19 bis 27 Grad.

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1: Herzlich willkommen. Ö1 begleitet Sie durch die Nacht mit Musikaufnahmen, die Sie nur bei uns finden können. 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Wir beginnen diesen zweiten Teil der Ö1 Nachtmusik mit der Caliroe-Suite, komponiert von der französischen Musikerin Cécile Chaminat. Erster Satz, Prélude. Zweiter Satz, Pas de Escarpe. Dritter Satz, Scherzettino. Vierter Satz, Pas de Cymbale. Michael Schönwand dirigiert die Deutsche Radiophilharmonie Saarbrücken, Kaiserslautern.

Sie hörten die Caliroe-Suite, eine Komposition der französischen Pianistin Cécile Chaminade. Wir bleiben im Kongresssaal in Saarbrücken am 14. September 2025. Auf dem Programm steht eine Auswahl aus Chants d'Auvergne, komponiert von dem 1957 verstorbenen Joseph Canteloup. Christina Landshammer, Sopran, die Deutsche Radiophilharmonie Saarbrücken, Kaiserslautern unter Michael Schönwand. Musik.

Die Deutsche Radiophilharmonie Saarbrücken-Kaiserslautern unter Michael Schönwand mit der Sopranistin Christina Landshammer interpretierten eine Selektion aus Chant d'Auvergne von Joseph Canteloube. Diese Besetzung spielt nun die vierte Sinfonie in G-Dur von Gustav Mahler. Erster Satz: bedächtig, nicht eilen. Zweiter Satz: in gemächlicher Bewegung, ohne Hast. Dritter Satz: ruhevoll, poco adagio. Vierter Satz: sehr behaglich.

Sie hörten die Symphonie Nummer 4 in G-Dur von Gustav Mahler. Christina Lanzhammer, Sopran. Die Deutsche Radiophilharmonie Saarbrücken-Kaiserslautern unter Michael Schönwand. Das Flötenkonzertino Opus 107 wurde von Cécile Chaminade komponiert. Maria Filipova spielt Flöte, Ekaterina Mirzeva Klavier.

Maria Filipova und Ekaterina Mirzeva interpretierten das Flötenkonzertino von Cécile Chaminade. Am Ende des zweiten Teils der heutigen Ö1 Nachtmusik hören wir noch den Liederzyklus Banalité aus der Feder von Francis Poulenc. Katharina Jovanovic, Sopran, Dejan Sinadinovic, Klavier.

Die Sopranistin Katarina Jovanovic und der Pianist Dejan Sinadinovic spielten den Liederzyklus Banalité. Das war der zweite Teil von Ö1 Nachtmusik. Nach den 5 Uhr Nachrichten folgt der

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2: Im Studio Andreas Lechner. Energieteilen wird einfacher, denn ab morgen, dem 1. Oktober, treten in Österreich neue gesetzliche Bestimmungen in Kraft, die das Teilen von Strom etwa über Energiegemeinschaften erleichtern. Energiegemeinschaften sind Vereine oder Genossenschaften, bei denen die Mitglieder Strom untereinander kaufen bzw. verkaufen können, berichtet Sascha Stefanakis.
3: Rund 500.000 Menschen nehmen bereits aktiv an diversen Energiegemeinschaften teil, kaufen und verkaufen Strom, meist aus PV-Anlagen innerhalb der Mitglieder der Gemeinschaft. Mitmachen können alle, man muss nicht einmal eine eigene PV-Anlage haben. Und ab Oktober werden die rechtlichen Rahmenbedingungen zudem gelockert, rechnet Stefan Heidler, der Leiter der Koordinierungsstelle für Energiegemeinschaften in Österreich, mit noch mehr Interessenten.
4: Also der Klassiker, Einfamilienhaus am Land mit einer PV-Anlage, die Wohnung vielleicht in der Stadt, dass ich da quasi den eigenen Sonnenstrom nutzen kann.
3: Die Vorteile sind zudem, dass man nicht nur günstigen Strom kaufen und verkaufen kann, man erspart sich auch einen Teil der Netzgebühren.
2: Auch wenige Tage nach der Ankündigung von Gerhard Zeiler, als SPÖ-Parteichef antreten zu wollen, zeichnet sich innerhalb der Partei keine Präferenz ab. Konkrete Solidaritätsbekundungen sind bisher nämlich sowohl für SPÖ-Chef Andreas Babler als auch für Gerhard Zeiler ausgeblieben. Die SPÖ-Länderchefs drängen aber auf eine rasche Lösung, damit keine Hängepartie entsteht, wie es heißt. In Frankreich sind gestern bei teils gewaltsamen Schülerprotesten mehr als 400 meist Minderjährige festgenommen worden. Das Bildungsministerium hat zugleich mehr als 30 Verletzte unter Schülern und Lehrern gemeldet. Die Proteste hatten bereits am Freitag an weiterführenden Schulen im Großraum Paris begonnen. Sie richten sich gegen fehlende Mittel, zu wenig Lehrkräfte an den Schulen und heruntergekommene Schulgebäude. Mehr als 20 Jahre nach dem Sturz von Saddam Hussein im Irak und nach jahrelangen erbitterten Kämpfen gegen die islamistische Terrormiliz Islamischer Staat ziehen jetzt die letzten US-Soldaten aus dem Irak ab. Heute soll der Abzug der US-Truppen formell abgeschlossen sein, wie es heißt. Während der Iran und die von ihm unterstützten irakischen Schiitenmilizen den Abzug als historischen Sieg feiern, warnen Sicherheitsexperten vor einem gefährlichen Machtvakuum in der Region. Sie befürchten auch ein Wiederaufleben der Terrormiliz Islamischer Staat. Das waren die Nachrichten mit Andreas Lechner. Das Wetter.
5: Ein Hochdruckgebiet bleibt wetterbestimmend und bringt uns heute und auch morgen noch überwiegend sonniges und ausgesprochen warmes Wetter. In Bludenz, in Fraxern und in Brutz war das gestern mit neuerlich über 25 Grad sogar der vierte klimatologische Sommertag in Folge. So eine lange Reihe an Sommertagen ist hier so spät im Jahr, also Ende September, in der Messgeschichte noch nie vorgekommen. Es geht heute also mit viel Sonnenschein durch den Tag. Vor allem im Südwesten kann es aber die ersten Stunden trüb sein durch Nebel oder Hochnebelfelder. Die Temperaturen erreichen heute 19 bis 27 Grad. In 2000 Meter Höhe hat es von Ost nach West heute 7 bis 17 Grad. Dazu frischt, ähnlich wie gestern, vor allem von Linz und Graz ostwärts teils kräftiger Südostwind auf. Morgen am Donnerstag beginnt das Hoch im Westen dann etwas zu schwächeln. Im Lauf des Tages tauchen hier nicht nur Wolken, sondern gegen Abend auch einzelne Regenschauer auf. Sonst ändert sich wenig. Im Nordosten bleibt es windig und die Höchsttemperaturen liegen zwischen 18 und 26 Grad. So viel zum Wetter von Georg Brack.

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1: Herzlich willkommen zum dritten Teil der Ö1 Nachtmusik. Musikproduktionen und Aufnahmen von Rundfunkstationen aus ganz Europa, aus den USA, Kanada, Australien und aus dem Fernen Osten. Exklusiv zur Verfügung gestellt von der EBU, der European Broadcasting Union und kuratiert von der BBC. 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Am Beginn dieser letzten Stunde stehen 24 Prelüde für Klavier Opus 28 von Frédéric Chopin. Interpretin ist Beatrice Rana.

Die italienische Pianistin Beatrice Rana spielte 24 Prälude für Klavier von Frédéric Chopin. Die Arie Un'aura amorosa stammt aus der komischen Oper Così fan tutte von Wolfgang Amadeus Mozart. Michael Schade Tenor, Richard Bradshaw dirigiert das Canadian Opera Company Orchestra.

Der Tenor Michael Schade sang die Arie Un aura amorosa aus der Oper Così fan tutte von Wolfgang Amadeus Mozart und wurde von dem Canadian Opera Company Orchestra unter Richard Bradshaw begleitet. Die akademische Festivalouvertüre stammt aus der Feder von Johannes Brahms. Grant Lew Allen dirigiert das BBC National Orchestra of Wales.

0: Sie hörten die akademische Festival-Ouvertüre von Johannes Brahms. Es spielte das BBC National Orchestra of Wales unter Grant Lew Allen. Das war die Ö1 Nachtmusik mit Musikaufnahmen von Kulturradiosendern aus aller Welt. 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Fürs Zuhören bedankt sich Klaus Wienerreuther.
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4: Zum Frühjournal am Mittwoch, den 30. September, begrüßt Sie Felix Schneider-Storm. Guten Morgen. Die Themen: US-Präsident Trump will keine staatliche Regulierung von KI. Ab morgen sind digitale Rechnungen, etwa im Handel und der Gastronomie, erlaubt. Die Uni Wien ist erneut unter den Top 100 Unis der Welt.

0: Wettermorgen bringt erneut jede Menge Sonne. Keine staatliche Regulierung für künstliche Intelligenz. Das ist das zentrale Ergebnis des gestrigen Treffens zwischen den wichtigsten Technologiefirmen und US-Präsident Donald Trump. Der hat bei dieser Gelegenheit auch jede Art von Gefahr durch die KI in Abrede gestellt, wie Markus Müller aus den USA berichtet.
1: Die Unternehmen sollen sich selbst kontrollieren und nicht der Staat. Das ist das Ergebnis des gestrigen Treffens von US-Präsident Donald Trump mit Vertretern der wichtigsten Tech-Unternehmen des Landes. Von künstlicher Intelligenz, KI, gehe keine Gefahr aus, sagt der Präsident, denn
2: it's been officially changed to superintelligence or SI.
1: Sie sei jetzt umbenannt worden in Superintelligenz, SI. Und die, die vor der Gefahr durch die Technologie warnen würden, das seien doch die gleichen, die vor ein paar Jahren noch vor der Klimaerwärmung gewarnt hätten, die es bekanntlich nicht gäbe. Ein Riesenbetrug. Die Unternehmen haben sich auf ein Abkommen geeinigt, das interne Kontrollen und Audits vorsieht. Und sei dieses Abkommen rechtlich bindend, fragt ein Reporter nach dem Treffen. Er gehe davon aus, sagt Donald Trump, dass es zumindest moralisch bindend sei.
0: Wir schauen nach Österreich. Zeiler oder doch Babler oder wer ganz anderer. Die SPÖ kommt dieser Tage nicht zur Ruhe und schon gar nicht zur Einigkeit, nach der Ankündigung von Medienmanager Gerhard Zeiler, vergangenen Freitag SPÖ-Chef werden zu wollen, findet er aber kaum offizielle Unterstützung. Aber auch die Bekundungen, weiter auf Andreas Babler im Chefsessel setzen zu wollen, halten sich in Grenzen. Vor diesem Hintergrund hat gestern Abend im Wiener Gartenbaukino die Premiere über den neuen Kreisky-Film Bruno stattgefunden. Reporterin Katja Adhofer war mit dabei, sowie auch Zeiler und Babler.
3: Hallo, schönen Abend. Andreas Babler vor der Kreisky-Filmpremiere. Fragen zur Obmann-Debatte will er nicht beantworten, ebenso wenig wie sein Herausforderer Gerhard Zeiler.
4: Ich beantworte gerne die Frage über den Film, aber das ist es auch.
3: Die Premierengäste halten mit ihrer Meinung hingegen nicht hinterm Berg.
5: Ich glaube nicht, dass es ein besonders schlauer Zeitpunkt ist.
6: Das schadet nur der Partei selber.
3: Angesichts der Umfragewerte für die SPÖ wundert diesen Premierenbesucher die neue Obmann-Debatte aber nicht.
7: 15% ist natürlich schlimm. Frischer Wind würde die Situation hier nicht schaden.
3: Gar keine Freude mit der erneuten Obmann-Debatte hat hingegen GPA-Vorsitzende Barbara Taiber.
8: Ehrlich traurig, dass wir Personalias in der Öffentlichkeit diskutieren.
3: Für Justizministerin Anna Sporer ist die Obmann-Debatte überhaupt.
9: Die ist hereingetragen worden, die haben wir uns nicht ausgesucht.
10: Und auf welcher Seite stehen Sie da, Zeiler oder Babler?
9: Ich stehe auf der Seite einer stabilen Bundesregierung.
3: Babler oder Zeiler, auch die Besucherinnen und Besucher der Kreisky-Filmpremiere wollen oder können diese Frage nicht wirklich beantworten.
11: Der Kreisky wär's.
12: Es gibt leider kein Kreisky mehr.
0: Im Kinosaal haben Babler und Zeiler jedenfalls einander die Hände geschüttelt. Ab morgen, dem 1. Oktober, sind digitale Rechnungen erlaubt, etwa im Handel oder der Gastronomie. Die digitale Variante soll helfen, Zeit und Material zu sparen. Kundinnen und Kunden können aber weiterhin den ausgedruckten Beleg verlangen. Volker Obermeier.
13: Die digitale Rechnung wird zum Beispiel in einer App gespeichert. Große Handelsketten bieten das bereits an. Möglich ist ebenso ein Link, eine Mail oder ein QR-Code, den man im Geschäft scannen kann. Die neue Regelung ist ein Zusatzangebot zur Papierrechnung. Für Unternehmer und Kunden soll es leichter sowie zeitsparender werden. Wichtig sei jedenfalls, so Finanzminister Markus Matterbauer, dass Belege mitgenommen werden, um mögliche Umsatzmanipulationen wenigstens zu verringern.
14: Entscheidend ist, dass man es mitnimmt, weil nur dann gesichert ist, dass das Aufkommen an Mehrwertsteuer entsprechend hoch bleibt und die Mehrwertsteuer finanziert die Schulen für unsere Kinder. Also das ist schon ganz zentral.
13: Mit dem Start des digitalen Belegs auf freiwilliger Basis verstärkt das Ministerium auch die Kontrolle von Rechnungslegung und Registrierkassen.
0: Handys und andere digitale Geräte können dazu führen, dass sich Kinder weniger gut aufs Lernen konzentrieren. Darauf will Bildungsminister Christoph Wiederkehr von den NEOS aufmerksam machen. Heute findet dazu ein Treffen mit Fachleuten aus Medizin und Schulen statt. Ziel dabei ist, Eltern auf negative Folgen von zu viel Bildschirmzeit für ihre Kinder aufmerksam zu machen. Mehr von Peter Daser.
15: Wenn Kinder und Jugendliche zu viel Zeit mit Handys, Tablets oder Computern verbringen, kann das ihren Lernerfolg in der Schule verschlechtern. Zu viel Bildschirmzeit hat zum Beispiel mehr Leseschwächen zur Folge, heißt es dazu aus dem Bildungsministerium. Das sei eine Erkenntnis aus der jüngsten PISA-Studie. Bildungsminister Christoph Wiederkehr von den NEOS will heute bei einem runden Tisch im Ministerium unter anderem mit Medizinern und Vertretungen von Eltern und Schulen, auch mit Jugendvertretern, die Problematik besprechen. Der Bildungsminister tritt schon länger dafür ein, dass vor allem junge Kinder nicht zu sehr den Einflüssen der digitalen Welt ausgesetzt werden, und er hat das Handyverbot in den ersten 8 Schulstufen eingeführt.
0: Die Uni Wien ist wieder unter den besten 100 Universitäten weltweit. Das hat das diesjährige Universitätsranking von Times Higher Education ergeben. Die Uni Wien hat ihre Position verteidigt. Sie hält weiter auf Rang 95. Tobias Mayer berichtet.
6: Mit Platz 95 in dem weltweiten Universitätsranking ist die Uni Wien nach wie vor die erfolgreichste heimische Uni. Die Medizinische Universität Wien verbessert sich leicht auf Platz 180. Die medizinischen Universitäten Graz und Innsbruck sowie die Central European University liegen jenseits der 200er-Marke. Phil Beatty, Datenanalyst bei Times Higher Education, nennt das ein gutes Ergebnis.
11: It's an overall very stable position for Austria.
16: Österreich ist in einer stabilen Position, ganz anders als andere europäische Länder. Frankreich ist signifikant abgestiegen, Deutschland hat einige Herausforderungen, das Ergebnis von Großbritannien ist durchmischt.
6: Das Ranking hat auch politisches Gewicht. Die Bundesregierung will bis 2030 eine zweite heimische Uni in die Top 100 bringen.
0: Die Menschen in Österreich haben mehr Geld, das zeigt der Allianz Global Wealth Report. Vor allem durch Wertpapiere gab es eine Steigerung. Die Inflation frisst das Plus aber fast weg, wie Paul Siehorsch berichtet.
17: Wertpapiere sind gefragt, Bankeinlagen werden uninteressanter. Global gesehen kommen 4 von 5 Euro von Vermögenszuwächsen aus Wertsteigerungen. Auch in Österreich hat sich das ausgezahlt. Das Geldvermögen heimischer Haushalte ist um 5% auf fast 970 Milliarden Euro angestiegen. Pro Kopf sind das brutto gut 106.000 Euro. Der Wermutstropfen, berücksichtigt man die Inflation, schmilzt das Plus zusammen auf 1,4%. Bei der Kaufkraft liegt Österreich immer noch über dem Schnitt von 0,5% in Westeuropa, allerdings weit unter dem globalen Schnitt von 23% im Vergleich zu 2019. Österreicherinnen und Österreicher haben also mehr Geld, aber bekommen dafür relativ wenig. Und Statistik erfasst nicht Einzelne, nicht alle können sich also über mehr Geld freuen.
0: Zum Schluss jetzt noch Aktuelles vom Sport. Die englische Premier League hat den Champions League-Sieger von 2023, Manchester City, wegen grober Finanzvergehen in allen wichtigen Anklagepunkten schuldig gesprochen. Die Vorwürfe der Premier League sind Scheingeschäfte und Überschreitung der Ausgabengrenzen. Wolfgang Eichinger.
18: Manchester City habe mit Partnern Scheinkontrakte abgeschlossen und auch Konstrukte genützt, um die Einnahmen des Vereins künstlich aufzublähen und die Kosten in den Jahren 2009 bis 2018 um 1 Milliarde zu senken. Manchester City hat damit den Anschein erweckt, die Finanzregeln einzuhalten. Der Traditionsverein habe falsche Jahresabschlüsse vorgelegt und die Ausgabengrenzen der Premier League und der UEFA erheblich überschritten. Das ist das Ergebnis einer von der Premier League eingesetzten Kommission. Laut Liga-Boss Richard Masters zeige die Entscheidung detailliert, wie der Verein systematisch ein Jahrzehnt lang gegen die Regeln verstoßen hat. In dieser Zeit ist Manchester City auch 3-mal englischer Meister geworden. Die Art der Bestrafung ist noch offen. Mögliche Sanktionen reichen von Geldstrafe über Punkteabzüge und Aberkennung von Titeln bis zum Zwangsabstieg. Manchester City bestreitet jegliches Fehlverhalten und kündigt Berufung gegen diese Entscheidung an.
0: Zum Schluss haben wir jetzt noch die Wetteraussichten für Sie. Nicola Biermeier, bitte.
19: Das spätsommerliche Wetter hält in weiten Teilen des Landes an. Speziell im Südwesten ist heute aber teils sehr Hochnebel dabei, der sich nur stellenweise lichtet. Derzeit in den meisten Landeshauptstädten heiter, in Klagenfurt Hochnebel, Wien, Eisenstadt und St. Pölten um 11 Grad, Linz 14, Salzburg 9, Innsbruck und Bregenz 13, Graz 9 und Klagenfurt 12 Grad. Im Großteil des Landes scheint heute den ganzen Tag die Sonne. In Osttirol, in Kärnten, im Lungau und in Teilen der Obersteiermark hält sich aktuell aber verbreitet Nebel oder Hochnebel, der nur teilweise der Sonne Platz macht. Auch im Westen kommen im Laufe des Tages ab und zu Wolken dazu. Von Linz und Graz ostwärts frischt auch heute lebhafter bis starker Südostwind auf und die Temperaturen erreichen meist 20 bis etwa 28 Grad, in länger trüben Regionen um 17 Grad. Morgen, ähnlich wie heute, im Westen werden die Wolken aber allmählich schon dichter.
0: Vielen Dank, Nicola Biermeier. Das war's mit dem Frühjournal. Starten Sie gut in den Tag mit Ö1.
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2: Mittwoch, der 30. September. Und zum Warmwerden tänzeln wir schon zur frühen Stunde durch den frischen Herbstmorgen von September Richtung Oktober mit den London Mozart Players und einer Ballettsuite. Guten Morgen und willkommen.

Musik eines deutschen Komponisten und Priesters Georg Joseph A.B. Vogler, die Ouvertüre aus seiner Ballettsuite Nummer 1. Und weiter geht es kammermusikalisch jetzt mit Josef Haydn, 6.12 Uhr.

Das Trio Gaspar spielte Josef Haydn, Guten Morgen mit Ö1. 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

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Und der Pianist Oliver Kent hat jetzt den Morgenblues. Nein, er spielt uns einen Blues am frühen Morgen, 6.16 Uhr.

Solitude Diaries Blues Studie with a Blue Touch. Oliver Kent, der Pianist, war hier am Klavier zu hören. Wie gesagt, mehr von ihm heute in der Radio Session am Nachmittag. 6:17 Uhr.

0: alte Musik eines unbekannten Komponisten aus der Renaissance, gespielt vom niederländischen Ensemble Hathor Consort, 6.19 Uhr. Zeit für Literatur. Giuseppe Ungaretti gilt als einer der wichtigsten Erneuerer der modernen italienischen Lyrik. Bekannt wurde er durch seine Gedichte, die er im Ersten Weltkrieg an der Front und in den Schützengräben geschrieben hat.
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0: Till Fierit liest Giuseppe Ungaretti, übersetzt von Ingeborg Bachmann.
2: Heiter. Nach so viel Nebel enthüllen sich einer um den anderen die Sterne. Ich atme die Frische aus der Farbe des Himmels. Ich begreife mich ein flüchtiges Bild, hinter ein unsterbliches Licht geführt.

Ein Stück für Soloharfe von Joaquin Malaz war das, die Serenata Española, gespielt von Xavier Demestre, 6.23 Uhr. Hier sind einige Kulturhinweise. Dirty Old Women gastieren im kleinen Theater Schalmoos in Salzburg. Das sind zwei Damen 70 plus, die sich auf Dating-Seiten amüsieren und von ihren Erlebnissen berichten. Ein autobiografisches Sitcom-Stück in englischer Sprache mit Jenny Simanowitz und Katie Tanner um 19.30 Uhr. Anlässlich des 80. Geburtstags der verstorbenen Austropop-Legende Georg Danzer gibt es einige neue Termine von der Veranstaltung Jöschau im Wiener Rabenhof. Eine Würdigung des Dichters und Musikers durch Weggefährten wie Oliver Welter um 20 Uhr. Und Nina Hagens Skandalauftritt im legendären Club 2 1979 wurde durch die Neue Oper Wien als musikalische Theaterperformance Future is Now mit drei Darstellern wiederbelebt. Heute zu sehen im Wiener Kulturzentrum F23 um 19.30 Uhr.

Die Klarinettistin Sharon Kamm spielte die populäre Melodie aus dem Concertino für Klarinette und Orchester in S-Dur von Karl Maria von Weber, begleitet vom MDR-Sinfonieorchester. Und auch das folgende Stück Musik könnte Ihnen bekannt vorkommen, 6.26 Uhr.

0: The Nova Band war das mit dem Scherzo aus der Streichersinfonie Nummer 9 des Felix Mendelssohn Bartholdy. Unser nächstes Stück Musik stammt von der ersten CD eines sehr bekannten Hollywood-Schauspielers, wo er nämlich als Komponist in Erscheinung tritt. Jetzt erstmal zu den Ö1-Nachrichten um 6.30 Uhr. Heute ist Mittwoch, der 30. September und hier ist Felix Schneider-Sturm.
1: Guten Morgen. US-Präsident Donald Trump will trotz der Warnungen vor den Risiken der künstlichen Intelligenz die Aufsicht über KI ihren Entwicklern selbst überlassen. Das kündigt Trump nach einem Treffen mit Chefs von KI-Unternehmen in Washington an. Er sieht ausreichenden Schutz durch wirtschaftliche Interessen der US-Firmen. Sie würden nicht zulassen, dass etwas schiefgeht, so Trump. Von 31 Verletzten und 440 Festnahmen spricht die Polizei in Frankreich nach teils gewaltsamen Schülerprotesten. Die Proteste hatten bereits am Freitag an weiterführenden Schulen im Großraum Paris begonnen. Gefordert werden eine bessere Schulausstattung und mehr Gehalt für das Lehrpersonal. Die Stadt Wien ist Opfer einer Cyberattacke geworden. Bisher unbekannte Täter haben sich Zugriff auf die Computersysteme der Stadt verschafft und dabei rund 26.000 interne Dokumente kopiert. Das berichtet der Wiener Chief Information Officer. Betroffen waren auch Daten von 6.000 Personen. Die Sicherheitslücke wurde laut der Stadt Wien inzwischen geschlossen. Nach dem Skandal um den Abzug weiblichen Personals am Eiffelturm räumt der Chef des Pariser Eiffelturms jetzt seinen Posten. Während des Besuchs einer hinduistischen Delegation durften sich keine Mitarbeiterinnen auf der dritten Etage des Eiffelturms aufhalten. Die Betreibergesellschaft spricht von einer inakzeptablen Situation. Und der alternative Nobelpreis geht heuer an eine KI-Expertin aus den USA, das ist soeben bekannt geworden. Timnit Gebru zeige mit ihrer Forschung die Machtkonzentration der KI-Branche auf, sagt die Right Livelihood Stiftung. Auch Jalila Haider aus Pakistan wird geehrt für ihren Einsatz für die Hazara-Minderheit. Und der georgische Verband junger Juristen erhält ebenfalls einen Preis für seinen Beitrag zur Demokratie. Das Wetter heute, viel Sonne, im Osten windig und sehr warm mit meist 20 bis 28 Grad. Im Südwesten hält sich teilweise aber zäher Hochnebel, unter dem es auch kühler bleibt. Das waren die Nachrichten. Gleich ist es 6.32 Uhr.
0: Und weiter geht es jetzt mit Musik von Hannibal Lecter. Nicht ganz, aber das ist wohl die Paraderolle des zweifachen Oscar-Preisträgers Anthony Hopkins. Hopkins ist auch leidenschaftlicher Hobbykomponist und hat sich heuer einen Traum erfüllt und mit dem Philharmonic Orchestra unter Gustavo Dudamel eine CD eingespielt. Hopkins als Komponist, hören Sie selbst.

Theater braucht sich der Komponist Anthony Hopkins sicher nicht hinter dem Schauspieler verstecken. Das war das Stück The Plaza, eben von dieser ersten CD mit dem Philharmonic Orchestra unter Gustavo Dudamel erschienen im vergangenen August, mit der sich der 88-jährige Anthony Hopkins seinen Lebenstraum erfüllt hat. Nach eigenen Angaben wollte er sowieso eigentlich immer lieber Komponist werden und nicht Schauspieler. Titel der CD ist auch Life is a Dream. 6.35 Uhr, weiter geht es jetzt auch irgendwie cineastisch mit einer innovativen Neuinterpretation von Vivaldis Herbstkonzert.

0: das WDR-Funkhausorchester mit Niklas Liepe Violine und Nils Liepe Klavier und Antonio Vivaldis Die Jagd in einer Neuinterpretation von Wolf Kerschek. 6.38 Uhr, Guten Morgen mit Ö1, wünscht Sonja Watzka. Morgen am 1. Oktober tritt die neue Paketsteuer in Kraft. Dadurch werden Bestellungen bei großen Online-Händlern um bis zu 2,40 Euro teurer. Was die Konsumentinnen und Konsumenten dazu sagen, hat Daniela Derntl in Erfahrung gebracht. Sie hat sich bei den Passanten auf Österreichs größter Einkaufsstraße, der Maria-Hilfer-Straße in Wien, umgehört.
1: Ich finde es sehr skeptisch, weil wir zahlen schon genug Steuern in Österreich. Also wir versuchen einfach alles zu besteuern.
2: Nicht happy. Ich bin alleinerziehende Mutter mit einem Fulltime-Job. Ich muss Sachen online bestellen. Ich habe nicht Zeit, um herumzufahren. Mit den Spritpreisen auch noch. Also es ist ein bisschen verarscht, Entschuldigung.
3: Wenn es den lokalen Handel stärkt, dann finde ich es gut.
4: Ich möchte das nicht zahlen. Wenn, dann soll Amazon Steuern zahlen.
5: Ich finde das eigentlich ganz gut so. Also ich finde es wesentlich zu viel, was Leute so online bestellen und dann wieder zurückschicken.
6: Grundsätzlich finde ich es richtig, weil man sehr bequem ist und alles bestellt. Ich werde sicher weniger bestellen.
7: Weniger bestellen werden die Konsumentinnen und Konsumenten nicht nur bei den internationalen Online-Riesen, sondern auch bei den nationalen Versandhändlern.
8: Durch diese Paketsteuer prognostiziert die Gesellschaft für angewandte Wirtschaftsforschung, dass wir ganze 360 Millionen an BIP jährlich verlieren,
7: sagt Rainer Will, der Geschäftsführer des Handelsverbands. Der Handelsverband ist strikt gegen die Paketsteuer, genauso wie die Wirtschaftskammer und die Opposition.
8: Die Paketsteuer belastet den Wirtschaftsstandort, verhindert Innovation und erzeugt letztendlich zusätzliche Bürokratie und befeuert auch den Inflationsdruck auf die Bevölkerung. Das ist für uns das Resümee, weil die Idee an sich ja gut gedacht ist, aber die Umsetzung trifft eben heimische Unternehmen, kleine, mittlere und auch größere, und die Bevölkerung zahlt auch einen Teil der Rechnung bei.
7: Die Paketsteuer soll jährlich 280 Millionen Euro einbringen. Mit diesem Geld finanziert die Regierung die im Juli in Kraft getretene Mehrwertsteuersenkung auf Grundnahrungsmittel wie Milch, Eier und Brot. Ob die Paketsteuer bleibt, ist allerdings fraglich, denn Onlinehändler haben bereits Klagen gegen die neue Abgabe angekündigt.
0: Und Details zu dieser ab morgen gültigen Paketsteuer hören Sie auch um 17.55 Uhr in Digital Leben mit Daniela Derntl, kurz vor dem Abendjournal.

Gil Shaham. Violine und das SWR-Symphonieorchester waren hier mit Mozart am Werk. Und jetzt heißt es Bühne frei für das ORF-Radio-Symphonieorchester Wien. 6:46 Uhr. Einsatz, Pauke bitte.

0: Der erste Satz aus der Symphonie Klassik des Sergei Prokofjew war das Guten Morgen am Mittwoch. Die EU-Verordnung über die Wiederherstellung der Natur verpflichtet die Mitgliedstaaten, ihre geschädigten Ökosysteme bis zum Jahr 2050 schrittweise wieder in einen guten Zustand zu bringen. Dazu zählen auch Flüsse und ihre Ufer, hören wir heute im Radiokolleg. Die Revitalisierung kostet Geld, doch sie nützt mehrfach. Nicht nur dem Grundwasser, der Erholung des Menschen, dem Hochwasserschutz, sondern natürlich auch den im und am Fluss lebenden Pflanzen und Tieren.
1: Gerade jetzt in Mitteleuropa, unsere Flüsse waren halt einfach auch wirklich extrem produktiv, was Biomasse, vor allem auch Fischbiomasse, betroffen hat. Die Fische haben weit wandern können, das Flusssystem war offen und das hat eigentlich auch der ganzen weiteren Biozönose am Fluss, also den ganzen Fischprädatoren vom Eisvogel angefangen, bis zur Wasseramsel, die Fischeier frisst, bis zum Fischotterreiher. Also all diese Arten, die haben von dieser großen Produktivität profitiert und das hat aber eigentlich nur funktionieren können, wenn man diese Habitatvielfalt und diese Neubildungsdynamik dieser Habitate vor allem hat.
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Eine Biene fliegt durch den Ö1-Morgen, L'Abbaye von François Schubert, dargestellt vom Klarinettisten Daniel Ottensamer, 6.53 Uhr gleich. Ein alternder, skrupelloser Ölmilliardär löst durch seine Geschäftstaktiken versehentlich eine globale Umweltkatastrophe aus und will sich anschließend beim Beheben der Misere als Retter der Menschheit inszenieren. Eigentlich eine gute Geschichte für einen Kinofilm mit Tom Cruise in der Hauptrolle, sollte man meinen. Aber Digger, so heißt dieser Film, hat mit sehr durchwachsenen Kritiken zu kämpfen. Benno Feichter stellt Ihnen diesen Streifen vor, heute im Morgenjournal.

1856. Vor 800 Jahren, am 3. Oktober 1226, ist Franz von Assisi gestorben. Aus diesem Anlass macht sich der Publizist Hubert Geisbauer diese Woche Gedanken für den Tag über diesen katholischen Heiligen.

0: Franz ist einer, der den Krieg kennengelernt hat und daher überall Frieden will. Zwischen Feinden jeglicher Art, unter Brüdern und Schwestern, unter Fürsten und Bettlern. Er fährt also auf einem Versorgungsschiff des 5. Kreuzzugs nach Ägypten und will dort für den Frieden werben und die Sarazenen bekehren, also die Muslime, und will, wenn es sein muss, sogar als Märtyrer sterben. Doch es kommt anders. Frieden will keiner, vor allem die christlichen Heerführer nicht. Dafür gibt es Massaker mit tausenden Toten und am Ende des Kreuzzugs ein in die Flucht geschlagenes christliches Kreuzfahrerheer. Bekehrt werden will auch keiner. Franz wird auch kein Märtyrer, sondern vor den Sultan Malik al-Kamil geführt. Und überrascht stellt er fest, dass diese Feinde ja Gläubige sind, zu Gott beten, dass der Sultan ein frommer und friedenswilliger Mensch ist. Und dieser Sultan wiederum spürt bei Franz eine verwandte Gesinnung. Also gibt es wechselseitig wertvolle Impulse, doch keine Bekehrung. Und glaubhaft ist bezeugt, dass der Sultan den Franz von Assisi bittet, er möge für ihn, den Sultan, beten. Franz hingegen, auch das ist bezeugt, ist von den Gebetsrufen der Muezzins so tief beeindruckt, dass er, wieder zu Hause, den Brüdern empfiehlt, ähnliche akustische Gebetssignale einzuführen. Ja, Franz bittet sogar die Regierenden in seinem berühmten Brief an die Lenker der Völker, da bittet er, dass sie das ihnen anvertraute Volk durch irgendein Zeichen ans Gebet erinnern sollten, mit Glockenläuten zum Beispiel. Wenn noch immer dreimal am Tag von einer benachbarten Kirche eine Glocke zu hören ist, dann darf man getrost auch an den friedliebenden Franz denken, an den Franz von Assisi.
1: Robert Geisbauer hat viele Jahre das Religions- und Kulturprogramm im ORF-Radio geprägt, von der Musicbox bis zu den Gedanken für den Tag. Und er hat unter anderem zwei Bücher über Franz von Assisi geschrieben. 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Es ist 7 Uhr.
2: 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Dazu darf ich Sie begrüßen. Mein Name ist Stefanie Leodolter und das sind einige Themen heute früh. Donald Trump will der Entwicklung von künstlicher Intelligenz trotz Warnungen freien Lauf lassen. Chinas Universitäten sind immer erfolgreicher, aber auch die Uni Wien kann ihre Position halten. In der SPÖ ist weiterhin kein klarer Kurs in der Führungsdebatte zu erkennen, sehr zum Unmut der Kinogäste bei der Premiere des neuen Kreisky-Films. Nach dem Ansturm auf die spanische Exklave Ceuta zieht die EU die Außengrenzen hoch, dazu hören wir EU-Innenkommissar Magnus Brunner. Marokko bekommt die erste weibliche Regierungschefin und Digger heißt ein neuer Film mit Tom Cruise und Sandra Hüller. Das Wetter wird heute überwiegend sonnig und warm. Künstliche Intelligenz ist unser erstes Thema. Viel wird darüber gesprochen dieser Tage. Verstehen lässt sich davon nur ein Bruchteil. Die Warnungen mehrerer Auskenner, dass die KI-Entwicklung unbedingt etwas gebremst werden muss, klingen mitunter aber doch

0: recht bedrohlich. Am US-Präsidenten prallen solche Aussagen ab. Es soll keine staatliche Regulierung für künstliche Intelligenz geben, heißt es nach einem Treffen zwischen den wichtigsten Technologiefirmen und Donald Trump. Markus Müller.
1: Die Unternehmen sollen sich selbst kontrollieren und nicht der Staat. Das ist das Ergebnis des gestrigen Treffens von US-Präsident Donald Trump mit Vertretern der wichtigsten Tech-Unternehmen des Landes. Von künstlicher Intelligenz, KI, gehe keine Gefahr aus, sagt der Präsident, denn
2: it's been officially changed to superintelligence or SI.
1: Sie sei jetzt offiziell umbenannt worden in Superintelligence oder SI, sagt der Präsident nach dem Treffen mit den Chefs der wichtigsten amerikanischen Tech-Unternehmen. Jensen Huang von NVIDIA, der CEO von Google, Sundar Pichai, Meta-Chef Mark Zuckerberg, Elon Musk und noch mehr. Es ist ein Who is Who der amerikanischen Tech-Branche. Gefahr durch KI bzw. SI? Das würden doch nur die behaupten, die vor ein paar Jahren auch vor der Klimaerwärmung gewarnt hätten, sagt Trump. Und die habe bekanntlich nie stattgefunden. Ein Riesenbetrug. Gehe denn sicher kein Risiko von dieser Technologie aus, fragt ein Reporter noch einmal. Nein, denn die Leute, die er heute getroffen hat, sind einfach fantastisch und würden ihr Land und die Welt lieben.
2: They love our country and they love the world and they came together and they did something that few people really, it's almost like a constitution.
1: Das Ergebnis sei wie eine Art Verfassung. Und die sieht vor, dass die Unternehmen sich selbst kontrollieren. Staatliche Kontrollen, wie sie zum Beispiel der Chef von Anthropic, Dario Amodei, gefordert hatte, sind nicht vorgesehen. Amodei ist auch der einzige anwesende Tech-Unternehmer, der sich ansatzweise kritisch äußert. Die Technologie habe ganz reale Risiken, sagt er.
3: The technology has very real risks and, you know, the mechanism, how we address those risks is still under discussion.
1: Und die Wege, damit umzugehen, die würden noch diskutiert. Das müssten jetzt alle gemeinsam machen. Viel optimistischer NVIDIA-Chef Jensen Huang. Es gebe keinen Konflikt zwischen Innovation, Technologie und Sicherheit.
4: There's no conflict between innovation, technology and safety.
1: Und Mark Zuckerberg von Meta ergänzt, die Unternehmen hätten sich auf einen Entwurf geeinigt.
5: We drafted a set of principles and commitments around building robust internal controls.
1: Der starke interne Kontrollen vorsehe, internes und externes Auditing und so weiter, damit die Öffentlichkeit und die Kunden verstehen, dass die KI oder SI auch das mache, was sie soll. Also keine staatliche Regulierung. Sei das Abkommen, unter das die Unternehmenschefs und der Präsident ihre Unterschrift gesetzt haben, denn eigentlich rechtlich bindend, fragt eine Reporterin.
6: Binding in any way?
2: I think it's morally binding, yeah.
1: Er geht davon aus, dass es moralisch bindend sei, sagt Präsident Trump.
0: An der Universität Wien hat man mit Spannung auf das diesjährige Universitätsranking von Times Higher Education gewartet. Im Vorjahr ist sie als erfolgreichste heimische Einrichtung das erste Mal in die Top 100 eingestiegen. Seit heute früh ist klar, die Universität Wien hat ihre Position verteidigen können und bleibt auf Rang 95. Was diesmal auffällt, ist, dass mehr chinesische Universitäten in der Rangliste auftauchen. Warum das so ist und warum deutsche und österreichische Nachrichtendienste chinesische Forschende immer weniger ins Land lassen, das bespreche ich gleich mit der China-Kennerin Susanne Weigelin-Schwirzig. Zuvor noch Tobias Mayer mit einem Überblick.
7: Auch im aktuellen Ranking zählt die Uni Wien zu den besten 100 Universitäten der Welt. Jährlich erhebt das Medienhaus Times Higher Education die Qualität von Unis entlang Kriterien wie der Publikationsrate, dem Betreuungsschlüssel oder der Forschungsqualität. Das Ranking hat durchaus innenpolitisches Gewicht. Die Bundesregierung hat sich in ihrer Forschungstechnologie- und Innovationsstrategie zum Ziel gesetzt, bis 2030 zwei heimische Universitäten in die Top 100 zu bringen. Vorerst ist die Uni Wien mit Platz 95 allerdings allein auf weiter Flur. Die nächst erfolgreiche Universität, die Medizinische Universität Wien, kommt heuer auf Platz 180. Die medizinischen Universitäten Graz und Innsbruck sowie die Central European University liegen jenseits der 200er-Marke. Der Entwickler des Rankings, der Datenanalyst Phil Beatty, nennt das Abschneiden der österreichischen Unis dennoch einen Achtungserfolg in schwierigen Zeiten.
8: It's an overall very stable position for Austria.
9: Österreich ist in einer stabilen Position, ganz anders als andere europäische Länder. Frankreich ist signifikant abgestiegen, Deutschland hat einige Herausforderungen, das Ergebnis von Großbritannien ist durchmischt, aber insgesamt leidet auch Großbritannien.

0: Kingdom's also suffering a little as well.
1: Die große Konkurrenz kommt aus Ostasien. Erstmals ist heuer eine chinesische vor einer kontinentaleuropäischen Universität gerankt. Die Tsinghua-Universität kommt auf Platz 11, die ETH Zürich nur noch auf Platz 12. Auch die Universitäten Peking und Singapur liegen unter den Top 15.
2: Zum ersten Mal verlagert sich das Kräfteverhältnis nach Osten. Wir stehen an einem Kipppunkt. Das ist nicht nur ein symbolischer Erfolg für ostasiatische Nationen, es ist ein Gesamttrend.
1: Das Geheimnis hinter dem Erfolg sei Geld, sagt Beatty. China habe in den vergangenen 3 Jahrzehnten viel in den Ausbau von Exzellenzuniversitäten investiert. Das spiegle sich im Ranking nun wider.
2: Wir müssen anerkennen, dass Geld eine sehr wichtige Rolle spielt. Ohne die Ressourcen kann man keine Superstar-Forscherinnen und Forscher anlocken, die dann großartige Forschung machen.
1: Noch liegen die britischen und US-amerikanischen Elite-Universitäten unangefochten unter den Top 10. Doch der Druck aus China wird größer. Auch für österreichische Universitäten wird das Feld dadurch wohl nicht einfacher.
3: Ich bin jetzt mit der Sinologin Susanne Weigelin-Schwirzig verbunden. Guten Morgen und danke für Ihre Zeit schon so früh.
4: Guten Morgen.
3: Frau Professorin, Ihre ehemalige Wirkungsstätte, die Uni Wien, hat also ihren Platz unter den Top 100 halten können. Der Druck auf die vorderen Reihen kommt aber aus China, haben wir gehört. Liegt das wirklich nur am Geld?
4: Nein, ich denke, es liegt nicht nur am Geld, aber es liegt natürlich auch am Geld. Das Wichtigste in diesem Zusammenhang ist wohl, dass sich in den letzten Jahren sehr, sehr viele chinesische Wissenschaftler, die vor allen Dingen an amerikanischen Universitäten gearbeitet haben und dort viel auch sehr, sehr viel Renommee erworben haben, dass die in den letzten Jahren nach China zurückgekehrt sind und mit nach China auch ihre Wissenschaft, ihr Renommee und ihre Publikationen gebracht haben. Und damit ist ein ganz, ganz wichtiger Faktor in China, vor allen Dingen für die Spitzenuniversitäten, hinzugekommen. Das muss man einfach so sehen.
3: Wie sieht es denn aber um die Forschungsfreiheit in einem Land wie China aus, wo der politische Druck ja so gut wie überall zu spüren ist?
4: Ja, man merkt deutlich jetzt an den Punktevergaben auch an die Spitzenuniversitäten in China, dass es da in diesem Bereich doch große Probleme gibt. So ist zum Beispiel die Zahl der ausländischen Forschenden an den chinesischen Universitäten sehr gering. Warum? Weil die natürlich auch befürchten, dass wenn sie in China unter den gegebenen politischen Bedingungen dort arbeiten müssen, sie eben nicht so arbeiten können, wie sie das für richtig halten. Und man muss auch sagen, dass die Kontrolle chinesischer Wissenschaftlerinnen und Wissenschaftler in China in den letzten Jahren ungeheuer zugenommen hat. So werden jetzt auch Spitzenprofessoren in China alljährlich geprüft auf die Frage, ob sie eben wirklich in Übereinstimmung mit den sogenannten nationalen Zielen arbeiten. Und das bedeutet vor allen Dingen in den Bereichen der Sozialwissenschaften und der Geisteswissenschaften, dass dort auch politisch überprüft werden kann, ob die Professorinnen und Professoren zum Beispiel genau das erforschen und auch das weitergeben, was der Staat gerne will. Und das macht die Situation in China natürlich eher schwieriger.
3: Forschungsaufenthalte, Sie sprechen es jetzt gerade an, also chinesische Forschende im Ausland, beziehungsweise Sie haben jetzt eben in die andere Richtung gesprochen, aber wir haben zuletzt in Deutschland und in Österreich davon lesen können, dass die Nachrichtendienste chinesische Visa-Anträge für Forschungsaufenthalte zunehmend ablehnen. Die heimische Direktion Staatsschutz und Nachrichtendienst spricht überhaupt davon, dass China österreichische Unis als, Zitat, Einfallstor in den Wissenschaftsraum nutzen könnte. Wie groß schätzen Sie diese Gefahr ein?
4: Ich denke, man muss sehr vorsichtig sein zu meinen, dass das also eine Breitbandgefahr ist, die sich über alle Fächer sozusagen ausbreitet und dass jeder quasi Angst haben muss vor chinesischen Studierenden und chinesischen Forschenden. Man hat gesehen, dass die sogenannte China-Initiative in den USA, die ja Tausende von chinesischen Forschenden überprüft hat, letztendlich keine Resultate hervorgebracht hat, dass diese im Ausland tätigen Forschenden, die also zum Teil schon über Jahre im Ausland waren, irgendwelche Verbindungen nach China hatten, die sie nicht haben sollten. Aber man muss auch wissen, dass China immer noch im Aufholmodus ist. Man meint auch in der Wissenschaft, obwohl man jetzt schon so weit nach vorne vorgestoßen ist, immer noch einen Unterschied zu verspüren zu den Ländern in Europa und Amerika. Und diese Aufholjagd, die wird natürlich

0: gerne, sagen wir mal, abgekürzt dadurch, dass man auch unlautere Methoden anwendet. Das ist also nicht auszuschließen, aber ich würde meinen, es konzentriert sich auf die wichtigsten Gebiete, die immer in China auch offen angesprochen werden. Und da ist natürlich in Österreich das Gebiet der Quantenphysik das Gebiet, wo wir am meisten Acht geben müssen, dass da nicht Dinge abfließen, die wir nicht abfließen lassen wollen.
1: Genau, das wäre meine nächste Frage. Was erhofft sich denn das technologisch weit überlegende China, würde man meinen, an den heimischen Unis holen zu können?
0: Ja, man muss sagen, dass man jetzt im Ranking auch erkennen konnte, dass die chinesischen Universitäten weit nach vorne gestoßen sind, weil sie sehr gut in der anwendungsbezogenen und in der Anwendungsforschung sind. Also wenn eine wissenschaftliche Erkenntnis schon nahe daran ist, eine technologische Weiterentwicklung zu befördern, dann kommt die chinesische Universität und identifiziert dieses Fachgebiet als besonders wichtig und investiert sehr viel da hinein. Das spielt im Augenblick im Ranking eine sehr, sehr große Rolle und ist auch, sagen wir mal, ein Gebiet, wo die klassischen europäischen Universitäten eher schwächer aufgestellt sind, die chinesischen Universitäten aber seit jeher sehr gut aufgestellt sind. Und demgegenüber gibt es Probleme in China mit der Grundlagenforschung. Der Staat pusht zwar jetzt die Grundlagenforschung, aber die Forschenden haben Probleme, sich vorzustellen, dass wenn sie wirklich in die Grundlagenforschung gehen, dass sie dann genauso gut eingeschätzt werden und genauso gute Gehälter und Laborausrüstungen bekommen wie diejenigen, die schon viel näher an der wirtschaftlichen Verwendung von Erkenntnissen dran sind. Und das ist der Grund und das ist der Bereich, wo man abschöpft im Ausland, weil Grundlagenforschung ist sehr teuer und Grundlagenforschung ist eben von einem technologischen Fortschritt weit entfernt und deshalb will man da abkürzen.
1: Und damit muss ich auch dieses Gespräch beenden und abkürzen. Die Sinologin Susanne Weigelin-Schwirzig war das. Vielen herzlichen Dank für das Gespräch.
0: Ich danke Ihnen.
1: Und wir kommen zurück nach Österreich und zum Thema SPÖ. Zeiler oder Babler oder überhaupt ganz ein anderer. Die SPÖ kommt dieser Tage nämlich weiterhin nicht zur Ruhe und schon gar nicht zur Einigkeit. Nachdem der Medienmanager Gerhard Zeiler vergangenen Freitag verlautbart hat, der Richtige zu sein, findet er kaum offizielle Unterstützung. Aber auch jene Stimmen, die weiter Andreas Babler an der Spitze sehen wollen, halten sich in Grenzen. Ausgerechnet vor diesem Hintergrund hat gestern Abend der neue Kreisky-Film Bruno Premiere gefeiert. Katja Tofer hat sich und das Premierenvolk gemischt und Fragen zum Zustand der SPÖ gestellt.
2: Hallo, schönen Abend. Viele Kameras und Mikrofone sind auf Andreas Babler gerichtet, als er gestern Abend ins Gartenbaukino kommt. Fragen zur Obmann-Debatte will der SPÖ-Chef aber nicht beantworten. Zumindest das hat Babler mit Gerhard Zeiler gemeinsam. Auch Zeiler ist gekommen.
3: Heute Abend geht es um den Film. Ich beantworte gerne die Frage über den Film, aber das ist es auch.
2: Die Premierenbesucherinnen und Besucher, die halten mit ihrer Meinung hingegen nicht hinterm Berg.
4: Ich glaube nicht, dass es ein besonders schlauer Zeitpunkt ist im Moment, eine Obmann-Debatte auszutreten.
5: Ich finde es nicht nötig, diese Diskussion vom Zaun zu brechen. Das schadet nur der Partei selber.
6: Das spricht für sich.
7: Grundsätzlich finde ich Babler seine Arbeit gut. Grundsätzlich bin ich Fan von Babler. Ich kenne den Zeiler jetzt inhaltlich noch nicht so gut, dass ich eine Meinung dazu haben könnte.
2: Angesichts der Umfragewerte für die SPÖ wundert diesen Premierenbesucher die neue Obmann-Debatte aber nicht.
7: Dass es da eine Debatte gibt, ja, 15% ist natürlich schlimm. Warum nicht? Warum nicht? Frischer Wind würde der Situation hier nicht schaden.
2: Gar keine Freude mit der erneuten Obmann-Debatte hat hingegen GPA-Vorsitzende Barbara Taiber.
8: Ehrlich traurig, dass wir Personalias in der Öffentlichkeit diskutieren. In Wahrheit geht es darum, Politik zu machen in der Regierung für die vielen in unserem Land. Und darum möchte ich mich an dieser Obmann-Debatte nicht beteiligen. Das tun leider genug.
9: So viele sind es aber nicht mehr. Laut Umfragen wollen gerade mal noch 15% österreichweit die SPÖ wählen.
8: Ja, das ist traurig, weil wir auch ein zerstrittenes Bild abgeben in der Öffentlichkeit.
2: Dabei habe man vieles erreicht, wie die Spritpreisbremse oder das Sinken der Inflation. Nachtrag der Gewerkschafterin.
8: Es läuft sicher nicht alles rund, aber das müssen wir gemeinsam diskutieren. und sicher nicht in der Öffentlichkeit.
2: Nur ganz kurz stellt sich Justizministerin Anna Sporer den Kampf.

0: Kameras und Mikrofonen. Für Sie ist die Obmann-Debatte überhaupt?
1: Die ist hereingetragen worden, die haben wir uns nicht ausgesucht.
2: Und auf welcher Seite stehen Sie da, Zeiler oder Babler?
1: Ich stehe auf der Seite einer stabilen Bundesregierung.
0: Babler oder Zeiler, auch die Besucherinnen und Besucher der Kreisky-Filmpremiere wollen oder können diese Frage nicht wirklich beantworten. Der Zustand der SPÖ ist für diese Frau
3: tragisch. Ich finde es einfach tragisch. Es fehlt vielleicht der richtige Mensch.
2: Das heißt, Babler
3: ist es, glaube ich, nicht.
2: Zeiler?
3: Ist es erst recht nicht.
2: Aber wer wäre es aus Ihrer Sicht?
3: Der Kreisky wäre es.
0: Und mit diesen Einschätzungen ist die Premierenbesucherin nicht allein.
4: Einen richtigen roten Faden gibt es halt keinen in der Roten Partei und das ist ja ziemlich schott, würde ich meinen.
5: Es gibt leider keinen Kreisky mehr.
6: Und wir schauen nach Deutschland jetzt. Da verhandeln CDU und SPD über die sogenannte Pflegekasse. Das ist eine eigens eingerichtete Stelle, die zwar an die allgemeine Krankenversicherung angegliedert ist, die Pflegeversicherung aber extra verwaltet. Und dieser Pflegekasse droht ein massives Finanzloch, das es zu stopfen gilt. Allein das Geld fehlt. Aus Berlin, Regina Pöll.
7: Worin sich Union und SPD einig sind, es gibt ein Finanzierungsproblem bei der Pflege. Mehr als 6 Millionen Menschen beziehen inzwischen Leistungen aus der gesetzlichen Pflegeversicherung. Die Kosten sind im Vorjahr auf rund 74 Milliarden Euro gestiegen. Das geplante Pflege-Neuordnungsgesetz soll die Finanzierung kurzfristig absichern, auch durch Einsparungen. Gesundheitsminister Carsten Linnemann von der CDU will das Gesetzespaket heute im Kabinett auf den Weg bringen. Die SPD hatte zuletzt Widerstand angekündigt. Man wolle kein reines Sparpaket, sagt SPD-Chef und Vizekanzler Lars Klingbeil.
8: Das wird es auch mit mir nicht geben. Wir müssen auch strukturelle Verbesserungen erreichen. Und darüber reden wir in der Koalition. Ich will was hinbekommen, aber klar ist eben auch, das muss ein gerechtes Gesamtpaket sein. Und daran wird jetzt gearbeitet.
7: Am Montag gab es noch bis in die Nacht Krisensitzungen. Gestern dem Vernehmen nach eine Annäherung zwischen den Koalitionspartnern. Strittig waren bis zuletzt vor allem die Kosten für Bewohner und Bewohnerinnen in Pflegeheimen. Der Eigenanteil liegt deutschlandweit im Schnitt bei rund 3.400 Euro im Monat. Knapp 1.800 Euro davon entfallen auf die Pflege. Die SPD fordert, diesen Betrag mit 1.500 Euro zu deckeln. Außerdem sollten sich Privatversicherte stärker an der Finanzierung beteiligen. Gesundheitsminister Linnemann lehnt beides ab. Er verweist auch auf verfassungsrechtliche Bedenken. Ein Finanzausgleich und ein Pflegedeckel könnten auf die ebenfalls geplante größere Pflegereform im nächsten Jahr verschoben werden. Dann könnte die SPD, so heißt es, dem heutigen Gesetzesentwurf zur Pflegeversicherung zustimmen und ein Showdown in der Berliner Koalition ausbleiben.
6: Seit Ende Juli zigtausende Menschen von Marokko aus in die spanische Exklave Ceuta kommen wollten, diskutiert die EU und fährt die EU-Außengrenzen hoch. EU-Innenkommissar Magnus Brunner plant deshalb ein Frühwarnsystem und eine schnelle Eingreiftruppe der Grenzschutzagentur Frontex. Tim Kuppal.
9: Dort sein, wo die Krise stattfindet, einsatzbereit innerhalb von 24 Stunden an allen EU-Außengrenzen, eine schnelle Eingreiftruppe der Grenzschutzagentur Frontex. Als Konsequenz nach dem Massenansturm von mehr als 70.000 Menschen auf die kleine spanische Stadt Ceuta an der nordafrikanischen Küste im Sommer. EU-Innenkommissar Magnus Brunner.
10: Ja, eine schnelle Einsatztruppe, die auf solche Krisensituationen schnell, flexibel reagieren kann, um schneller an den Außengrenzen auch auf Vorkommnisse wie zum Beispiel in Ceuta diesen Sommer reagieren zu können.
9: Auch in Zukunft soll die EU-Grenzschutzagentur nur nach Anforderung der betroffenen Mitgliedstaaten eingreifen und unterstützen können.
10: Über die Köpfe der Mitgliedstaaten hinweg das zu tun, das, glaube ich, ist kein richtiger Weg. Die Zusammenarbeit ist das Wichtige, aber vielleicht auch das Verständnis dieser Mitgliedstaaten, dass es ja einen Vorteil bringt für sie, einen Mehrwert bringt für sie, wenn Frontex schneller eingreifen kann.
9: Spanien hat laut EU-Angaben erst einen Monat nach dem Vorfall von Ceuta bei der EU-Kommission um Unterstützung angesucht.
10: Das war ein Test, natürlich auch die Vorkommnisse in Ceuta, ein Test für das europäische System.
9: Der Plan von EU-Innenkommissar Brunner sieht darüber hinaus die Errichtung von Frühwarnsystemen für Massengrenzübertritte vor.
10: Weil Frontex, Europol früher auch auf den sozialen Medien entsprechend vorbereitet sein müssen, um solche Ströme früh genug zu erkennen.
9: Vorgesehen ist außerdem mehr Personal für Frontex und die engere Zusammenarbeit der Grenzschutzagentur mit den Mitgliedstaaten und mit Drittstaaten außerhalb Europas.
10: Wir müssen die Migrationsdiplomatie auch stärken, also mit

0: Staaten außerhalb Europas besser zusammenarbeiten entlang der unterschiedlichen Routen. Momentan sehen wir, dass die gefährlichste und herausforderndste Route von Bangladesch, Pakistan über die Golfstaaten und Ägypten nach Libyen und von dort nach Europa geht.
1: Auch bei Abschiebungen soll Frontex künftig eine wichtigere Rolle spielen in allen Phasen, von der Identifikation bis hin zur Organisation von Abschiebeflügen. Über die erwarteten Personalanforderungen und konkrete Kosten macht EU-Innenkommissar Magnus Brunner noch keine Angaben. Eckpunkte für die Frontex-Reform will er erst Ende Oktober vorlegen. Wochen später als ursprünglich geplant.
0: Wir sind dabei, auch im Vorfeld schon die Mitgliedstaaten entsprechend einzubeziehen, auch das Parlament entsprechend einzubeziehen, weil dann geht es ins Parlament, sobald wir es präsentiert haben, und in den Rat.
1: Dann müssen auch EU-Mitgliedstaaten und EU-Parlament grünes Licht geben.
2: In Marokko hat vor allem die Unzufriedenheit unter Jugendlichen zu diesem massenhaften Ansturm auf die spanische Exklave Ceuta geführt. Das ist eine der großen Herausforderungen für die neue Regierung. Und die wird zum ersten Mal in der Geschichte des Landes von einer Frau angeführt. Fatima Zahra Al-Mansouri ist nach der jüngsten Parlamentswahl am Wochenende als Ministerpräsidentin angelobt worden. Hartmut Fiedler.
3: Der König bestimmt in Marokko fast alles, was wichtig ist. Trotzdem ist die Entscheidung für Fatima Zahra Al-Mansouri alles, nur keine Selbstverständlichkeit. Die 50 Jahre alte Juristin, die in Frankreich studiert hat, war zweimal Bürgermeisterin der Millionenstadt Marrakesch und zuletzt Wohnbauministerin. Ihre Partei, die Zentrumspartei für Authentizität und Modernität, kurz PAM, hat bei der Parlamentswahl in der Vorwoche die meisten Stimmen bekommen. Der König muss jemanden aus der stärksten Partei mit der Führung der Regierung beauftragen. Das ist ein historischer Moment, sagt die neue Regierungschefin selbst beim Verlassen des Königspalastes. Als Frau die Regierung anzuführen, macht mich stolz. Nicht nur für mich, sondern für alle Frauen. Widerstände gibt es genug, vor allem unter den Islamisten, und die wirtschaftlichen Herausforderungen in Marokko sind groß. Die Arbeitslosigkeit unter den Jungen ist hoch, ebenso die Lebenshaltungskosten. Einer der Gründe für die jüngste Massenflucht in die spanische Exklave Ceuta, die in der EU so viel Unruhe ausgelöst hat. Und eine Koalition muss Fatima Zahra Al-Mansouri erst bilden. Ihre Partei hat nur ein Viertel der Stimmen im Parlament.
2: Zurück nach Österreich. Ab morgen soll die Zettelwirtschaft bei Rechnungen deutlich kleiner werden. Der digitale Beleg soll den Kassabon ersetzen. Alles freiwillig ausgedruckte Rechnungen können weiterhin verlangt werden. Grundsätzlich soll der Kassazettel aber künftig auf dem Smartphone, in einer App oder im E-Mail-Ordner landen. Diese neue Regelung ist Teil des Registrierkassenpakets der Bundesregierung. Volker Obermeier hat die Details.
4: Dieses Geräusch soll zumindest seltener werden, auch weil es Papier sowie Tinte spart und das Müllaufkommen verringert. Pro Tag, so Schätzungen, werden in Österreich an die 1500 Kilometer Rechnungen ausgedruckt. Das entspricht locker der Fahrtstrecke von Eisenstadt nach Bregenz und retour. Statt der gedruckten Version darf die Rechnung digital sein. Größere Handelsketten etwa praktizieren das bereits. Das soll Unternehmern und Kunden helfen, Material sowie Zeit zu sparen. Die neue Regelung ab morgen gilt Finanzminister Markus Matterbauer, SPÖ, als Zusatzangebot, denn Händler müssen den klassischen Kassenzettel auf Wunsch weiterhin aushändigen.
5: Generell ist für uns wichtig, dass weiter Belege erteilt werden und dass das sowohl auf Papier als auch jetzt ab 1. Oktober digital möglich sein soll.
4: Wird der Beleg in der papierlosen Variante nicht automatisch einer App oder dem Nutzerkonto hinzugefügt, dann reicht es, wenn Händler eine digitale Option zur Verfügung stellen. Die sogenannte Belegerteilungspflicht ist erfüllt, wenn die Rechnung auf einem Bildschirm angezeigt wird. So kann der Konsument etwa einen QR-Code scannen, einen Link erhalten oder ein Foto machen. Das macht das Angebot einfach sowie günstig und es soll auch Bedenken im Zusammenhang mit Datenschutz oder Nutzerverhalten verringern.
5: Wir sind so vorbereitet, dass hier auch der Verbraucherinnenschutz entsprechend gewährleistet sein soll und wir bieten die entsprechenden Möglichkeiten auch an, weil natürlich dieser Schutz für uns auch ganz wichtig ist.
4: Ob analog oder digital, was für den Finanzminister zählt, ist, dass Kundinnen und Kunden Rechnungen verlangen sowie mitnehmen.
5: Es gibt die Pflicht, die Belege zu erteilen, aber entscheidend ist, dass man es mitnimmt, weil nur dann gesichert ist, dass das Aufkommen an Mehrwertsteuer auch entsprechend hoch bleibt und die Mehrwertsteuer finanziert die Schulen für unsere Kinder. Also das ist schon ganz zentral.
4: Mit dem Start des digitalen Belegs auf freiwilliger Basis

0: verschärft das Ministerium die Kontrollen, gerade in bargeldintensiven Branchen, ob Gastro, Handel oder Friseur. Es geht um Rechnungsstellung und Registrierkassensysteme. Durch Manipulationen entgehen dem Staat pro Jahr zig Millionen an Einnahmen.
1: Die Steuerbetrugsbekämpfung ist der Dienst an den Steuerehrlichen und wir wollen das verstärken im Interesse der Finanzierbarkeit unseres Sozialstaates, aber auch im Interesse der vielen steuerehrlichen Steuerpflichtigen.
0: Langfristig will Markus Matterbauer im Amt für Betrugsbekämpfung eine Spezialeinheit im Bereich digitale Belegerteilung und Registrierkassensicherheit aufbauen. Schon ab Jänner gibt es 35 Stellen zusätzlich.
2: Wir sind bei der Kultur angekommen. Den mexikanischen Oscar-prämierten Regisseur und Autor Alejandro González Iñárritu kennen wir von Filmen wie Birdman oder The Revenant. Mit der Besetzung seines neuen Films hat er überrascht. Die Hauptrolle in Digger spielt Tom Cruise und der führt ein prominentes Ensemble an. John Goodman, Sandra Hüller und Jesse Plemons sind dabei. Diese Woche startet der Film in den Kinos. Benno Feichter hat ihn gesehen.
3: Dass seine verwöhnte Katze nur noch 2 Wochen oder doch eher nur noch 5 Minuten zu leben haben soll, will Ölmogul Digger Rockwell nicht hören. Ebenso wenig die Wahrheit über jenen Eisberg, der nach Bohrungen seiner Firma in einem Naturschutzgebiet in Grönland über das Meer Richtung Europa treibt.
4: Mr. President, vor 55 Minuten wurde ich über die Explosion auf unserer Plattform informiert.
5: Sie verursacht gewaltige Wasserverdrängung und einen Tsunami.
3: Digger ist kein Film der leisen Töne, sondern vor allem zu Beginn eine überdrehte, schwarzhumorige, groteske. Wahrheiten über Klimakatastrophe und Kapitalismus, über Machtgier und Verantwortliche, die sich ihrer Verantwortung nicht stellen wollen, werden noch einmal laut von der Leinwand geschrien. Wahrheiten, die längst kennt, wer sie hören will. Wer überrascht ist, Tom Cruise, denn Regisseur Alejandro González Iñárritu schickt seinen Hauptdarsteller durch detailverliebte Bilderwelten, wie der 64-Jährige im Kino noch nie zu sehen war. Immer wieder in Großaufnahme von unten gefilmt, mit grauen Haaren ein paar Kilos zu viel und ebenso vielen Dialogzeilen.
6: I've never seen a character like this before.
3: Er habe noch nie eine Figur wie diese gesehen, so Tom Cruise. Dem fügte Alejandro González Iñárritu bei der Weltpremiere des Films hinzu.
7: Digger ist jemand, bei dem es schwerfällt, nicht zuzuschauen. Jemand, der schlechte Entscheidungen trifft, aber zugleich verführt. Jemand, der die Erzählung zu den Geschichten lenkt, der Lösungen für Probleme anbietet, die er selbst geschaffen hat und damit noch mehr Probleme schafft.
3: Der US-Präsident und seine Berater beginnen zu beten, das Militär will den Eisberg wegbomben. Der Natur wird der Krieg erklärt, Panik wird zur Ressource der Mächtigen.
8: Das Ding ist riesig!
3: Aber weil Digger nicht nur Katastrophenspektakel-Kino Marke Roland Emmerich ist, sondern ein Iñárritu-Film, werden nach und nach immer mehr doppelte Böden in die Handlung eingezogen. Auf einer Theaterbühne wird eine Geschichte erzählt, die in der nahen Zukunft spielt, die in der Filmhandlung aber schon längst in der Vergangenheit liegt.
9: This is a film about storytelling and the stories that we tell ourselves.
3: Digger sei eine Geschichte über das Geschichtenerzählen, so Alejandro González Iñárritu. Darüber, wie Menschen die Wahrheit unterschiedlich verpacken und interpretieren und wer das Narrativ kontrolliert.
9: And there's so many that the people will take different possible ways to take this same story.
10: Klar schieben Sie die ganze Schuld auf mich.
11: Du hast gerade einen halben Kontinent ertränkt. Was willst du denn machen? Noch einen draufsetzen?
3: Mit der Schaufel seines Großvaters, mit der schon die texanische Wüste aufgegraben wurde, wühlt sich Digger seine eigene Version der Geschichte in die Realität. Denn wer zahlt, schafft an, was erzählt und worüber gelacht werden darf.
12: Ich werde sie nicht umbringen. Das übernehmen andere für mich. War ein Scherz.
2: 19:30 ist es geworden und wir schalten ins Nachrichtenstudio zu Felix Schneidersturm.
13: US-Präsident Donald Trump will trotz der Warnungen vor den Risiken der künstlichen Intelligenz die Aufsicht über KI ihren Entwicklern selbst überlassen. Das kündigt Trump nach einem Treffen mit Chefs einiger KI-Unternehmen in Washington an. Die wirtschaftlichen Interessen der Tech-Konzerne würden ausreichenden Schutz bieten, so Trump. Wegen russischer Angriffe auf die benachbarte Ukraine hat Polen heute früh 2 Flughäfen in Grenznähe vorübergehend geschlossen. Betroffen seien Rzeszów und Lublin, teilt die Luftfahrtbehörde mit. Rzeszów ist das Drehkreuz für Militärhilfe an die Ukraine. Polen rechnet schon seit geraumer Zeit mit direkten russischen Angriffen auf sein

0: Staatsgebiet. Indes sind bei Luftangriffen auf Kiew 3 Menschen getötet worden, darunter ein Kind. 7 Personen wurden laut den Behörden verletzt. Bei den verheerenden Überschwemmungen in weiten Teilen Thailands sind mindestens 22 Menschen ums Leben gekommen. Insgesamt sind laut dem Katastrophenschutz inzwischen mehr als 2,6 Millionen Menschen von den Fluten betroffen, in 29 Provinzen und in der Hauptstadt Bangkok. Zahlreiche Straßen und Wohngebiete stehen weiter unter Wasser, nachdem es in der vergangenen Woche und am Wochenende tagelang heftig geregnet hatte. Nach dem Skandal um den Abzug weiblichen Personals am Eiffelturm räumt der Chef des Pariser Eiffelturms jetzt seinen Posten. Während des Besuchs einer hinduistischen Delegation durften sich keine Mitarbeiterinnen auf der 3. Etage des Eiffelturms aufhalten. Die Betreibergesellschaft spricht von einer inakzeptablen Situation. Der alternative Nobelpreis geht heuer an eine KI-Expertin aus den USA. Das ist vor kurzem bekannt geworden. Timnit Gebru zeige mit ihrer Forschung die Machtkonzentration der KI-Branche auf, sagt die Right Livelihood Stiftung. Auch Jalila Haider aus Pakistan wird geehrt für ihren Einsatz für die Hazara-Minderheit und der georgische Verband junger Juristen erhält ebenfalls einen Preis für seinen Beitrag zur Demokratie in Georgien.
1: Und damit schauen wir noch einmal ausführlich auf den Wetterausblick heute mit Nicola Biermeier. Wir sind derzeit ja in einer ungewöhnlich warmen und auch länger anhaltenden Wetterphase, oder?
2: Und zwar für die Jahreszeit und das vor allem im Westen. Gestern wurden in Bludenz oder Fraxern den 4. Tag in Folge 25 Grad oder mehr erreicht und es war damit ein Sommertag. Das wurde hier so spät im Jahr noch nie gemessen. Und heute kommen an einigen Stationen noch Sommertage dazu, denn die Temperaturen erreichen meist 20 bis etwa 28 Grad, in länger trüben Regionen um 17 Grad. Und länger trüb bleiben kann es heute stellenweise in Osttirol, Kärnten, im Lungau und in Teilen der Obersteiermark. Hier hält sich derzeit noch verbreitet Nebel oder Hochnebel, der nur teilweise die Sonne durchlässt. Meist wird es aber ein sehr sonniger Tag, Wolken sind nur wenige dabei. Von Linz und Graz ostwärts frischt aber lebhafter bis starker Südwind auf.
1: Und damit war's das mit dem Journal um 7. Die nächsten Nachrichten haben wir um 8 Uhr für Sie, wenn Sie mögen. Und in der Zwischenzeit darf ich wieder an Sonja Watzka übergeben.
3: Und wir starten heute mal ganz bewusst nicht mit Pomp und Trara, sondern mit Melancholie. Guten Morgen.

0: von fremden Ländern und Menschen aus den Kinderszenen des Robert Schumann gespielt hat, Arkadi Volodos, 7.35 Uhr. Jetzt unsere kleine Vorschau auf den heutigen Ö1-Tag.
1: Eine ehemalige Nervenärztin hinterlässt Notizen, in denen sie Szenen ihrer dysfunktionalen Familie beschreibt.
2: Ich führe den Löffel zum Mund, spucke die Rindsbouillon in den Suppenteller, um den Vater von Martha abzulenken. Sobald sie aufbegehrt, um sich eines Rests an Würde zu versichern, herrscht er sie an, schickt sie zur Strafe aufs Zimmer und nickt mir komplizenhaft zu.
1: Ausschnitte aus dem Roman Amseln von Anna Bahr liest Katharina Stemberger in den Radiogeschichten um 11.05 Uhr. Klarinettenkonzerte des belgischen Komponisten Karel Lodewijk Hansens hat Eddie van Oosthuizen mit den Brüsseler Philharmonikern unter Dirk Vermeulen eingespielt. Außerdem Klavierkonzerte von Mozart mit Alim Besenbaev und dem RSO Wien. Daniela Fizek stellt vor um 11.30 Uhr. Stundenlanges Proben und Üben sind Alltag. Dazu kommen mehrstündige abendliche Konzerte, die erschöpfend sein können, wie ein Marsch mit schwerem Gepäck.
3: Wenn man macht, kann jeder zu Hause ausprobieren. Wenn man dieses Geräusch macht, das ist das ganz grob gesagt, was wir auch machen. Und wenn man 5 Stunden lang macht, tut es irgendwann weh.
1: Vom körperlichen Einsatz in der Kunst. Moment über Schwerarbeit im Orchester. Um 15.30 Uhr.
0: Und mit vollem Einsatz agiert jetzt auch das Georgische Kammerorchester Ingolstadt. Auf dem Programm steht ein georgisches Traditional.

Ein georgisches Traditional von Sulhan Sinzadze war das. Eine Aufnahme aus dem Jahr 2002 mit dem Dirigenten Markus Poschner, der hier das georgische Kammerorchester Ingolstadt dirigiert hat. Ab sofort dirigiert Markus Poschner ja unser ORF-Radio-Symphonieorchester Wien. Das Antrittskonzert morgen Abend im Wiener Konzerthaus überträgt Ö1 live ab 19.30 Uhr. Und jetzt spielt das RSO unter der Leitung einer Dirigentin, Irene Delgado Jiménez.

0: Vals, die Fantastica von Yoko Shimomura mit der Geigerin Esther Abrami und dem ORF-Radiosymphonieorchester Wien, 7.42 Uhr. Zeit für Literatur. 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Bekannt wurde er durch seine Gedichte, die er im Ersten Weltkrieg an der Front und in Schützengräben geschrieben hat.
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0: Till Fierit liest Giuseppe Ungaretti, übersetzt von Ingeborg Bachmann.
2: Genuss. 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

0: 7:46 Uhr, guten Morgen mit Ö1. Wie kann die Mathematik der Medizin nützlich sein? Zum Beispiel bei seltenen Krankheiten, die oft auf einem einzigen genetischen Defekt basieren und sich wie die sprichwörtliche Nadel im Heuhaufen unter Millionen von DNA-Varianten verstecken. Genau hier schlägt die Wissenschaft mit der sogenannten Netzwerkforschung eine faszinierende Brücke. Forscherinnen und Forscher nutzen komplexe mathematische Netze, um den menschlichen Körper wie ein Straßennetz zu kartieren. Statt mühsam jedes Gen einzeln zu analysieren, zeigt ihnen die Mathematik der Netzwerkmedizin die genauen Kreuzungen und Verbindungen, an denen Fehler entstehen. Robert Scheppel hat mit einem Netzwerkforscher, mit Jörg Menche, über dieses sogenannte wissenschaftliche Neuland gesprochen.
1: 20 Jahre ist es her, dass Jörg Menche erstmals die Netzwerkbrille aufgesetzt hat.
2: Mein Doktorvater hat damals gesagt, es gibt diese neue, unheimlich spannende Sache der Netzwerktheorie. Und das machen Sie jetzt mal, Herr Menche.
1: Der Karriere hat es wohl nicht geschadet. Menche ist Leiter des 2024 gegründeten Ludwig-Boltzmann-Instituts für medizinische Netzwerke, wo er und sein Team den menschlichen Körper mit einem neuartigen Blick betrachten, nämlich als ein Netzwerk von Molekülen, so ähnlich wie zum Beispiel das Schienennetzwerk, auf dem in Österreich die Züge herumfahren. Krankheit ist aus dieser Perspektive so etwas wie eine Betriebsstörung, wobei es einen großen Unterschied macht, wo die Störung auftritt.
2: Also wenn ich einen zentralen Umsteigbahnhof störe, dann gibt es größere Schlangen, als wenn ich vielleicht irgendwo in der Peripherie einen U-Bahnhof schließe.
1: Dieses Prinzip der großen und kleinen Betriebsstörungen gilt auch im menschlichen Körper, wie Jörg Menche in einer aktuellen Studie nachgewiesen hat. Dafür hat er die Wirkungen von 10.000 chemischen Substanzen, von Umweltgiften über Medikamente bis hin zu Bestandteilen von Lebensmitteln zusammengetragen.
2: Eine schrecklich lange Liste von Einzelerkenntnissen.
1: Und in diesem Datenkonvolut dann nach Mustern gesucht. Ergebnis: Die Substanzen lassen sich in einem Netzwerk anordnen, in dem es nicht um chemische Ähnlichkeit geht, sondern um ähnliche Wirkungen im Körper. Ein Beispiel: Das Beruhigungsmittel Clobazam und die in Sauerampfer und Spinat vorkommende Oxalsäure sind chemisch völlig unterschiedlich, aber sie haben sehr ähnliche Wirkung auf den Körper, und zwar besonders auf die Blutplättchen, die sogenannten Thrombozyten. Zweite Erkenntnis: Besonders deutlich zeigt sich diese Ordnung, wenn man die Gesamtheit aller Proteine im menschlichen Körper betrachtet. Die sind ja letztlich für den Betrieb in der lebenden Zelle verantwortlich.
2: Wenn wir nun einen einzelnen chemischen Stoff nehmen und schauen, welche Proteine werden eigentlich durch diesen chemischen Stoff gestört, dann kann man finden, dass diejenigen chemischen Stoffe, die von denen bekannt ist, dass sie besonders gesundheitsschädlich sind, solche Proteine angreifen, die eine zentrale Rolle spielen.
1: Das gilt zum Beispiel für das Karzinogen Chloranilin oder das Desinfektionsmittel Chlorophen. Um im Bild zu bleiben: Der größte Schaden kann am Zentralbahnhof des Proteinnetzwerks entstehen.
0: Robert Scheppel über das spannende wissenschaftliche Neuland der Netzwerkforschung, von der man sich einen neuen Blick auf Krankheiten erhofft. 7:50 Uhr.

0: Das Pulcinella Orchestra mit Ophélie Gaillard, Violoncello und Leitung spielte Luigi Boccherini aus dem heutigen Musikprogramm vom Musikgestalter Gerald Kolbe. 7.53 Uhr. Guten Morgen mit Ö1. Warum weinen wir? Und ist das Weinen Ausdruck von Schwäche oder eher eine klug einsetzbare Waffe? Die Autorin Theresa Preauer hat vor wenigen Tagen im Residenzverlag einen 100 Seiten langen literarischen Essay zu diesem Thema veröffentlicht mit dem Titel »Nie mehr weinen«. Sarah Seekircher hat mit Theresa Preauer über ihr, wie die Autorin es selbst nennt, Begleitbuch für Heulsusen und Crybabies gesprochen.
1: Ich muss zugeben, ich bin selbst nah am Wasser gebaut und oft ist das in Ordnung. Es gibt ja auch viele Gründe und Anlässe zu weinen. Man muss nur die aktuelle Nachrichtenlage betrachten. Aber es gibt auch Momente, in denen ich das Weinen gerne für mich behalten möchte oder zurückhalten möchte oder kontrollieren möchte. Und dann habe ich mich auf die Suche gemacht und habe entdeckt, es gibt hauptsächlich Ratgeber, die dazu animieren zu weinen. Aber es gibt keinen Ratgeber, der einem sagt, wie man denn auch wieder aufhört zu weinen.
2: Ausgangspunkt für Theresa Preauers neuen Essay ist die nicht ganz ernst gemeinte Frage, was man anstellen muss, um die Tränen für immer abzustellen. Der fast schlagerhafte Titel »Nie mehr weinen« ist augenzwinkernd zu verstehen. Ein Ratgeber ist das Buch nicht, eher eine satte Materialsammlung, gespickt mit Anekdoten aus ihrem Freundes- und Bekanntenkreis darüber, warum und wann geweint wird.
1: Überhaupt ist mir aufgefallen, wenn man die Menschen mal fragt nach ihrem Weinen, dass das manchmal so sehr weit in die Kindheit zurückgeht und jemand auch erzählt, wie das war beim Aufwachsen. War das geduldet oder erlaubt zu weinen oder galt es als Schwäche zeigen? Also ein entfernter Bekannter hat mir geschrieben, er hat das erste Mal beim Sex weinen müssen. Das fand ich doch verblüffend.
2: Auf ihrer Suche nach den Ursachen des Weinens hat Theresa Preauer alles gelesen, was sie darüber finden hat können. Sie verknüpft in ihrem Essay Lektüren, Gespräche und Beobachtungen.
1: Ich glaube, was mich am Essay interessiert, ist tatsächlich der Essay in der literarischen Form, der sich die Genre-Einschränkungen nicht auferlegen muss. Das können wissenschaftliche Zitate sein, die vorkommen.

0: das können Gedichte sein, Songtexte, die zitiert werden, persönliche Erinnerungen, all das, was einem ja auch immer wieder durch den Kopf geht, wenn man selber über Dinge nachdenkt.
1: Theresa Preh,

0: Ich konnte es aber überhaupt nicht verstehen. Manchmal ist es ja so, dass man denkt, diese Traurigkeit nicht dazu zu gehören, wäre Anlass fürs Weinen. Aber ich möchte eben nicht Teil einer alternden Motorradgang sein.
1: Die Haltung zum Weinen war schon immer ambivalent. In Verruf gekommen ist es erst durch das Bürgertum des 19. Jahrhunderts. Im Hochmittelalter war das Weinen noch ein Zeichen des tiefen Glaubens und ein Geschenk von ganz oben.
0: Ja, es gibt Geschichten von mehreren Heiligen, also Franz von Assisi und so weiter, aber auch unterschiedliche Päpste, die so sehr geweint haben, dass sie eben wirklich Augenprobleme hatten und Augenentzündungen und sich die Tränen ausgeweint haben und fast blind geworden sind vor Weinen.
1: Auch das Internet mit seinen Crying-Selfies und Break-up-Videos war ein ergiebiges Feld für Theresa Preauers Forschungen.
0: Es gibt ja in der Literatur viel zum Thema Epoche der Empfindsamkeit und vielleicht befinden wir uns auch ein wenig wieder in einer solchen, zumindest was das Bewegtbild im Internet anbelangt. Es ist so eine Art Trend und Mode geworden, sich beim Weinen zu zeigen im Internet. Vielleicht auch um Bedeutung zu suggerieren, Bedeutsamkeit. Aber es ist auch für viele junge Menschen so eine Möglichkeit, etwas zu dokumentieren und zu verarbeiten.
1: Überhaupt sei das Internet eine einzige Rührmaschine, schreibt Theresa Preauer. Und sie selbst sei schon gar nicht dagegen gefeit, durch Videos im Internet auf billige Weise zum Weinen gebracht zu werden. Mittel gegen das Weinen hat sie bei ihrer Suche nur wenige gefunden. Die US-amerikanische Schriftstellerin Joan Didion hat einmal geraten, sich einfach eine Papiertasche über den Kopf zu stülpen. Bei Theresa Preauer selbst waren es ungeschickte Versuche, sie zu trösten, die den Tränenfluss versiegen haben lassen.
0: Und zwar habe ich beim Tod meiner Großmutter sehr weinen müssen und dann hat mich eine Verwandte so in die Arme genommen und festgedrückt und hat gesagt, lass es raus. Also im Dialekt lass es außer. Und in dem Moment habe ich einfach aufhören müssen zu weinen, weil das Weinen ist doch ein sehr prekärer Moment. Und in dem Moment, in dem jemand schon weint, den dann noch zu ermuntern, ist fast kontraproduktiv.
2: Und damit verabschiedet sich eine leidenschaftliche Heulsuse, wenn wir schon dabei sind, Sonja Watzka. Der guten alten Zeit brauchen wir zumindest nicht nachweinen, meint Helmut Jasper heute im Pasticcio.
3: Heilmittel gegen Nostalgie, liebe Sonja, das wäre ein Blick auf die Medizingeschichte. Da wird man gleich ganz anders, also wer der alten Zeit hinterher trauert, sollte sich mal da schlau machen. Und insbesondere natürlich die Zahnmedizin. Und das ist auch ein gewisses Thema heute im Pasticcio. Und ich habe auch ein Ensemble anzubieten, das heißt ein Raum voller Zähne.
2: Okay, wir sind gespannt. Das Pasticcio um 8.20 Uhr. Bis dahin wieder ausführliche Informationen aus unserer Journalredaktion. Es ist 8 Uhr.
4: 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Guten Morgen. Die Menschen in Österreich haben mehr Geld denn je, trotzdem sinkt die Kaufkraft. In der SPÖ ist weiterhin kein klarer Kurs in der Führungsdebatte zu erkennen, sehr zum Unmut der Kinogäste bei der Premiere des neuen Kreisky-Films. Chinas Universitäten sind immer erfolgreicher, gleichzeitig warnen Nachrichtendienste vor chinesischer Wissenschaftsspionage. Donald Trump will der Entwicklung von künstlicher Intelligenz trotz Warnungen freien Lauf lassen und wie man die Bildschirmzeit junger Menschen eingrenzen kann. Auch das ist Thema heute. Das Wetter wird heute überwiegend sonnig und warm. Auch wenn es sich für die meisten wirklich nicht so anfühlt. Die Österreicherinnen und Österreicher haben mehr Geld, fast 970 Milliarden Euro. Das zeigt der Allianz Global Wealth Report. Vor allem durch Wertpapiere hat es eine Steigerung gegeben. Die Inflation frisst die aber fast gänzlich wieder auf. Entsprechend negativ schaut es bei der Kaufkraft aus. Paul Sihorsch mit den Details.
5: Wertpapiere sind gefragt. Bankeinlagen werden uninteressanter. Der Anteil letzterer befindet sich sogar auf einem historischen Tiefstand, so der Allianz Wealth Report. Global gesehen kommen 4 von 5 Euro von Vermögenszuwächsen aus Wertsteigerungen. Auch in Österreich verzeichneten Wertpapiere 2025 ein Plus von 8%. Anlegen hat sich für Österreicherinnen und Österreicher ausgezahlt. Das Geldvermögen heimischer Haushalte ist im vergangenen Jahr um 5% auf fast 970 Milliarden Euro angestiegen. Pro Kopf sind das brutto gut 106.

0: 6.000 Euro. Der Wermutstropfen: berücksichtigt man die Inflation, schmilzt das Plus zusammen auf 1,4%. Der Allianz Global Wealth Report analysiert auch die Kaufkraft. Sie beträgt hierzulande inflationsbedingt nur 1,7% im Vergleich zu 2019. Damit liegt Österreich vor dem Westeuropaschnitt, wo es lediglich 0,5% sind, aber weit hinter dem globalen Mittel von 23%. Österreicherinnen und Österreicher haben also mehr Geld, aber bekommen dafür relativ wenig. Für heuer 2026 erwarten die Studienautoren des Allianz Global Wealth Reports ein Plus von 9%. Treiber könnte demnach künstliche Intelligenz sein. Hohe Bewertungen stellen andererseits aber auch Risiken dar, heißt es.
1: Man muss die Leute gern haben, hat Bruno Kreisky einmal gesagt. Wegen der anhaltenden Führungsdebatte in der SPÖ denken sich aber so manche Anhänger aber mittlerweile, die können mich bald gern haben. Wer soll die Partei führen? Gerhard Zeiler oder Andreas Babler? Darüber war man sich am Abend bei der Premiere des neuen Kreisky-Films Bruno uneins. Katja Tofer hat sich und das Premierenvolk gemischt und Fragen zum Zustand der SPÖ gestellt.
2: Hallo, schönen Abend. Andreas Babler vor der Kreisky-Filmpremiere. Fragen zur Obmann-Debatte will er nicht beantworten, ebenso wenig wie sein Herausforderer Gerhard Zeiler.
3: Ich beantworte ihn gerne die Frage über den Film, aber das ist es auch.
2: Die Premierengäste halten mit ihrer Meinung hingegen nicht hinterm Berg.
4: Ich glaube nicht, dass es ein besonders schlauer Zeitpunkt ist.
5: Das schadet nur der Partei selber.
6: Das spricht für sich.
7: Grundsätzlich bin ich Fan von Babler.
2: Angesichts der Umfragewerte für die SPÖ wundert diesen Premierenbesucher die neue Obmann-Debatte aber nicht.
7: 15% ist natürlich schlimm. Frischer Wind würde der Situation hier nicht schaden.
2: Gar keine Freude mit der erneuten Obmann-Debatte hat hingegen GPA-Vorsitzende Barbara Taiber.
8: Ehrlich traurig, dass wir Personalias in der Öffentlichkeit diskutieren. In Wahrheit geht es darum, Politik zu machen in der Regierung für die vielen in unserem Land. Und darum möchte ich mich an dieser Obmann-Debatte nicht beteiligen. Das tun leider genug.
2: Für Justizministerin Anna Sporer ist die Obmann-Debatte überhaupt.
9: Die ist hereingetragen worden, die haben wir uns nicht ausgesucht.
10: Und auf welcher Seite stehen Sie da, Zeiler oder Babler?
9: Ich stehe auf der Seite einer stabilen Bundesregierung.
2: Babler oder Zeiler, auch die Besucherinnen und Besucher der Kreisky-Filmpremiere wollen oder können diese Frage nicht wirklich beantworten.
11: Der Kreisky wär's.
12: Es gibt leider kein Kreisky mehr.
1: An der Universität Wien hat man mit Spannung auf das diesjährige Universitätsranking von Times Higher Education gewartet. Im Vorjahr ist die Uni Wien als erfolgreichste heimische Einrichtung das erste Mal in die Top 100 eingestiegen und kann ihren Rang Nummer 95 halten. Was auffällt, ist, dass immer mehr chinesische Universitäten in der Rangliste auftauchen. Tobias Mayer.
13: Mit Platz 95 in dem weltweiten Universitätsranking ist die Uni Wien nach wie vor die erfolgreichste heimische Uni. Die Medizinische Universität Wien verbessert sich leicht auf Platz 180, die medizinischen Universitäten Graz und Innsbruck sowie die Central European University liegen jenseits der 200er-Marke. Phil Beatty, Datenanalyst bei Times Higher Education, nennt das ein gutes Ergebnis.
14: It's an overall very stable position for Austria.
15: Österreich ist in einer stabilen Position, ganz anders als andere europäische Länder. Frankreich ist signifikant abgestiegen, Deutschland hat einige Herausforderungen, das Ergebnis von Großbritannien ist durchmischt.
13: Das Ranking hat auch politisches Gewicht. Die Bundesregierung will bis 2030 eine zweite heimische Uni in die Top 100 bringen.
1: Zuletzt haben deutsche und österreichische Nachrichtendienste chinesische Visa-Anträge für Forschungsaufenthalte zunehmend abgelehnt und vor Spionageversuchen gewarnt. Die Sinologin Susanne Weigelin-Schwirzig will keinen Alarmismus betreiben. Vorsichtig müsse man aber dennoch sein.
16: Man hat gesehen, dass die sogenannte China-Initiative in den USA, die ja Tausende von chinesischen Forschenden überprüft hat, letztendlich keine Resultate hervorgebracht hat, dass diese im Ausland tätigen Forschenden, die also zum Teil schon über Jahre im Ausland waren, irgendwelche Verbindungen nach China hatten, die sie nicht haben sollten. Aber man muss auch wissen, dass China immer noch im Aufholmodus ist. Man meint, auch in der Wissenschaft, obwohl man jetzt schon so weit nach vorne vorgestoßen ist, immer noch einen Unterschied zu verspüren zu den Ländern in Europa und Amerika. Und diese Aufholjagd, die wird natürlich gerne, sagen wir mal, abgekürzt dadurch, dass man auch unlautere Methoden anwendet. Das ist also nicht auszuschließen, aber ich würde meinen, es konzentriert sich auf die wichtigsten Gebiete, die immer in China auch offen angesprochen werden. Und da ist natürlich in Österreich das Gebiet der Quantenphysik das Gebiet, wo wir am meisten Acht geben müssen, dass da nicht Dinge abfließen, die wir nicht abfließen lassen wollen.
1: Sagt die China-Kennerin Susanne Weigelin-Schwirzig im Morgenjournal. 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Gewarnt wird zunehmend auch vor künstlicher Intelligenz. Einige Entwickler selbst fordern, dass der KI-Fortschritt unbedingt etwas gebremst werden muss. Am US-Präsidenten prallen solche Ansagen ab. Es soll keine staatliche Regulierung für künstliche Intelligenz geben, heißt es nach einem Treffen zwischen den wichtigsten Technologiefirmen und Donald Trump. Markus Müller berichtet.
5: Die Unternehmen sollen sich selbst kontrollieren und nicht der Staat. Das ist das Ergebnis des gestrigen Treffens von US-Präsident Donald Trump mit Vertretern der wichtigsten Tech-Unternehmen des Landes. Von künstlicher Intelligenz, KI, gehe keine Gefahr aus, sagt der Präsident, denn
6: it's been officially changed to Superintelligence or SI.
5: Sie sei jetzt umbenannt worden in Superintelligenz, SI. Und die, die vor der Gefahr durch die Technologie warnen würden, das seien doch die gleichen, die vor ein paar Jahren noch vor der Klimaerwärmung gewarnt hätten, die es bekanntlich nicht gäbe. Ein Riesenbetrug. Die Unternehmen haben sich auf ein Abkommen geeinigt, das interne Kontrollen und Audits vorsieht. Und sei dieses Abkommen rechtlich bindend, fragt ein Reporter nach dem Treffen. Er gehe davon aus, sagt Donald Trump, dass es zumindest moralisch bindend sei.
1: In Deutschland ringt die schwarz-rote Regierung um einen Koalitionskompromiss in Sachen Pflegereform. Heute will sie einen fertigen Vorschlag präsentieren. Bis zuletzt waren sich CDU und SPD aber mehr als uneins. Die SPD hat kürzlich sogar mit einer Blockade gedroht, wenn sich die eigenen Positionen in dem Papier nicht ausreichend wiederfinden. Wollen wir diese Positionen jetzt also einmal abstecken und auf Erfolgschancen abklopfen? Das darf ich mit unserer Korrespondentin Regina Pöll in Berlin machen. Guten Morgen.
11: Guten Morgen, hallo.
1: Eingangs mal ganz allgemein, worum geht es konkret und wo stehen die beiden Parteien in Sachen Pflege?
11: Es geht ganz einfach darum, dass die gesetzliche Pflegeversicherung finanziell sozusagen ans Ende gekommen ist, jedenfalls stark unter Druck. Da geht es um knapp 6 Millionen Menschen inzwischen, die Leistungen bekommen, organisiert und ausgezahlt über eigene Pflegekassen. Und das ist fast schon die einzige Gemeinsamkeit, so hat man den Eindruck, zwischen Union und SPD zurzeit, dass man weiß, hier muss ich was tun. Zuletzt waren die Ausgaben bei fast 74 Milliarden Euro im Jahr und die Tendenz ist deutlich steigend. Also ohne frisches Geld könnte es für die Pflegeversicherung und damit für die Pflegebedürftigen in Deutschland eng werden. Und wie man da rauskommt, da ist es schon vorbei mit der Einigkeit. Die Union sagt zuerst das Finanzloch stopfen, Ausgaben bremsen, Beiträge stabil halten. Das könnte auch ganz konkret bedeuten, zum Beispiel beim sogenannten Pflegegrad 1 keine Entlastungsbeiträge mehr, also kein Geld mehr für die Betroffenen. Das sind gut 130 Euro im Monat für Haushaltshilfe oder Betreuung. Ähnliches kennen wir in Österreich. Und die SPD sagt, nicht schon wieder sparen bei den Pflegebedürftigen. Sie fordert ein, so sagt es der Vizekanzler, ein gerechtes Gesamtpaket.
1: Wie wahrscheinlich?
11: Mal sehen, wo man landet.
1: Verzeihung. Wie wahrscheinlich ist es denn, dass so ein Gesamtpaket heute zustande kommt? Wo spießt es sich da am meisten?
11: Im Kern geht es um die Kosten in den Pflegeheimen. Das ist besonders strittig, konkret der Eigenanteil. Denn wer neu ins Heim kommt, der zahlt aktuell im Schnitt mehr als 3.300 Euro im Monat selbst. Fast 1.800 Euro davon sind reine Pflegekosten. Und diesen Anteil, den will die SPD bei 1.500 Euro etwa deckeln. Und sie will auch, dass die private Pflegeversicherung stärker einzahlt, also eine Art Finanzausgleich oder Umverteilung. Und die Union sagt wiederum, ein Deckel, der kostet viel, bringt aber für das Grundproblem nichts, also keine Lösung in Sicht. Und die Privatversicherung, die wolle man auch nicht antasten, denn da gäbe es verfassungsrechtliche Bedenken. Die Union will also zuerst sparen und die große Reform, diese Fragen im Detail dann später besprechen. Ob man sich also heute einigt, ist möglich. Ja, möglich wäre auch eine Art Mini-Kompromiss. die Kassen kurzfristig sozusagen retten und die heiklen Fragen in eine größere Gesamtreform auslagern, die einmal grundsätzlich für das nächste Jahr angekündigt ist.
17: Dass jetzt bis zuletzt so hart verhandelt wird, wie sehr ist das auch ein Resultat der teilweise vernichtenden Ergebnisse bei den diversen Landtagswahlen in den letzten Wochen?

0: ist auf jeden Fall ein starkes Zeichen nach diesen Landtagswahlen. Kommt nicht zufällig jetzt, die AfD hat ja großteils triumphiert. In Berlin waren es dann noch mehr die Linkspartei und ihre Vertreter, Vertreterinnen. Und seither ist eine Gerechtigkeitsdebatte neu entflammt. Und da sieht jetzt insbesondere die SPD die Chance, ihre Forderungen doch noch besser durchzubringen. Stichwort gegen den Sozialabbau. Da ist der Pflegedeckel ein konkretes Beispiel. Zwischendurch gab es die erwähnte Blockadedrohung und eigentlich nur teilweise verständlich, denn auch die SPD hat stark verloren. Man müsste eigentlich zusammenrücken und gemeinsam handeln. Aber Tatsache ist, die CDU hat viel schmerzhaftere Niederlagen hinnehmen müssen und ringt jetzt um ihre Glaubwürdigkeit, ob man denn diese Pflegereform durchbringt und sozusagen das Heft in dieser Koalition als der größere Partner noch in der Hand hat. Stattdessen sehen wir einen doch durchaus öffentlichen Streit.
1: Regina Pöll, ganz kurz noch zum Schluss. Kanzler Friedrich Merz steht ja auch massiv in der Kritik. Wird er Kanzler bleiben?
0: Aktuell ja, aber die Luft wird dünner, nicht nur von außen stärkere Kritik, sondern innerhalb der Koalition. Da geht es nicht nur um die Pflege, da geht es beispielsweise auch um die Pensionen, ganz großer Punkt, und um die Steuern. Und für ihn, wie gesagt, er muss demonstrieren, ich bin die Nummer eins, das muss auch in die Partei hinein demonstrieren, sonst wird es nicht nur im Kanzleramt, sondern vor allem mal beim Chefsessel der CDU wirklich eng für ihn.
1: Regina Pöll war das, unsere Korrespondentin in Berlin. Vielen Dank.
0: Sehr gerne.
1: Der Chef der französischen Rechtsaußenpartei, dem Rassemblement National, Jordan Bardella, soll sich mehrfach massiv antisemitisch geäußert haben. Das Investigativmagazin Mediapart hat Anfang der Woche einen Bericht veröffentlicht, der Bardella eine ganze Reihe von einschlägigen Aussagen aus früheren Jahren zuordnet. Bardella selbst, derzeit Abgeordneter im Europäischen Parlament, bestreitet die Vorwürfe. Hartmut Fiedler.
2: Die Zitate, die Mediapart veröffentlicht hat, spiegeln Antisemitismus in Reinkultur. Eines lautet, alle Banken gehören Juden. Nur ein Beispiel aus einer ganzen Sammlung von Aussagen, die Mediapart Jordan Bardella zuschreibt. Angeblich stammen sie aus privaten Nachrichten, die Bardella vor mehr als 10 Jahren geschrieben haben soll. Der Politiker bestreitet vehement, dass sie von ihm stammen. Sein Anwalt spricht von Rufmord und kündigt an, Mediapart zu klagen.
3: Il conteste avec la plus grande vigueur, avec la plus grande fermeté, de la manière la plus péremptoire possible.
2: Marine Le Pen, die Präsidentschaftskandidatin des Rassemblement National, unterstützt Bardella. Sie würde ihn auch zum Regierungschef machen, wenn sie die Präsidentenwahl im kommenden Jahr gewinnt, was nach Meinungsumfragen zumindest im Moment wahrscheinlich ist. Bardella ist 31 Jahre und in gewisser Weise Teil der Strategie Le Pens, sich von unappetitlichen politischen Altlasten zu befreien, die aus der Zeit stammen, als die Partei Front National hieß und von ihrem Vater Jean-Marie Le Pen geführt wurde, einem verurteilten Holocaust-Leugner. Dass das Rassemblement National im Aufwind ist, hat auch der Erfolg bei der jüngsten Senatswahl gezeigt. Im Anschluss gingen Le Pen und Bardella auf Distanz zu Russland. Auch das anscheinend der Versuch, Problematisches loszuwerden und sich in neuem Licht zu zeigen.
1: Für das kommende Jahr ist in Österreich ein Schulversuch für eine 6-jährige Volksschule geplant. Aber wie sehen Bildungsfachleute diese Idee? Andreas Schleicher, Bildungsdirektor der OECD, bewertet eine 6-jährige Volksschule grundsätzlich positiv. In der ZIB 2 sagt er,
4: längeres gemeinsames Lernen hat sich in der Regel bewährt, gerade auch für Schüler vielleicht aus etwas ungünstigerem Umfeld. Wir sehen auch, das leitet Lehrkräfte tendenziell eher dazu an, Defizite umzubauen, anstatt im Grunde sehr früh schon Konsequenzen zu ziehen. Also da gibt es sehr, sehr viele positive Beispiele für Länder, die diesen Weg gegangen sind. Eigentlich muss man umgekehrt sagen, Österreich ist eine der wenigen Ausnahmen, die noch früher im Grunde differenzieren.
1: Sagt Bildungsexperte Andreas Schleicher. Kinder sind durch Handys und andere digitale Geräte ja oft abgelenkt und können deshalb weniger gut lernen. Deshalb lädt der Bildungsminister zum Treffen mit Fachleuten aus Medizin und Schulen ein. Ziel ist, Eltern auf die negativen Folgen von zu viel Bildschirmzeit aufmerksam zu machen. Peter Daser.
5: Wenn Kinder und Jugendliche zu viel Zeit mit Handys, Tablets oder Computern verbringen, kann das ihren Lernerfolg in der Schule verschlechtern. Zu viel Bildschirmzeit hat zum Beispiel mehr Leseschwächen zur Folge, heißt es dazu aus dem Bildungsministerium. Das sei eine Erkenntnis aus der jüngsten

0: PISA-Studie. Bildungsminister Christoph Wiederkehr von den NEOS will heute bei einem runden Tisch im Ministerium unter anderem mit Medizinern und Vertretungen von Eltern und Schulen, auch mit Jugendvertretern, die Problematik besprechen. Der Bildungsminister tritt schon länger dafür ein, dass vor allem junge Kinder nicht zu sehr den Einflüssen der digitalen Welt ausgesetzt werden, und er hat das Handyverbot in den ersten 8 Schulstufen eingeführt.
1: Damit zu den Kurznachrichten und Felix Schneider-Sturm.
2: Die Stadt Wien ist Opfer einer Cyberattacke geworden. Bisher unbekannte Täter haben sich Zugriff auf die Computersysteme der Stadt verschafft und dabei rund 26.000 interne Dokumente kopiert. Das berichtet der Wiener Chief Information Officer Clemens Himperle. Betroffen waren auch Daten von 6.000 Mitarbeitern, Bürgern und Auftragnehmern. Großteils wurden laut der Stadt Wien Namen oder E-Mail-Adressen ausfindig gemacht. In einigen Fällen dürften aber auch sensiblere Daten wie Krankenstandstage oder IBAN-Nummern dupliziert worden sein. Die Sicherheitslücke wurde laut der Stadt Wien inzwischen geschlossen. Im Rennen um die Nachfolge von UNO-Generalsekretär Antonio Guterres verfestigt sich die Führungsrolle der lateinamerikanischen Diplomatin Rebecca Greenspan. Die Costa-Ricanerin hat in einer weiteren Probeabstimmung im Sicherheitsrat die größte Unterstützung erhalten. Im Vergleich zur vorherigen Runde habe sie eine weitere Stimme hinzugewonnen und komme damit jetzt auf 10 Befürworter. Mit Anfang Oktober startet morgen die Paketsteuer in Österreich. Sie wird Online-Bestellungen spürbar verteuern. Betroffen davon sind große Internethändler wie Amazon und Zalando. 2 Euro pro Bestellung werden fällig, inklusive Umsatzsteuer sind es dann 2,40 Euro. Click- und Collect-Bestellungen und kleine Shops sind von der Regelung ausgenommen. Die Steuer soll die Mehrwertsteuersenkung auf Grundnahrungsmittel gegenfinanzieren. Hitze und Trockenheit haben heuer zu massiven Ernteausfällen geführt, nicht so allerdings bei den Mostbirnen im Mostviertel. Dort wird eine der besten Ernten seit Jahren erwartet. Die Landwirtschaftskammer spricht von einem Jahrhundertmost.
1: Dazu passend das Herbstwetter. Nicola Biermeier, bitte.
3: Sehr warm, sehr sonnig und im Osten windig klingt der September aus. Herbstliche Nebelfelder sind heute jedoch im Südwesten zu finden, die mitunter sehr zäh sein können. Derzeit in den meisten Landeshauptstädten heiter, in Klagenfurt Hochnebel, Wien um 12 Grad, Eisenstadt St. Pölten und Linz 11, Salzburg 9, Innsbruck und Bregenz 13, Graz 9 und Klagenfurt 12 Grad. In den meisten Regionen scheint heute für viele Stunden die Sonne. Von Salzburg bis ins Burgenland ist es meist strahlend sonnig. In Osttirol, Kärnten, im Lungau und in Teilen der Obersteiermark hält sich aktuell verbreitet Nebel oder Hochnebel. Hier kommt die Sonne nur teilweise durch und im Westen sind hin und wieder Wolken dabei. Von Linz und Graz ostwärts frischt lebhafter bis starker Südostwind auf. Die Temperaturen reichen 20 bis etwa 28 Grad, in länger trüben Regionen um 17 Grad. Morgen ganz ähnlich wie heute, im Westen werden die Wolken allerdings etwas dichter.
1: Und das waren die morgendlichen Journale am heutigen Mittwoch, den 30. September. Ihr Team Rainer Ploberger an den Technikhebeln. Franz Renner hat Regie geführt, Stefanie Leodolter war am Mikrofon. Vielen Dank fürs Zuhören, es ist 8 Uhr und 20 Minuten.
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5: Schönen guten Morgen. Einer der bedeutendsten ukrainischen Komponisten feiert heute seinen 89. Geburtstag. Alles Gute, Valentin Silvestrov.

Alexei Lubimov, Münchner Kammerorchester unter Christoph Poppen, träumen gemeinsam mit Valentin Silvestrov von einem Wien, das es so nie gegeben hat. Zwei Dialoge mit Nachwort, erster Satz daraus, Hochzeitswalzer. Sehnen Sie sich auch manchmal in die gute alte Zeit zurück? Dagegen gibt es jetzt ein profundes Heilmittel, die Geschichte der Zahnmedizin. In den USA war Lorenzo da Ponte Sprachlehrer und Konversationspartner für junge Damen der gehobenen New Yorker Kreise. Dass da Ponte bereits in seinen Wiener Jahren alle Zähne verloren hatte, so war das damals ganz normal, scheint der Wertschätzung, die ihm entgegengebracht wurde, keinen Abbruch getan zu haben.

die Ouvertüre aus Hochzeit des Figaro von Wolfgang Amadeus Mozart in bester Spiellaune, Wiener Philharmoniker unter Claudio Abbado. Sie hören ein Pasticce, es ist mittlerweile 8.30 Uhr und 20 Sekunden. Maria Callas als Desdemona in einer Rolle, die sie auf der Opernbühne nie gesungen hat. Das Ave Maria steht im vierten Akt von Verdis Othello. Desdemona ist allein in ihrem Zimmer. Sie betet und ahnt offenbar bereits, dass ihr etwas Schreckliches bevorsteht. Callas macht daraus keine Bravour-Opernarie. Sie singt dieses Werk mit großer Schlichtheit, gleichsam nach innen gekehrt. Ironie am Rande, Callas, die auf der Bühne Medea, Lady Macbeth, Tosca oder Norma verkörperte, also Frauen, die kämpfen, herrschen und töten können, wurde ausgerechnet als die wehrlose Desdemona nie auf der Bühne erlebt. Maria Callas mit Desdemonas Ave Maria aus Verdis Othello. Nicola Regino dirigiert das Orchestre della Société du Concert du Conservatoire.

Maria Callas mit Desdemonas Ave Marias, Giuseppe Verdis Othello. Scheinbar völlig zusammenhanglos nun eine Sarah Bound von Johann Sebastian Bach mit Vikingur Olafsson.

Viking Olofsson mit Partita Nummer 5 von Johann Sebastian Bach, daraus die Sarah Bound und das als Einstimmung zu einer modernen Sarah Bound. Zuvor aber noch etwas zum Thema Sehnsucht nach der guten alten Zeit und das Heilmittel dafür, die Geschichte der Zahnmedizin. Noch in den 1920er und 30er Jahren bekamen manche jungen britischen Frauen zum 21. Geburtstag oder zur Hochzeit ein vollständiges Gebiss. Die ökonomische Logik dahinter ist schnell erklärt. Einmal die Zähne entfernen und eine Prothese bezahlen, statt jahrzehntelang Geld für Zahnbehandlungen ausgeben. Daher hören wir nun Musik von Roomful of Teeth, ein fantastisches, zweifach mit dem Grammy ausgezeichnetes Vokalensemble, und danken Gott, dass wir im 21. Jahrhundert leben. Partita for Eight Singers, daraus die Sarah Bound, Roomful of Teeth.

Musik von Caroline Shaw, die mit für ihre oder durch ihre Arbeit mit dem Ensemble Roomful of Teeth zum Superstar der Chorszene geworden ist. Roomful of Teeth, Partita for Eight Singers, daraus die Sarah Bond. Natalia van der Mersch und Natalia Covelson bilden seit 2011 das Duo Natalia. Sollten Sie gemütlich neben dem Radio sitzen, sollten Sie jetzt aufstehen und sich aus der Gefahrenzone, also dem Detonationsradius, zurückziehen. Sie können auch das Radio aus dem Fenster werfen, aber dann müssen Sie sich ein neues Radio kaufen und hören auch dieses unglaubliche Stück von Edward Grieg nicht.

0: Und mit dem Allegro Animato aus der Violinsonate Nummer 3 von Edvard Grieg geht dieses Pasticcio nun zu Ende. Sie hörten Natalia van der Mersch und Natalia Kowalson. Morgen hören Sie an dieser Stelle meine Kollegin Theresa Vogel mit Geheimtipps aus dem Sammelsurium. Für die Technik und den guten Ton hat Georg Janser gesorgt. Helmut Jasper sagt auf Wiederhören.
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0: vom Leben der Natur.
1: Meister Adebars Gehilfen. Rudolf Karasowitsch vom Storchenverein Rust am Neusiedlersee besucht die Pflegestation für verletzte Vögel.
2: Ja, jetzt sind wir in der Storchenstation. Das ist nicht eine Krankenstation in dem Sinne, wie man es sich vorstellt. Wir sind jetzt beim Tierarzt, sondern die Storchenstation gliedert sich in mehrere Bereiche. Wir haben wirklich die Krankenstation für die Störche da. Das heißt, das sind Boxen, große Boxen, die wir zuhängen können. Zuhängen aus dem Grund, die meisten Unfälle, was passieren bei den Störchen, wenn sie zum Fliegen anfangen zum Beispiel, ist, dass sie Kopfverletzungen haben. Gehirnerschütterung, Kopfweh. Und wir wissen selber, wenn wir Kopfweh haben, Licht ist nicht so leibend. Und aus diesem Grund hängen wir dann die Boxen für ein paar Tage an. Da kriegst du dann Flüssigkeit mit Traubenzucker, Antibiotika vom Tierarzt kontrolliert und von uns, bis sie wieder ausgewildert werden. Dann haben wir die Futterkammer. Wir haben also mindestens 1000 Kilo Futter immer liegen da. So ein Storch isst 1 Kilo am Tag ungefähr, was natürlich auch für uns, für den Verein, sehr viel an Kosten bringt. Also wir haben im Jahr Futterkosten beim Verein zwischen 10.000 und 15.000 Euro. Und Gott sei Dank keine Kosten für die Tierärzte, die das ehrenamtlich machen. Und man sieht, dann gliedert sich die Storchenstation auch noch. Man sieht hier Heuballen liegen. Heuballen aus dem Grund, weil wir ungefähr 32 Hektar Wiesen- und Seerandgebiet pflegen in dem, dass man es teilweise

0: beobachtet, welche Fragen auftreten wegen einem Storch. Der hat einen schwarzen Schnabel, weil es ein alter Storch ist. Leider falsch. Der Storch kommt auf die Welt mit einem schwarzen Schnabel, der verfärbt sich dann rot. Und wenn er rot ist, ist der Storch dann ausgewachsen. Der Storch fliegt dann weg und braucht dann 3 Jahre, bis er geschlechtsreif ist. Also der Storch ist nicht so wie ein Wellensittich, der ist groß und kann Junge kriegen. Nein, der braucht 3 Jahre, bis er geschlechtsreif ist, sucht sich dann seinen Partner und kommt jedes Jahr so ein Nest zurück. Dann haben wir den Storch mit den weißen Beinen. Das ist eine Frage gewesen, wo die Leute dann lachen müssen, wenn ihnen die Antwort gibt, warum die weiße Beine haben. Der Storch hat natürlich keine weißen Beine, sondern rote. Doch wenn er im Sommer auf die Dächer oben steht oder auf dem Horst steht, hat er weiße Beine. Und die Leute sagen dann immer, warum haben die Störche im Sommer weiße Beine? Hört sich komisch an, ist aber wirklich so. Sie koten ihre Füße voll. Und zwar aus dem Grund, weil der Storch Sonnenbrand kriegt auf den Beinen und dafür hat er im Sommer weiße Beine. Ja, so schaut unsere Station aus. Wir haben ein Freigehege, wo die Störche drinnen sind, die bei uns immer bleiben. Das heißt, flugunfähige Vögel. Ja, und das sehen wir jetzt da gerade. Dazwischen hört man Traktoren und Schafe und alles Mögliche. Also, wir sind wirklich im Freien und nicht in ein Gehege eingesperrt. Ja, die vier sind eigentlich total gesund, bis auf das, dass ein Stück vom Flügel fehlt. Also, bei einem fehlt der Flügel ganz. Beim anderen fehlt ein Teil vom Flügel. Und man sieht schon, die Flügelstellung ist vielleicht ein bisschen anders. Und es fehlt ein Teil, aber sie fühlen sich wohl, sind gesund, also dürfen sie da weiterleben. Und auch die Störche werden hier wieder ausgewildert. Das heißt, wenn sie groß genug sind, werden sie dann da auf ein Nest gesetzt, werden dort dann zugefüttert, bis sie wegfliegen und werden dann so lange betreut, bis sie selber sich eingegliedert haben und dann selbstständig sind und Flüge sind. Natürlich ist das Erlebnis dann, wenn man auswildern kann. Also, wenn er von uns Menschen weggeht und auf die Wiesen geht und dann fängt er zum Fliegen an und es ist schon was Besonderes.
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2: Mit Felix Schneider-Sturm am Mikrofon. Nach dem Massenansturm auf die spanische Exklave Ceuta fährt Europa den Schutz seiner EU-Außengrenzen hoch. EU-Innenkommissar Magnus Brunner plant ein Frühwarnsystem und eine schnelle Eingreiftruppe der Grenzschutzagentur Frontex. Aus Brüssel berichtet Tim Kuppel.
3: Dort sein, wo die Krise stattfindet, einsatzbereit innerhalb von 24 Stunden an allen EU-Außengrenzen, eine schnelle Eingreiftruppe der Grenzschutzagentur Frontex. Als Konsequenz nach dem Massenansturm von mehr als 70.000 Menschen auf die kleine spanische Stadt Ceuta an der nordafrikanischen Küste im Sommer. EU-Innenkommissar Magnus Brunner.
4: Ja, eine schnelle Einsatztruppe, die auf solche Krisensituationen schnell, flexibel reagieren kann.
3: Der Plan von EU-Innenkommissar Brunner sieht darüber hinaus die Errichtung von Frühwarnsystemen für Massengrenzübertritte vor.
4: Um solche Ströme früh genug zu erkennen.
3: Über die erwarteten Personalanforderungen und konkrete Kosten macht EU-Innenkommissar Magnus Brunner noch keine Angaben. Eckpunkte für die Frontex-Reform will er erst Ende Oktober vorlegen. Dann müssen noch EU-Mitgliedstaaten und EU-Parlament grünes Licht geben.
2: Der britische Premierminister Andy Burnham schließt eine Rückkehr seines Landes in die Europäische Union nicht gänzlich aus. Man müsse ohne Scheuklappen prüfen, wie es weitergehe, sagt Burnham heute früh dem Sender BBC. Die Optionen würden vom Beibehalten des Status quo über eine Zollunion bis hin zu einer Rückkehr in den EU-Binnenmarkt reichen. Bei einem britisch-europäischen Gipfel im November möchte Burnham Optionen für das langfristige Verhältnis zur EU skizzieren. Mit einer groß angelegten Razzia geht die Polizei in Deutschland mit mehr als 1000 Einsatzkräften seit heute früh gegen ein Geldwäschenetzwerk und Rocker der Hells Angels vor. Laut der zuständigen Polizei im deutschen Duisburg sollen auch mehrere Haftbefehle vollstreckt werden. Mehr als 20 Jahre nach dem Sturz von Saddam Hussein im Irak und nach jahrelangen erbitterten Kämpfen gegen die islamistische Terrormiliz Islamischer Staat ziehen jetzt die letzten US-Soldaten aus dem Irak ab. Heute soll der Abzug der US-Truppen formell abgeschlossen sein. Während der Iran und die von ihm unterstützten irakischen Schiiten-Milizen den Abzug als historischen Sieg feiern, warnen Sicherheitsexperten vor einem gefährlichen Machtvakuum. Sie befürchten etwa ein Wiederaufleben der Terrormiliz

0: Islamischer Staat. Die Pflegekassen werden zum nächsten Stresstest für die schwarz-rote Koalition in Deutschland, befeuert durch die jüngste Gerechtigkeitsdebatte nach den drei Landtagswahlen. Die CDU plant eine Entlastung der Kassen, die SPD fordert mehr soziale Absicherung. Ob es einen Kompromiss und damit einen Gesetzesentwurf gibt, entscheidet sich am Vormittag in der Kabinettssitzung. Aus Berlin, Regina Pöll.
1: Klar ist, die gesetzliche Pflegeversicherung kämpft mit immer höheren Ausgaben. Im Vorjahr waren es rund 74 Milliarden Euro. Gesundheitsminister Lindemann will nun die Pflegekassen entlasten, auch durch Einsparungen. Die SPD betont, es dürfe kein reines Sparpaket kommen. Parteichef und Vizekanzler Lars Klingbeil.
2: Wir müssen auch strukturelle Verbesserungen erreichen. Das muss ein gerechtes Gesamtpaket sein und daran wird jetzt gearbeitet.
1: Strittig ist vor allem der Eigenanteil für die Pflege in Heimen. Die SPD will diesen Beitrag bei 1.500 Euro im Monat deckeln. Und Privatversicherte sollten sich stärker an der Finanzierung beteiligen. Beides lehnt die Union bisher ab.
0: Unbekannte haben in der Nacht auf Montag einen Helikopter in Mauterndorf gestohlen, der der Firma des ehemaligen Skisprungstars Thomas Morgenstern gehört. Jetzt äußert sich der dreifache Olympiasieger erstmals dazu, berichtet Emily Weber.
3: Seit Jahren bietet Thomas Morgenstern Helikopterrundflüge an. Auch er kann noch nicht ganz fassen, was da passiert ist.
4: Ich habe ja wirklich, bis ich vor Ort draußen war, nicht geglaubt, dass das jetzt eine Realität ist. Also für mich auch unverständlich, dass man mitten in der Nacht einen Hubschrauber fladern kann.
3: Der Helikopter wurde vor Abflug doppelt aufgetankt und das Ortungssystem entfernt. Eine Spur führt nach Kroatien. Mehr ist aber bis jetzt nicht bekannt. Nun drängt sich die Frage auf, was Diebe mit einem gestohlenen Helikopter machen wollen. Einen Verkauf in Europa, auch nur von Einzelteilen, hält Morgenstern für nicht möglich.
4: So, die ganzen Teile haben Seriennummer, die haben eine gewisse Ablaufzeit. Also ich glaube, in Europa generell ist es unmöglich, dass man so eine Teile verkauft. Also wenn, dann glaube ich, geht es irgendwo in andere Teile der Welt.
3: Die österreichische Flugsicherheitsbehörde, die Polizei und das Bundesheer ermitteln jetzt weiter.
0: So viel zu den Nachrichten und jetzt zum Wetter.
5: Verbreitet geht es strahlend sonnig weiter. In Osttirol, Kärnten, im Lungau und im Bereich Murau hält sich noch verbreitet Nebel oder Hochnebel. Hier kommt die Sonne nur teilweise durch und im Westen tauchen hin und wieder Wolken auf. In Niederösterreich, Wien, im Nordburgenland und auf den Bergen der Obersteiermark ist es sehr windig und die Temperaturen erreichen meist 20 bis etwa 28 Grad, in länger trüben Regionen um 17 Grad. Morgen ganz ähnlich wie heute, im Westen aber schon mehr Wolken. So viel zum Wetter mit Nicola Biermeier.
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0: A far l'amore comincia tu mit Raffaella Carrà. Das Musikradio-Kolleg widmet sich heute ganz dem Italo-Pop in etwa 40 Minuten. Das alles gibt's an diesem Vormittag bis 12 Uhr nur hier in Österreich 1. Schön, dass Sie dabei sind.
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0: Gestern haben wir über die Verordnung über die Wiederherstellung der Natur der Europäischen Union sowie den österreichischen Nationalen Wiederherstellungsplan berichtet. Dieser wird von Wissenschaftlerinnen und Wissenschaftlern als zu wenig ambitioniert und zu wenig konkret kritisiert. Die Wiederherstellung sei für die Ökosysteme dringend notwendig, auch für die Wissenschaft und für uns als Gesellschaft. Naturschutzorganisationen, Behörden, Kraftwerksbetreiber, Ingenieurbüros für Ökologie, Forstbesitzer, Landwirtinnen und Landwirte renaturieren bereits und zeigen, dass es manchmal nicht einfach ist, im Vergleich zum Nichtstun aber weitaus günstiger. Sonja Bettel widmet sich in ihrer dieswöchigen Reihe Wiederherstellung der Natur heute den Flüssen und ihren Landschaften. Die Wiederherstellungsverordnung sieht nämlich vor, dass bis zum Jahr 2030 mindestens 25.000 Kilometer beeinträchtigter Flüsse in der EU wieder frei fließen sollen.
2: Wir stehen mit Jurin Westerhoff, einem aus den Niederlanden stammenden Mitarbeiter der Naturschutzorganisation WWF Österreich, in Macheck in Niederösterreich an der Mach. Jurin Westerhoff ist beim WWF für die Donau-Mach-Theierauen zuständig. In der Mitte der an dieser Stelle etwa 70 Meter breiten, träge dahinfließenden Mach verläuft die Grenze zur Slowakei. Es ist der 21. Juli. In den vergangenen Wochen hatte es teilweise bereits mehr als 30 Grad Celsius und nur wenig geregnet. Jurin Westerhoff hat ein paar Grafiken und Tabellen auf Papier mitgebracht, um zu illustrieren, was er erzählen möchte.
3: Wir haben jetzt aktuell einen Abfluss in der Mach von ungefähr 20 Kubikmeter pro Sekunde. Und da freut man sich eigentlich schon fast wieder, weil für eine Woche waren es noch 6-7 Kubikmeter in der Sekunde weniger. Es hat jetzt ein paar Regenschauer, Gewitter gegeben und der Wasserstand ist wieder etwas angestiegen. Aber wenn man weiß, dass die Mach offiziell einen Durchschnittsabfluss im Jahr von 107 Kubikmeter pro Sekunde hat, also wir würden, wo wir jetzt stehen, definitiv im Wasser stehen, wenn es 50 Jahre früher wäre. Auch da hat es trockene Sommer gegeben, aber trotzdem war der Wasserstand deutlich höher, weil so trocken wie jetzt, das gab es nicht. Das sind neue Rekorde, die fast jährlich gebrochen werden.
2: 20 Kubikmeter pro Sekunde sind zu wenig, um die angrenzenden Auen mit Wasser zu versorgen.
3: Und die Auen trocknen aus und wir sind, also wenn es so weitergeht, unterwegs Richtung eine Steppenlandschaft, wo ein Fluss durchfließt und hin und wieder alle paar Jahre gibt es mal ein Hochwasser. Aber das ist nicht mehr das, was es früher gab.
2: Dass es heißer wird und weniger Niederschläge gibt, wie diesen Sommer deutlich zu bemerken war, ist dabei nur eine der Ursachen, erklärt Jurin Westerhoff.
3: Das eine ist der Klimawandel. Die Niederschläge gehen tendenziell zurück und was fast noch mehr ins Gewicht fällt, weil es so warm ist, die Verdunstung nimmt stark zu. Und dadurch landet immer weniger Wasser in den Flüssen und gibt es halt einen niedrigeren Wasserstand. Das andere ist die Flussregulierung in den 1940er, 50er, 60er Jahren. Die Mach ist stark gekürzt und was bei Flüssen passiert, wenn sie kürzer werden, ist, dass die Fließgeschwindigkeit zunimmt. Also der Fluss hat ganz einfach mehr Kraft und nimmt sich mehr Material mit vom Boden und gräbt sich eigentlich in sein eigenes Bett ein. Das geht langsam, aber es geht stetig. Und da geht es um vielleicht 1,5 Zentimeter jährlich oder sowas. Und das beides zusammengerechnet hat dazu geführt, dass der Wasserspiegel ungefähr einen Meter tiefer liegt, als noch vor 50, 60 Jahren hier der Fall gewesen wäre. Und es geht dann nicht nur um den Flusswasserspiegel, es geht genauso ums Grundwasser. Die Oberflächengewässer in den Auen links und rechts vom Fluss, also die ganze Landschaft trocknet aus durch den Klimawandel und als Folge von der Flussregulierung.
2: Flussregulierung klingt fürs Erste positiv und so mögen es die Menschen damals auch empfunden haben. Der Fluss wird in ordentlichere Bahnen gelenkt. Land wird gewonnen, das man landwirtschaftlich oder für Gebäude und Infrastrukturen nutzen kann. Nebenarme und Mäander wurden abgetrennt, das Ufer begradigt und mit schweren sogenannten Wasserbausteinen befestigt, sodass der Fluss aus diesem Bett nicht mehr aus kann. Hochwässer wurden im Wortsinn eingedämmt. Jahrhunderte und Jahrtausende lang war das Leben der Menschen an der Mach von den oft mehrmals im Jahr auftretenden Hochwässern und von Verlagerungen des Flussbettes geprägt. Immer wieder gingen dabei Ernten oder ganze Flächen verloren. Schon im 19. Jahrhundert wurden deshalb erste Uferschutzbauten und Schutzdämme gegen Hochwasser errichtet. Zwischen 1914 und 1964 wurden laut der Umwelthistorikerin Gertrud Heidvogel 17 Mäander durchstochen, also abgetrennt, der Flusslauf begradigt und um fast 11 Kilometer verkürzt, um Überschwemmungen zu reduzieren. Jurin Westerhoff schaut über die heute kanalisierte Mach in Macheck und versucht sich vorzustellen, wie es hier einst ausgesehen haben mag. Im Buch »Die Machauen, eine Flusslandschaft im Wandel der Zeit«, das im Jahr 2022 vom WWF herausgegeben wurde, kann man das auf alten Karten und frühen Luftbildern sehen.
3: Also wenn man sieht, wie stark der Fluss früher meandriert hat, das muss eine Landschaft gewesen sein, das kann man sich jetzt kaum noch vorstellen. Erstens, weil es viel weniger Wasser gibt und zweitens, weil es diesen ganzen Mäander, die gibt es nicht mehr. Manchmal findet man sie noch in Form von irgendwelchen abgeschnittenen Nebengewässern, die aber jetzt stark am Verlanden sind, auch weil der Grundwasserstand so stark fällt. Und jetzt ist die Mach, es ist jetzt kein gerader Strich in der Landschaft, aber trotzdem im Vergleich zu früher. Es ist eigentlich eine sehr gerade, langweilige Wasserrinne. Also für die Natur ist momentan im Flussbett nicht mehr so viel zu holen. Und das war früher ganz anders. Die Mach war früher ein richtig fischreicher Fluss. Also früher hat die Mach ungefähr 500 bis 1000 Kilo Fischgewicht pro Hektar Wasser gehabt. Mittlerweile ist die Mach relativ fischarm. Wir reden jetzt von vielleicht 50 Kilo.
2: Die heutige Mach ist für Fische kein guter Lebensraum, weil die Struktur fehlt. Fische brauchen lockeren Kies zum Ableichen, Einstände beim Ufer als Schutz vor Fressfeinden und zum Ausruhen, tiefere, kühle Kolke an heißen Tagen und je nach Fischart ausreichend Pflanzen, Insekten oder kleinere Fische zum Fressen. Sogenannte Krautlaicher wie Karpfen, Schleien, Karauschen oder Rotfedern brauchen für die Ablage ihrer Eier flache Bereiche mit Wasserpflanzen. Früher, als die Mach regelmäßig über die Ufer trat und Auen und Wiesen überflutete, legten sie ihre Eier dort ab. Die Jungfische kehrten dann wieder in das Hauptbett des Flusses zurück. Um wieder Struktur in die Mach zu bringen, müssen die Uferbefestigungen entfernt werden und der Fluss wieder die Möglichkeit bekommen, sich zu bewegen und sein Bett umgestalten zu können.
3: Das heißt, dass die Uferbausteine, die es links und rechts am Ufer gibt, weg müssen, damit es wieder Seitenerosion gibt, dass die Mach sich wieder aufweiten kann, wie das in Fachsprache heißt, breiter und auch seichter wird. Also der Wasserboden wird dadurch im Laufe der Zeit wieder leicht angehoben, Wasserspiegel geht mit nach oben und die Auen werden wieder öfter geflutet werden und hoffentlich gelingt es uns so, die Auen zu retten. Das ist aber ein großes Projekt. Also auf der ganzen Länge, alleine die Grenzstrecke, da redet man über ungefähr 70 Kilometer, links und rechts liegen ganz viele Steine und die müssen alle weg, wenn man dem Fluss wieder die Freiheit geben will, sein eigenes Bett so zu gestalten, wie es ein Fluss eigentlich tun sollte und damit auch die Landschaft wieder zu gestalten und die Landschaft wieder mit Wasser zu versorgen.
2: 1968 war die Mach Teil des sogenannten Eisernen Vorhangs zum Ostblock und durch die Abwässer der Zucker- und Erdgasindustrie stark belastet. Doch im Auwald gab es eine Vielzahl an Vögeln und eine große Kolonie von Weißstörchen, die auf großen alten Bäumen brüten. Das faszinierte damals Besucher des WWF USA. Ein halbes Jahr später besuchte der niederländische Prinz Bernhard, Präsident des WWF International, das Gebiet mit seiner Tochter, der späteren Königin Beatrix. Auch sie waren begeistert. Eine historische ORF-Aufnahme von damals, als der World Wide Fund for Nature noch World Wildlife Fund hieß.
4: Der World Wildlife Fund hat mit großen Geldmitteln hier in Macheck ein Naturreservat errichtet. Glauben Sie, dass Österreich zu wenig für den Naturschutz macht?
5: Ich würde sagen, dass in Österreich noch natürlich, wie in allen anderen europäischen Ländern, noch viel mehr passieren muss, weil in Österreich relativ besprochen noch mehr Möglichkeiten für Naturschutzgebiete sind durch etwas langsamere Industrialisierung in den letzten 30 Jahren, 40 Jahren.
2: Gemeinsam mit dem Schweizer WWF-Mitgründer Luc Hoffmann, der Gemeinde Macheck und anderen Unterstützern gelang es 1970, die ökologisch wertvollen Auen von der Familie Palfi zu kaufen. Seit 1978 steht das Auenreservat Macheck unter Naturschutz. Anfangs wurde der Wald noch extensiv genutzt. Seit 2009 gilt der sogenannte Prozessschutz. Dabei wird der Ablauf natürlicher Prozesse zugelassen. In den vergangenen Jahren wurden zwischen Angern und der Mündung der Mach in die Donau bereits Ufersteine entfernt, Nebenarme wieder mit dem Fluss verbunden, Feuchtwiesen geschaffen und Sutten, also Mulden, für Amphibien und Urzeitkrebse gesichert. Diese Revitalisierungsmaßnahmen wurden von der Wasserstraßenverwaltung Via Donau, WWF Österreich und dem Niederösterreichischen Landesfischereiverband durchgeführt und aus Mitteln des EU-Förderprogramms Life Plus unterstützt.
3: Und man sieht eigentlich sofort die positive Auswirkung davon. Beim nächsten Hochwasser, was es leider nicht mehr so oft gibt, aber trotzdem, dass der Wasserstand deutlich höher ist und dass der Fluss auch mehr Kraft hat, sieht man, dass sich die Ufer langsam wieder natürlich entwickeln. Da wird man ein paar Zentimeter, ein paar Dezimeter, vielleicht sogar ein paar Meter vom Ufer wird weggeknabbert und es entsteht, je nachdem, ob im Außenbogen oder Innenbogen ist, ein Steilufer oder umgekehrt ein sehr flaches Ufer. Und das sind die Strukturen, wo man einen natürlichen Fluss erkennt.
2: Idealerweise sollten die Uferverbauungen der gesamten Mach auf der österreichischen und der slowakischen Seite entfernt und Mäander und Altarme wieder angebunden werden, sagt Jürgen Westerhoff von WWF Österreich. Das wäre ganz im Sinne der EU-Wasserrahmenrichtlinie und der EU-Wiederherstellungsverordnung. Doch dafür braucht es Geld.
3: Es sind Kosten, die hoch sind. Also für einen Flusskilometer redet man über ungefähr 300.000 Euro. Und als Naturschützer ist man bescheiden. Das sind für uns große Summen. Aber wenn man gleichzeitig sieht, wie viel Geld für Straßenverkehr ausgegeben wird, wenn man sieht, was ein Lobautunnel kosten darf, 300.000 Euro, das sind ein paar Meter Lobautunnel. Wenn man sieht, was ein typisches Parkhaus irgendwo kostet, da redet man über Millionen. Also 300.000 Euro, um einen Kilometer Fluss zu retten. Ich finde das nicht so viel.
2: Im Jahr 2022 haben die damalige Umweltministerin Leonore Gewessler von den Grünen und ihr slowakischer Amtskollege Jan Budaj angekündigt, die Mach wieder zu einem natürlichen Fluss werden zu lassen. Via Donau revitalisiert aktuell die Mach von Hohenau flussab in Kooperation mit der Slowakei und mit Unterstützung von Fischereiverbänden, dem Bundesministerium für Umwelt- und Wasserwirtschaft, kurz BMLUG, und der Europäischen Union. Alle diese Maßnahmen haben große Bedeutung, denn die Auen von Mach und Thaya, die Thaya mündet bei Hohenau in die Mach, bilden auf ca. 60.000 Hektar in Österreich, der Slowakei und Tschechien die größte unzerschnittene Flusslandschaft in Mitteleuropa. In diesen Aulandschaften leben mehr als 500 gefährdete Tier- und Pflanzenarten. Nicht nur die Mach, sondern die Mehrzahl der Flüsse in Mitteleuropa wurden in den vergangenen 200 bis 250 Jahren massiv reguliert, also begradigt, Schleifen abgetrennt, ihr Lauf verkürzt, das Ufer befestigt, Hindernisse aus dem Weg geräumt. Heute weiß man, dass die Einschränkung der Dynamik eines Flusses mit der Zeit zu großen Problemen führt. Diese Probleme wieder zu beheben, ist die Aufgabe von Menschen wie Martin Mühlbauer. Er hat an der Universität für Bodenkultur, Kulturtechnik und Wasserwirtschaft studiert, arbeitet seit 22 Jahren beim Technischen Büro Zauner und leitet dort die Planungsabteilung.
6: Viele Probleme, die dann vor allem an geschiebeführenden Flüssen eingetreten sind, ist die Eintiefung der Sohle gewesen. Damit einhergehend sind dann auch die Grundwasserspiegel gesunken, Nebengewässer sind trocken gefallen, auch Augebiete fallen trocken. Und auch hat es dann meistens mehrere Regulierungswellen gegeben, weil man dann zum Beispiel Querbauwerke errichten hat müssen, ne? Weil der begradigte Fluss, eingeengte Fluss, für höhere Transportvermögen für dieses Geschiebe, also für das Geröll, für den Sand, für den Kies hat, als das der verzweigte, meandrierende Fluss, der ursprüngliche Flusstyp halt war.
2: Durch die Begradigung und Verkürzung der Flussläufe und das Fehlen von Aulandschaften kommen Hochwasserwellen schneller und werden durch die Klimaveränderung mit Starkniederschlägen heftiger. Damit bleibt den Anliegern weniger Zeit, sich auf ein Hochwasser vorzubereiten, und das Schadenspotenzial ist hoch. Ökologisch hat die Regulierung der Flüsse ebenfalls massive Auswirkungen. Denn die typische Fauna und Flora in und an Gewässern und Auen hat sich an die Dynamik eines Flusses angepasst. Also an Niedrigwasser, Hochwasser, Umlagerung von Flussläufen, Erosion von Ufern, Entstehung von Steilwänden, Bildung und Abtragung von Schotterinseln, Wachstum und Zusammenbruch von Auwäldern.
6: Und diese Umlagerungsdynamik und diese Neubildungsdynamik in den Lebensräumen, in den Habitaten, das macht eigentlich diese hohe Wertigkeit am Fluss aus, ne? Und auch die Vielfalt, die sich dort einstellt. Und aber auch die Produktivität, ne? Weil gerade jetzt in Mitteleuropa, unsere Flüsse waren halt einfach auch wirklich extrem produktiv, was Biomasse, vor allem auch Fischbiomasse, betroffen hat. Die Fische haben weit wandern können, das Flusssystem war offen und das hat eigentlich auch der ganzen weiteren Biozönose am Fluss, also den ganzen Fischpredatoren vom Eisvogel angefangen, bis zur Wasseramsel, die Fischeier frisst, bis zum Fischotterreiher, Gänsesäger, Kormorane, Flussseeschwalben. Also all diese Arten, die haben von dieser großen Produktivität profitiert. Und das hat aber eigentlich nur funktionieren können, wenn man diese Habitatvielfalt und diese Neubildungsdynamik dieser Habitate vor allem hat.
2: Die EU-Wasserrahmenrichtlinie hat eine Trendwende gebracht. Sie trat im Jahr 2000 in Kraft und zielt darauf ab, bis zum Jahr 2015, mit Ausnahmen bis 2027, für alle Oberflächengewässer in der Europäischen Union einen guten ökologischen und guten chemischen Zustand sowie für erheblich veränderte oder künstliche Gewässer ein gutes ökologisches Potenzial zu erreichen. Das Ziel ist bei weitem noch nicht erreicht, doch in den vergangenen 25 Jahren seien sehr viele Flussrevitalisierungen umgesetzt worden, sagt Martin Mühlbauer. Eines der jüngsten Beispiele des Technischen Büros Zauner ist die Restaurierung der Pilach zwischen Weinburg und Obergrafendorf in Niederösterreich auf einer Strecke von 5,6 Kilometern. Es war auch ein besonders herausforderndes Projekt, erzählt Martin Mühlbauer. Denn der einst lebendige Alpenfluss war vor rund 100 Jahren stark begradigt und in ein trapezförmiges Bett gezwängt worden. Seitlich konnte er nicht mehr aus, nur mehr nach unten.
6: Die Pilach hat sich in den letzten 90 Jahren, in denen sie reguliert war, um 1 bis 4 Meter eingetieft und ist dann gar nicht mehr in ihrem Kiesbett geflossen, sondern in dem darunterliegenden Schlier. Das ist ja so ein halbfestes Gestein, ne? Das ist eigentlich üblicherweise der Grundwasserstauer ist. Und wenn ich jetzt durch die Ufersicherung herausnehme, würde sich die nächsten 50, 100 Jahre möglicherweise nicht viel ändern. Und dort muss man dann leider eben auch mit schweren Geräten anrücken, große Materialbewegungen machen. Und was dort gemacht worden ist, sind in Summe ungefähr 100.000 Kubikmeter Material bewegt worden. Und es ist quasi Kies aus Aufweitungen, wo man das Hochwasserbett aufgeweitet hat, umgelagert worden in diese Schlierwanne, um die Pilach wieder herauszuheben. Weil sonst kann sie eigentlich diese natürliche Verlagerungsdynamik gar nicht entwickeln.
2: Alte Querbauwerke und Uferbefestigungen wurden entfernt oder umgestaltet, sodass Fische und andere Wasserlebewesen sich wieder frei im Fluss bewegen können. Kiesbänke, flache Uferbereiche, Kolke und Totholz schaffen neue Lebensräume. Bei Hochwasser kann sich der Fluss in die neuen Aufweitungszonen ausbreiten. Dafür waren Flächen nötig.
6: Da waren 16 private Grundeigentümer betroffen, die im Endeffekt dann Flächen für die Flussrenaturierung zur Verfügung gestellt haben. Das ist ja noch entweder abgekauft worden oder ein Servitut abgegolten worden, dass sich der Fluss dort heute halt jetzt dann bewegen darf. Und man muss sich halt für das Zeit nehmen. Ne? Also wir sind dann in Summe, jetzt waren es dann 32 Hektar, ne? Ist jetzt vielleicht auch nicht so viel, aber es ist natürlich jetzt schon auf diesen 5,5 Kilometern eine gewisse Renaturierung jetzt auch langfristig möglich, weil sich in diesem Korridor, in Summe dann sind es über 50 Hektar mit dem öffentlichen Wassergut, das ja schon da war, wo sich der Fluss jetzt wieder genau diese Habitatdynamik und diese Neubildungsdynamik entwickeln kann. Also wenn man solche Projekte zusammenbringt und in der Landschaft umsetzen kann, das ist schon auch ein Versprechen für die Zukunft, das möglich zu machen.
2: Der Schlüssel zu jedem Flussrevitalisierungsprojekt seien die Flächen, sagt Martin Mühlbauer. Bevor man die nicht zur Verfügung habe, sei es müßig, eine Planung zu starten. Manche Grundeigentümer seien bereit, eine Fläche zu verkaufen. Andere möchten eine Ersatzfläche, andere wollen ihre Jagd- oder Fischereirechte abgegolten haben. Niemand wird gezwungen oder gar enteignet und es gibt eine Entschädigung. Die Renaturierung der Pilach bei Obergrafendorf hat 4,2 Millionen Euro gekostet, Davon dienten etwas mehr als 938.000 Euro für die Flächen. Wichtig ist auch, die Öffentlichkeit vor und während der Umsetzung zu informieren. Denn wenn die Bagger anrollen, sieht es oft mehr nach Zerstörung aus als nach Restaurierung. Flussökosysteme reagieren aber meist schnell auf die neue Freiheit. Und in Kürze wird, was eben noch Flussbaustelle war, wieder von Pflanzen und Tieren erobert. Das Projekt an der Pilach ist Teil von Life Iris Integrated River Solutions in Austria. Von 2019 bis 2027 werden damit Flussrevitalisierungen geplant und durchgeführt und von Bund, Ländern, EU via Donau und Umweltbundesamt finanziert. Doch nicht immer müssen Flussrevitalisierungen aufwendig und schwierig sein. Die untere Salzach im Tittmoninger Becken an der Grenze zwischen Oberösterreich und Bayern sei ein super Beispiel dafür, dass es auch sehr einfach gehen kann, sagt Martin Mühlbauer.
6: Uferversicherung raus, Fluss holt sich die Fläche, die man ihm quasi zugesprochen hat. Und man braucht eigentlich nur mehr zuschauen und abmanagen. Okay, gibt es hier keine Bereiche, wo er jetzt unkontrolliert irgendwelche Infrastrukturen gefährdet und so weiter, muss man vielleicht dann wieder mal was nachsichern. Ne? Also das ist eigentlich der Idealfall, das ist auch planerisch nicht so anspruchsvoll. Bei der Lafnitz, da jetzt zum Beispiel in Rudersdorf bei der Fritzmühle, ist es so, dass auch der Schlüssel sicher ist, den Entwicklungskorridor zu haben, ne? Und dann zu sagen, okay, ich entferne die Längsbauwerke am Ufer, entferne die Querbauwerke, die das Gefälle ja ökologisch und morphologisch vernichtet haben, wenn man das so sagen will, und das entferne und dann kann ich eigentlich auch zuschauen.
2: Wie sich mit jedem Hochwasser neue Kiesbänke, neue Kolke, also kleine wassergefüllte Vertiefungen und neue Ufer bilden. Totholz liegen bleibt und Lebensraum für Pflanzen, Insekten, Fische und Vögel entsteht. Die Lafnitz entspringt im steirischen Jogelland und bildet über einen Teil ihrer 114 Kilometer Flusslauf die Grenze zwischen der Steiermark und dem Burgenland. Die Lafnitz sei über eine lange Strecke noch sehr natürlich in der Morphologie, also ihrer Gestalt, sagt Martin Mühlbauer. Sie bildet zahlreiche Mäander, die sich bei einem Hochwasser mit der Umlagerung von Geschiebe immer wieder neu formen können.
6: Was aber die Lafnitz halt leider auch hat, ist eine sehr starke Belastung mit Feinsedimenten, die vor allem aus dem landwirtschaftlichen Bereich hier eingetragen werden. Wenn man mit älteren Leuten rennt, die das nur erlebt haben, die sagen, ja, okay, nach dem Zweiten Weltkrieg war das alles Wiesen, sowohl im Talboden als auch in den Hängen. Und jetzt ist halt doch sehr großflächig Ackerbau bis auf 800 Meter Seehöhe, auf teilweise relativ steilen Hanglagen wird Mais zum Beispiel angebaut, der natürlich sehr viel Offenboden hat und natürlich für die Erosion sehr viel bietet. Und einer Bilanzierung zufolge sind das durchaus etliche 100.000 Tonnen Feinsedimente jedes Jahr hier erodiert werden und das sieht man leider im Fluss. Ne? Also es ist einfach diese Bereiche, die strömungsberuhigt sind, verlanden sehr, sehr stark mit dieser Überfracht an Feinsedimenten. Und das ist auch eines der Probleme, die vor allem bei den Fischen dann Probleme macht, weil sie die mit dieser starken Feinsedimentbelastung nicht mehr so gut vermehren können auf den Kiesbänken.
2: Im Zuge des Life Iris-Projektes wurden Querbauwerke, Sohlschwellen und Ufersicherungen entfernt. Ein Altarm bei der Fritzmühle in Rudersdorf wieder angebunden und das Mühlengebäude mit einem Hochwasserschutz gesichert. Ein bestehender Damm an einer anderen Stelle wurde nach außen verlegt. Im Fluss wurden verschiedene Strukturen geschaffen, sowie Amphibiengewässer neu angelegt und Auwälder gepflanzt. Die Maßnahmen haben 600.000 Euro gekostet. Mehr als ein Drittel davon stammt aus EU-Fördergeld. Wir springen noch einmal zurück in das Auenreservat Macheck. Seit mehr als 50 Jahren engagiert sich die Naturschutzorganisation WWF hier für die Wiederherstellung natürlicher Prozesse in den Auen der Mach an der österreichisch-slowakischen Grenze. Seit mehr als 10 Jahren helfen dabei halbwilde Konigpferde, die sich auf einem großen Teil des Reservats das ganze Jahr über frei bewegen dürfen. Durch ihr selektives Abfressen von Wiesen, Sträuchern und Bäumen, ihren Vertritt und ihren Dung schaffen sie eine reich strukturierte Landschaft, die vielen selten gewordenen Pflanzen und Tieren Lebensraum bietet. Große Pflanzenfresser, der Fachbegriff lautet Megaherbivoren, wieder in die Landschaft zu bringen, als Ersatz für Ausgestorbene wie Auerochs oder Mammut, ist eine Form der Renaturierung, die vor rund 25 Jahren erstmals in einer Polderlandschaft in den Niederlanden gestartet wurde. Jorin Westerhoff, der aus den Niederlanden stammt und bei WWF Österreich für die Machteierauen zuständig ist, findet das Konzept gut.
3: Alles, was man messen kann, alles, was wir untersuchen, entwickelt sich positiv. Arten, die verschwunden waren, die zurückkommen, seltene Arten, die mehr werden. Also aus Natursicht kann man nur sagen, Beweidung gehört zur Natur dazu. Und ich würde mich sehr freuen, wenn es in Österreich auch mehr Beweidung in der Natur gibt, auch in den Wäldern.
0: Sonja Bettel hat diese Reise zu den Flüssen und ihren Auen unternommen. Morgen hören wir an dieser Stelle, wie sich Moore und Wälder wieder erholen könnten. Sie hören das Ö1 Radiokolleg und von der Umwelt kommen wir nun zur Politik und zu der Frage, wem wir in einer zunehmend unübersichtlichen Welt eigentlich noch vertrauen können. Die deutsche US-Expertin Sandra Navidi sagte vor kurzem, die Wahrheit zählt in der Trump

Trump-Ära nicht mehr. Politiker wie Trump manipulieren die Menschen mit emotionalen Nachrichten, die einem Wahrheitsbeweis oft nicht standhalten würden. Hauptsache Aufmerksamkeit lautet die Devise. Politik verkommt, laut Navidi, zum Entertainment. Die Wähler, Wählerinnen sind nur noch Publikum. Aber Trump ist nur die Spitze des Eisbergs. Die Philosophin Liz Hirn stellt sich im dritten Teil ihres Podcasts mit Hirn durchs Leben daher die Frage, wem kann man heute noch trauen?

0: Fake News, Alternative Facts, die Wahrheit ist heute biegsam. Wem kann man noch vertrauen? Ist der Glaube an eine Wahrheit jetzt wichtiger als die Erkenntnisse der Wissenschaft oder das Wissen von Experten? Oder anders mit dem Philosophen Michel Foucault gefragt, wer hat die Macht zu bestimmen, was wahr ist? Politiker? Religiöse Führer? Oder doch Wissenschaftlerinnen? Ich bin Liz Hirn und der Host des Philosophie-Podcasts Mit Hirn durchs Leben. Und diesmal schaue ich mir an, wie uns die Philosophie zu kritischem Denken führen will. Der erste Denkanstoß kommt diesmal von Christine, einer diplomierten Krankenschwester.
1: Ich habe das Gefühl, dass in den Medien oder ja, dass wir einfach sehr häufig manipuliert werden. Die Nachrichten oder informative Sachen sind alle oder sind oft einfach gefärbt mit der Botschaft, die angebracht werden möchte. Es ist sehr schwierig, da etwas herauszufiltern, was vielleicht wirklich neutral ist. Also jemanden zu glauben, ganz ehrlich, fällt mir heute schwer. Eigentlich nur in seinem engsten Kreis, den man sich ausgesucht hat.
0: So wie Christine geht's wohl vielen von uns. Die Frage nach dem, wem kann ich noch glauben, ist eine, die sich nicht erst seit den letzten Krisen stellt. Es ist beunruhigend, dass die Grenzen zwischen Glauben und Wissen zusehends mehr verschwimmen, und zwar nicht nur in den USA oder der Türkei, sondern eben auch in Österreich und Deutschland. Zwar glauben noch immer viele Menschen, Wissenschaftlern und Ärzten, aber nur wenn diese Dinge sagen, an die die Menschen auch glauben wollen. So zumindest belegen es Studien. Zum Beispiel eben, dass es dank Genetik und Mikrobiologie bald mehr Behandlungsmöglichkeiten für schwere Krankheiten geben wird. Wir negieren Fakten aus egoistisch-emotionalen Gründen oft, weil sie unseren Wünschen und Überzeugungen nicht entsprechen. Umfragen belegen diesen irrationalen Schwenk, der selbst vor naturwissenschaftlichen Gesetzen, Logik und Mathematik nicht Halt macht. Es scheint alles zu einer persönlichen Glaubensfrage geworden zu sein. Dabei wurde seit der Aufklärung ein großer Unterschied zwischen dem Glauben an eine wissenschaftliche Theorie und einem religiösen Glauben, wie den an einen Gott, gemacht. Erkenntnistheoretisch betrachtet unterscheidet sich der religiöse Glaube grundlegend von wissenschaftlichen Erkenntnissen, da er nicht denselben strengen Kriterien der Rechtfertigung unterliegt. Und es auch nicht muss. Vor einigen Jahren wies der deutsche Literaturwissenschaftler Rüdiger Safranski in seinem Vortrag am Philosophikum Lech auf dieses Wissens-Glaubens-Dilemma hin.
2: Es gibt in der Wissenschaft Felder, wo besonders intensiv geglaubt wird. Wenn die sogenannten Wirtschaftsweisen ihre Orakelsprüche verkünden, dann sollen wir an die verkündeten Konjunkturprognosen glauben. Und so glauben wir auch an die Psychoanalyse, an den Urknall, an die Klimakatastrophe, an die Entropie samt kosmischem Kältetod, an die egoistischen Gene und so weiter.
0: Auch in der Wissenschaft wird öfter geglaubt, im besten Fall nur so lange, bis die Theorie von einer besseren widerlegt wurde.
1: Okay, daran habe ich jetzt im Moment gar nicht gedacht. Aber ja, ich gehe mal davon aus, dass man der Wissenschaft glauben kann und wahrscheinlich auch Experten. Aber Medien oder Werbung, die einfach eine bestimmte Botschaft transportieren wollen, da habe ich schon das Gefühl, dass das heutzutage sehr manipulativ stattfindet.
0: Ähnlich denkt auch Philipp, ein Programmierer.
3: Ich finde, man sollte

0: der Wissenschaft glauben und nicht alles, was irgendein Reel auf Instagram, TikTok oder whatever oder irgendein Politiker in einem Bierzelt vorgrölt, sondern halt Fakten gecheckt und schauen, wo die Quellen sind, damit ich weiß, wie ich mich glauben kann und nicht einfach alles glauben, was ich höre. Social Media, denke ich, verstärkt das Ganze, weil ich damit halt einfach meine Falschaussagen, Halbwahrheiten, Meinungen leichter rausgrölen kann. Auch hier kann man dann ja dann die Quellen checken.
1: Da hat Philipp einen Punkt. Wem also glauben? Besser der Wissenschaft? Oder, wenn auch die nicht so einwandfrei scheint, lieber der Religion? Religiöse Weltbilder versuchen zwar stets, wissenschaftliche Theorien zu relativieren, müssen diese jedoch nicht ausschließen. Viel eher legen die laufenden Entwicklungen, zum Beispiel in den USA, Indien, Iran und so weiter, nahe, dass es nicht zu einer stärkeren Religiosität oder Ablehnung der Wissenschaft gekommen ist, sondern zu einer starken Instrumentalisierung und Politisierung der Religion. Das macht auch die Forschungssituation für Wissenschaftlerinnen weltweit prekär, aber nicht nur für die. Auch für die Menschen, die nicht gläubig sind, nicht religiös sind, diese geraten immer wieder in die Defensive. In den meisten Ländern weltweit haben Atheisten, Agnostikerinnen und Konfessionslose mit Stigmatisierung zu rechnen. Die Diffamierungen der jeweiligen Gesellschaften reichen von moralisch suspekt bis sozial inkompetent. Atheisten wird beispielsweise keine Glaubenskompetenz zugeschrieben. Studien zufolge wählt man sie nicht gern in politische Ämter, weil man ihnen weniger moralisches Verhalten zutraut. Die zunehmenden Spannungen in den Gesellschaften, die sich aufgrund religiöser und weltanschaulicher Differenzen entzünden, legen irgendwie den Schluss nahe, dass wir mehr Toleranz brauchen. Doch wie viel Toleranz darf und soll sein, wenn ganz viele unterschiedliche Menschen an Verschiedenstes glauben? Uneingeschränkt ist Toleranz jedenfalls schädlich. Eine repressive Toleranz, wie sie der Sozialphilosoph Herbert Marcuse nannte.
2: Schließt die Idee der Freiheit in demokratischen Gesellschaften nicht die uneingeschränkte Toleranz gegen rückschrittliche Bewegungen aus? Und gehören nicht alle Versuche und Doktrinen, Menschen und Gesellschaften wieder mehr voneinander zu trennen, zu diesen Rückschritten? Toleranz wird auf politische Maßnahmen, Bedingungen und Verhaltensweisen ausgedehnt, die nicht toleriert werden sollten, weil sie die Chancen, ein Dasein ohne Furcht und Elend herbeizuführen, behindern, wo nicht zerstören.
1: Freilich ist Religionskritik eine feste Säule der Philosophie. Doch besteht wirklich Sorge und Gefahr, dass Werte bröckeln, wenn sich eine Gesellschaft zunehmend säkularisiert? Der Katholik und Philosoph Charles Taylor argumentiert dagegen. Er sieht, dass bestimmte christliche Werte in säkularisierten westlichen Gesellschaften sogar stärker verwirklicht seien, als sie früher in christlich dominierten Gesellschaften waren. Als Beispiele nennt er die Anerkennung universell gültiger Menschenrechte oder weitreichende Werke der Nächstenliebe im Rahmen des Sozialstaats. Religiöse Werte gehen also nicht einfach durch Säkularismus und fehlenden Gottglauben verloren, sondern können, sofern sie soziale Relevanz besitzen, weiter bestehen. In seinem Buch »Ein säkulares Zeitalter« schreibt Taylor dazu wie folgt.
2: Man kann die Frage, die ich hier beantworten möchte, folgendermaßen formulieren. Warum war es, sagen wir im Jahr 1500, in unserer westlichen Gesellschaft praktisch unmöglich, nicht an Gott zu glauben? Während es vielen von uns im Jahr 2000 nicht nur leicht fällt, dies zu tun, sondern sogar unausweichlich erscheint. Ein Teil der Antwort liegt zweifellos darin, dass damals jeder glaubte und Alternativen daher abwegig erschienen. Doch damit verlagert sich die Frage nur weiter zurück. Wir müssen verstehen, wie sich die Dinge gewandelt haben. Wie wurden diese Alternativen überhaupt denkbar? Der Wandel, den ich definieren und nachzeichnen möchte, führt uns von einer Gesellschaft, in der es praktisch unmöglich war, nicht an Gott zu glauben, zu einer Gesellschaft, in der der Glaube selbst für den standhaftesten Gläubigen eine menschliche Möglichkeit unter anderen ist.

Charles Taylor meint also, dass der Glaube an Gott nur eine Möglichkeit unter vielen anderen Möglichkeiten des Glaubens ist. Was übrigens nicht bedeuten muss, dass es Religion irgendwann nicht mehr geben wird, sondern bedeuten kann, dass jeder Glaube, egal ob an Gott, Wissenschaft oder TikTok, im Kontext des Zweifels gelebt wird und auch von jedem hinterfragt werden darf.

0: Das war die dritte Folge von Mit Hirn durchs Leben, Staffel 4. Gestaltung: Liz Hirn und Ulrike Schmitzer. Sprecher, Sprecherin: Alexander Czernek und Karin Lien-Ortner. Mitarbeit: Helene Pani. Die Frage morgen: Was schulde ich der älteren Generation? Und apropos Frage: Wer fällt Ihnen ein, wenn ich das Wort Italo-Pop sage? Adriano Celentano, Mina, Milva, Eros Ramazzotti oder doch Gianna Nazionale? In Italien ist Musik eng mit nationaler Identität, Emotionen und Alltagskultur verknüpft. Die kultisch verehrten Stars des Landes strahlen daher auch weit über die Bühnen hinaus. Daniela Derntl hat sich fürs Musikradiokolleg umgehört, wer zu den prägendsten Figuren des Italo-Pop zählt.
1: Italien, Sehnsuchtsland und Lieblingsreiseziel der Österreicher. Ein paar Takte Musik und das Sommerfeeling ist zurück. Ja.

0: Gloria von Umberto Tozzi, ein Klassiker des sogenannten Italo-Pop, der in Italien allerdings unter dem Begriff Musica Leggera läuft. Was hierzulande als Italo-Pop gilt, definiert der deutsche Musiker und Autor Erik Pfeil auf seine eigene Weise, nachzulesen in seinen Büchern über Italien, Azzurro und Ciao Amore Ciao.
1: Ja, ich pflege das immer so als das Touristenmenü der italienischen Popmusik zu bezeichnen. Das sind so alles Stücke, denen man jetzt so keine falsche Subtilität vorwerfen kann. Da wird wirklich so sehr das von außen zugeschriebene Klischee bedient, gleichwohl diese Sachen auch in Italien alle sehr erfolgreich sind.
0: Umberto Tozzi ist in Italien höchst erfolgreich, gewinnt 1987 den wichtigsten Musikwettbewerb des Landes, das Sanremo Festival, vertritt Italien beim Song Contest und sammelt Gold- und Platin-Schallplatten, auch in Amerika.
1: Umberto Tozzi ist von diesen Künstlern, die im Bereich so des italienischen Touristenmenüs arbeiten, so der gehobenste. Man kann ihn keinen Cantautore nennen, gleichwohl er seine Sachen selber geschrieben hat, weil dazu ist er zu unpolitisch. Und der ist aber einer gewesen, der auch ein bisschen den angloamerikanischen Pop immer im Auge hatte. Also wenn man Gloria hört, das ist ja eigentlich wie so ein West Coast Pop-Song mit einem italienischen Text. Und interessanterweise ist er dann ja auch in die USA importiert worden und dann nochmal in einer anderen Fassung ein großer Hit geworden.
0: Laura Branigans englische Version von Gloria ist 1983 im mitreißenden Tanzfilm Flashdance zu hören und wird dadurch zum Welterfolg. Kino und Fernsehen verschaffen italienischer Musik ein Millionenpublikum, zu dem auch der Musikjournalist Erik Pfeil gehört.
1: Also das italienische Kino verläuft ja quasi parallel zum Musica Leggera. Also es ist wie die Musica Leggera ein Nachkriegsphänomen, eben beginnt mit dem Neorealismo. Und dann gibt es eben natürlich aber auch eben die italienische Komödie in all ihren Ausprägungen. Und die hat natürlich dafür gesorgt, dass auch Lieder und Musik transportiert wurde.
2: Questa strada sembra finta.
0: Die Filmmusik von Nino Rota, etwa für Federico Fellini und Francis Ford Coppola.

sowie die von Ennio Morricone meisterhaft vertonten Spaghetti-Western gehen durch das Kino in das kollektive Bewusstsein über. Das Bild Italiens wird aber nicht nur von ikonischen Meisterwerken geformt, sondern auch von den heiteren Klängen seiner Klamauk-Filme.

0: Bulldozer aus dem Bud Spencer-Film Sie nannten ihn Mücke. Komponiert 1978 von Oliver Onions. Das Brüderpaar schreibt über 170 Filmmusiken. Ihre Schlager schaffen es auch an die Spitze der deutschen und österreichischen Charts.
1: Oliver Onions sind ein interessantes Phänomen, weil die wirklich ganz schön eine Verbindung abbilden zwischen der Filmkultur Italiens und der Musikkultur, weil die sind zweigleisig gefahren. Die haben diese sehr leichten Popsongs komponiert, aber eben auch Filmmusik komponiert. Und die haben einfach ganz toll dieses Ding, ich möchte sagen perfektioniert, in einem hanebüchenen Italo-Englisch irgendwelchen Kauderwelsch zu singen.
0: Irgendwelchen Kauderwelsch singt auch der größte Star Italiens, der wie kein anderer Musik, Film und Fernsehen verknüpft. 1972 veröffentlicht Adriano Celentano einen Nonsense-Song mit einem unaussprechlichen Titel.
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0: Prison Calling in Sinel Q Soul oder so ähnlich ist eine Parodie auf die Weltsprache des Pop. Klingt wie amerikanisches Englisch, ist aber sinnentleerter Quatsch. Der dadaistische Sprechgesang gilt als Vorläufer des Rap und schafft es in Frankreich, Belgien und den Niederlanden in die Top 10. So klingt Celentanos experimentelle, exzentrische und unberechenbare Seite. Seit 60 Jahren im Showgeschäft macht er immer, was er will.
1: Also für mich war er wirklich das Eintrittsportal in diese Welt. Das ist, wenn man so in den frühen 80ern groß wurde und als Kind diese Filme halt gesehen hat, dann ist man da relativ schnell am Haken und ist dann in den 90ern wirklich so seine Musik, vor allem die Musik der 60er von ihm, so vor die Füße gefallen. Ich habe gedacht, was ist das denn? Das ist ja irre, der hat ja mit nichts was am Hut. Das ist wirklich formsprengend, was der da macht. Der ist von Anbeginn seiner Karriere an eine enorm widersprüchliche Figur gewesen. Ein sehr religiöser Typ, andererseits aber auch ein Provokateur, hat wirklich sehr verrückte, rebellische Stücke gemacht, hatte Fernsehsendungen, wo er sich mit der Kirche anlegte, aber auch gegen Organspende wetterte. Sprich, man bekam den überhaupt nicht zu fassen, bekommt den bis heute nicht zu fassen.
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0: Adriano Celentanos größter Hit Azzurro. Geschrieben hat ihn nicht Celentano selbst, sondern ein anderer Star Italiens, nämlich Paolo Conte. Er zählt Lose zu einer eingeschworenen Runde, die Celentano immer wieder mit Hits versorgt.
1: Das ist eben auch was Interessantes, was er gemacht hat. Er hat eines der ersten eigenen Labels in Europa gegründet und somit eines der ersten Indie-Labels, wenn man so möchte, den Clan Celentano, wo er ungeachtet ihrer Fähigkeiten und Talente seinen halben Freundeskreis angestellt hat. Und der ist dann fortan, wenn man sich die Filme anguckt, dieser halbe Freundeskreis läuft durch die Filme, die sitzen mit ihm auf der Bühne rum, die schreiben seine Songs. Es ist auch ein bisschen so dieser Familienkult, ne, der da auftaucht.
0: Stichwort Familienkult. Adriano Celentano ist verheiratet mit der italienischen Schauspielerin und Sängerin Claudia Mori. Sie singen gemeinsam, auch über seine Affären in Non succederà più, auf Deutsch, das wird nicht wieder passieren.

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1: Adriano Celentano, seit Jahrzehnten der vielleicht größte männliche Popstar Italiens. Er veröffentlicht rund 40 Alben, spielt in ebenso vielen Filmen mit und moderiert zahlreiche Unterhaltungsshows wie viele seiner Kolleginnen und Kollegen. Ein Umstand, der laut Erik Pfeil erheblich zum omnipräsenten Starkult beiträgt.
2: Ja, das italienische Fernsehen, das öffentlich-rechtliche, das ist ja die RAI in Italien, die auch das Festival di Sanremo austrägt, die ist mit dieser Musikkultur untrennbar verknüpft.
1: Weibliche Popstars, die Celentanos Legendenstatus um nichts nachstehen, sind Mina und Raffaella Carrà, zwei freie Frauen für die freie Liebe.
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0: Raffaella Carrà befreit, so der einhellige Tenor, die italienische Frau aus den Fängen des Patriarchats. So sieht das auch Caroline Krahn. Sie ist Professorin für historische Musikwissenschaft an der Universität Kassel mit Forschungsschwerpunkt Italien. Skopje, skopje,
1: mi sko- Also das ist eine emanzipierte Frau, die sexy in Erscheinung tritt, die gleichzeitig ihre Sexualität in die Hand nimmt. A fa l'amore comincia tu ist ja irgendwie auch eine Ansage in diesem Lied, die da erfolgt, die durch lasciven Tanz, durch körperbetonte Kleidung, starkes Make-up und so weiter natürlich gewisse Elemente der stereotypen Idee der Frau vollkommen bedient und dabei gleichzeitig in dieser Rolle so selbstbewusst aufgeht und damit ja auch große Erfolge in Italien hat. Also das wird irgendwie geschickt gekoppelt. Es ist immer gleichzeitig die verführerische Frau und die emanzipierte Frau, die auch mit Tabus bricht. Ja, also die ist gleichzeitig ja heute auch eine Ikone für homosexuelle Männer.
0: Viele Jahre lang moderiert Raffaella Carrà Fernsehshows zusammen mit ihrer ebenso hochverehrten Kollegin Mina.

0: Mina, die Frau mit der 3-Oktaven-Stimme, ist die absolute Primadonna der italienischen Popmusik. Vor allem aber auch eine Frau mit Ecken und Kanten, wie Caroline Kran betont.
1: Mina war irgendwie ein bisschen markig, die hatte auch eine kernigere Stimme. Ja, das ist nicht einfach nur eine halbheilige Schönheit, die unantastbar ist, sondern Mina ist irgendwie auch ein Statement. Ja, also Mina hat eine Präsenz. Dann ist natürlich gerade um diese Frau Mina herum gab es auch unglaubliche Skandale. Die wurde ja, glaube ich, mal wegen Konkubinat angezeigt, ja, weil sie ein Kind mit einem verheirateten Mann bekommen hat. Das sind natürlich auch Dinge, die haben ihrer Karriere nur bedingt geschadet und die waren Superstar.
0: 1963 beendet das italienische Staatsfernsehen die Zusammenarbeit mit Mina. Der Grund: sie ist unehelich von einem verheirateten Mann schwanger. Das Publikum reagiert empört und erzwingt ihre Rückkehr. Ein unglaublicher Triumph im erzkatholischen Italien der frühen 60er Jahre. Mina ist, wie viele andere, eine nationale Institution. Für Erik Pfeil ist das nichts anderes als moderne Heiligenverehrung.
2: Das sind immer Mythen, mythische Figuren, heilige Fabelwesen fast. Und die bekommen natürlich auch alle, wie es heutzutage so ist, ihre Biopics. Also ich würde mal behaupten, nahezu jeder verstorbene Sänger und jede verstorbene Sängerin, die haben Kinofilme bekommen und die haben Fernsehfilme bekommen, wo ihre mythische Geschichte erklärt wird und wo sie immer noch mal neu erzählt werden.
0: Nicht nur Kino und Fernsehen halten die Erinnerung hoch. In Italien zeugen auch zahlreiche Denkmäler und Straßennamen von den großen Sängerinnen und Sängern des Landes.
2: Es herrscht da halt auch ein regelrechter Denkmalfuror. Also die haben halt alle überall Denkmäler stehen. Domenico Modugno hat an der Steilküste in Polignano am Mare dieses Bronzedenkmal stehen. Natürlich sind Straßen nach denen benannt, noch und nöcher. Also die Beispiele da sind wirklich endlos.
0: Helmut Qualtinger und Falco sagten einst sinngemäß: In Wien musst du erst sterben, damit sie dich hochleben lassen, aber dann lebst lang. In Italien trifft das laut Erik Pfeil nicht zu. Hier wird jung und alt zu Lebzeiten gefeiert.
2: Man altert anders in Italien. Eine Freundin in Rom sagte mir das mal: Du bist in Italien erst alt, wenn du nicht mehr mitmachst, nicht wenn du nach Jahren alt bist. Und sofern du beim Festival di Sanremo antrittst und da dein Ding

0: Michaela Derndl berichtete über den Star-Kult in Italien und morgen geht es um den Italo-Hype der letzten Dekade. Denn nicht gerade wenige Indie-Rock- und Indie-Pop-Bands zollten dem Sehnsuchtsland musikalisch Tribut. Ich sag nur Wanda und Amore. 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Und das war's für heute mit dem Radiokolleg. Sie hören Ö1 am Vormittag, 9.58 Uhr, Zeit für zeitgenössische Lyrik.
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0: Till Fierit liest Giuseppe Ungaretti, übersetzt von Ingeborg Bachmann.
2: Ohne Gewicht. Für einen Gott, der wie ein Kind lacht, so viel Sperlingsschreie, so viel Tänze in den Zweigen. Eine Seele wird sich leicht. 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Die Hände wie Blätter verzaubern in der Luft. Wer fürchtet noch? Wer urteilt?
0: 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Jetzt geht's an diesem Ö1-Vormittag aber erstmal weiter mit den 10 Uhr Nachrichten.
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4: Am Mikrofon ist Felix Schneider-Strom. Der britische Premierminister Andy Burnham stößt eine Grundsatzdebatte über die künftigen Beziehungen Großbritanniens zur Europäischen Union an. Dabei schließt er auch eine mögliche Rückkehr in die EU nicht gänzlich aus. Man müsse ohne Scheuklappen prüfen, wie es weitergehe, sagt Burnham heute früh im BBC-Interview.
5: Let's be clear.
6: Wir müssen uns im Klaren darüber sein, wohin wir Großbritannien im nächsten Jahrzehnt führen wollen. Das Land kann nämlich nicht noch ein weiteres Jahrzehnt wie das vergangene haben, in dem wir zu viel Stillstand und Spaltung erlebt haben. Ich sage das ganz deutlich. Der Brexit hat mehr Schaden als Nutzen verursacht und ich denke, etwa 60% der britischen Öffentlichkeit stimmen dieser Aussage zu. Die Frage ist also, was tun wir dagegen?
4: Sagt der britische Premier Burnham. Der Handelsstreit zwischen EU und China droht zu eskalieren. China droht der Europäischen Union jetzt, für den Fall von Handelsbeschränkungen, mit einer entschlossenen Reaktion zum Schutz seiner Industrie. Hintergrund ist ein Medienbericht, wonach Deutschland und Frankreich auf ein neues Instrument gegen unfairen Handel drängen, um gegen China am EU-Markt vorzugehen. China kritisiert das als protektionistisch. Nächste Woche soll EU-Handelskommissar Maroš Šefčovič zu Gesprächen nach Peking reisen. Das US-Militär ist jetzt vollständig aus dem Irak abgezogen. Mehr als 20 Jahre nach dem Sturz von Saddam Hussein hätten heute die letzten US-Soldaten das Land im Nahen Osten verlassen, wie das US-Verteidigungsministerium mitteilt. In Thailand sind bei schweren Überschwemmungen mindestens 22 Menschen ums Leben gekommen. Zudem sind mehr als 2,5 Millionen Menschen von den Fluten betroffen. Trotz nachlassenden Regens bleibt die Lage angespannt, wie Lorenz Wildner berichtet.
7: In vielen Gebieten ist die Gefahr noch nicht gebannt. Große Wassermengen aus den höher gelegenen Regionen fließen noch flussabwärts und erreichen die tiefer gelegenen Gebiete erst mit Verzögerung. Die Folge? Die Pegel steigen weiter. Zusätzlich behindert die hohe Flut den Wasserabfluss ins Meer. In Bangkok könnte sich die Lage laut Behörden innerhalb weniger Tage normalisieren, wenn es nicht erneut stark regnet. Am Hauptflughafen Suvarnabhum ist der Betrieb wegen überfluteter Straßen und Personalmangels beeinträchtigt. Thai Airways hat zahlreiche Flüge gestrichen, auch nach Europa, und kämpft mit Verzögerungen bei der Gepäckabfertigung.
4: Die Stadt Wien ist Opfer einer Cyberattacke geworden. Unbekannte haben sich Zugriff auf die EDV verschafft und rund 62.000 interne Dokumente gestohlen, darunter auch Daten von 6.000 Personen. Hinweise, dass diese Daten veröffentlicht wurden, gibt es bisher nicht. Thomas Edinger.
8: Die erste Information über den Cyberangriff hat das Rathaus am 9. September bekommen. Der oder die Täter haben sich Zugang zu einer internen Dokumentationsplattform verschafft. Dort waren Informationen etwa zu Schulungen gespeichert. Die sind kopiert worden, insgesamt 26.000 Dokumente. Darin enthalten auch Daten von fast 6.000

0: 1000 Personen, Magistratsbeschäftigte ebenso wie Bürgerinnen und Bürger bzw. Auftragnehmer der Stadt. Großteils Namen und Mailadressen, in einigen Fällen sind auch sensiblere Daten gestohlen worden wie Krankenstandstage oder Kontonummern. Nach derzeitigem Wissensstand ist nichts davon veröffentlicht worden, heißt es aus dem Rathaus, die Stadt sei auch nicht erpresst worden. Die Sicherheitslücke in der EDV ist mittlerweile geschlossen, die Betroffenen hat man informiert.
1: Hitze und Trockenheit haben heuer zu massiven Ernteausfällen geführt. Nicht so aber bei den Mostbirnen im Mostviertel. Dort wird eine der besten Ernten seit Jahren erwartet. Die Landwirtschaftskammer spricht sogar von einem Jahrhundertmost. So viel zu den Nachrichten. Und jetzt zum Wetter.
2: Im Großteil Österreichs scheint weiterhin die Sonne. In Osttirol, Kärnten, im Lungau und im Bereich Murau hält sich jedoch zäher Nebel oder Hochnebel, der sich nur teilweise lichtet und die Sonne durchlässt. Im Westen tauchen hin und wieder auch Wolken auf. In Niederösterreich, Wien, im Nordburgenland und auf den Bergen der Obersteiermark ist es sehr windig und die Temperaturen erreichen meist 20 bis 28, in länger trüben Regionen um 17 Grad. Morgen ähnlich wie heute, im Westen aber etwas mehr Wolken. So viel zum Wetter mit Nicola Biermeier.
1: Und den Blick auf die Themen des Mittagsjournals, den hat jetzt noch Julia Schmuck.
3: 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Gleich ist es 10 Uhr und 5 Minuten.
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5: Und ich freue mich auch auf Sie, denn dieser Vormittag bringt jetzt viel Musik. Zwei edle Stimmen des tiefen Registers. Eine davon ist diese.

0: Sir John Tomlinson war das. Gemeinsam mit Thomas Stewart steht er im Mittelpunkt der folgenden Sendung, gestaltet von Robert Fontane.
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2: Und heute gibt's ein Wiederhören mit zwei herausragenden Bassbaritonen aus zwei unterschiedlichen Sängergenerationen, mit Sir John Tomlinson und Thomas Stewart. Anlass dieser Sendung ist einerseits John Tomlinsons 80. Geburtstag, den er am 22. September feiern konnte, und andererseits, weniger erfreulich, die Wiederkehr des Todestags von Thomas Stewart. Der amerikanische Bariton ist am 24. September 2006 gestorben. Seine Stimme ist damit aber nicht gänzlich verstummt. Mit unvergänglichen Tondokumenten erinnern wir heute auch an seine Karriere.

Eine Arie aus dem Oratorium Samson von Georg Friedrich Händel, gesungen von Thomas Stewart, begleitet vom Münchner Bachorchester unter Karl Richter, aufgenommen 1968 in München. Seine Vortragskunst, seine Bedeutung als amerikanischer Bariton in der Musikwelt Europas wird nachher noch Thema sein. Davor möchte ich mich dem Geburtstagsjubilar Sir John Tomlinson zuwenden. Geboren im englischen Lancashire, hat Tomlinson zuerst Ingenieurwesen in Manchester studiert, bevor sich ganz dem Gesang verschrieben hat. Seine Ausbildung am Royal Manchester College of Music und beim legendären Pädagogen Ottakar Kraus hat seine Karriere stark beeinflusst. Sein Operndebüt hat an der English National Opera als Mönch in Verdis Don Carlo gegeben. Damals war er noch nicht auf das Wagner-Fach abonniert, so wie es später der Fall war. Eine seiner frühen Opernaufnahmen zeigt ihn als Belcanto-Sänger in der Partie des Filippo II in Gaetano Donizettis selten aufgeführter Historienoper Gabriella di Vergy.

Auch ein König Philipp, aber nicht der in Verdis Don Carlo, sondern in einer Gesamtaufnahme der Oper Gabriella di Vergy von Gaetano Donizetti. Mit dabei waren der Geoffrey Mitchell Choir sowie das Royal Philharmonic Orchestra unter Alan Francis, aufgenommen 1979 in London. Es ist wohl Teil des Erfolgsrezepts von Sir John Tomlinson, dass er sich nie auf ein bestimmtes Fach hat reduzieren lassen. Er hat zwischen Barockmusik und Bel Canto changiert, war ein ebenso versierter Mozartsänger, wie er sich in die großen Wagner-Partien seines Fachs vertieft hat. Erstaunlich ist, dass dies alles zeitgleich funktioniert hat. Ein Beispiel. Er war schon in Bayreuth ein angesehener Wotan, als er im Plattenstudio Mozart interpretiert hat. Unter der Ägide von Daniel Barenboim in den drei Da Ponte-Opern Figaro, Così fan tutte und Don Giovanni.

als Leporello in Mozarts Don Giovanni hat John Tomlinson gerade die Friedhofsszene dominiert. Ferruccio Furlanetto war der Don Giovanni und, nicht sehr eloquent, dafür bedeutungsschwer, Matti Salminen, der Komtur. Daniel Barenboim war am Pult der Berliner Philharmoniker, aufgenommen 1991. Das Publikum der Wiener Staatsoper konnte John Tomlinson ausschließlich als Wagner-Sänger erleben. Zwischen 1992 und 2013 in Tannhäuser, in Parsifal sowie im Ring des Nibelungen. In meiner aktiven Zeit als Chorist habe ich 2013 selbst noch die Gelegenheit gehabt, ihm als Giebichung Zuspruch zu spenden. Der Hagen in der Götterdämmerung war ja eine seiner Paradepartien. Das Erlebnis war beeindruckend, auch wenn damals seine Stimme nicht mehr ganz so in Form war, wie gut 20 Jahre davor, als er die Rolle unter Bernhard Haitink im Tonstudio aufgenommen hat.

überragende Größe, sowohl stimmlich als auch in der Darstellung. John Tomlinson als Hagen in Richard Wagners Götterdämmerung mit dem Chor und dem Symphonieorchester des Bayerischen Rundfunks, dirigiert von Bernhard Haitink. Und die Musik Richard Wagners möchte ich jetzt als Brücke nehmen, als Brücke zurück zum zweiten Star dieser Opernsendung, zu Thomas Stewart. Das Wagner-Fach ist es nämlich, das die beiden thematisch vereint. Beide haben dem Wotan im Ring ihre Stimmen geliehen, beide waren fliegende Holländer auf der Suche nach Erlösung im Tod und beide haben unwidersprochen überzeugend den Hans Sachs in den Meistersingern von Nürnberg gestaltet. Daher teilen sich die beiden Herren jetzt den Wahnmonolog aus dem dritten Aufzug. Den Beginn macht John Tomlinson in einer Londoner Aufführung, ebenfalls unter Bernhard Haitink.

Und hier jetzt der fliegende Wechsel von John Tomlinson in London 1997 zu Thomas Stewart in einer Münchner Aufnahme unter Raphael Kubelik, die 30 Jahre davor entstanden ist.

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Ein dualer Wahnmonolog mit John Tomlinson und Thomas Stewart als Hans Sachs in Wagners Die Meistersinger von Nürnberg, als sanfte Überleitung zu Thomas Stewart, dessen Todestag sich vorige Woche zum 20. Mal gejährt hat. Er ist 1928 im US-Bundesstaat Texas auf die Welt gekommen, hat zunächst Mathematik studiert und in einem staatlichen Laboratorium für mathematisch-physikalische Forschungen gearbeitet, bevor er unter anderem an der renommierten Juilliard School Gesang studiert hat. 1954 hat er dort in Capriccio von Richard Strauss den La Roche gegeben, ehe sein eigentliches Operndebüt an der New York City Opera als Komtur in Don Giovanni folgte. Im Zug von Studienaufenthalten in Europa wurde er 1958 an die Städtische Oper Berlin engagiert und hat sich schnell zu einem internationalen gefragten Bariton entwickelt. Der damals florierende Tonträgermarkt hat den amerikanischen Sänger auch immer wieder für deutsche Opernquerschnitte verpflichtet, etwa als skrupellosen Sebastiano in Tiefland von Eugène d'Albert.

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Ja, da hat er den Bogen dann doch überspannt. Der Sebastiano im Tiefland von Eugène d'Albert, dass Thomas Stewart in der Szene sein Leben aushauchen musste, das geht auf die Kappe von Hans Hopf als Pedro. Mit dabei war Inge Borg als Martha, begleitet von den Bamberger Symphonikern unter Hans Löwlein. Thomas Stewart hat über eine stark ausgeprägte Bühnenpräsenz verfügt. Mit Basis in Deutschland war er damit bald ein vielbeschäftigter Sänger, der seinen Ruhm unter anderem durch Gastspiele in London, Paris, Rom, Chicago oder New York gefestigt hat. Nicht zu vergessen die Wiener Staatsoper, wo er zwischen 1960 und 1985 zu erleben war. Nicht nur, aber oft als Wagner-Sänger. 1985 hat er sich als Wotan von seinem Wiener Publikum verabschiedet. In jener Rolle, die prägend für seine internationale Karriere zwischen Bayreuth und New York war, die er auch in der legendären Salzburger Ringproduktion unter Herbert von Karajan und in der damit einhergegangenen Platteneinspielung unvergleichlich interpretiert hat.

Den Rest bitte selber nacharbeiten anhand des in seiner Eigenart bis heute unerreichten Karajan-Rings, die Walküre, aufgenommen 1966 in Berlin mit den Berliner Philharmonikern und einem Wotan, der die berühmte Träne in der Stimme hatte, Thomas Stewart. Er und der Bassist John Tomlinson sind Thema der heutigen Folge von Ausgewählt und zum Abschluss sei ein diskreter Blick ins Privatleben beider Sänger gestattet, denn beide haben sich ihr Berufsleben teilweise nach Hause geholt. Unter den Stimmtrainern von John Tomlinson war die Gesangslehrerin Moya Joel und zwischen ihr und ihm hat die Chemie so gut gepasst, dass er sie 1968 kurzerhand geheiratet hat. Thomas Stewart hat während seines Studiums an der Juilliard School die Sopranistin Evelyn Lear kennengelernt und 1959 geehelicht. Sie und er haben als erfolgreiches Sänger-Ehepaar Musikgeschichte geschrieben, sowohl auf der Bühne als auch im Schallplattenstudio.

Ein Konflikt zwischen Vater und Tochter, musikalisch ausgetragen vom Sänger-Ehepaar Evelyn D. und Thomas Stewart. Dieses Duett aus Verdis Aida wurde Mitte der 1970er Jahre aufgenommen mit der Staatskapelle Berlin unter Heinz Fricke. Und zum Ende der Sendung kehre ich zu unserem noch lebenden Jubiläumsgast John Tomlinson zurück, dessen tiefschwarze Stimme ein charakteristisches Merkmal seiner Gesangskunst war und ist. Erfreulicherweise denkt der britische Edelbassist, der seit 1997 den Orden des Commander of the British Empire trägt, nicht an Ruhestand. Noch im Juli war er Gottes Stimme in einer biblischen Oper von Benjamin Britten und Anfang Oktober wird er Jurymitglied sein bei einem Gesangswettbewerb in den Niederlanden. Eine erfüllende Tätigkeit als Ergänzung seiner erfolgreichen Sängerkarriere, die sich zum Glück in zahlreichen Tonaufnahmen spiegelt. Ganz viele davon widmen sich großen Opern in englischer Sprache. Für den anglophonen Tonträgermarkt hat er zahlreiche Rollen in entsprechenden Übersetzungen aufgenommen, etwa den Fliegenden Holländer, den Ochs auf Lerchenau, den Sarastro oder auch den mental angeschlagenen Boris Godunow.

Slava, ruft das Volk dem frisch gebackenen Zaren in Mussorgskis Boris Godunov im Original zu. In dieser englischen Übersetzung hat der Godunov Opera mehrmals das Wort Glory akklamiert. Davor war der nachdenkliche Monolog mit John Tomlinson als Boris Godunov zu hören, begleitet von der English Northern Philharmonia unter Paul Daniel. Ein kraftvoller Abschluss der heutigen Sendung, die sowohl die strahlende Karriere von Thomas Stewart als auch die lebendige Präsenz von John Tomlinson auf der Opernbühne gewürdigt hat. Mir hat's Spaß gemacht, in die Epochen zweier Operngenerationen einzutauchen. Wenn's für Sie auch interessant und kurzweilig war, bin ich schon zufrieden.

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3: Im Studio ist Felix Schneider-Sturm. In Österreich schließen nur 6 von 10 Jugendlichen eine weiterführende Schule in der vorgesehenen Zeit ab. Damit liegt das Land laut einer OECD-Studie deutlich unter dem internationalen Schnitt. Mehr von Lorenz Wildner.
4: Zur Sekundarstufe 2 zählen etwa Berufsschulen, AHS-Oberstufen und berufsbildende Schulen. Im internationalen Schnitt schaffen 76% den Abschluss in der Mindestzeit. In Österreich sind es nur fast 60%. Mit zusätzlichen Schuljahren steigt der Anteil zwar auf 78%, bleibt aber trotzdem unter dem Vergleichswert. Als Grund nennt die OECD, die Organisation für wirtschaftliche Zusammenarbeit und Entwicklung, häufige Klassenwiederholungen. Fast jeder fünfte 15-Jährige in Österreich ist bereits mindestens einmal sitzen geblieben. Betroffen sind besonders Jugendliche aus sozial benachteiligten Familien und mit Migrationshintergrund. Die OECD warnt vor häufigeren Schulabbrüchen, schlechteren Jobchancen und einem niedrigeren Einkommen.
3: Ab morgen, dem 1. Oktober, sind digitale Rechnungen erlaubt, etwa im Handel oder in der Gastronomie oder beim Friseur. Wer will, kann weiterhin einen ausgedruckten Beleg verlangen. Volker Obermeier aus der Wirtschaftsredaktion, warum kommt dieses Recht auf eine digitale Rechnung jetzt?
5: Der Beleg in digitaler Form, der soll es den Unternehmen und den Kunden leichter machen. Große Lebensmittelketten etwa bieten ja schon Apps an, in denen Rechnungen automatisch gespeichert werden. Außerdem spart es Material, weniger weggeworfene Papierrechnungen, schonen zudem die Umwelt. Und wer Wert auf Datenschutz legt, für den soll es etwa die Möglichkeit geben, einen QR-Code zu scannen.
3: Das alles ist ein Zusatzangebot. Verpflichtend bleibt, zumindest auf Wunsch, der ausgedruckte Beleg. Gilt das für jeden Einkauf oder jeden Betrag?
5: Nun, ob analog oder digital, ein Beleg, egal wie hoch die Rechnung ausfällt, ist genauso Pflicht wie eine Registrierkasse. Ab morgen wird das Ministerium auch beides wieder stärker kontrollieren, denn allein durch manipulierte Kassen entgehen dem Staat pro Jahr zig Millionen Euro an Mehrwertsteuereinnahmen. Und das Finanzministerium, das will die Betrugsbekämpfung weiter ausbauen.
3: Berichtet Volker Obermeier. Die Uni Wien ist wieder unter den besten 100 Unis weltweit. Das hat das diesjährige Universitätsranking von Times Higher Education ergeben. Die Uni Wien hat ihre Position verteidigt. Sie hält auf Rang 95. Tobias Mayer.
6: Mit Platz 95 in dem weltweiten Universitätsranking ist die Uni Wien nach wie vor die erfolgreichste heimische Uni. Die Medizinische Universität Wien verbessert sich leicht auf Platz 180, die medizinischen Universitäten Graz und Innsbruck sowie die Central European University liegen jenseits der 200er-Marke. Phil Beatty, Datenanalyst bei Times Higher Education, nennt das ein gutes Ergebnis.
7: It's an overall very stable position for Austria.
8: Österreich ist in einer stabilen Position, ganz anders als andere europäische Länder. Frankreich ist signifikant abgestiegen, Deutschland hat einige Herausforderungen, das Ergebnis von Großbritannien ist durchmischt.
6: Das Ranking hat auch politisches Gewicht. Die Bundesregierung will bis 2030 eine zweite heimische Uni in die Top 100 bringen.
3: Der oberste Gerichtshof in den USA hat der Trump-Regierung vorerst gestattet, ihr Programm zur Abschiebung von Migranten in andere Länder als ihre Heimatländer wieder aufzunehmen. Im Dezember gibt es eine weitere Verhandlung, dann soll ein endgültiges Urteil gefällt werden. Die Abschiebung in Drittländer ist für die US-Regierung ein Weg, unkooperative Heimatstaaten zu umgehen. Genau hinschauen heißt es bei künstlicher Intelligenz.

0: Netz. Auch Programmierer selbst sagen, die KI soll nicht zu mächtig werden. Der ChatGPT-Konzern OpenAI hat daher ein einfacheres KI-Modell auf den Markt gebracht, wie Paul Sihosch berichtet.
1: In der letzten Zeit hat sich künstliche Intelligenz immer wieder verselbstständigt. Zuletzt hat ein OpenAI-Produkt die australische Regierung gehackt. Das ChatGPT-Unternehmen ist vorsichtiger geworden und hat kürzlich ein neues KI-Modell, 6.1 Astra, wieder vom Markt genommen. Der Grund? Sicherheitsbedenken. Stattdessen ist jetzt 6.1 Sol gekommen. Dieses neue Modell kann weniger, ist dafür aber deutlich billiger. Die Beurteilung, ob es auch sicher ist, die wird wohl etwas dauern.
0: Und in Oberösterreich sind derzeit deutlich mehr Menschen mit Husten, Schnupfen und Halsweh krank. Die Zahl der Krankenstände wegen grippaler Infekte hat sich dort seit Anfang August beinahe vervierfacht. Zum Wetter.
2: Meist sonnig und im Osten windig geht es weiter. In Osttirol, in vielen Teilen Kärntens, im Lungau und im oberen Murtal hält sich jedoch hartnäckig Nebel oder Hochnebel. Nur stellenweise kommt die Sonne durch, etwa in Unterkärnten. In Niederösterreich, Wien, im Nordburgenland und der Obersteiermark ist es sehr windig und die Temperaturen erreichen meist 20 bis etwa 28 Grad, in länger trüben Regionen um 17 Grad. Morgen, ähnlich wie heute, im Westen werden die Wolken aber mehr und am Abend sind einzelne Schauer möglich. Soviel zum Wetter mit Nicola Biermeier.
3: Und jetzt Literatur in Österreich 1.
4: Radiogeschichten.

0: Ihre Romane, Kurzgeschichten, Erzählungen und Essays wurden vielfach ausgezeichnet. Zuletzt 2022 mit dem großen österreichischen Staatspreis, ein Jahr später mit dem Brüder-Grimm-Preis der Stadt Hanau. Gemeint ist Anna Bahr. Geboren in Zagreb, sie lebt in Klagenfurt und Wien und hat mit Amseln gerade ihren vierten Roman vorgelegt. Und der hat es in sich. Eine ehemalige Nervenärztin wird der geschlechtlichen Nötigung eines jungen Patienten beschuldigt, doch sie ist verschollen. Hinterlassen hat sie datierte Briefe und undatierte Notizen, teils auch Protokolle aus den Befragungen des Gerichtsgutachters. In ihnen zeigt sich eine abgründige Persönlichkeit, die sich, aus toxischen Familienverhältnissen stammend, von Jugend an selbst sabotiert. Eine harte Stimme klingt aus dieser Lebensbeichte, geschmiedet und verbogen vom systematischen Scheitern in Freundschaft und Liebe. Sie hören Ausschnitte aus dem Roman Amseln, in denen diese Dr. Elda Vera mit Namen von ihrer Kindheit und Jugend erzählt. Es liest Katharina Stemberger.
1: Schon steht mir die Szene vor Augen, die ich seit frühester Jugend leidlich verdrängt haben muss. Es ist vermutlich der Tag vor meinem 9. Geburtstag. Wir sitzen beim Abendessen. Vater wie immer am Tischhaupt, Mutter ihm zur Rechten, Martha ihm zur Linken, ich neben Martha, abseits, ohne Gegenüber. Immer ist es so. Und es wird so bleiben. Ich muss den Kopf nach rechts drehen, um den Mann zu sehen, der mit versteinerter Miene in seiner Suppe löffelt. Seine Hände zittern. Mutter senkt den Blick, damit ich ihre Augen nicht nach der Gunst absuche, die er mir verweigert. Eine gute Frau hält ihrem Mann die Stange, denn sein ist die Lendenkraft, die Macht und die Herrlichkeit in Ewigkeit. Und? Amen. Sein ist auch der Samen für die Leibesfrüchte. Und was, wenn die Äpfelchen zu weit vom Stamme fielen? Faul und verschrumpelt womöglich, Leuten vor die Füße, denen man gefallen muss, um etwas zu gelten? Auch dieses Bild ist flüchtig, aber ewig bleibt der Beigeschmack der Suppe, das Bittere einer Schuld, die nicht zu tilgen ist, weil man den Grund nicht errät. Aber ihn erfragen? Vater würde bloß wieder zur Flasche greifen und den Stehsatz lallen, den er immer lallt, wenn er die Antwort nicht kennt. Frag dich selbst, geh in dich. Ein Täter, der nicht einmal weiß, was er verschuldet hat, darf nicht mit Gnade rechnen, nicht einmal von Seiten der höheren Instanz, die der Vater vorschiebt, um seiner Willkür den Schein der Rechtsgültigkeit zu verpassen. Das ewige Himmelreich, sagt er, stünde nur denen offen, deren Name einst im Buch des Lebens aufscheint, dem heiligen Verzeichnis der gottgefälligen Kinder. Doch was, so fragt sich das Kind, wenn seine erdrückende Schuld nicht in Taten gründet, sondern in seinem Wesen, Aussehen und Charakter, oder, schlimmer noch, in seinem bloßen Dasein? Sieht sich der Vater womöglich in seinem Kind gespiegelt, als der Erniedrigte, der er einmal war, vor dem eigenen Vater? Martert ihn ein Zweifel an der eigenen Größe? Ich führe den Löffel zum Mund, traue mich kaum zu schlucken, spucke die Rindsbouillon in den Suppenteller, um den Vater von Martha abzulenken, der es von Zeit zu Zeit an Willen und Talent fehlt, sich lieb Kind zu machen. Sobald sie aufbegehrt, um sich eines Rests an Würde zu versichern und ich umso stiller in der Suppe rühre, herrscht er sie an, sich gefälligst ein Beispiel an mir zu nehmen, schickt sie zur Strafe aufs Zimmer und nickt mir komplizenhaft zu. Ich darf bei der Mutter bleiben und ein bisschen fernsehen, wenn er Martha in die Kinderstube folgt, um ihr, wie er es nennt, die Leviten zu lesen. Martha hasst mich dafür. Und ich hasse Vater, weil ich es doch tun muss. Die Mädchen wachsen schief im Schatten des Patriarchen. Ob es doch gelänge, ihn durch List und Trug so lange in Schach zu halten, bis man ihm entkäme? Sie buhlen um den Vorzug, forschen einander aus, um sich erpressbar zu halten, proben Feldherrnkünste, schmieden Allianzen und brechen sie beiderseits, aber ohne Worte. Sie sind Überläufer, Spione, Denunzianten, Lügner, Deserteure und gelegentlich wechseln sie die Mannschaft. Es gibt kein Entkommen. Im Grunde geht es darum, die Jugendhaft zu verbüßen, auf eine Zukunft wartend, die einem groß erscheint, endlos, vielversprechend, zwischen Erbteilen aus schwarzbraunem Eichenholz, die das Leben der Voreltern zwar bezeugen, aber nicht verraten, wie sie ihr Schicksal nahmen. Mutters Erzählungen bleiben anekdotisch, die vielen Übersiedlungen, Geschäfts- und Heiratssachen und selbst die Seuchenzeiten, wirtschaftlichen Flauten, Kriege und Todesfälle muten harmlos an und die Beteiligten wissend und allmächtig. Martha und ich sind die Letzten einer desolaten, verkommenen Ahnenreihe. Wir sind die Zweckgemeinschaft, geeint nur im Genom von mehr oder minder begabten Wegbereitern und Sachwaltern unserer Geschicke. In manchem Kinderspiel reden wir mit Toten, denen wir alles verdanken. Das Haus und die Außenstände, Vergangenheit und Zukunft, angeborene Mängel, Talente und Leidenschaften. Warum liest der Vater Martha die Leviten nie in unserem Beisein? Frage ich die Mutter. Sie schlägt mir mit einem Tusch ihrer verkehrten Hand die Oberlippe blutig, dreht den Fernseher lauter und beginnt zu flennen. Warum fühle ich mich so schrecklich schuldig? Der Vater, die Mutter und ich. Wieder beim Abendessen. »Warum isst du nicht?«, fragt der Alte freundlich. »Hast du Liebeskummer?« Das Kalbsvögel scheint ihm zu schmecken. Ich fasse mir ein Herz und gestehe mit einem stummen Nicken. Vaters Blick wird starr. Mutter schließt die Augen. Sie schweigen, verziehen ihre immer noch vollen Münder, vergessen auf das Kauen. Aus dem Schweigen breche ich mir eigenhändig alle ihre Fragen. Woher stammt er denn? Ist er denn zahlungskräftig? Was, schon 33? Er studiert die Flora städtischer Grünanlagen, flüstere ich kleinlaut. Und er schreibt Gedichte. Ein Hobbybotaniker also. Vater wirkt den Bissen halb zerkaut hinunter. Dass du mir bloß nicht mit dem kommst. Ich lege das Besteck auf den

0: Teller. Vielen Dank fürs Essen. Mutter folgt mir aufs Zimmer. Schämst du dich denn gar nicht? Einige Tage später, wieder beim Abendessen, versteckt sie die Whiskyflasche hinter ihrem Rücken. Deinetwegen, zischt sie und funkelt mich böse an. Nach 5 sauberen Jahren. Sie meint den lallenden Sack, der wackelnd am Tischhaupt lümmelnd ständig nach etwas greift, das nun nicht mehr da ist. Papa macht sich Sorgen wegen diesem Mistkerl. Sie leben bei Ihrer Mutter? Der Gutachter hebt den Blick. Was macht das mit dem Ego? Es ist Ihr Metier, die Seele zu erkunden. Auch Ihres, Frau Kollegin. Bei Mutter bin ich scheintot. Wohnhaft wohl, das ja, aber nicht zu Hause. Als ich ihr erzählte, bei der Befragung durch den Gerichtsgutachter vor allem über sie zu sprechen, nahm sie es sichtlich stolz als Zeichen ihrer Geltung. Wie ist ihr Verhältnis zur Mutter? Sind Sie Freudianer? Für mich ist Mutter gestorben. Eines der letzten Bilder, das uns gemeinsam zeigt, im Hotel Golden Ages. Sie sitzt zusammengekauert in einem rosa Rollstuhl. Ich liege in Embryostellung auf ihrem Gitterbett unter diesem Galgen, der inzwischen zu hoch hängt, um sich daran aufzurichten.
1: »Schwester, wann kommt meine Tochter?«
0: wispert sie kaum hörbar. Mein Kinn beginnt zu zittern. Und als sie abermals fragt, halte ich mir die Ohren zu und summe dazu ein Lied, wie Martha es immer getan hat mit 12 oder 13 Jahren, sobald die Mutter fragte, ob sie die kleine Pille, die sie ihr Tag für Tag auf den Nachttisch legte, schon genommen habe. »Mutter hat mich aus ihrem Gedächtnis radiert«, ließ ich den Gutachter wissen. »Für sie bin ich gestorben, wahrscheinlich schon damals«, als Vater auf den Stufen zum liliengeschmückten Altar in sich zusammensackte. Möglich, ich musste schmunzeln, als mir die Szene einfiel. Momo und der Priester beugen sich über den gestürzten Patriarchen, lockern seinen Schlips, reißen ihm das Hemd auf. Einige Hochzeitsgäste aus den Vorderreihen springen von den Bänken auf, manche rufen Gott an, andere die Rettung, während Vaters Rippen unter Momos groben Brustkompressionen weithin hörbar bersten und der Priester schlotternd Bittgebete stammelt. Mutter, den Blick noch wässrig von Stolz und Freudentränen, will Momo daran hindern, sich zerknirscht und verschwitzt dem Willen des Herrn zu beugen.
1: »Weitermachen!« brüllt sie. »Hasi darf nicht sterben! Elda, tu doch etwas!«
0: Martha blickt mich an, flehentlich, feindselig. Ich verschränke die Arme, ziehe die Brauen hoch. Sie findet nicht die Zeit, mir etwas hinzuwerfen, nicht einmal den Blick, den sie immer aufsetzt, wenn ich nicht pariere. Man muss sich das so vorstellen. Martha im cremeweißen Kleid, behängt und aufgetakelt, ein geschocktes Hutschpferd auf zu hohen Stöckeln, stößt den Verlobten beiseite, hockt sich hin und drischt wild auf die Flasche ein, die den bösen Geist vorschnell entlassen hatte. Dann drückt sie ihre Lippen fest um die Flaschenöffnung und stößt ihr in kurzem Abstand ihren Atem ein, wie um sich einen neuen Vater aufzublasen. »Ja, Schwesterherz«, dachte ich, »hau ihm in die Fresse. Was fällt dem Alten ein, dich im Stich zu lassen am angeblich schönsten Tag in einem Frauenleben, da man von einem Unglück in ein nächstes stöckelt, vom Regen in die Traufe, von einem Herrn zum nächsten? Ja, lieb Schwesterherz, blas dem erschlafften Sack gerade so viel Luft ein, wie er für den Tag braucht, den du dir verdient hast. Er darf die Braut jetzt küssen. Ach. Der finale Akt des väterlichen Machtspiels. Erste Reihe fußfrei. »Wissen Sie, Herr Kollege«, bekannte ich auf die Frage, was es zu lachen gebe in Anbetracht des Dramas, »mir war zum ersten Mal im Leben leicht zumute, als er endlich abtrat.«
1: Vater hatte immer einen Grund gefunden, Martha auf unser Zimmer zu schicken. Jeder kleinste Missgriff, begangen aus Zerstreutheit, da sich der kindliche Geist in seinen Traumgespinsten von Zeit zu Zeit verheddert, galt als Übertretung. Etwa das Versäumnis, das Tischgebet mitzusprechen, oder ein kleiner Finger im geschmolzenen Wachs einer Tafelkerze. Vater thront am Tischhaupt, da ist dieses leise Zucken im Winkel seines Mundes. Da ist die Whiskyflasche. Ich weiß, ich muss mich ducken. Gleich gibt es ein Donnerwetter. Gleich steht alles in Frage, was zuvor gewiss schien. Das Schweigen jetzt. Die Stille. Mutter bricht zusammen. Vater brüllt. Luise, reiß dich doch am Riemen! Martha läuft aufs Zimmer. Vater verfolgt sie mit feucht glänzenden Blicken. Werde ich fernsehen dürfen? Ich starre auf das Fleischstück vor mir auf dem Teller, kaue so lange an ein und demselben Bissen, bis Mutter zu sich kommt und ihre Bluse richtet, damit der Ausschnitt wieder mehr vom Dekolleté zeigt. Vater folgt Martha dessen völlig ungeachtet. Irgendwas scheint faul an Mutters Theorie, der einzige wahre Zweck der Geschlechtlichkeit liege im Kinderkriegen. Mit beinahe 16 Jahren bin ich es endgültig leid, mich weiter zu gedulden, grinse bloß verächtlich, als sie sich eines Nachts breitbeinig vor die Tür stellt, um mich am Gehen zu hindern, stecke die Tachtel ein und ziehe um die Häuser. An einem ersten Kuss kann ich mich nicht erinnern. Nur ans Routiniert-Tun im knarrenden Ehebett eines Nachhilfelehrers. Beim zweiten Mal kommt seine Frau früher als angekündigt von einer Dienstreise heim und hinterbringt es der Mutter. Vater schäumt, kocht über, wirft die Faust auf den Tisch, dass es nur so scheppert, schimpft mich krank und mannstoll, droht mit Hausarrest, droht mich rauszuschmeißen. Vater will nicht einsehen, dass seine Herrschaftszeiten endgültig vorbei sind. Auch nicht, als Martha ihm mit knapp 20 gesteht, sich verlobt zu haben. Da brüllt er und betrinkt sich, flennt und kippt vom Sessel direkt in ein Koma. Mutter knöpft sein Hemd auf, Martha läuft aufs Zimmer. 5 oder 6 Wochen nach Marthas Ankündigung, zu ihrem Verlobten zu ziehen, besuche ich Vater in einer privaten Anstalt. Finde ihn abgezehrt, hilflos, ans Bett gefesselt und verachte mich für meinen kindlichen Wunsch, ihn wieder aufzurichten. Vater, was hältst du davon, wenn ich Ärztin werde?
2: Meinetwegen, gut. Dann endest du wenigstens nicht als fadisierte Hausfrau wie deine liebe Mutter.
1: Es gibt eine kurze Zeit von Kraft, sich abzustoßen von den eigenen Eltern, eine winzige Chance, anders als sie zu werden. Spätestens, wenn sie schwächeln oder im Sterben liegen, werden wir wie sie, weil uns nichts mehr bleibt, dem wir trotzen könnten. Als Vater nach 8 Wochen aus der Anstalt freikommt, Martha ist inzwischen wohlweislich entlaufen, starrt er die meiste Zeit reglos vor sich hin. Die Anstaltspsychologen haben ihm beigebracht, wie man Affekte bezwingt, indem man ruhig bis 10 zählt, wie man die Selbstbeherrschung durch tiefe Atemzüge bei gestrecktem Rücken wieder herbeibeordert, auch durch Konzentration auf schöne Umgebungsreize. Aber keiner hatte ihn darauf vorbereitet, die grausige Leere zu stopfen, die sich im Herzen auftut, wenn die Nacht hereinbricht. O Vergeblichkeit des Wartens auf ein Wunder. Der Tischplatz zu seiner Linken wird für immer leer sein. Ich werde den Teufel tun, ungefragt aufzurücken.

0: das Intro der Advenger-Nummer Wammer lieber. Davor las Katharina Stemberger Auszüge aus Amseln, dem neuen Roman von Anna Bahr. Erschienen ist das Buch im Wallstein Verlag. Gudrun Hamböck hat diese Radiogeschichten gestaltet. 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
2: Ich wiederhole die ursprüngliche Frage. Sind Sie gegenwärtig oder waren Sie jemals Mitglied der Kommunistischen Partei irgendeines Landes?
3: Die berüchtigte Frage des Ausschusses für unamerikanische Umtriebe, dem sich Bertolt Brecht im Jahr 1947 stellen musste. Die Ermittler versuchten auch, Verbindungen zu anderen Künstlern nachzuweisen.
2: Kennen Sie Hanns Eisler? Haben Sie beim Schreiben von Liedern mit Hanns Eisler zusammengearbeitet?
3: Die Fragen, die Brecht beantworten musste, bilden die Basis für die Performance Four Walls and the Roof von Lina Majdalani und Rabi Mroué. International viel beachtet wird das Stück vom Künstlerduo heuer erstmals in Österreich aufgeführt, beim Steirischen Herbst am 17. 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Henrik Kairies begleitet mit Liedern von Brecht und Eisler am Klavier. Eine Gruppe von 1-Clubmitgliedern ist am 17. 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Für diese Ö1-Club-Exklusivveranstaltung müssen Sie sich bitte anmelden mit Angabe Ihrer Mitgliedsnummer beim Ö1-Club oder im Ö1-Kalender. Anmeldeschluss ist der 6. Oktober. Die Teilnehmerinnen und Teilnehmer werden ausgelost und verständigt.
4: Was tue ich? Ich werfe mein gebrochenes Herz in den nächsten poetisch gelegenen Froschteich.
3: Ein Zitat der österreichisch-US-amerikanischen Künstlerin Erika Giovanna Klien. Das Belvedere in Wien widmet der bedeutendsten Vertreterin des Wiener Kinetismus derzeit eine umfangreiche Einzelausstellung. In der Wiener Moderne war der Kinetismus eine Kunstrichtung, die den rhythmischen und pulsierenden Elementen von Bewegung nachspürt. Seine Ideen exportierte Erika Giovanna Klien auch erfolgreich in die USA. Ihr künstlerisches Credo formulierte Klien einmal so:
4: Ich male Bewegung. Die Bewegung des menschlichen Körpers, die Bewegung von Vögeln und Pflanzen, die Bewegung der Maschine und abstrakte Bewegung und schließlich die Bewegung des Lichts. Alles ist Bewegung.
3: Die Ausstellung im unteren Belvedere zeigt das facettenreiche Œuvre der Malerin, Grafikerin und Kunstpädagogin Erika Giovanna Klien. Zu sehen bis 31. Jänner 2027.
5: Hallo, ich bin Joy.
6: Joy, komm, setz dich doch mal kurz zu uns hin.
5: Danke, Sonja, aber nein. Ich wollte wirklich kurz nur vorbeikommen und mich bei Ihnen vorstellen.
3: Drei Agentinnen kommen in einem Hinterzimmer zusammen, um mit allen Mitteln der Spionagekunst eine geheime Operation vorzubereiten. Das Stück Im Taubenschlag zeigt die drei bei der Arbeit. Zu sehen ab 7. Oktober im Theater Kosmos in Wien, jener Stadt, die schon lange als Hotspot der Diplomatie, der Geheimdienste und der politischen Netzwerke gilt. Desinformation streuen, Journalisten auflauern, Handys nach Moskau verkaufen – das und mehr gehört zum Repertoire der drei Spioninnen.

0: Aber wo ist denn da das Problem?
1: auszuspähen, was die anderen so machen, sich danach die Federn zu putzen und zu sagen, ich habe von nichts etwas gewusst.
2: Eine ehemalige österreichische Politikerin soll bei einer Ausstellungseröffnung eine Rede mit antiwestlicher Propaganda halten. Die Idee zu Im Taubenschlag lieferte das Leben der Spionin Edith Tudor Hart, die in Großbritannien mit den Cambridge Five, den bedeutendsten Spionagering des Kalten Krieges, rekrutiert hat. Das Stück schlägt die Brücke zu aktuellen Fällen pro-russischer Spionage und der Debatte rund um das veraltete österreichische Spionagegesetz. Im Taubenschlag von Veronika Glatzner und Barbara Juch im Theater Kosmos in Wien mit Vorstellungsterminen von 7. bis 23. Oktober.
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2: Gestaltung Raphael Sass.
4: Ö1 am Vormittag, an dieser Stelle mit einer kleinen Schwerpunktwoche mit Neuerscheinungen des ORF Radiosinfonieorchester Wien. Bei meiner Kollegin Daniela Fitzek stehen heute gleich zwei solche Neuerscheinungen auf dem Programm. Zum einen das sehr hörenswerte Klarinettenkonzert des belgischen Komponisten Karel Lodewijk Hansens, außerdem eine weitere Produktion mit dem RSO, Mozart Klavierkonzerte aus der Reihe Next Generation Mozart Soloists.
3: Vorgestellt.
5: Wir halten uns gar nicht lange auf und starten gleich in die erste Musik. Die ist feierlich und vor allem schwungvoll.

Der erste Satz Allegro aus dem Solo für Klarinette und Orchester. Der Komponist ist Karel Lodewijk Hansens. Gespielt hat der Klarinettist Eddie van Hostheuse, dazu die Brüsseler Philharmonie unter der Leitung von Dirk Vermeulen. Bei dieser Aufnahme handelt es sich um das neue Album des belgischen Klarinettisten Eddie van Hostheuse. Er wirft gleich zu Beginn im Booklet eine naheliegende Frage auf, und zwar die lautet: Warum ist eigentlich flämische und belgische Musik im internationalen Klarinettenrepertoire so wenig präsent? Nämlich auch die hier eingespielten Klarinettenkonzerte von Karel Lodewijk Hansens sind auf den Konzertbühnen eher unterrepräsentiert. Wer war denn eigentlich dieser Karel Lodewijk Hansens? Die Lebensdaten: geboren wurde er 1802 in Gent, gestorben ist er 1871 in Brüssel. Er lernte zunächst Cello und brachte es als Cellist auch sehr weit damit. Er war dann Solo-Cellist im Théâtre de la Monnaie in Brüssel. Später wurde er sogar Leiter dieses Hauses und war dort als Dirigent tätig. Das Komponieren brachte er sich weitestgehend selbst bei. Kurze Zeit hat er auch bei Felix Mendelssohn Bartholdy studiert. Sein Oeuvre umfasst 8 Opern, 9 Sinfonien, zahlreiche Ouvertüren, Kammermusik und auch 5 Werke für Klarinette. Und alle hat Eddie van Hostheuse nun eingespielt. Mit seinem einfühlsamen Spiel macht der Klarinettist deutlich, dass es bei Karel Lodewijk Hansens als Komponisten wahrscheinlich noch viel zu entdecken gibt.

ein Ausschnitt aus dem Andantino aus dem Konzert Nummer 2 für Klarinette und Orchester von Karel Lodewijk Hansens. Dazu die Brüsseler Philharmoniker unter der Leitung von Dirk Vermeulen. Die Musik von Karel Lodewijk Hansens ist virtuos, erinnert manchmal an die Tonsprache von Ludwig van Beethoven oder Karl Maria von Weber. 1841 mit 39 Jahren hat Hansens sein Morceau für Oboe und Klarinette komponiert. Er bringt beide Instrumente in einem stetigen Dialog und erschafft damit eine schöne musikalische Synergie von Oboe und Klarinette. Eddie van Hosthuyse wird hier von seinem Kollegen Joris van den Hauwe, Solo-Oboist bei den Brüsseler Philharmonikern, begleitet. Wir hören hier den ersten Satz aus diesem Stück. Allegro agitato ist es überschrieben, lebhaft und aufgeregt.

Allegro agitato, der erste Satz aus dem Morceau de Concert für Oboe, Klarinette und Orchester von Karel Lodewijk Hansens. Eddie van Hostheuse Klarinette, Joris van den Hauwe Oboe, die Brüsseler Philharmonie und der Dirigent Dirk Vermeulen. Ein weiterer Musiker spielt auf der Neuerscheinung der Geiger Michael Besverjechny. Wir hören hier den effektvollen Finalsatz aus der Fantasie für Violine, Klarinette und Orchester.

Oper pur, obwohl das ja gar keine Oper ist. Aber ich finde, in dieser Musik ist sehr viel Opernhaftes, feurige Virtuosität, Spiel und Spaß. Das war der Finalsatz Allegretto aus der Fantasie für Violine, Klarinette und großem Orchester von Karel Lodewijk Hansens. Eddie van Hostoyse Klarinette, Michael Besverjechny Violine, dazu die Brüsseler Philharmoniker unter der Leitung von Dirk Vermeulen. Die Neuerscheinung mit Klarinettenkonzerten von Karel Lodewijk Hansens ist beim Label etc. erschienen. Und damit zum zweiten Album in dieser Sendung. Wir feiern zur Wochenmitte gewissermaßen das Bergfest unseres kleinen RSO-Schwerpunkts in Vorgestellt. Heute ist daher auch eine weitere Aufnahme aus der Reihe Next Generation Mozart Soloists im Mittelpunkt. Es ist die 14. Ausgabe des Projekts, sämtliche Instrumentalkonzerte Mozarts mit dem RSO einzuspielen. Und wir hören heute den jungen Pianisten Alim Beysembayev. Er spielt zwei Klavierkonzerte von Mozart.

ein Ausschnitt aus dem zweiten Satz Andante des Klavierkonzerts in C-Dur, Köchelverzeichnis 503, Nummer 25 von Wolfgang Amadeus Mozart. Das RSO Wien unter der Leitung von Howard Griffiths und am Klavier Alim Beysembayev. Der Pianist ist Gewinner der Leeds International Piano Competition und vor 3 Jahren gab er sein Debüt bei den BBC Proms in London. Auf seinem Debütalbum hat er Liszt-Etüden eingespielt. In seiner Klavierausbildung war allerdings Mozart der erste Komponist, den er kennengelernt hat. Als Kind hat er geglaubt, Mozart würde nur von Kindern gespielt werden. Mittlerweile weiß er natürlich, dass diese Annahme falsch ist. Gleichzeitig meint er im Booklet, dass vielleicht Kinder Mozart am besten verstehen, weil sie anders an ihr Spiel herangehen und weniger über bestimmte Interpretationen nachdenken. Der Pianist ist der Meinung, dass Mozart, ich zitiere, rein und unschuldig klingen soll. Auf der vorliegenden Neuerscheinung spielt der junge Pianist Mozart mit einem frischen Ton und gleichzeitig zeigt er sich als kluger Mozart-Interpret. Dazu erklingt auf der Aufnahme das klangschöne Spiel des ORF-Radiosymphonieorchesters Wien. Zum musikalischen Finale steige ich hier ein in den Finalsatz des Klavierkonzerts in D-Dur. Wir hören auch die Kadenz daraus. Alim Beysembayev hat sie komponiert.

0: Der Schluss aus dem Finalsatz aus dem Klavierkonzert in D-Dur, Köchelverzeichnis 537, Nummer 26 von Wolfgang Amadeus Mozart. Alim Bessembajew Klavier, dazu das ORF Radiosymphonieorchester Wien unter der Leitung von Howard Griffiths. Hören kann man das auf der 14. Ausgabe der Reihe Next Generation Mozart Soloists. Alle Alben zu diesem Projekt sind bei Alpha Classics erhältlich. Damit verabschiedet sich am Mikrofon Daniela Fizek und ich übergebe an Andreas Maurer.
1: Danke, Daniela. Und wir bleiben noch beim RSO Wien. Sie wissen es wahrscheinlich eh, das Orchester hat einen neuen Chefdirigenten. Morgen Donnerstag, 1. Oktober, wird Markus Poschner sein Antrittskonzert im Wiener Konzerthaus geben. Diese Woche lädt er täglich um 5 vor 12 ein, Musik im Zusammenhang mit den Fragen des täglichen Lebens zu hören. Und heute wird's aufgeweckt.
2: Wer fühlen will, muss hören. Wir fragen den RSO-Chefdirigenten Markus Poschner, wie klingt es eigentlich, wenn man auf einer Party so richtig durchdreht?
3: Ja, sich einmal selbst vergessen, über die Stränge schlagen, alle Regeln brechen dürfen und in pure Ekstase abdriften, unkontrolliert und hemmungslos. Für die einen die reinste Glücksvorstellung, für die anderen der absolute Albtraum. Obwohl, so richtig durchdrehen muss ja nicht automatisch laut und schnell bedeuten, sondern vielmehr startet erst einmal irgendwo in uns ein Prozess. Es beginnt kontrolliert. Genauso wie die Party, dann übernimmt nach und nach eine fremde Kraft unseren Körper. Unwiderstehlich, wir werden förmlich hineingezogen, bis wir dann spät nachts die Kontrolle verlieren. Und diese geheimnisvolle Kraft hat in der Musik einen Namen. Rhythmus. Und jetzt passiert etwas Merkwürdiges. Wir hören nicht nur mehr den Rhythmus, wir spüren ihn. Der Körper übernimmt jetzt, keiner kann sich dem entziehen. Musikalisch könnte man sagen, Information wird reduziert und Wiederholung maximiert. Dadurch entsteht der Sog. Und das wusste nicht nur Benny Goodman, sondern wie man am besten eine Situation aufheizt, immer mehr Energie erzeugt durch Überraschung, Wiederholung und kleine Veränderungen, da gab es auch in der klassischen Musik wahre Experten. Ein Meister dieser Technik war zweifellos Igor Strawinsky. Er komponierte nicht einfach nur Ekstase als simple Steigerung. Er stellte zuerst einmal vollkommen neue Regeln auf. Plötzlich klingt ein Orchester nicht mehr wie ein Orchester, sondern wie eine Horde Schamanen bei einem urzeitlichen Frühlingsritual. Ein Akkord, ein einziger dissonanter Akkord. Nicht einmal, nicht zweimal, nicht zehnmal, sondern exakt 212 Mal lässt Strawinsky das Orchester diesen Akkord wiederholen. Ja, nicht einmal spielen, sondern regelrecht auf ihre Instrumente einprügeln. Vermutlich hätte das bei der Premiere 1913 in Paris schon gereicht für den Skandal, den Sacre tatsächlich auslöste. Für Strawinsky war das aber nur der Anfang. Am Ende von Sacre du Printemps wartet der Danse Sacrale auf uns und damit die völlige rhythmische Entfesselung. Bisher war Musik dem Prinzip Ordnung unterworfen. Eins, zwei, drei, vier, schwer, leicht, alles genau vorhersehbar, verlässlich, berechenbar. Strawinsky zerstört mit einem Handstrich eine 800 Jahre alte Tradition. Musik wird nicht mehr nur erzählt, Musik wird nun rein körperlich erlebt. Kollektive Ekstase. Und genau diesen Zustand nahm wiederum ein anderer zum Ausgangspunkt seiner Musik. Die Rede ist von Maurice Ravel. In seinem weltberühmten Bolero geschieht genau das, was auch auf einer coolen Party passieren kann. Wir zählen nicht mehr, wir analysieren nicht mehr, denken nicht mehr. Wir sind die Musik. Der Körper übernimmt. Ein entscheidender Unterschied allerdings zum Sacre fällt sofort auf. Strawinsky erzeugt Ekstase durch das Brechen von Regeln, Verunsicherung und vermeintliches Chaos. Ravel erzeugt die gleiche Wirkung durch genau das Gegenteil. Absolute Regelmäßigkeit, hypnotische Wiederholungen und lediglich eine einzige unerbittliche Steigerung. Für unsere Party

0: So klingt's also, wenn man auf einer Party durchdreht. Strawinskys Sacra steht übrigens morgen auf dem Programm beim Antrittskonzert des neuen RSU-Chefs Markus Poschner im Wiener Konzerthaus. Ö1 überträgt live ab 19.30 Uhr. Und das war der Vormittag in Ö1 mit Andreas Maurer. Durch den Nachmittag begleitet sie dann mein Kollege Raphael Sass. Hier geht's jetzt mal weiter mit dem Mittagsjournal.
1: Ö1 Mittagsjournal. Mit Julia Schmuck im Studio. Schön, dass Sie da sind. Willkommen zu einer Stunde Information am 30. September. Seit 5 Tagen befindet sich die SPÖ wieder in einer neuen Führungsdebatte. Jetzt gibt es Bewegung. Am Sonntag wird es dazu ein Treffen der Landesparteichefs mit dem amtierenden Parteichef Andreas Babler geben. Die Wirtschafts- und Korruptionsstaatsanwaltschaft hat den Laptop des verstorbenen Ex-Justizsektionschefs Pilnacek ausgewertet. Die Ergebnisse hören Sie gleich. Nach dem Amoklauf im vergangenen Jahr in Graz hat es Änderungen im Waffenrecht gegeben. Jetzt zeigt sich, trotz Verschärfungen ist die Zahl der registrierten Waffen gestiegen. Und Notfallsignale in einem Fly-Dubai-Flugzeug beschäftigen uns auch. Medien berichten über eine Prügelei im Cockpit. Außerdem schalten wir in den Iran zu unserer Korrespondentin und fragen nach, wie sich die schärferen Sanktionen der USA auswirken. Außerdem, wer in Österreich sein Heizsystem umstellen will, steht vor allem in Mehrparteienhäusern vor rechtlichen Hürden. Wie gehen andere Länder mit der Herausforderung um? Dazu ist ein Wohnbauexperte zu Gast. Das Wetter heute überwiegend sonnig und warm. Seit Monaten beschäftigt sich der parlamentarische Pilnacek-Untersuchungsausschuss mit den Vorgängen nach dem Tod des ehemaligen Justizsektionschefs Christian Pilnacek im Jahr 2023. Die Experten der Wirtschafts- und Korruptionsstaatsanwaltschaft haben jetzt seinen Laptop ausgewertet. Pilnacek hat demnach auch nach seiner Suspendierung im Jahr 2021 weiterhin Politik gemacht. Die ÖVP lässt dazu heute wissen, bei genannten E-Mails wäre es um saubere legistische Formulierungen eines Gesetzestextes gegangen. Petra Bichler berichtet.
2: Der Auswertungsbericht birgt einigen Sprengstoff, denn auch nach seiner Suspendierung 2021 mischte Pilnacek, der viele Jahre sowohl für Legistik als auch für Einzelstrafsachen im Justizministerium als oberster Beamter tätig war, heimlich im Hintergrund mit, und zwar praktisch ausschließlich für ÖVP-Kreise, heißt es im Untersuchungsbericht, aus dem der Standard zitiert. So soll er etwa hochrangige ÖVP-Politiker zur Forderung nach einem Zitierverbot für Medien aus Ermittlungsakten beraten haben. Auch das Team von Ex-Kanzler Sebastian Kurz sei hier eingebunden gewesen, schreibt der Standard. In E-Mails an die damalige ÖVP-Verfassungsschutzministerin Caroline Edtstadler und den damaligen ÖVP-Generalsekretär Christian Stocker, heute Bundeskanzler, hat Pilnacek laut Bericht heftig die von der damals grünen Justizministerin Alma Sadic geplanten Änderungen im Korruptionsstrafrecht kritisiert. Ich versuche zu retten, was zu retten ist, zitiert der Standard Stockers Antwort an Pilnacek. Check aus dem Auswertungsbericht. Alma Sadic, heute grüne Justizsprecherin.
3: Also das Ganze überrascht mich leider gar nicht. Es war damals schon bei den Verhandlungen zum Korruptionsstrafrecht klar von Anfang an, die ÖVP wollte das nicht. Und ich bin aber sehr froh, auch jetzt im Nachhinein, dass es uns gelungen ist, diese Verschärfungen des Korruptionsstrafrechts durchzusetzen.
2: Bei der Verteidigung von Ex-Kanzler Kurz zum WKStA-Vorwurf der Falschaussage im Urschuss soll Pilnacek ebenfalls im Hintergrund mitgemischt haben. Laut Standard soll er den Strafantrag der WKStA bewertet und dann Kurz Verteidigerteam geschickt haben. Auch Tipps, wie man den für die Causa zuständigen Richter Michael Radastitsch angreifen könnte, soll Pilnacek gegeben haben. Für Martin Kreutner, Leiter der Pilnacek-Kommission, die im Auftrag von Sadic politische Einflussnahmen auf die Justiz untersucht hat, kommen diese Erkenntnisse nicht überraschend.
4: Wir haben damals bereits starke Indizien gefunden, dass es zu vermehrten Kontakten offensichtlich gekommen ist seitens des Sektionschefs in gewisse politische Kreise.
2: Daher habe man den Laptop, der der Kommission zugespielt worden war, auch zur professionellen Auswertung an die WKStA übergeben, sagt Kreutner. Laut Standard finden sich auf dem Laptop auch sehr undurchsichtige Hinweise auf eine Tätigkeit Pilnaceks für einen ungarischen Anwalt. In den Stunden

0: vor seinem Tod war Pilnacek noch auf einem Empfang der ungarischen Botschaft in Wien. Die WKStA weist in ihrem Bericht ausdrücklich darauf hin, dass die ehemalige Mitbewohnerin von Pilnaceks Freundin meinte, er habe bei der Rückkehr aus der Botschaft ein dickes Backerl Geld in der hinteren Hosentasche gehabt, schreibt der Standard. Diese Aussage wurde später zurückgezogen, die Mitbewohnerin wegen Falschaussage nicht rechtskräftig verurteilt.
1: Petra Pichler hat berichtet und das war übrigens Petra Pichlers letzter Beitrag für die Ö1-Journale, denn nach 30 Jahren im ORF verabschiedet sie sich heute in den Ruhestand. Wir von den Ö1-Journalen werden Petras Wissen, ihr Engagement und ihre journalistischen Spürsinn sehr vermissen und wünschen alles Gute. 12 Uhr und 5 Minuten ist es gerade. In den Machtkampf um die Parteispitze der SPÖ kommt Bewegung. Am kommenden Sonntag findet auf Einladung von Parteichef Andreas Babler ein Treffen mit den Landesparteivorsitzenden statt. Das bestätigt am Vormittag der Rote Bundesgeschäftsführer Klaus Seltenheim. Babler kommt den Ländern damit quasi zuvor, wie Katja Hofer berichtet.
2: Vor allem die Kärntner Landespartei hat zuletzt auf eine rasche Klärung der Führungsfrage gedrängt und ein Treffen der Landesparteichefs gefordert, nachdem Gerhard Zeiler zuletzt ja seine Kandidatur für die Parteispitze angekündigt hatte. Nun lädt aber Andreas Babler zu diesem Treffen ein, es soll am Sonntagnachmittag stattfinden, sagt SPÖ-Bundesgeschäftsführer Klaus Seltenheim.
3: Die SPÖ braucht auf jeden Fall Ruhe und Geschlossenheit, um weiter erfolgreich in der Regierung für dieses Land arbeiten zu können. Andi Babler greift deshalb den sehr guten Vorschlag aus Kärnten der Steiermark auf, dass wir uns auch wie im Rahmen der Präsidiumsklausur besprochen, uns treffen und die entsprechenden Fragen diskutieren. Die neuen Landesparteienchefs sind eingeladen, die Eva-Maria Holzleitner als Frauenvorsitzende und auch der Wolfgang Katzian von der Gewerkschaftsseite und wir werden uns unterhalten, wie die nächsten Schritte aussehen sollen.
2: Wie diese aussehen könnten, ob also zum Beispiel die Mitglieder befragt werden oder aber auch ein Sonderparteitag einberufen wird, das ist noch offen. Dass es aber eben viel zu besprechen gibt, bestätigt auch der Parteimanager.
3: Ich freue mich auf den notwendigen und guten Austausch.
2: Und SPÖ-Bundesfrauenvorsitzende Ministerin Eva-Maria Holzleitner sagt:
4: Sonntag findet ein Treffen statt. Ich werde auch dabei sein als Frauenvorsitzende und bin entsprechend auch eingeladen. Und darüber hinaus haben wir auch als Bundesfrauenpräsidium heute Abend einen Termin angesetzt, wo wir uns mit der Situation auseinandersetzen und wo es schon noch ganz klar darum geht, unabhängig des Geschlechts, ein Parteivorsitz der Sozialdemokratischen Partei hat auch frauenpolitische Belange nicht nur zu berücksichtigen, sondern genauso auch zu unterstützen. Und das werden wir heute besprechen.
2: Wo das Treffen am Sonntagnachmittag stattfinden wird, ist nicht bzw. noch nicht bekannt.
1: Wir schauen jetzt darauf, wie sehr Österreich bewaffnet ist. Nach dem Amoklauf im vergangenen Jahr in Graz hat es Änderungen im Waffenrecht gegeben. Und jetzt zeigt sich, trotz Verschärfungen ist die Zahl registrierter Waffen gestiegen. Das wollen wir uns jetzt näher anschauen. Dazu ist Annabelle Amini bei mir im Studio. Guten Tag.
5: Schönen Mittag.
1: Wie stark sind denn die Zahlen gestiegen?
5: Ja, laut der Aufschlüsselung des Innenministeriums sind rund 1,44 Millionen Schusswaffen registriert, also knapp 36.000 mehr als vor einem Jahr. Gestern war noch von gut 42.000 zusätzlichen Waffen die Rede. Da waren allerdings auch Zubehör und große Magazine mitgezählt. Also ja, es gibt tatsächlich mehr registrierte Schusswaffen. Der Anstieg fällt aber etwas kleiner aus als zunächst berichtet und hängt auch mit der Novelle zusammen, da nun auch das Zubehör ins zentrale Waffenmelderegister aufgenommen werden muss.
1: Warum ist denn diese Unterscheidung zwischen Zubehör und Waffen relevant?
5: Das hat mir eine Waffenrechtsexpertin so erklärt. Angenommen, ein Sportschütze besitzt eine Glockpistole und zwei zusätzliche Griffstücke. In die Gesamtsumme fließen seit der Novelle jetzt aber insgesamt drei Einträge ein, obwohl er nur eine Pistole hat. Aber halt eben mit Zubehör. Solche Ersatzgriffstücke müssen seit der jüngsten Verschärfung zusätzlich registriert werden. Für bestehende Teile läuft die Frist bis April nächsten Jahres. Und die Gesamtsumme kann so gesehen also weiter steigen, ohne dass tatsächlich eine neue Schusswaffe dazukommt.
1: Gleichzeitig zeigt sich, die Zahl der Waffenbesitzer steigt nicht so stark wie die Zahl der registrierten Waffen.
5: Genau, mittlerweile sind knapp 384.000 Waffenbesitzer registriert, rund 6.300 mehr als vor einem Jahr. Das entspricht einem Plus von etwa 1,7%. Bei den Schusswaffen sind es rund 2,6%. Im Durchschnitt kann man also sagen, hat ein Besitzer mehrere Waffen und nicht, dass die Bevölkerung sich jetzt insgesamt mehr Waffen zugelegt hat. Aus diesen Zahlen lässt sich aber nicht ablesen, wer jetzt wie viele Waffen dazu gekauft hat.
1: Das sind also die jüngsten Aktoren.

0: aktuellen Zahlen. Die Regelungen sind ja verschärft worden nach der Amok-Tat in Graz und etappenweise in Kraft getreten.
1: Das stimmt. Die letzten Verschärfungen gelten seit Ende April. Für ein klassisches Jagdgewehr braucht man jetzt grundsätzlich eine Waffenbesitzkarte oder eine gültige Jagdkarte. Auch die Altersgrenzen wurden jetzt angehoben. Für Pistolen zum Beispiel auf 25 Jahre. Das psychologische Gutachten ist jetzt auch umfangreicher geworden und kostet rund 814 statt rund 283 Euro. Eine neue Waffenbesitzkarte gilt zunächst nur 5 Jahre. Für eine unbefristete braucht es dann, und das ist auch neu, ein zweites Gutachten. Für Jäger mit gültiger Jagdkarte gibt es da Ausnahmen.
0: Stellt sich die Frage, wie läuft denn die neue Regelung in der Praxis ab? Welche Erfahrungen macht denn die Branche damit?
1: Ja, ein Händler, mit dem ich gesprochen habe, berichtet von deutlich weniger Verkäufen und eigentlich kaum Neukunden. Ein Waffenpsychologe hat mir auch erzählt, dass er im Sommer des Vorjahres in seiner Firma mit 5 Gutachtern rund 200 Begutachtungen im Monat durchgeführt hat. Zuletzt seien es nur 9 gewesen. Das sind einzelne Betriebe, also keine österreichweiten Zahlen. Aber insgesamt beklagt die Branche schon höhere Kosten und aufwendigere Verfahren. Laut dem Händler bereitet die Waffenbranche jetzt auch deshalb ein Positionspapier an die Bundesregierung vor. Und die größte Forderung dabei ist die Entbürokratisierung.
0: Vielen Dank, Annabel Armini aus der Chronik-Redaktion mit den jüngsten Zahlen zum Waffenbesitz in Österreich.
1: Ich danke.
0: Österreichs finanzielle Lage, unser nächstes Thema. Österreich steckt mitten in einem Defizitverfahren der Europäischen Union. Deutlich zu hoch sind die Neuverschuldung und auch die Gesamtschulden gemessen an der Wirtschaftsleistung. Ob Österreich die EU-Vorgaben bis zum Zieldatum Ende 2028 erreichen wird, das ist und bleibt fraglich. Denn die Staatsverschuldung ist erneut gestiegen. Das zeigen die jüngsten Zahlen der Statistik Austria, wie Volker Obermeier berichtet.
2: 2 Punkte stechen in der Aufstellung der Statistik Austria ins Auge. Das Defizit, also die Neuverschuldung, sinkt. Die Gesamtverschuldung von Bund, Ländern, Gemeinden und Sozialkassen hingegen legt weiter zu. Der Reihe nach. Im ersten Halbjahr ist die Gesamtverschuldung auf annähernd 439 Milliarden Euro gestiegen. Seit Ende des Vorjahres sind mehr als 20 Milliarden hinzugekommen. Die Quote, gemessen an der Wirtschaftsleistung, erhöht sich von knapp 81 auf 83,6%. Hier liegt Österreich um mehr als 20 Punkte über der EU-Höchstgrenze. Johannes Holler, Ökonom des Fiskalrats, will die Bilanz des Semesters nicht überbewerten. Er sagt zu den Ursachen:
3: Das kann einfach auf Rücklagenbildung auch zurückzuführen sein, die man braucht, um gewisse unvorhergesehene Ausgaben auch zu tätigen. Also das ist aus der Sicht ist keine Besorgnis, die da für uns entsteht. Ja.
2: Punkt 2, das Defizit. Für die ersten 6 Monate beträgt es gut 11 Milliarden. Euro. Das macht 4,3% in Relation zur Wirtschaftsleistung. Bis Ende 2028 soll der Wert wieder die EU-Vorgabe von maximal 3% erreichen, so der Plan der Koalition. Auf dem Weg zum Konsolidierungsziel sind im ersten Halbjahr die Staatseinnahmen stärker gestiegen als die Ausgaben. Im Jahresabstand berechnet die Statistik Austria bei den Einnahmen ein Plus von 4,2%. Bei den Ausgaben sind es an die 2%. Mit 4,3% Defizit ist Österreich um 1,3 Punkte vom Limit entfernt. Generell eine gute Entwicklung, resümiert Johannes Holler, aber es sei eine Stichtagsbetrachtung.
3: Hier gibt es vielleicht doch eine bessere Entwicklung als erwartet, aber gerade unterjährige Budgetdaten weisen keiner Form darauf hin, dass sich die wirtschaftliche Entwicklung hier verbessert hätte.
2: Mit Blick auf die Entwicklung der Neuverschuldung zeigt sich der Ökonom des Fiskalrats weiter pessimistisch. Er geht davon aus, dass das angestrebte 3%-Ziel verfehlt wird, schon weil etwa heuer die Wirtschaft noch schwächelt, zusätzliche Zinsen anfallen und Belastungen wie die Spritpreisbremse schlagend werden können. Das Fazit von Johannes Holler zur Entwicklung des Haushaltsdefizits:
3: Kurzfristige Entlastung des Budgets wie erwartet, mittelfristig ändert sich nichts. Die wirtschaftliche Entwicklung, die für Österreich zu erwarten ist, führt einfach dazu, dass die Einnahmen nicht stark genug steigen werden, um diesen sehr, sehr starken Ausgabenanstieg in den Bereichen Gesundheit und Pensionen, vor allem in diesen beiden Bereichen, hier aufwiegen zu können.
2: Einmal mehr fordert der Fiskalrat, grundlegende Reformen in die Wege zu leiten, um die strukturellen Ausgaben zu bremsen.
0: Es ist etwas, das als Flugpassagier niemand erleben möchte. Turbulenzen im Cockpit. Genau die soll es bei einem Flug der Linie Fly Dubai von Dubai in Richtung Tel Aviv gegeben haben. Unterschiedliche Notfallsignale sind da gesendet worden. Das Flugzeug befand sich zwischenzeitlich im Sturzflug, konnte schlussendlich am Vormittag aber in Saudi-Arabien notlanden, berichtet Katharina Wagner.
4: Es ist ein Flug heute Nacht von Dubai Richtung Tel Aviv, der vollkommen außer Kontrolle gerät. Flugdaten zeigen, dass die Boeing 737 der Linie Fly Dubai sich zeitweise im Sturzflug befand. Innerhalb von 30 Sekunden soll sie 4000 Meter an Höhe verloren haben. Die Maschine sendet den Transpondercode, der für Entführung steht, ebenso jenen, der auf eine allgemeine Notlage hinweist. Wie Israels Militär mittlerweile bestätigte, waren israelische Kampfjets aufgestiegen, um den Flug abfangen zu können. Die Boeing kann schließlich sicher in der saudischen Stadt Tabuk notlanden. Alle der rund 150 Passagiere an Bord, allesamt israelische Staatsbürger und Staatsbürgerinnen, sollen wohlauf sein. Angeblicher Grund der Turbulenzen zwischen dem Piloten und dem Co-Piloten soll es zu einer heftigen Auseinandersetzung gekommen sein. Die Mutter einer der Passagierinnen berichtet gegenüber der Nachrichtenagentur Reuters.
5: She said they heard voices or a pilot, yes, screaming, help, help, help.
6: Sie sagte, sie hörten einen der Piloten nach Hilfe rufen. Das Flugzeug geriet außer Kontrolle. Die Leute schrien, weil sie dachten, sie müssten sterben. Nach ein paar Minuten erst gelangte der Pilot wieder die Kontrolle zurück. Einige der israelischen Passagiere versuchten, dem Piloten zu helfen. Der versuchte, seinen Kollegen mit einem Messer zu töten. Überall war viel Blut.
5: There was a lot of blood around.
4: Warum die Piloten in einen so heftigen Streit geraten waren, ist unklar. Laut Medienberichten, die sich auf Zeugenaussagen berufen, soll der Pilot das Flugzeug zum Absturz bringen haben wollen. Der Co-Pilot soll das verhindert haben.
0: Der Schutzstatus ukrainischer Männer im wehrfähigen Alter beschäftigt uns jetzt. Sie erhalten nicht mehr automatisch einen Schutzstatus. Das betrifft die ganze Europäische Union. Für Österreich ist eine entsprechende Verordnung heute im Ministerrat beschlossen worden. Laut Innenminister Gerhard Karner von der ÖVP soll das einerseits der Ukraine helfen, bei ihren Bemühungen das eigene Land zu verteidigen. Und andererseits soll es die Akzeptanz der Hilfe für die Ukraine in der österreichischen Bevölkerung fördern. Peter Daser berichtet.
7: Bisher haben Menschen aus der Ukraine in Österreich automatisch einen Schutzstatus erhalten, auch ohne Asylverfahren. In der Ukraine unterliegen Männer zwischen 18 und 60 Jahren der Wehrpflicht. Für Männer zwischen 23 und 60 Jahren gilt bereits seitens der Ukraine ein Ausreiseverbot. Das Land hat schon seit längerem Mühe, genügend Soldaten zu finden zur Verteidigung gegen die Angriffe Russlands. Viele wehrfähige Ukrainer seien aber in Länder Europas ausgereist, erklärt Innenminister Gerhard Karner.
8: Da war klar, und das war auch der Grund, warum diese Initiative von diesen Ländern ausgegangen ist, weil wir eben gesehen haben, vor allem in Tschechien, aber auch in Deutschland und Österreich, dass immer mehr Männer gekommen sind im wehrfähigen Alter und das nicht im Sinn der Sache ist, das Land zu verteidigen, wenn diese Männer das Land verlassen. Und da haben wir diesen klaren Schritt gesetzt, kein Automatismus mehr.
7: Ein entsprechender Beschluss der Europäischen Union wurde heute über ein Ändern der sogenannten Vertriebenenverordnung im Ministerrat umgesetzt. Neu einreisende ukrainische Männer erhalten künftig nur mehr dann ein Aufenthaltsrecht, wenn sie belegen können, dass sie vom Wehrdienst befreit sind oder diesen schon abgeleistet haben. Der Innenminister sagt,
8: es ist ja so, dass die Europäische Union der Ukraine hier zur Seite steht, hier immer wieder auch Hilfspakete beschlossen werden. Wenn aber hier viele Männer im wehrfähigen Alter in Europa sich aufhalten, dann wird das von der Bevölkerung zu Recht auch nicht akzeptiert, weil diese Männer letztendlich ihre Heimat verteidigen sollten. Und das ist damit auch sichergestellt.
7: Ukrainische Männer, die keinen Schutzstatus mehr erhalten, müssen laut Karner wieder ausreisen. Jedenfalls solche, die erst in den letzten Wochen nach Österreich gekommen sind. Das gilt nicht für jene, die schon länger hier ein Aufenthaltsrecht haben.
8: Das gilt rückwirkend mit 6. August. Das war auch wichtig, weil sonst hätten wahrscheinlich, möglicherweise, viele Männer das noch genutzt im wehrfähigen Alter und hätten die Ukraine verlassen. Dass dem nicht so ist, ist damit sichergestellt.
7: Genaue Zahlen, um wie viele ukrainische Männer es geht, nennt der Innenminister heute nicht. Der automatische Schutz in Österreich für andere Menschen aus der Ukraine wird bis März 2028 verlängert. Auch das entspricht einem Beschluss der Europäischen Union. Neu ist auch, dass Ukrainer nur in einem EU-Land Schutzstatus erhalten können, nicht in mehreren. Damit soll ausgeschlossen werden, dass jemand zum Beispiel Vergünstigungen wie Sozialleistungen in mehreren Ländern in Anspruch nehmen könnte.
0: Weiter nach Großbritannien und zum britischen Premier Andy Burnham, der immer schon ein Gegner des Brexit war. Eine Aussage in einem Interview mit der BBC sorgt dennoch für Aufsehen. Zur künftigen Ausgestaltung der Beziehung zur EU, sagt Burnham, erschließe eine Rückkehr Großbritanniens in die Europäische Union nicht aus. Matthias Humpelstädter berichtet.
9: I am very clear and I will say this bluntly. Brexit has caused more harm than good.
10: Der britische Premier macht keinen Hehl daraus, was er vom Brexit hält. Dieser habe Großbritannien mehr geschadet als genutzt, sagt er im BBC-Interview. Andy Burnham hat eine Grundsatzdebatte über die künftigen Beziehungen seines Landes zur EU angestoßen. Der Status quo sei eine Möglichkeit. Aber man müsse sich alle Optionen genau ansehen. Auch eine erneute EU-Mitgliedschaft. Der Brexit hat Großbritannien ohne Zweifel geschadet. Daten der Bank of England legen nahe, dass er die Britinnen und Briten 6% Wirtschaftswachstum gekostet hat. Aber der Brexit werde von vielen als Ursache für alles hergenommen, was in Großbritannien nicht funktioniere, sagt die Politologin Melanie Sully. Und das sei falsch.
11: Man könnte auch sagen, dass die letzten 50 Jahre in Großbritannien dysfunktional waren. Schwache Institutionen, Infrastruktur, auch schwache Politiker. Und diese Fragen und diese Probleme kann man nicht zurückführen auf den Brexit.
10: Wie ernst ist Burnhams Aussage also zu nehmen? Hat er für eine Wiederannäherung oder gar einen Wiedereintritt in die EU den Rückhalt innerhalb seiner Partei?
11: Er hat die Persönlichkeit und die Inspiration, das zu machen. Er hat die Labour-Partei zusammengeführt, neue Energie und Kraft gegeben.
10: Burnhams Vorstoß könnte aber auch zum Boomerang werden, erklärt Expertin Sully.
11: Er ist ein Abgeordneter in einem Wahlkreis in Nordengland, der überwiegend für den Brexit war. Und er muss dann schon aufpassen, dass auch in diesen Arbeiterbezirken, dass er Wähler nicht verliert an den Rechten oder Konservativen.
10: Letzten Endes würde einiges für einen Wiedereintritt in die EU sprechen. Nicht nur wirtschaftlich, auch politisch.
11: Es könnte zum Vorteil sein, dass man Schottland im Vereinigten Königreich hält, war Schottland und auch Nordirland waren für den Verbleib der EU. Die Fragmentierung des Landes könnte vermieden werden unter Umständen.
10: Das Problem des Brexit sei gewesen, dass an diesen viele Hoffnungen geknüpft waren, aber völlig unklar gewesen sei, was nach der Brexit-Abstimmung passieren würde, meint Melanie Sully. Sollte es in den kommenden Jahren tatsächlich zu einer Abstimmung über einen Wiedereintritt kommen, so müssten die Konsequenzen diesmal klar kommuniziert werden.
0: Die Ölpreise legen heute weiter zu. Der Grund laut Analysten einmal mehr die Situation im Iran. US-Präsident Trump hat ja gerade abgelehnt, Sanktionen gegen den Iran zu lockern. Und dazu bin ich mit Rosa Lyon, unserer Korrespondentin für den Iran in Teheran, verbunden. Guten Tag.
12: Guten Tag.
0: Die iranische Führung warnt die eigene Bevölkerung gerade vor Energieengpässen in den nächsten Monaten. Wie ist denn aktuell die Versorgungslage? Wie stellt sich die dar?
12: Es gibt alles, was das Herz begehrt. Ich bin immer total erstaunt über die Fülle des Angebots hier auf Märkten, in Geschäften, trotz jahrzehntelanger Sanktionen und Embargos. Was nicht importiert wird oder über Umwege hierher gebracht wird, wird sehr gut gefälscht. Aber nur wenige können sich leisten, was es für ein Leben, das den Namen auch verdient hat, braucht. Mittelschichtsfamilien kaufen seit Monaten weniger Speiseöl, Fleisch und Milch ein, weil diese Waren so teuer geworden sind. Ein großes Problem sind auch Medikamente. Obwohl Luxuswaren wie teure Autos, Smartphones etc. zu erwerben sind, es gibt sogar mehrere Swarovski-Filialen in Teheran, fehlt es an den wichtigsten Medikamenten. Ärzte wissen nicht, ob sie OPs durchführen können, ob sie alles haben, was es dazu braucht. Also ob sie alles bekommen, was es dazu braucht. Und ja, es ist klar, es wird wieder Energieengpässe geben. Und das bedeutet für sehr, sehr viele Menschen einen enorm harten Winter. Bis dahin sind es aber noch einige Monate und die meisten wissen nicht, wie sie heute Abend eine Mahlzeit für ihre Familie zusammenkratzen sollen. Außerdem erwarten alle hier, dass es bald eine neue Runde Krieg geben wird.
0: Worauf stellt sich denn die Bevölkerung ein? Wie geht es denn den Menschen?
12: Viele Häuser haben in Teheran mittlerweile Wassertanks. Also es ist ja nicht nur energieknapp, auch Wasser ist Mangelware. Man versucht sich also zu rüsten. Gestern habe ich mit einem jungen Mann gesprochen, der versucht, sich ein Leben aufzubauen. Er sagt, wir arbeiten und arbeiten und es ist nie genug, denn alles wird immer teurer. Er versucht, seinen Körper und seinen Geist gesund zu halten. Er geht ins Fitnesscenter und er geht sogar in Therapie. Aber er weiß auch, dass sein Handlungsspielraum sehr gering ist. Er hat einfach kaum Möglichkeit, auf seine Situation einzuwirken. Und diese Ohnmacht, dieses Ausgeliefertsein, das empfinden sehr, sehr viele Menschen hier, ob jung oder alt.
0: Und was heißt das alles für die Wirtschaft im Land? Kann die funktionieren unter diesen Umständen?
12: Vor allem die Inflation, die enorm hoch ist, und die Unplanbarkeit ersticken freilich wirtschaftliche Bemühungen. Wenn man den Preis nur für heute nennen oder erfragen kann, aber nicht für morgen, ist es kaum möglich, über größere Projekte nachzudenken oder sie in Bewegung zu setzen. Die Arbeitslosigkeit ist hoch. 10 Millionen Menschen hungern hier, leben in absoluter Armut. Gleichzeitig ist der Iran seit Jahrzehnten Isolation gewöhnt und es haben sich Parallelstrukturen entwickelt. Also vom Zahlungsverkehr über diverse Internetplattformen und Services. Vieles läuft hier einfacher, ich muss sagen auch schneller als bei uns. Und irgendwie geht das Leben trotz allem auch weiter.
0: Schauen wir auf die geopolitische Tangente. Die Verhandlungen zwischen USA und dem Iran, die stecken fest. Zwar gab es da vor ein paar Tagen die Gespräche am Rande der UN-Vollversammlung in New York, aber warum gibt es kein Weiterkommen?
12: Weil die Standpunkte zu weit auseinander liegen. Es gab ja im Juni ein Rahmenabkommen, also die Absichtserklärung, weiter zu verhandeln. Und zu diesem wollen die USA nicht zurückkehren, weil es erfüllt zu viele Wünsche der iranischen Führung und lässt vor allem dem Präsidenten Donald Trump kaum Spielraum, sich als Gewinner darzustellen. Der Iran hat in den vergangenen Wochen mehrmals angeboten, zu diesem Rahmenabkommen zurückzukehren, mehr oder minder. Also, und die USA lehnen das weiterhin ab. Dieser Konflikt ist bis zum Ende von Donald Trumps Amtszeit nicht zu lösen, sagen viele namhafte Experten. Derzeit sieht es so aus, als würde es zumindest bald zu einer weiteren Runde Krieg kommen.
0: Sagt Rosa Leyern live aus Teheran. Vielen Dank für diese Schilderungen.
12: Lieben Gruß nach Wien.
0: Und geografisch schauen wir jetzt weiter auf den Balkan. Am Sonntag wird in Bosnien und Herzegowina gewählt, gleich auf 6 verschiedenen Ebenen. Ethnische Spannungen blockieren mehr als 3 Jahrzehnte nach Kriegsende noch immer das komplizierte Staatsgebilde.
13: Serben, Kroaten, Bosniaken. Zwischen den 3 Ethnien gibt es wenig Willen zur staatlichen Einheit, stattdessen Nationalismus auf allen Seiten. Zumindest der weit verbreitete Wahlbetrug soll diesmal durch viel technische Überwachung eingedämmt werden.
14: Unregelmäßigkeiten bei der Identifizierung, mehrfaches Wählen, Wählen anstelle von Verstorbenen, Abstimmen für andere.
13: Das Amt des Hohen Repräsentanten ist derzeit vakant und die Rolle der USA im Land hat sich gewandelt.
15: They were investing a lot.
16: Sie haben politisch viel investiert, sie haben am Staatsaufbau gearbeitet und das ist jetzt vorbei. Jetzt verfolgt die US-Politik offensichtlich einen sehr geschäftsmäßigen Ansatz.
13: Die politische Lage in Bosnien und Herzegowina bleibt äußerst fragil.
0: Und eine ausführliche Wahlreportage hören Sie am Abend im Journal Panorama ab 18.25 Uhr hier auf Ö1. Und wir schauen wieder zurück in die österreichische Innenpolitik. FPÖ-Chef Herbert Kickl hat es im Sommer bereits angekündigt, ein Volksbegehren gegen die ORF-Haushaltsabgabe. Aber nicht nur die ist den Freiheitlichen ein Dorn im Auge. Sie fordern eine, wie es wörtlich heißt, Totalreform des ORF. Jetzt sammeln die Freiheitlichen Unterstützungserklärungen für ihr Volksbegehren. Viktoria Waldhäusl berichtet.
17: 15,30 € im Monat, so hoch ist die ORF-Haushaltsabgabe. Der FPÖ ist das zu viel. Sie will den ORF aus dem Budget finanzieren und hat jetzt das angekündigte Volksbegehren dazu gestartet. FPÖ-Generalsekretär Christian Hafenecker.
18: Was ist das Hauptproblem beim ORF? Naja, es ist ein ORF der Zwangsgebühren. Es ist ein ORF, der sich als Privilegienstaat bezeichnen lassen kann und das ist das Schlimmste aus unserer Sicht, der ist natürlich auch das wichtigste Propaganda-Instrument der Verliererkoalition.
17: Sagt der FPÖ-Generalsekretär, der sich unter anderem an der Berichterstattung zu Migration, Klima und nach wie vor Corona stört. Insgesamt fehle es an Objektivität.
18: Und was wir auch wollen, und das ist ganz, ganz wichtig, wir wollen einen echten Österreich-Sender mit den wichtigen Kerngebieten Information, Sport, Bildung, Kultur und auch Regionales.
17: Unterhaltung, auch ein Kernauftrag des ORF, fehlt in dieser Aufzählung und kommt auch im Volksbegehren nicht vor. Sowieso habe der ORF effizienter zu werden. Laut Hafenecker könnte mindestens die Hälfte der Mittel eingespart werden. Abschaffen wolle man den ORF damit aber nicht.
18: Wir wissen ja ganz genau, was die Konsequenz daraus wäre, wenn es keinen ORF gäbe. Dann wären wir sozusagen ein zusätzliches Bundesland für große Medienhäuser aus der Bundesrepublik Deutschland mit einem österreichischen Werbefenster und der völlig gestörten Politikberichterstattung, die es in der Bundesrepublik jetzt schon gibt, das kann keiner wollen. Ja. Das ist sogar der ORF im Vergleich noch eine Wohltat. Da ist es uns schon wichtig, den Öffentlich-Rechtlichen aufrechtzuerhalten.
17: Für Ihre Vorstellung des ORF sammelt die FPÖ jetzt also Unterstützungserklärungen. Etwas weniger als 9.000 braucht es, damit das Volksbegehren formal eingeleitet wird. Dazu die stellvertretende FPÖ-Mediensprecherin Lisa Schuch-Gubig.
19: Das ist erst der Startschuss. Wir fangen jetzt erst so richtig an. In den kommenden Tagen, Wochen und auch Monaten werden wir ganz, ganz genau hinschauen, was da am Königlberg alles passiert.
17: Die FPÖ wird ihre Kampagne gegen den ORF also weiter ausrollen.
0: Der ehemalige ORF-Generaldirektor Roland Weißmann geht in der Causa rund um sein Ausscheiden aus dem ORF wieder in die Offensive. In einem Brief an die ORF-Stiftungsräte und ORF-Generaldirektorin Ingrid Thurnherr sieht er eine neue Faktenlage und stützt sich dabei auf weitere Chatnachrichten. Felix Novak und Astrid Petermann mit den Einzelheiten.
20: Knapp 4000 Chatnachrichten sollen laut Roland Weißmann bisher ausgewertet sein. Ein Zwischenbericht der Justiz liege seit kurzem vor. In einem Brief wendet sich der frühere ORF-Generaldirektor an den Stiftungsrat und ORF-Generaldirektorin Ingrid Thurnherr. Aus seiner Sicht, so Weißmann, lassen die jetzt vorliegenden Fakten die Ereignisse im März 2026 in einem neuen Licht erscheinen. Konkret durch die Auswertung eines sichergestellten Handys der ORF-Mitarbeiterin, sagt Weißmann-Anwalt Oliver Scherbaum.
21: Ich kann Ihnen sagen, dass das, was in diesem Bericht drinnen steht, genau das bestätigt, was mein Mandant immer gesagt hat, nämlich dass es eine wechselseitige private Beziehung war, wo niemand belästigt worden ist oder sonst in irgendeiner Art und Weise hier einen Schaden davongetragen hat, sondern es wirklich um eine Beziehung zwischen zwei Menschen oder vielleicht sogar mehreren gehandelt hat und deswegen sämtliche Angaben, die mein Mandant gemacht hat, auch immer richtig waren.
20: Weißmann selbst schreibt in dem Brief, Zitat,
22: dass mir nicht einmal der Anschein eines unangemessenen Verhaltens zum Vorwurf gemacht werden kann.
20: Weißmann geht in seinem Schreiben auch auf die Rolle der damaligen Stiftungsratsspitze ein. Diese soll ihn unter Druck gesetzt haben, bevor alle Fakten bekannt gewesen seien, behauptet Weißmann. Dazu äußern will sich der Vorsitzende des Stiftungsrats, Heinz Liederer, heute nicht. Auch der Anwalt der ORF-Mitarbeiterin will uns kein Interview in der Causa geben. Er schreibt,
22: dass Herr Weißmann nach seinem Rücktritt nach jedwedem Strohhalm greift, ist in seiner Situation nur allzu bezeichnend. Inhaltlich ändert sich aber auch aus dem Strafakt heraus daran rein gar nichts.
20: Auch im ORF will man sich zu den laufenden Verfahren und behördlichen Ermittlungen nicht äußern. In einer Stellungnahme heißt es,
22: der ORF kann aber versichern, dass alle Vorbringen und neuen Beweise einer eingehenden rechtlichen Würdigung auch unter Beiziehung externer Expertinnen und Experten unterzogen werden.
20: Laut Weißmann-Anwalt sollen sich einige Stiftungsräte bereits gemeldet haben, um sich den Zwischenbericht anzusehen. Die Staatsanwaltschaft Wien war am Vormittag für das Mittagsjournal nicht erreichbar.
0: 12:32 Uhr, Halbzeit in diesem Mittagsjournal. Was erwartet Sie noch? Wir beschäftigen uns einmal mehr mit dem schleppenden Heizungstausch. Heute auch mit Blick nach Deutschland, wo die Debatte über wie viel Zwang und Freiwilligkeit es da braucht, ja heftig geführt wurde. Der Diebstahl eines von Ex-Skisprungstar Thomas Morgenstern betriebenen Hubschraubers gibt den Ermittlern weiter Rätsel auf. Und Graz huldigt dem Pionier der sogenannten Minimal Music, Steve Reich. Jetzt geht es aber nach Frankreich, wo es neben den Schülerprotesten noch ein zweites großes politisches Thema gibt in diesen Stunden. Die Antisemitismusvorwürfe gegen den Chef von Frankreichs rechtspopulistischer Partei Rassemblement National. Und dazu bin ich mit Ernst Kernmeier, unserem Korrespondenten in Frankreich, verbunden. Guten Tag.
1: Schönen guten Tag.
0: Bevor wir über die Reaktionen auf die Vorwürfe sprechen, was sind denn die konkreten Vorwürfe?
1: Also Jordan Bardella soll vor 13 Jahren, damals war er 18 Jahre alt, da soll er in einem Schriftverkehr antisemitische Positionen vertreten haben. Das hat die Online-Zeitung Mediapart veröffentlicht, ohne allerdings aufzuführen, was das für ein Schriftverkehr war. Bardella wird da zitiert mit typischen antisemitischen Verschwörungstheorien, so nach dem Motto, die Juden wollten die Welt beherrschen, ihnen würden alle Banken gehören und sie würden andere Völker vernichten wollen. Also diese Art dumpfen Sprüche, wir kennen das zur Genüge aus Österreich. Bardella sagt, das sei alles erfunden und er hat Klage gegen Mediapart angekündigt. Was allerdings bekannt ist, Bardella war in der fraglichen Zeit ein Anhänger eines bekannten französischen antisemitischen Ideologen, wie gesagt damals mit 17, 18 Jahren. Da war er übrigens schon Parteimitglied, damals noch des Front National, des Vorläufers des heutigen Rassemblement.
0: Wie schauen denn die Reaktionen aus? Wie läuft denn die Debatte in Frankreich?
1: Ja, seit der Veröffentlichung dieser Vorwürfe am Montag, da wird intensiv diskutiert. Diese Debatte trifft auch nicht irgendjemanden. Jordan Bardella ist Parteichef des Rassemblement National. Er war auch der programmierte Präsidentschaftskandidat, wenn Marine Le Pen nicht antreten hätte können. Sie ist ja verurteilt worden im Sommer wegen der Veruntreuung von Geld für die Delegation der Partei im EU-Parlament. Und sie hat dieses Urteil beeinsprucht. Aber sollte sie im nächsten Frühjahr zur Präsidentin gewählt werden, dann wird Bardella ihr Premierminister, sagt sie.
0: Und was heißt das alles jetzt für die politische Karriere von Bardella?
1: Naja, man muss sehen, wie sich das jetzt weiterentwickelt. Aber er wehrt sich jedenfalls. Und Marine Le Pen, die eigentlich das Sagen in der Partei hat, die stellt sich auch hinter ihn. Da ist von Rufmordkampagne vor der Präsidentschaftswahl die Rede. Le Pen sieht aber jetzt im vierten Anlauf jedenfalls die Chance, tatsächlich Präsidentin zu werden. Laut den Umfragen ist sie auch die Favoritin bei der Wahl im nächsten Frühling, also nach den derzeitigen Umfragen. Und sie ist entschlossen, alles zu tun, um dieses Ziel zu erreichen. Es hat zum Beispiel vor ein paar Wochen Vorwürfe wegen rassistischer Äußerungen gegen einen Polizisten gegeben, der dem Rassemblement National nahesteht. Diese Vorwürfe waren auf Video festgehalten und als das veröffentlicht wurde, da wurde der Polizist sofort aus der Partei ausgeschlossen. Also das zeigt, Le Pen will nichts anbrennen lassen. Und ich würde jetzt einmal behaupten, wenn sie merkt, dass ihr die Affäre Bardella zu nahe kommt, dass sie ihr schadet, dann wird sie nicht zögern, auch ihre Zukunftshoffnung fallen zu lassen.
0: Ja, Frankreich steht eben vor einer großen Wahl. Wie wirkt sich denn dieser Wirbel und diese Vorwürfe jetzt so insgesamt auf den Wahlkampf aus?
1: Es gibt natürlich Reaktionen aus allen Lagern. Und der Wortlaut dieser Reaktionen, kurz zusammengefasst, ist, das sollte niemand wundern, das deutet genau auf die Wurzeln des Rassemblement National hin. Die Partei ist ja die Nachfolgerin, wie schon erwähnt, des Front National von Jean-Marie Le Pen, dem Vater von Marine Le Pen, und der war für antisemitische Saga bekannt. Marine Le Pen hat ihren Vater deswegen auch aus der Partei ausgeschlossen, weil sie dieses Image abschütteln wollte. Und sie hat das geschafft. Sie gilt heute als wählbar in einem viel weiteren Wählerkreis, als das noch vor einigen Jahren der Fall war. Und sie hat das übrigens geschafft, auch mit Hilfe von Jordan Bardella, der immer auftritt als modern, als der junge Smart Guy sozusagen. Ihn hätten zum Beispiel Teile der Unternehmerschaft viel lieber als Präsidentschaftskandidaten gesehen als Le Pen, weil der wirtschaftsliberalere Positionen vertritt.
0: Berichtet Ernst Kernmeier live aus Paris. Vielen Dank.
1: Schönen Tag noch.
0: Klimafreundlichere Energie, unser nächstes Thema. Heizungen zu tauschen, also etwa von der Gastherme zur Fernwärme zu wechseln, das kann eine Herausforderung sein. Finanziell und auch rechtlich gibt es da Hürden in Österreich. Wir haben in den letzten Tagen immer wieder berichtet. Wie funktioniert das alles in anderen Ländern? Können wir uns hier etwas abschauen? Das besprechen wir gleich mit einem Bauexperten. Davor hören wir Andreas Pfeiffer aus Berlin, wie die Debatte um das Thema Heizungstausch politisch in Deutschland gelaufen ist.
2: So viel heiße Luft war selten, als Robert Habeck vor 3 Jahren sein Gebäudeenergiegesetz präsentierte. Das miese Spiel mit unseren Gasheizungen, schnaubte die Bild-Zeitung. Habecks Heizungshammer sprenge den Sozialstaat, koste die Steuerzahler 1000 Milliarden. Tatsächlich hatte die Ampelregierung beschlossen, die bestehenden Anlagen unangetastet zu lassen. Neue Anlagen hingegen sollten zu 65% mit erneuerbaren Energien betrieben werden. Ein Anreiz für die Wärmepumpe, deren ausgiebige Förderung Robert Habeck damals so begründete.
3: Es ist sicher, dass die fossilen Energien teurer werden. Zweitens, Sicherheit und Resilienz zu erhöhen, dann natürlich der Klimaschutz, die Dekarbonisierung, das stärkt natürlich auch den Innovationsstandort Deutschland oder Europa.
2: Befeuert durch die Opposition und den Boulevard wurde das Gesetz zur Kampagne gegen grüne Verbotspolitik umgeschmiedet. Sie trug zur Wahlniederlage der Grünen und zum Ende von Habecks Politikerkarriere einiges bei. Die heute amtierende schwarz-rote Koalition versprach die Abschaffung des Gesetzes und hat sie im Juli vollzogen. Das neue Gebäudemodernisierungsgesetz erlaubt den Einbau von neuen Öl- und Gasheizungen, was Habecks Nachfolgerin Katharina Reiche so begründet.
6: Wir schaffen damit Investitionssicherheit, wir schaffen Planungssicherheit, wir ermöglichen Technologieoffenheit und Flexibilität bei der Heizungswahl. Die starre 65% erneuerbaren Quote entfällt.
2: Um die Klimaziele nicht aus den Augen zu verlieren, wird dem Gesetz eine sogenannte Biotreppe hinzugefügt. Ab 2029 müssen Öl- und Gasheizungen 10% erneuerbare Energien in Form von Biomethan oder Bioöl beigemengt werden. Der Prozentsatz erhöht sich bis 2040 schrittweise auf 60%. Die grüne Fraktionschefin Britta Hasselmann hält davon wenig.
23: Denn es wird für die Verbraucher teurer. Es wird ihnen schaden. Denn die Öl- und die Gaspreisentwicklung machen ganz deutlich, die Zeche zahlen am Ende die Bürgerinnen und Bürger.
2: Um die Zeche kleiner zu halten, sieht das neue Gesetz vor, Nebenkosten für CO2-Abgaben und Netzentgelte auf Mieter und Vermieter aufzuteilen. Die steigenden Preise haben unterdessen auch dafür gesorgt, dass der Verkauf von Wärmepumpen in Deutschland sprunghaft ansteigt. So betrachtet hat Habecks Heizungshammer den Nagel doch noch auf den Kopf getroffen.
0: Was können wir also von anderen Ländern lernen? Dazu bin ich jetzt mit dem Bauexperten Wolfgang Amann vom Institut für Immobilien, Bauen und Wohnen verbunden. Guten Tag.
24: Guten Tag.
0: Die Debatte und die neue Regelung aus Deutschland haben wir jetzt gehört. Lässt sich daraus auch etwas für Österreich ableiten?
24: Ja, ich denke, Deutschland hat im Bereich des Ausstiegs aus fossilen Energieträgern im Gebäudebereich ähnlich botschert gehandelt wie beim Verbrenner aus, in dem quasi gleichzeitig auf Gas und auf Bremse gedrückt wurde. Eine derartige Stop-and-Go-Politik kann nicht gut gehen. Ich denke, Österreich sollte sich an anderen Ländern orientieren.
0: An welchen denn?
24: Die beste Performance zeigt Schweden, wie in vielen Bereichen, die mit der Kombination von Wirtschaftspolitik und Umweltpolitik zu tun haben. Wenn ich das kurz erläutern darf, Schweden war vor 30 Jahren auch sehr stark von fossilen Energieträgern abhängig. Die Nähe zu Russland hat auch in Schweden dazu geführt, dass sehr viel fossile Energieträger von dieser Seite importiert worden sind. Es wurde dann eine sehr entschlossene Politik betrieben, einerseits fossile Energieträger zu verteuern und andererseits Strom zu verbilligen. Die technologische Entwicklung ist ihnen dann noch entgegengekommen, indem Wärmepumpen so leistungsfähig geworden sind, dass eben mit Wärmepumpen, die ja nicht so heiß heizen können wie ein Ölkessel, trotzdem die Häuser temperiert werden können.
0: Wir haben ja schon darüber berichtet, es gibt ja in Österreich rechtliche Hürden und da gibt es ja vor allem in Altbauten und Mehrparteienhäusern das Problem, dass zum Beispiel einzelne Mieter das Recht haben, den Zugang zu ihrer Wohnung bei einem Tausch des Heizsystems zu verweigern. Und das macht das Ganze natürlich schwierig. Gibt es da Lösungen aus anderen Ländern, die das Problem lösen?
24: Also diese Regelung, dass selbst ohne zusätzliche Kostenbelastung ein Mieter sich weigern kann, eine Heizungsumstellung zu akzeptieren, die ist europaweit nicht gegeben. Wenn diese Situation, diese österreichische Situation internationalen Gästen erklärt wird, ist Kopfschütteln die Reaktion. Also das ist definitiv eine überkommene Regel, die auch mit Mieterschutz

0: und mit dem Schutz von den Interessen von Bewohnern überhaupt nicht argumentierbar ist.
1: Weggasgas in einem Mehrparteienhaus. Können Sie uns da genauer erklären, was heißt denn das technisch? Was muss denn da alles gemacht werden? Mit welchen Kosten ist denn da zu rechnen?
0: Die Kosten sind eine richtig schwierige Frage, weil die Bandbreite von Sanierungsprojekten so groß ist. Es kann vorkommen, dass in einem günstigen Fall mit etwa 500 Euro pro Quadratmeter eine Dekarbonisierung zu erledigen ist. Wir sehen aber auch viele Projekte, gerade wenn es um gründerzeitliche Häuser geht, wo 3.000, 3.500 Euro pro Quadratmeter notwendig sind. Diese Unklarheit über die Kosten der Dekarbonisierung sind eine der ganz großen Schwierigkeiten. Was muss gemacht werden? Typischerweise sollte die Fassade in einen ordentlichen Zustand gebracht werden. Wenn es eine glatte Fassade ist, wird wohl ein Vollwärmeschutz nötig sein. Bei gründerzeitlichen Gebäuden mit der strukturierten Fassade wird man das natürlich nicht abschlagen, sondern man muss die Energieziele anders erreichen. Dann ist es notwendig, von einer dezentralen Wärmeversorgung auf eine zentrale umzusteigen. Soll heißen, über das Stiegenhaus wird dann wohl eine Wärmeverteilleitung installiert werden müssen. Die Wärme kommt entweder von der Fernwärme oder von einer Wärmepumpe. Die Wärmepumpe wiederum, da gibt es welche, die am Dach stehen und die Wärme aus der Luft herausholen. Andere Wärmepumpen holen es aus tiefen Bohrungen heraus. Das sind besonders ökologische Lösungen. Und was die Wärmeverteilung in den Wohnungen anbelangt, wird man wohl in der Regel das bestehende Wärmeverteilsystem aufrechterhalten. Ich denke, dass kaum ein Mieter Freude damit hat, wenn man jetzt seine Wände aufstemmt und die Heizkörper entfernt und stattdessen eine Fußbodenheizung hingibt. Also das heißt, es wird typischerweise in der Wohnung so wenig wie irgend möglich gemacht, außer bei einem Mieterwechsel. Wenn die Wohnung leer ist, dann kann man natürlich auch tiefer eingreifen und eben beispielsweise eine Fußbodenheizung installieren.
1: Die Politik in Österreich hat sich die Klimaneutralität bis 2040 als Ziel gesetzt. Das sind die Heizungen, spielen dabei eine zentrale Rolle. Was muss denn da umgesetzt werden, aus Ihrer Sicht am dringendsten gesetzlich?
0: Aus meiner Sicht wäre es notwendig, ein großes Dekarbonisierungspaket auf den Weg zu schicken. Es sollte nicht klein, klein mit Wärme, mit Klimaanlagen angefangen werden und mit Duldungspflichten, sondern aus meiner Sicht wäre es besonders effektiv, wenn für jedes Bestandssegment die effektivsten Maßnahmen herausgegriffen werden und in einem großen politischen Paket auch umgesetzt werden. Die Lösungen liegen mehr oder weniger auf dem Tisch.
1: Sagt der Bauexperte Wolfgang Ammann vom Institut für Immobilienbauen und Wohnen. Vielen Dank.
0: Sehr gerne.
1: Und geografisch machen wir jetzt einen weiten Sprung in den Süden Afrikas. Hier setzt der womöglich stärkste El Niño seit Aufzeichnungsbeginn Behörden und Hilfsorganisationen in Alarmbereitschaft. Erst vor 2 Jahren hat das Wetterphänomen in der Region eine schlimme Dürre ausgelöst. Besonders schwer betroffen Simbabwe. Ab Oktober droht sich die Situation hier wieder zu verschärfen, wie Katja Lehner berichtet.
2: Madono, ein kleiner Ort im Osten Simbabwes. Frauen und Männer haben sich versammelt. Sie singen und sie hoffen auf Regen. Regen, der mit Beginn der Regenzeit fallen soll. Oder sollte, denn wann es soweit ist, das weiß keiner. Das Wetterphänomen El Niño, so befürchten viele, könnte eine schlimme Dürre bringen. Wieder einmal. Erst vor 2 Jahren erlebte das Land eine der schlimmsten Dürren seiner Geschichte. Ernten wurden zerstört, fast 3 Millionen Menschen hungerten. Die Regierung verhängte damals den Katastrophenzustand. Der 60-jährige Bauer Martin Gopo erinnert sich.
3: Einige Familienmitglieder waren betroffen. Es gab zu wenig zu essen, auch zu wenig Wasser.
2: Kinder litten besonders. Manche erkrankten an schweren Formen der Mangelernährung. Auch weiter südlich, Unweit der Grenze zu Südafrika ist man mit El Niño und seinen Folgen vertraut. Von El Niño haben wir gehört. Wir sind besorgt, aber vorbereitet, sagt die Kleinbäuerin Munyamani Magelesa. Vorbereitet heißt, sie sät nicht mehr alle Feldfrüchte auf einmal, sondern gestaffelt. Und sie setzt auf lokales, hitzeresistentes Getreide. Weg von Mais hin zu Hirse. Dazu rät auch die Regionalregierung in der Provinz Mashwingo.
3: Wir haben Nutzpflanzen, die auch ohne viel Niederschlag gut gedeihen. Die traditionellen Getreidesorten. Diese Pflanzen empfehlen wir unseren Landwirten.
2: Der diesjährige El Niño soll laut Prognosen der stärkste seit Aufzeichnungsbeginn sein. Der Höhepunkt wird in den kommenden Wochen erwartet. Viele fürchten, dass damit wieder eine extreme Dürre einhergeht. Möglich, sagt Klimaexperte Marc Olefs von der Geosphere Austria.
4: Das ist eben durchaus wahrscheinlich. Wir wissen zwar einerseits, dass die Stärke des El Niño nicht unbedingt mit den Stärken dieser Folgen zusammenhängt. Aber dennoch ist die Wahrscheinlichkeit erhöht und die Warnung des Nationalen Wetterdienstes in Simbabwe ist eben dahingehend auch sehr eindeutig.
2: Verschärft werden könnte die Situation durch fehlende internationale Hilfsgelder. Vor allem der wichtigste Geldgeber USA kürzte seine Mittel unter Donald Trump rigoros, sagte Laila Takawira von Care Zimbabwe. Ohne diese Mittel rechnen wir damit, dass die Auswirkungen dieses Mal stärker ausfallen könnten als 2023 und 2024. Die Bäuerin Munyamani Magelesa versucht im Kleinen hier vorzubeugen. Sie gräbt Löcher und bedeckt sie mit Mulch, um auch wirklich jeden doch so ersehnten Regentropfen bestmöglich zu speichern.
1: Wir schauen noch nach Salzburg, wo nach wie vor die Frage, wo der Hubschrauber von Ex-Skisprungstar Thomas Morgenstern hingekommen ist, nicht beantwortet ist. Vor 2 Tagen ist er gestohlen worden. Auch die Täter sind nach wie vor nicht ausgeforscht, wie Barbara Ganzfuß berichtet.
5: Die Nacht auf Montag war eine Vollmondnacht und in dieser Nacht wurde auch der Helikopter vom Flugplatz Mautendorf gestohlen. Der Ex-Skispringer Thomas Morgenstern, der den Heli mit seiner Firma betreibt, hat zuerst an einen Scherz geglaubt, wie er sagt.
6: Ich habe ja wirklich, bis ich vor Ort draußen war, nicht geglaubt, dass das jetzt eine Realität ist. Also ich habe mir wirklich gemeint, da kommt jetzt irgendwann einmal die Barbara Schöneberger daher. Aber irgendwann einmal ist das halt wirklich immer mehr Realität geworden.
5: Die Täter haben die mondhelle Nacht genutzt. Es war eine gut organisierte, Hollywood-reife Geschichte, sagt Thomas Morgenstern, mit Vorlaufzeit und genauen Vorbereitungen.
6: Natürlich auch die Betankung nimmt eine längere Zeit in Anspruch. Vor allem, wenn ich 365 Liter tanke, es gehen aber nur 170 Liter in die Maschine rein, knapp. Das heißt, man muss natürlich mit Kanister oder mit Zusatztanks oder sonst irgendetwas gearbeitet haben. Das muss man auch noch irgendwie verstauen. Das braucht natürlich alles irgendwo Zeit.
5: Die Suche nach dem Hubschrauber gestaltet sich jedenfalls schwierig. Ortungssysteme sollen deaktiviert worden sein. Zuletzt soll er am Montag um 4.20 Uhr in Kroatien lokalisiert worden sein. Alle Flugspuren werden derzeit ausgewertet. Bundesheer und Polizei arbeiten zusammen. Was kann man mit dem Fluggerät gewinnbringend anstellen? Die Bestandteile haben sehr Seriennummern, sagt Morgenstern, es sei in Europa unmöglich, sie irgendwo einzubauen oder zu verkaufen. Es gäbe andere Hubschrauber, mit denen man sicher mehr Geld machen könnte.
1: Der US-amerikanische Musiker Steve Reich wird am Samstag seinen 90. Geburtstag feiern. Reich ist Komponist, Pianist und Schlagzeuger und gilt als ein Pionier im Bereich der Minimal Music. Und ist mit mehreren Grammy Awards ausgezeichnet worden. Die Stadt Graz macht Reich zu seinem Geburtstag ein Geschenk. 24 Stunden lang wird Graz zur Klanglandschaft. Mehr von Katharina Minhofer.
7: Hi, Steve Reich here.
8: Steve Reich grüßt Graz mit einer Videobotschaft.
7: Thank you to Studio Percussion in Graz. I wish I could be there.
8: Dass man den größten lebenden Komponisten Amerikas gerade hier so ehrt, hat mit Günther Meinhardt zu tun, Gründer des Ensembles Studio Percussion, der 1981 als Schlagzeuger mit Steve Reich auf Österreich-Tournee war und seitdem eine handsignierte Partitur von Drumming wie einen Schatz hütet. Reichs rhythmische Musik ist geprägt von unzähligen Wiederholungen und wenigen Tönen, kleinen Variationen und großer Klarheit. Grundsätzlich sehr zugänglich, so Günter Meinhardt. Aber
9: diese Art von Musik kann nervig sein, das muss man einfach sagen. Aber wenn ich mich darauf einlasse, dann hat sie eine gewisse Sogwirkung.
8: Der 24-Stunden-Marathon, an dem 90 Musikerinnen und Musiker beteiligt sind, beginnt um Mitternacht in der Herz-Jesu-Kirche mit dem Werk vor Orgens und einigen Improvisationen, bevor es um 8 Uhr mit Clapping Music am Maria-Hilfer-Platz weitergeht, an dem 2 Schulen und eine Seniorinnen-Musikschule mitwirken. Die Spielorte korrespondieren, wo immer es geht, mit Reichs Musik. So wird im Schwurgerichtssaal des Landesgerichtes Come Out gespielt, in der Schlossberg-Kanonenhalle mit dem Panoramablick über die Stadt City Life oder in der Notschlafstelle Vinzinest, in der Meinhardt ehrenamtlich mitwirkt, das Stück It's Gonna Rain.
9: Für unsere Leute, die auf der Straße versuchen, Geld zu bekommen, da ist Schlechtwetter natürlich existenzgefährdet. Und in dem Stück vom Steve Reich, It's Gonna Rain, hat er einen Straßenprediger aufgenommen, der über die Sintflut spricht.
8: Eines der bekanntesten Stücke Steve Reichs ertönt um 17 Uhr am Ostbahnhof. Different Trains. In diesem Stück verarbeitet der Musiker, der einer deutsch-jüdischen Familie entstammt, seine Gedanken zu den rollenden Vernichtungszügen der Nazis, während er zur selben Zeit zwischen 1939 und 1942 zwischen Ost- und Westküste pendelte, wo seine geschiedenen Eltern lebten.
10: If I had been born anywhere in Europe, I might not have been around to have this discussion with you. So I felt I could have been having quite a different trip.
8: So Steve Reich über sein Werk Different Trains, in das er Stimmen von Holocaust-Überlebenden einwebte. Als Geschenk für die Grazerinnen und Grazer und die ganze Stadt will Günter Meinhardt das Projekt verstanden wissen. Das ist ihm noch wichtiger als der akustische Gruß ins ferne New York, wo Steve Reich am Samstag seinen 90. Geburtstag feiert.
1: Und jetzt ist es kurz vor eins Zeit für den kompakten Nachrichtenüberblick heute mit Daniela Nicolai.
11: In den Machtkampf um die Parteispitze der SPÖ kommt Bewegung. Am kommenden Sonntag soll ein Treffen mit den Landesparteivorsitzenden stattfinden. Parteichef Andreas Babler hat dazu eingeladen. Die SPÖ Kärnten und Steiermark haben zuvor ein Treffen angeregt, um die Führungsfrage zu klären. Medienmanager Gerhard Zeiler will ja Babler an der Spitze der SPÖ ablösen. Die Stadt Wien ist Opfer einer Cyberattacke geworden. Unbekannte haben sich Zugriff auf die EDV verschafft und dabei rund 26.000 interne Dokumente kopiert. Betroffen waren auch die Daten von 6.000 Personen. Hinweise, dass diese veröffentlicht wurden, gibt es bisher nicht. Die Sicherheitslücke wurde laut der zuständigen Stadtbehörde inzwischen geschlossen. Der vereitelte Taylor Swift-Attentäter ist am Landesgericht Wien mit einer Klage gegen den Medienkonzern Disney gescheitert. Er hatte Entschädigung gefordert, weil in einer Dokumentation über die Popdiva seine Wohnadresse zu sehen war und er sich dadurch in seinen Persönlichkeitsrechten verletzt sah. Zum Zeitpunkt der Veröffentlichung war Behram A. aber bereits in Haft. Er hatte im Sommer 2024 ein Attentat auf ein Konzert von Taylor Swift in Wien geplant. An Bord einer Maschine der Fluglinie Fly Dubai hat es einen Zwischenfall gegeben. Einer der beiden Piloten soll versucht haben, das Flugzeug zum Absturz zu bringen. Es kam zu einem Handgemenge. Der Mann konnte überwältigt werden. Die Polizei geht von Terrorverdacht aus. Die Maschine war von Dubai nach Israel unterwegs. Sie wurde nach dem Zwischenfall nach Saudi-Arabien umgeleitet. Dort wird der Verdächtige jetzt verhört. Und das US-Militär ist vollständig aus dem Irak abgezogen. Die letzten amerikanischen Soldaten hätten das Land verlassen, teilte das US-Verteidigungsministerium heute mit. Damit endet ein mehr als 20 Jahre dauernder Militäreinsatz im Irak.
1: Und am Ende des Mittagsjournals, wie immer, der Blick aufs Wetter. Heute mit Georg Brack schauen wir nochmal zurück auf diesen September. Viele von uns haben es gemerkt, es war sehr, sehr warm.
12: Ja, besonders bemerkenswert war der heiße Start. 5 Tage mit Temperaturen über 30 Grad waren es zum Beispiel in Güssing oder in Bad Radkersburg. Und an manchen Stationen gab es sogar September-Rekorde, zum Beispiel in Innsbruck mit 34,3 Grad. Alles in allem war es laut Geosphere Austria der 14. wärmste September in der 260-jährigen Messgeschichte.
1: Die hohen Temperaturen haben wir alle gemerkt. Bedeutet das auch mehr Sonne und weniger Regen als üblich?
12: Ja, nach den drei extrem trockenen Sommermonaten hat es im September zwar regelmäßig geregnet, trotzdem bilanziert er zu trocken, besonders im Westen. In Bregenz fehlen etwa 100 Liter auf dem Quadratmeter. Ein deutliches Plus gibt es hingegen bei den Sonnenstunden. Die zahlreichen Hochdruckwetterlagen haben uns 25% mehr Sonnenschein gebracht als im Mittel von 1991 bis 2020.
1: Jetzt zurück in die Gegenwart. Wie sieht es für die nächsten Tage?

Vielen Dank, Georg Prack. Das war das Mittagsjournal am 30. September. Thomas Langpaul, Regie, Martin Bruh, Technik und Julia Schmuck am Mikrofon waren ihr Team. Im Studio, gleich ist es, 13 Uhr.

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1: Einen schönen Nachmittag. Am 7. Oktober 2023, also fast genau vor 3 Jahren, verübten Hamas-Terroristen einen Anschlag auf israelische Zivilisten und töteten mehr als 1200 Menschen, mehr als 250 wurden verschleppt und als Geiseln genommen. Als Reaktion darauf reagierte die israelische Regierung mit äußerster Härte und verwandelte den Gazastreifen in ein Trümmerfeld. Etwa 74.000 Menschen sind dabei ums Leben gekommen. Diese Tatsachen sind wohl bekannt und werden stark debattiert. Und die Situation im Mittleren Osten geht auch weiter und ist noch immer nicht gelöst. Aber wir wollen heute fragen, was bedeutet es eigentlich für Jüdinnen und Juden in aller Welt? Was hat sich für ihre Identität geändert? Wie leben sie heute mit diesen Vorkommnissen und was danach passiert ist? Zum Beispiel mit dem dramatisch angestiegenen Antisemitismus auf der ganzen Welt. Um darüber zu sprechen, begrüße ich im Studio Doron Rabinowitsch. Herr Rabinowitsch, guten Tag.
2: Guten Tag.
1: Doron Rabinowitsch, um in dieses Gespräch hineinzukommen, beschreiben Sie uns, was mit Ihnen passiert ist, nicht so sehr nach dem Attentat selbst, das war ein fürchterliches Attentat, sondern infolge dessen mit der den internationalen Reaktionen darauf. Was haben Sie erlebt? Wie haben Sie diese Zeit erlebt?
2: Ich muss zunächst sagen, dass ich es gar nicht als einen Attentat bezeichnen würde und dass ich keinen Begriff dafür und dass wir keinen Begriff davon haben, weil es mehr war als ein Attentat. Ein Attentat ist ja normalerweise einfach ein Terroranschlag. Es waren ja Massaker, aber es war auch eine militärisch konzertierte Aktion. Zugleich flogen die Raketen. Und das, was da geschehen war, das hätte eigentlich nie geschehen dürfen im Bewusstsein der Israelis und auch der jüdischen Gemeinden. Ich rede von der Mehrheit. Das war nicht vorgesehen. Denn nach 1945 gab es dieses nie wieder. Und nach 1948, der Gründung des Staates, gab es einen sicheren Ort. Und dieses Gefühl der Sicherheit war zerschlagen worden. Es wurde eine Botschaft vermittelt, und zwar von der Hamas an die jüdischen Gemeinden, und zwar nicht nur an Israel, an die Israelis, sondern tatsächlich an die jüdischen Gemeinden, denn ein paar Wochen später gab es ja von der Hamas auch einen Tag des Zorns, der proklamiert worden ist weltweit und der auch durchgeführt worden ist weltweit. Und in den verschiedenen Zentren, Hauptstädten, auch sich an jüdische Objekte wandte. Okay, was ich erlebte, begann eigentlich am 7. Oktober selbst. In der Früh, ich war damals in Lenzburg in der Schweiz, in der Früh begann der Tag eigentlich wie immer, indem ich Kontakt aufnahm zu meiner Frau. Und an dem Tag allerdings war das bereits im Schatten dessen, was da passierte. Und ich muss zugeben, recht früh war mir klar, da geschieht etwas, was so noch nie in der Geschichte des Staates Israel geschehen war. Andere hatten das noch nicht so gesehen. Der Premierminister brauchte ein paar Stunden, um sich überhaupt irgendwie zu melden. Was uns damals auch schon auffiel. Und ich sah sofort die Videos. Wir sahen sofort die Videos. Aber zugleich hörte ich von Menschen, die noch am selben Tag durch Wien gingen und jubelten. Ich hörte von Menschen, die mit Limousinen herumfuhren und Zuckerln verteilten. Ich hörte gleich am nächsten Tag von Leuten, Männern,

0: Herren mit einschlägigen Bärten, die durch das Karmeliterviertel gingen, also dort, wo die sogenannte Matzesinsel ist.
1: Im zweiten
0: Bezirk. Und Fotografien machten von den Türen, an denen Mesuzot sind. Das sind diese Gebetskapseln. Auch unsere Tür hat so eine...
1: Viele jüdische Haushalte haben das, oder? Ja, Haushalte, die sich selbst...
0: Obwohl wir traditionell, aber nicht religiös sind und ich ein orthodoxer Atheist... Trotzdem habe ich das und gebe mich so als Jude zu erkennen. Und die fotografierten das. Und ich war konfrontiert mit Äußerungen, im intellektuellen Feld auch, Verständnis für die Hamas, Anzweifeln dessen, was geschehen war, den Vorwurf, der sogleich erhoben worden ist, am 8. Oktober, dass ein Genozid stattfindet. Da hatte Israel noch gar nicht das eigene Territorium wieder in der Hand. Also seither, ja, vielleicht erinnern sich manche, wurde der Friedhof in Wien angegriffen, wurden Leute in Zürich, in Paris, in Berlin mit Messern attackiert, manche niedergestochen, wurden Leute, weil sie Hebräisch einfach nur reden, angegriffen. Gab es Attentate in Bondi, in Washington, in London, you name it, we've got it. Und das ist nicht unbedingt neu gewesen, denn eins war immer schon klar, wenn im Nahen Osten geschossen wird, gerät jüdisches Leben weltweit ins Fadenkreuz. Und das stimmt nur für diesen Krieg. Alle anderen Kriege sind territorial begrenzt. Wir erinnern uns etwa, wie es den Krieg in Jugoslawien gab. Ja? Da war das eben so, dass sehr oft Menschen aus Ex-Jugoslawien, ob sie Kroatinnen waren, Serbinnen waren, Bosnierinnen, miteinander arbeiteten. Aber am Wochenende fuhren manche eben hinunter sage ich, dorthin, um aufeinander zu schießen. Und wer es überlebte, kam wieder und arbeitete wieder nebeneinander. Wir kennen nicht diese Angriffe gegen die Diaspora, ob es die ukrainische ist, die russische, die serbische, die syrische. Also ich könnte sie alle aufzählen, aber es hat ja keinen Sinn. Sondern das ist ein Sonderfall, der kommt uns zu. Und man kann jetzt sagen, dieses nie wieder. Es war einmal nie wieder. Das ist vorbei.
1: Heute auf Punkt 1 spreche ich mit Doron Rabinowitsch darüber, was sich am Jüdischsein geändert hat nach den Attentaten vom 7. Oktober 2023. Wenn Sie uns anrufen möchten, um an dieser Sendung teilzunehmen, dann wählen Sie ganz einfach 0800 22 69 79 0800 22 6970 oder 79, entschuldigen Sie, oder schreiben Sie uns ein E-Mail an punkt1@orf.at. Doron Rabinowitsch, Sie haben das nie wieder erwähnt und Sie haben auch gesagt, Israel sollte ein sicherer Ort sein für die Juden. Das, was in Israel passiert ist, auch danach, auch die israelische Reaktion, hat sicherlich das jüdische Leben nicht sicherer gemacht.
0: Es ist meine Meinung, dass das jüdische Leben allseits nicht abhängt von der israelischen Reaktion. Und ich kann es nachweisen, weil eben es bei anderen Kriegen nicht so funktioniert und weil es schon am 8. Oktober begann. Also es ist nicht so, dass es mit der Zeit immer schlimmer wurde mit dem Antisemitismus, sondern mit dem 8. Oktober fühlt er sich bestärkt, der Antisemitismus.
1: Wie kann das sein, so schnell?
0: Das hat damit zu tun, dass es erstens einmal schon vorbereitet war. Also es gab bereits diese Stimmung. Und zweitens gibt es eine Verbindung tatsächlich zwischen Israel und Antisemitismus. Es gibt ja Israel, nicht ganz unabhängig vom Antisemitismus. Also nehmen Sie zum Beispiel einfach nur meine Familiengeschichte. Mein Vater, besteigt mitten im Zweiten Weltkrieg ein Schiff. Er ist ein Jugendlicher von 16 Jahren, er hat nichts an, außer sein Hemd, seine Hose und einen Ranzen, wo kaum was drin ist. Und er geht nicht unter Deck, weil es so sehr stinkt, und bleibt oben und hört eine Frau rufen und schreien auf dem anderen Boot oder Schiffchen und fragt, was los ist. Und die sagt, man hat mir meine Koffer gestohlen, rumänische Soldaten, worauf sich mein Vater für sie eingesetzt hat. Und es tatsächlich geschafft hat, von rumänischen Soldaten im Camp die Sachen wieder zurückzubekommen, während sie alle Angst hatten, dass die Schiffe losfahren. Und das Schiff, auf dem er drauf war, wurde torpediert und ging unter. Und mit dem alle Flüchtlinge, er aber war dann auf dem Schiff der Frau, der er geholfen hatte, der Witwe, die er kannte aus seinem Städtel. Und er ging von Rumänien nicht weg, weil es ihm Spaß machte oder weil er auf touristische Fahrt war, sondern weil in Rumänien die Juden umgebracht wurden. Das Pogrom von Jassy mitten im Krieg ist zum Beispiel ganz berühmt in diesem Zusammenhang. Jasch wird es ausgesprochen. Und er kam an in Palästina zu einer Zeit, wo es auch schon Unruhen gab. Meine Mutter kommt aus Vilnius, überlebte Ghetto, die Selektion, Konzentrationslager, Vernichtungslager, Todesmarsch, Befreiung, kam nach Łódź in Polen nach dem Krieg. Und in diesem Polen nach 1945 wurden weiterhin Pogrome durchgeführt und Juden umgebracht. Und in diesem Polen wollte sie nicht bleiben. Es gab sehr viele jüdische Flüchtlinge in den DP-Camps und niemand wollte sie haben.
1: Natürlich.
0: Also Israel und Antisemitismus ist von Anfang an miteinander verquickt. Und wir tun manchmal so, und ich verstehe das ja auch, es ist ja auch mit mir so, als könnten wir nach Jahrhunderten dieser Tradition schnell mal eine neue Seite aufschlagen. Aber so ist das nicht. Da läuft was weiter. Da ist soziologisch noch viel dabei und dran. Nach 45, Sie stoppen mich, wenn ich zu lang bin.
1: Nein, ich stoppe Sie bewusst nicht im Moment, weil es, glaube ich, wichtig ist, dass wir diese Geschichte hören, dass wir den Hintergrund hören. Aber wenn Sie mich dazu einladen, dann möchte ich doch auch sagen, diese fürchterlichen Schicksale, die Sie schildern, in diesem Falle Ihrer Eltern, davon gab es sehr viele, und die Juden, die es dann geschafft haben, nach Palästina zu kommen, kamen allerdings nicht in ein leeres Land, sondern sie kamen in ein Land, wo bereits Bewohner waren, die dann selber zu Displaced Persons wurden.
0: Ja, mein Vater und meine Mutter gehörten zu jenen, die eine friedliche Lösung und einen Kompromiss immer anstrebten. Und es stimmt, dass es hier einen nationalen Konflikt gab. Und ohne Zweifel war es auch klar, dass dort eine Bevölkerung lebt. Was man allerdings auch sagen muss, ist, es gab dort auch eine jüdische Bevölkerung, immerzu. Eine kleine, aber es gab sie. Ja. Und es gab doch auch den Wunsch und den Traum, in diesen jüdischen Gemeinschaften, dass man eine gemeinsame Lösung findet. Und die Hoffnung war, dass durch den Teilungsplan sich so eine Lösung aufmachen würde.
1: Ich möchte jetzt gar nicht auf die Genese des Staates Israel eingehen, weil das, glaube ich, eine andere Diskussion ist, sondern ich möchte wirklich beim Heute bleiben. Und es geht auch heute in dieser Unterhaltung nicht so sehr darum, was in Israel passiert und wie gerechtfertigt die Aktionen des israelischen Staates, der israelischen Regierung, der israelischen Armee oder sogar der Hamas sind, sondern wirklich, was es bedeutet für das Judesein, wenn man heute vor diesem Hintergrund diese Identität bewusst versucht zu leben oder einfach auch in dieser Identität gefangen ist.
0: Ja, also irgendwann einmal in den 80er Jahren, ich war aktiv gegen Rechtsextremismus, fragte mich ein anderer Aktivist, was ist eigentlich lebenswert an dem Judentum? Und das war ein linker, ein linker Aktivist. Und ich schaute ihn an, erstaunt über die Frage, und sagte ganz spontan, ich bin's. Ich bin, dass mein Jüdischsein ist nicht eine Frage, die sozusagen zur Disposition steht. Ich möchte nicht sagen, dass ich mich nicht entscheiden kann. Wir sind ja Menschen. Aber es wäre eine Entscheidung gegen mich.
1: Naja, Sie können sich nicht entscheiden, nicht ein Kind Ihrer Eltern zu sein.
0: Ich kann mich nicht entscheiden, aus dem herauszutreten, was ich bin und wie ich gesehen werde. Und ich habe auch gar keine Lust dazu, das zu verschweigen und zu verleugnen. Hinzu kommt noch etwas. Ich bin ja geboren, auch in Tel Aviv. Es leben 7 Millionen jüdische Menschen heute in diesem Land.
1: Und etwa ähnlich viele arabische Menschen.
0: In dem Land selbst, in dem Staat selbst.
1: In dem Staat selbst weniger, leben aber in der Westbank.
0: Ja, aber das ist mir wichtig zu sagen, denn ich bin ja auch verbunden den arabischen Menschen, die Staatsbürger sind. Das muss man ja auch noch sagen. Es gibt ja auch noch, es gibt eine israelische Staatsbürgerschaft, es gibt eine jüdische Diaspora, die verbunden ist mit dem Land. Unweigerlich. Und das ist wichtig, in Gedanken zu bewahren. Und es gibt einen Hass auf Israel, der etwas zu tun hat mit der Geschichte, die ich vorher erzählt habe. Nach 1945 bildete sich sofort das aus, was in der Wissenschaft der sekundäre Antisemitismus genannt wird. Und das Interessante ist daran, dass dieser Antisemitismus nicht trotz, sondern teils wegen Auschwitz existiert. Dass dieser Antisemitismus nach dem Motto funktioniert, wir können den Juden nicht ganz verzeihen, was wir ihnen angetan haben.
1: Ich möchte einen Anrufer in unsere Sendung nehmen. Herr Karim hat uns angerufen. Guten Tag, Herr Karim.
2: Ja, guten Tag. Karim ist im Apparat und geboren in Gaza. Richtig gehört, Gaza selbst. Jene Stadt, die Israel mit offizieller Rückendeckung aus Österreich in Schutt und Asche gelegt und mindestens 74.000 Menschen getötet hat.
1: Wir darunter haben es mindestens. Erwähnt.
2: Bitte?
1: Ja, wir okay, haben das aber bereits was, erwähnt.
2: Okay, aber was Sie vielleicht oder was nicht erwähnt wurde, 20.000 Kinder und Babys, die niemals eine Waffe getragen bzw. die Hamas gewählt haben. Das ist mein Vorwort. Und nichts kann die Tötung von unschuldigen Frauen, Kindern, egal ob die Juden, Muslime, rechtfertigen. Egal, ob das am 7. Oktober, 6. Oktober, 20. November oder immer, egal was. Der Antisemitismus darf weder toleriert noch instrumentalisiert werden. Also aus Erfahrung in den letzten Jahren, egal, ob man Israel zum Beispiel kritisiert, wird automatisch und aus Erfahrung Antisemitismus erwähnt. Ach, man ist antisemitisch und sowas. Nein, also wenn man Fakten spricht, das ist kein Antisemitismus, wenn zahlreiche renommierte Historiker, NGOs, Israels Verbrechen in Gaza als Genozid bezeichnen, ist das kein Antisemitismus.
1: Ja. Herr Karim, die Frage, ob das ein Genozid ist oder nicht, die möchte ich in dieser Sendung nicht behandeln. Das ist auch letztendlich die Frage einer juristischen Definition, über die sich vielleicht Experten in Zukunft noch streiten werden. Aber ich möchte sehr wohl Ihre Bemerkung aufnehmen, dass Kritik an der Politik der israelischen Regierung, Kritik an der Tötung von 74.000 Menschen in Gaza, dass das nicht automatisch Antisemitismus ist. Doron Rabinowitsch, gerade ein Politiker wie Benjamin Netanyahu hat immer wieder diese Karte gezogen und hat jede Kritik an Israel damit abgeschmettert, das ist wieder der alte Antisemitismus, der zurückkommt. Sie haben gerade gesagt, dieser Konflikt ist der einzige, der nicht territorial begrenzt ist. Alle anderen Konflikte wären territorial begrenzt. Aber auch in jedem dieser anderen Konflikte wäre es eine berechtigte Kritik, dass die Tötung so vieler Zivilisten ein Verbrechen ist.
0: Zunächst einmal möchte ich sagen, dass jedes tote Kind eins zu viel ist. Und dass ich absolut auch die toten Unschuldigen beklage. Und ich war in Israel auf Demonstrationen für den Waffenstillstand und auch für den Frieden und auch auf Kundgebungen, wo tatsächlich Bilder von getöteten Kindern hochgehalten worden sind. Aber ich glaube nicht, dass in bei allen Kriegen gleichermaßen die Todeszahlen ein Thema sind. Das muss ich schon sagen. Hier muss man doch sagen, es gibt viel Kritik an Israel. Wir hören sehr viel Kritik an Israel in den Medien. Und gleichzeitig sind wir aber Zeugen eines Diskurses des wechselseitigen Verdachts. Damit meine ich Folgendes. Die eine Seite sagt der anderen Seite, dass das, was sie sagt, nicht das ist, was sie meint.
1: Und das tun beide Seiten.
0: Und das tun beide Seiten. Die eine Seite sagt, diese Kritik käme in Wirklichkeit aufgrund antisemitischer Motive. Und die andere Seite sagt, dieser Vorwurf des Antisemitismus soll in Wirklichkeit nur das Vorgehen der israelischen Regierung legitimieren. Und ich würde sagen, zuweilen haben beide Seiten recht. Aber gleichzeitig muss man zugeben, dass es antisemitische Taten gibt, ja Massaker gibt, die keinen Zweifel offen lassen, dass es Aussagen gibt, die keinen Zweifel offen lassen. Was die Frage angeht, ich muss das doch ganz kurz nur ansagen, weil ich das ich bin davon überzeugt, dass Genozid zu einem Kampfbegriff geworden ist, zu einem Slogan. Wenn eine jüdische, schwule Gruppe bei der Gay Pride Parade in Rom ausgeschlossen wird, weil sie trotz dessen, dass sie eine Kritik äußert und Solidarität mit der palästinensischen Bevölkerung in Gaza nicht bereit ist zu sagen, das ist Genozid. Und zwar genau aus dem Grund, dass sie Angst hat, dass das ausgenutzt wird, deswegen ausgeschlossen wird von der Pride, dann sieht man, dass das zu einer Losung geworden ist, die sehr wohl antijüdisch wirken kann.
1: Das ist richtig, aber gleichzeitig muss man auch sagen, dass viele sehr respektierte Juristinnen und Juristen diesen Begriff sehr wohl gebrauchen, sich dafür stark machen.
0: Und andere nicht. Und ich bin einer, der...
1: Nein, gut, aber ich meine, Sie haben ein extremes Beispiel gewählt und gesagt, dass das zeigt doch...
0: Ich verstehe, was Sie sagen.
1: Aber gleichzeitig, es gibt auch viele Menschen, die eine sehr ausgewogene Denkweise haben, die das schon gebrauchen. Ich möchte mich das jetzt auch gar nicht...
0: Ich will nur meine Meinung kurz sagen. Ich will überhaupt nicht diskutieren. Ich will nur sagen, ich bin der Meinung und ich habe mich mit Genoziden als Historiker beschäftigt. Ich sage das nicht als irgendjemand, der einfach Romane schreibt, sondern das ist auch ein Teil meines Berufs. Finde, dass man sehr wohl über Kriegsverbrechen diskutieren kann. Ich habe kritisiert die Hungerblockade.
1: Dazu würde ich gleich gerne.
0: Ich habe einige Dinge kritisiert, aber ich sehe, und das ist meine Meinung, ich sehe nicht den Vorsatz und ich sehe nicht die Absicht zur Vernichtung.
1: Den Vorsatz, den es vielleicht wohl bei einigen Mitgliedern der israelischen Regierung gibt, bei Herrn Ben-Gvir zum Beispiel, der das sehr deutlich macht, aber vielleicht nicht bei allen.
0: Nicht beim Kriegskabinett und der Armeeführung. Aber gut, lassen wir das jetzt einmal so stehen.
1: Wir machen stattdessen etwas Musik. Ich habe Herrn Rabinowitsch gefragt, was man zu dieser Diskussion für Musik haben könnte. Ich habe gesagt, bei solchen Themen gehe ich oft zu Bach. Und er hat gesagt, naja, das Einzige, was man

0: Miles Davis war das mit All Blues. Heute auf Punkt 1 geht es um die Frage, was jüdisch sein bedeutet nach den Attentaten vom 7. Oktober 2023 und dem, was danach passiert ist. Mein Gast im Studio ist Doron Rabinowitsch. Herr Rabinowitsch, zuerst einmal, Brigitte Dorau schreibt uns, bitte können Sie die Geschichte der Gründung Israels auch aus arabischer Sichtweise beleuchten. Sie haben sehr bewegend berichtet über das Schicksal Ihrer Eltern und damit einer ganzen Generation von Flüchtlingen, die dem ultimativen Grauen entkommen waren. Aus der arabischen Perspektive ist die Gründung Israels die Nakba, also eigentlich die Urkatastrophe. Können Sie das verstehen, dass das aus der Perspektive von Menschen, die dort seit Generationen gelebt haben, eine fürchterliche Katastrophe war, enteignet zu werden, in bestimmte Gebiete abgeschoben zu werden und dort sicherlich zu Bürgern und Bürgerinnen zweiter Klasse zu werden?
1: Absolut. Dieses Verständnis wohnt auch den von mir erwähnten beiden, meinem Vater und meiner Mutter, inne. Aber es ist schon auch klar, dass die palästinensischen Flüchtlinge zum Pfand oder zum Faustpfand der arabischen Herrscher wurde.
0: Sicher, und aber das hilft dem Besprechen.
1: Nein, das hilft ihnen überhaupt nichts.
0: Nicht.
1: Es ist nur die Frage, ob wir die Tragödie sehen und das, was ich versuche damit zu konterkarieren, und erlauben Sie mir, dass ich das nur sozusagen anspreche. Wir reden sehr oft so nach dem Motto des Wildwesten-Films. Da gibt es den Bad, Ugly und ich denke, gut, ja, the good, the bad and the ugly. Und damit sind die Rollen ziemlich klar verteilt. Und in diesem Fall ist die Situation viel komplizierter und komplexer. Und Israel wird sehr oft jetzt als siedlerkolonialistischer Unterdrückungsstaat bezeichnet und das Ganze eben als ein Kolonialprojekt und mit dem Krieg in Algerien, der Befreiung von Algerien verglichen. Und
0: Das ist eine bemerkenswerte glatte Analogie.
1: Genau. Und es gibt aber sehr starke Unterschiede. Wie zum Beispiel, es gibt kein Frankreich, das auf die 7 Millionen Juden im Nahen Osten wartet. Es gibt eine Möglichkeit einer Lösung in der Zwei-Staaten-Form mit einer

0: israelischen Staatsbürgerschaft für Juden und Araber der arabischen Minderheit in Israel. Es gibt diese arabische Minderheit auch jetzt. Und es gibt auch eine Verständigungsmöglichkeit mit arabischen Ländern. Und ich möchte, ja, ich kann es verstehen. Wir können uns auch weiter verstricken und ich könnte höchstwahrscheinlich einige gute Punkte bringen, wie die palästinensische Nationalbewegung politisch aufgestellt war im Laufe der Jahrzehnte.
1: Katastrophal.
0: Aber was bringt es, wenn wir nicht auch darüber reden, was die Möglichkeit wäre, aus dem Ganzen herauszukommen? Und ich glaube, dass wenn ich jetzt hier dieses Spiel nur spiele, kommen wir nicht weiter. Was ich machen kann, ist, ich kann sagen, welches Verständnis ich vorbringen muss in Bezug auf beide Seiten. Und eine Sache, die dabei oft unter dem Tisch fällt, ist, auch die israelische Bevölkerung hat diesen Krieg miterlebt, diese letzten 3 Jahre. Auch der Norden Israels hatte Evakuierungen. 1-2 Jahre lang, ich bin mir jetzt nicht mehr sicher im Moment, konnten sie im Norden nicht sein. Das alles bedeutet, meine Familie nicht erlebt diese Raketenangriffe. Und es geht, wenn man über Israel spricht, nicht nur um, und mit nur meine ich jetzt nicht etwas Abwertendes, nur um Gaza, sondern es gibt Angriffe aus dem Libanon, aus Jemen und es gibt die Feindschaft von dem Iran, der Meinung ist, dass Israel nicht existieren soll. Das ist offen deklariert. Und das macht die Situation sehr prekär. Davor habe ich noch die jüdische Existenz beschrieben.
1: Zu dieser jüdischen Existenz möchte ich eigentlich gerne kommen. Der sehr bekannte Herr Historiker Yuval Noah Harari hat in einem oder in vielen Interviews inzwischen gesagt, das Judentum im Exil war eine Religion der Toleranz, ein Anerkennen, eine Kultur, die anerkannte, es gibt immer eine Pluralität der Stimmen. Es gibt immer die Möglichkeit, über etwas zu sprechen, etwas anders zu sehen. Und er hat auch beschrieben, nach dem Exil im Jahre 72 durch die Römer, haben die Römer alles niedergebrannt und viele jüdische Menschen hingerichtet oder sonst wie getötet. Und nach 2000 Jahren seien die Israelis oder sei die israelische Regierung jetzt zu dem Schluss gekommen, die Lehre aus diesen 2000 Jahren Exil ist, wir müssen mehr werden wie die Römer.
0: Ja, diese israelische Regierung besteht aus Fraktionen, die über den Staat Israel hinaus auch festhalten wollen, zu einem großen Teil an den besetzten Land im Westjordanland.
1: Und das ist etwas Wichtiges, denn Sie haben gerade einen Artikel geschrieben, für den Sie auch viel Kritik bekommen haben, auch von innerhalb der jüdischen Gemeinde, weil Sie über die Angriffe der extrem zionistischen Siedler im Westjordanland.
0: Nicht zionistischen unbedingt, extrem fundamentalistischen.
1: Extrem fundamentalistischen, aber es gab diese Angriffe seit 2022, ja, mehr als 6000.
0: Ja.
1: Und die sind deutlich organisiert und die sind deutlich auch, gehen weiter. Und die israelische Regierung greift nicht ein, die Armee greift auch kaum ein, das passiert unter ihren Augen. Und sie haben gesagt, das ist ein Pogrom.
0: Ja.
1: Und das ist natürlich im Kontext der jüdischen Geschichte ein sehr stark aufgeladener Begriff.
0: Ja, ich habe diesen Begriff gewählt, weil er historisch auch verwendet wird für andere Bereiche, nicht jüdische. Pogrom wird gesprochen in Sri Lanka, in Baku, Istanbul, wenn ich nur erinnern darf an den Armeniern, Moawa in Polen 1990 gegen Roma und Sinti. Also es gibt da viele Beispiele, die ich anführen könnte. Und wenn man nur auf die jüdische Geschichte schaut. Natürlich, der Begriff stammt aus dem Russischen, Aber ich habe erst jetzt mit Gina

0: Murat, der Chefhistorikerin von Yad Vashem viele Jahre lang, eine Autorität darüber geredet und auch sie meint, dass dieser Begriff richtig ist. Er schmerzt sehr. Er schmerzt mich nicht weniger als jene, die davor zurückschrecken.
1: Ich möchte aus dem Artikel, den sie geschrieben hat, einen kurzen Absatz vorlesen, den sie geschrieben haben, der doch für mich sehr signifikant war. Sie schreiben, es fällt mir nicht leicht, die Tatbestände zu beschreiben, was sie vorher getan haben in dem Artikel. Da ist ein Riss, der geht durch Israel und mir ist, als gehe dieser Riss auch mitten durch mich hindurch. Obgleich ich gar nicht zwiespältig bin, sondern klar auf Seiten jener stehe, die weiterhin eine Lösung für beide Völker wollen.
0: Wir sind konfrontiert weltweit mit einer Politik des rechten Populismus und sogar des rechtsextremen Populismus. Und das ist auch in Israel zu sehen. Ich plädiere nur dafür und möchte das hier doch tun, immer beides im Blick zu behalten. Auch jene Kräfte, die, und ich war darunter, durfte da zumindest teilnehmen, die seit dem Jahr 2022 auf die Straße gegangen sind für das demokratische Israel, für die unabhängige Justiz und auch jene, die für einen Waffenstillstand und für Frieden tätig sind. Ich möchte nur, dass das Gesamtbild da ist. Und gleichzeitig möchte ich sagen, wir müssen das unterscheiden und müssen auch politisch reden. Es geht nicht anders. Und es ist auch nicht möglich, den Antisemitismus zu bekämpfen, indem man sich in die Tasche lügt. Das geht nicht. Taschenspielertricks sind nicht möglich und ich kann...
1: Sind schon möglich, aber helfen nicht.
0: Ja, sie werden nichts bringen. Die Lüge des Antisemitismus ist mit Redlichkeit zu bekämpfen. Und das heißt, dass ich Sachen ausspreche, so wie ich sie ausspreche, wenn ich über den Antisemitismus in der Linken rede, was mir auch nicht leicht fällt, weil ich nämlich von dort stamme, dass ich über Antisemitismus in der muslimischen Gemeinschaft, dem islamistischen Antisemitismus, klar rede, dass ich über den Rechtsextremismus, der an sich antisemitisch ist, über die Burschenschaften und die Freiheitlichen rede, die immerhin in diesem Land jetzt momentan nach den Umfragen die größte Partei sind. Was soll ich dann sagen? Ich meine, ich habe irgendwie ein Metier, das was mit dem Wort zu tun hat und ich bleibe dem Wort treu. Und das ist eben nicht angenehm. Tut mir leid. Ist nicht so, dass mir die Worte immer so leicht von der Hand gehen oder über die Lippen. So what?
1: Aber Sie fühlen diesen Riss mitten durch sich durchgehen.
0: Das ist es. Das ist es. Und es ist eine Sache, die zu tun hat mit sehr schmerzhaften und innerlichen Verbundenheiten. Die Existenz Israels und die Verteidigung der Existenz Israels, das sage ich gleichzeitig, ja, ist eine Grundvoraussetzung. Es gibt, und ich sage das allen, die jetzt zuhören, es gibt keinen Kampf gegen den Antisemitismus ohne die Existenzberechtigung des Staates und der Bevölkerung Israel zu verteidigen. Es kann es nicht geben. Es leben 7.000 oder 12.000, ich weiß nicht, je nachdem, was man zählt, Juden in Österreich. Aber es leben 7 Millionen Juden im Nahen Osten. Und man muss es zugeben, bei aller Kritik, und ich habe Kritik, aber bei aller Kritik, ohne diese israelische Armee gäbe es keine jüdische Stadt im Nahen Osten derzeit. Es gibt islamistische Bewegungen im Nahen Osten, die keine jüdische Seele leben lassen wollen. Das ist leider auch eine Wahrheit. Das heißt aber nicht, dass man hingehen muss und sagen muss, das Land ist uns wichtiger als das Leben. Nein, der Boden ist nicht wichtiger, sondern ich bin davon überzeugt, dass es auf beiden Seiten Mütter gibt, die nichts anderes wollen, als dass ihre Kinder in der Früh in die Schule gehen und am Nachmittag heil und ganz zurückkommen. Und diese Überzeugung lässt mich festhalten daran, an eine friedliche Lösung, zu glauben ist vielleicht viel, aber darauf zu hoffen ist schon okay, glaube ich.
1: Diese friedliche Lösung,

0: ist im Moment sehr weit weg.
1: Sehr weit.
0: Gleichzeitig ist sie auch in anderen sehr blutigen Konflikten möglich gewesen. Man denke an Ruanda zum Beispiel, wo 1 Million Menschen innerhalb von 100 Tagen niedergemetzelt wurde und Ruanda ist heute ein friedliches Land wieder geworden. Also es scheint doch, dass trotz aller Bitternis solche Lösungen möglich sein können. Im Moment allerdings sind sie sehr hart umkämpft.
1: Ich habe es ja vorher gesagt, es gibt schon auch Bewegungen. Und wenn man über den Krieg spricht und über die Kriegsgräuel, und darüber die kann man durchaus reden, dann muss man sich auch dessen im Klaren sein. Das ist ein Punkt, den ich noch ganz kurz ansprechen möchte. Dieser Krieg wurde nicht aus Jux und Tollerei begonnen. Das ist doch klar, nicht? Also es gab tatsächlich einen Angriff und es gab tatsächlich die Notwendigkeit einer Reaktion. Das muss man schon einfach zugeben. So ist es nicht.
0: Na gut, aber einer Reaktion ja. Viele Leute würden sagen, dieser Reaktion vielleicht nicht.
1: Viele Leute
0: die Hungerblockade, die Sie selbst kritisiert haben, die ist nicht humanitär zu rechtfertigen.
1: Ja, aber ich wüsste, dass Sie haben vollkommen recht, aber ich muss auch zugeben, dass ich zum Glück in meinem Leben kein General war und ich wüsste nicht wie. Es ist ein asymmetrischer Krieg. Die Sache ist von Anfang an eine Katastrophe. Von Anfang an, vom 7. Oktober an, wer das leugnet.
0: Von längst vor dem 7. Oktober
1: ja,
0: wahrscheinlich.
1: Ja, das stimmt. Aber wer das leugnet? Solche Gegner wollen die Vernichtung und sie sind, und es ist der Sieg sozusagen, dass sie diese Vernichtung auch für die eigene Bevölkerung schaffen. Die eigene Bevölkerung wird zur Geisel. Aber das alles war nicht der Endpunkt dessen, was ich sagen wollte. Ich wollte in Wirklichkeit darauf hinaus zu sagen, dass es trotzdem notwendig ist, sich politisch zu äußern und zu sagen, das, was die israelische Regierung tut, kann nicht rechtfertigt werden durch einen Antisemitismus. Sondern das muss sich selbst rechtfertigen und dafür ist diese Regierung verantwortlich und es gibt am 27. Oktober Wahlen in Israel und ich habe so meine Seite, die ich sehen möchte. Das darf man ja. Aber andererseits haben wir hier in Europa einen Antisemitismus und dessen Verantwortung haben die Menschen hier und die politischen Verhältnisse hier und haben die antisemitischen Kräfte hier. Und das soll man nicht auslagern zur Regierung in Israel. Das sollte man genau trennen.
0: Das sollte man genau trennen, aber ich möchte Sie auch da fragen, wie gesagt, diese Identifikation von Juden, gerade von Juden und Jüdinnen, die nicht in Israel leben, mit der Politik der israelischen Regierung ist entweder fürchterlich naiv oder ganz einfach antisemitisch. Das eine hat nichts mit dem anderen zu tun. Aber die vielleicht intensivere Kritik von Israel als von anderen Staaten, wenn es um solche Kriegsverbrechen geht, hat das nicht auch damit zu tun, dass Israel von sich immer gesagt hat, wir sind der einzige demokratische Staat dort. Wir sind ein Staat, der nach westlichen Kriterien lebt und nach westlichen Kriterien beurteilt werden will. Das tut die Regierung im Sudan nicht. Das tun andere Regime, die Menschen umbringen, nicht. Das sind Diktaturen und die behaupten nicht von sich selbst, westliche Demokratien zu sein. Muss man nicht eine solche Demokratie zu höheren Standards halten als andere?
1: Ich würde behaupten, dass das Vorgehen der westlichen Alliierten im Irakkrieg oder in Mosul andere Leidenschaften hervorgerufen hat. Oder der Krieg der USA, die ja, soweit ich weiß, trotz Trump noch immer eine Demokratie ist.
0: Darüber könnte man streiten.
1: Ja, durchaus. Ich ist mir schon klar. Aber trotzdem, wie haben Sie es ausgedrückt, gesehen sein will. Ich habe noch nicht davon gehört, dass zum Beispiel Madonna boykottiert wird, dass es so etwas wie BDS gegen amerikanische Künstler und Wissenschaftler gibt. Und ich rufe dazu übrigens auch nicht auf. Ich rufe dazu auch nicht auf, wenn es um den Sudan geht oder um den Iran. Ich glaube nur, dass doch zu bemerken ist, dass eine amerikanische Diaspora oder dass eine iranische Diaspora, und ich muss dazu sagen, das ist gut so, so angegriffen wird wie die jüdische. Und das ist nicht das ist nicht etwas, was zu tun hat mit der Tatsache, dass Israel demokratisch ist, sondern es hat ganz andere...
0: Nein, das ist eine alte Verquickung von der Existenz des Staates Israel mit einem Antisemitismus, den es schon viel länger gegeben hat, als es Israel gegeben hat.
1: Genau, und dann kommt natürlich noch die Frage hinzu, der internationalen Diskussion des Vorgehens Israels in der UNO. Das ist ja nicht die Versammlung reiner Demokratien, nur, um es einmal vorsichtig auszudrücken. Und dennoch sind die Resolutionen gegen den Staat Israel mehr als die Resolutionen gegen alle anderen Staaten, ob das Sudan, Iran, Russland, Korea, China, Amerika, was weiß ich was ist. Das ist schon auffällig. Das ist bei aller Kritik, die ich teilen kann, doch auffällig. Und ich kann hier nicht darüber schweigen.
0: Ich möchte einen Anrufer in unsere Sendung bitten. Herr Diener hat uns angerufen. Ich weiß nicht, ob die Leitung schon fertig ist. Momentan scheint sie noch nicht fertig zu sein. Wir werden dazu zurückkommen. Wir kommen zum Ende dieses Gesprächs, Doron Rabinowitsch, und ich glaube, was auch etwas Interessantes ist, Sie haben zum Anfang, direkt nach dem 7. Oktober, sehr empört, sehr stark geschrieben über das, was da passiert ist. Hat sich in den vergangenen 3 Jahren Ihre eigene Haltung geändert?
1: Ich bin der Meinung, dass sich meine Haltung während der ganzen Phase unglaublich konservativ gehalten hat. Ich bin als Jugendlicher sehr allein gewesen, weil ich der Meinung war, es sollte neben einem freien, sicheren und starken Israel ein freies und unabhängiges Palästina geben. Damals waren nicht einmal links der Mitte in Israel Leute dieser Meinung. Ich schwöre es Ihnen, das war wirklich so. Es gab nur eine ganz kleine Gruppe. Und ich bin jetzt wieder ein bisschen einsamer, nachdem es in den 90er Jahren so war, dass das allgemein gut geworden war. Nein, ich habe das Gefühl, ich habe gleich nach dem 7. Oktober tatsächlich manchen, die sehr, wie soll ich das ausdrücken, die überbordende Äußerungen gemacht haben, gleich gesagt, ja, aber dort sind ja auch Kinder, dort sind ja auch Mütter, dort sind ja auch Alte, dort sind doch auch Unschuldige. Nein, ich glaube eigentlich nicht. Aber ich muss schon auch sagen, es ist so, dass Sie haben jetzt meinen Artikel erwähnt, den ich im Profil geschrieben, veröffentlicht, der dort veröffentlicht wurde.
0: Also die Angriffe in der Westbank als Pogrom bezeichnet.
1: Genau. Und wissen Sie, es ist ganz merkwürdig, nicht nur jene, die mich kritisieren, sind manchmal mir unangenehm in ihrer Härte oder in ihren Angriffen, die auch charakterlich mir sozusagen, sondern auch die, die mir gratulieren. Da gab es zum Beispiel Leute, die gesagt haben, wir haben darauf gewartet, und ich musste mich sehr zurückhalten, denen nicht zu antworten, das habe ich befürchtet. Denn darum geht es doch gar nicht. Es geht hier nicht die ganze Zeit um Applaus, als ob wir zuschauen würden bei einem Fußballmatch, wo wir die eine Seite haben, die irgendwie... Sondern es geht doch... Ich meine, der Herr Karim, der angerufen hat, und ich, wir sind wirklich verstrickt. Aber es gibt doch auch ein paar Leute, die könnten doch theoretisch mit Verständnis der Gleichzeitigkeit reagieren. Und dann gibt es noch einen Punkt. Wissen Sie, bei mir ist es ganz merkwürdig. Wenn ich ein Flugzeug nehme von Wien nach Tel Aviv, verändert sich sofort meine Stimmung. Ich steige aus dem Flugzeug und im Laufe von Stunden radikalisiere ich mich, weil ich habe so ein bisschen die Tendenz, einen Konsens in der Gesellschaft zu bezweifeln. Und das führt mich hier dazu, sehr zu befragen, was die Kritik ist. Und das führt mich dort dazu, sehr zu befragen, was man vielleicht nicht sieht, was auch wichtig ist zu sehen an dem Leid. Ja, es ist nicht so, dass ich mich selbst bemitleiden muss. Das ist halt so. Und es ist ein Stoff. Ich habe einen ganzen Roman darüber geschrieben, andernorts, wie der Konsens da und der Konsens dort, wie derselbe Text, derselbe Satz da das Gegenteil heißen kann von dem, was hier gesagt wird.
0: Können Sie sich vorstellen, einen Roman darüber zu schreiben, was sich in einer jüdischen Identität verändert, im Exil zum Beispiel in Wien oder in Toronto oder in Johannesburg, vor dem Hintergrund dessen, was gerade in Israel passiert?
1: Ich habe darüber jetzt ein paar Essays geschrieben und auch ein Lesedrama über den 7. Oktober, aber ich glaube, ich werde sicherlich darüber schreiben müssen, wir werden nicht daran vorbeikommen. Dieses »Es war einmal nie wieder« wird das Thema bleiben. Es wird nicht das einzige Thema sein, wie wir wissen. Wir haben auch andere Themen, die zu tun haben mit den Veränderungen, mit den rassistischen, mit den einschränkenden, mit dem Mobilmachen gegen Justiz, gegen Universitäten, gegen die freie Rede. All das, es ist nicht vorbei. Das ist auch in diesem Land nicht vorbei. Ich glaube, das ist doch bekannt.
0: Doron Rabinowitsch, herzlichen Dank, dass Sie heute unser Gast waren.
1: Ich danke Ihnen.
0: Morgen auf Punkt 1 geht es um den Mythos Bruno Kreisky und um die Frage, wie die Vergangenheit der Sozialdemokratie die Gegenwart prägt. Darüber spricht Marlene Nowotny mit der Historikerin Maria Messner, Leiterin des Bruno Kreisky Archivs. Wir danken Ihnen fürs Zuhören und für Ihre rege Teilnahme, auch wenn heute nicht viele E-Mails und Telefonanruferinnen drangekommen sind. Wir, das sind Fridolin Stolz an den Reglern. Am Telefon hat sie Katrin Kager begleitet, Noel Krischnick hat Regie geführt und da hören Sie ihn schon, Miles Davis, der jetzt noch einmal zurückkommt. Philipp Blom sagt Ihnen wie immer, bleiben Sie neugierig auf Ö1.

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3: Uni-Ranking. Österreichische Unis bleiben stabil. Und Netzwerkforschung. Krankheit als Störung des gesamten Systems. Am Mikrofon Barbara Reichmann. Mit Spannung ist das diesjährige Universitätsranking von Times Higher Education erwartet worden. Im Vorjahr ist die Universität Wien erstmals in die Top 100 eingestiegen. Heute sind die neuen Bewertungen veröffentlicht worden und die Uni Wien hat ihre Position verteidigt. Sie hält auf Rang 95. Die Medizin-Uni Wien rückt um einen Platz nach vor auf Rang 180. Ein ausschlaggebender Grund für die gute Bewertung der Uni Wien dürfte wohl ihre internationale Orientierung sein, wie Innovationsforscher Jürgen Janger vom WIFO meinem Kollegen Tobias Mayer gesagt hat.
4: Die Universität Wien hat in den letzten Jahren ganz gezielt international berufen und ist durchaus attraktiv. Ein Grund, warum die Universität Wien auch in den Rankings und vor allem im Times Higher Education Ranking stark abschneidet, ist außerdem der hohe Anteil internationaler Studierender. Das kommt aus der Lage Österreichs in der Mitte, aber auch, weil wir zum Beispiel viele deutschsprachige Studierende haben.
3: Platz 1 des Uni-Rankings geht übrigens zum 11. Mal in Folge an die University of Oxford in Großbritannien. Dann folgen das MIT in Boston und auf Platz 3 ex aequo die amerikanischen Unis Princeton und Stanford. Beste kontinentaleuropäische und deutschsprachige Uni ist erneut die ETH Zürich. Und nun zu einem Bereich, der an vielen Unis seit Jahren als heißes Thema gilt, von der IT bis zur Medizin, die Netzwerkforschung. Ein Beispiel: Wenn etwa der Begriff Krankheit fällt, dann denkt man an Grippe oder an Entzündungen. Aber es gibt auch eine ganz andere Möglichkeit, Krankheiten zu betrachten, nämlich als Störung eines Systems, eines Netzwerks. Der Physiker Jörg Menche ist einer, der dieses wissenschaftliche Neuland erkundet. Robert Czeppel hat mit ihm gesprochen.
5: 20 Jahre ist es her, dass Jörg Menche erstmals die Netzwerkbrille aufgesetzt hat.
6: Mein Doktorvater hat damals gesagt, es gibt diese neue, unheimlich spannende Sache der Netzwerktheorie. Und das machen Sie jetzt mal, Herr Menche.
5: Der Karriere hat es wohl nicht geschadet. Menche ist Leiter des 2024 gegründeten Ludwig-Boltzmann-Instituts für medizinische Netzwerke, wo er und sein Team den menschlichen Körper mit einem neuartigen Blick betrachten, nämlich als ein Netzwerk von Molekülen, so ähnlich wie zum Beispiel das Schienennetzwerk, auf dem in Österreich die Züge herumfahren. Krankheit ist aus dieser Perspektive so etwas wie eine Betriebsstörung, wobei es einen großen Unterschied macht, wo die Störung auftritt.
6: Also wenn ich einen zentralen Umsteigbahnhof störe, dann gibt es größere Schlangen, als wenn ich vielleicht irgendwo in der Peripherie einen U-Bahnhof schließe.
5: Dieses Prinzip der großen und kleinen Betriebsstörungen gilt auch im menschlichen Körper, wie Jörg Menche in einer aktuellen Studie nachgewiesen hat. Dafür hat er die Wirkungen von 10.000 chemischen Substanzen, von Umweltgiften über Medikamente bis hin zu Bestandteilen von Lebensmitteln, zusammengetragen.
6: Eine schrecklich lange Liste von Einzelerkenntnissen.
5: Und in diesem Datenkonvolut dann nach Mustern gesucht. Ergebnis: Die Substanzen lassen sich in einem Netzwerk anordnen, in dem es nicht um chemische Ähnlichkeit geht, sondern um ähnliche Wirkungen im Körper. Ein Beispiel: Das Beruhigungsmittel Clobazam und die in Sauerampfer und Spinat vorkommende Oxalsäure sind chemisch völlig unterschiedlich, aber sie haben sehr ähnliche Wirkung auf den Körper, und zwar besonders auf die Blutplättchen, die sogenannten Thrombozyten. Zweite Erkenntnis: Besonders deutlich zeigt sich diese Ordnung, wenn man die Gesamtheit aller Proteine im menschlichen Körper betrachtet. Die sind ja letztlich für den Betrieb in der lebenden Zelle verantwortlich.
6: Wenn wir nun einen einzelnen chemischen Stoff nehmen und schauen, welche Proteine werden eigentlich durch diesen chemischen Stoff gestört, dann kann man finden, dass diejenigen chemischen Stoffe, die von denen bekannt ist, dass sie besonders gesundheitsschädlich sind, solche Proteine angreifen, die eine zentrale Rolle spielen.
5: Das gilt zum Beispiel für das Karzinogen Chloranilin oder das Desinfektionsmittel Chlorophen. Um im Bild zu bleiben: Der größte Schaden kann am Zentralbahnhof des Proteinnetzwerks entstehen.
3: Einen ausführlichen Beitrag zum Thema Netzwerkforschung finden Sie bei uns auf science.orf.at.

0: aus, dass die Zahl der registrierten Waffen zwar angestiegen ist, aber weniger stark als zuvor angenommen. Statt 42.000 sind es im Vorjahr also 36.000 registrierte Waffen gewesen. Aber seit der Verschärfung im April werden jetzt auch viele Waffen sowie deren Zubehör noch nachregistriert, weshalb die Zahl mitunter auch gestiegen sein könnte.
1: Und was hat sich konkret durch das strengere Waffenrecht verändert?
0: Nach dem Amoklauf in Graz ist der Zugang zu Waffen insgesamt aufwendiger und teurer geworden. Das psychologische Gutachten kostet jetzt rund 814 statt rund 283 Euro. Eine neue Waffenbesitzkarte gilt zunächst auch nur 5 Jahre. Für eine unbefristete braucht es dann erneut ein Gutachten. Das ist neu. Für Jäger gelten Ausnahmen.
1: Berichtet Annabel Amini. SPÖ-Chef Andreas Babler trifft am Sonntag die Landesparteivorsitzenden. Babler hat sie nach Wien eingeladen, um die Führungsdebatte in der Partei zu klären. Das bestätigt SPÖ-Bundesgeschäftsführer Klaus Seltenheim.
2: Die SPÖ braucht auf jeden Fall Ruhe und Geschlossenheit, um weiter erfolgreich in der Regierung für dieses Land arbeiten zu können. Andi Babler greift deshalb den sehr guten Vorschlag aus Kärnten und der Steiermark auf, dass wir uns auch wie im Rahmen der Präsidiumsklausur besprochen, uns treffen und die entsprechenden Fragen diskutieren.
3: Das heißt, wer wird an dem Treffen am Sonntag teilnehmen?
2: Die neuen Landesparteienchefs sind eingeladen, und die Eva-Maria Holzleitner als Frauenvorsitzende und auch der Wolfgang Katzian von der Gewerkschaftsseite. Und wir werden uns unterhalten, wie die nächsten Schritte aussehen sollen.
1: Sagt Seltenheim im Gespräch mit Matthias Westhoff. Die deutsche Bundesregierung hat sich auf eine Pflegereform geeinigt. Der Gesetzentwurf soll die Finanzierung der gesetzlichen Pflegeversicherung absichern, mit Einsparungen, die auch Pflegebedürftige treffen. CDU und SPD hatten wochenlang darüber gestritten. Aus Berlin, Regina Pöll.
4: Man habe ein drohendes Defizit von 8 Milliarden Euro im Pflegesystem abgewendet. Die Versorgung sei nun sicher, sagt Gesundheitsminister Carsten Linnemann von der CDU.
5: Wir werden Einsparungen vornehmen müssen. Einnahmen und Ausgaben müssen in eine Balance gebracht werden.
4: Künftig soll etwa genauer geprüft werden, wie viel Pflege jemand tatsächlich braucht.
5: Beispielsweise Reha vor Pflege. Das ist das Motto.
4: Kinderlose und Gutverdiener werden etwas mehr in die Pflegeversicherung einzahlen müssen. Die SPD hatte bis zuletzt einen Pflegedeckel gefordert, also eine Begrenzung dessen, wie viel Pflegebedürftige selbst für Pflege im Heim bezahlen müssen. Solche Fragen wurden heute ausgelagert. Eine Expertenkommission soll bis Ende Jänner eine weitere, noch viel weitreichendere Pflegereform prüfen.
1: Der britische Premier Andy Burnham hat eine Debatte über die künftige Beziehung zur EU angestoßen. Er schließt auch eine Rückkehr Großbritanniens in die Europäische Union nicht aus. Der Brexit habe seinem Land mehr Schaden als Nutzen gebracht, sagte Burnham bei einem Labour-Parteitag. Die Optionen reichten vom Beibehalten des Status quo über eine Zollunion bis hin zu einer Rückkehr in den EU-Binnenmarkt. In Frankreich halten die Schülerproteste weiter an. Sie haben vergangene Woche im Großraum Paris begonnen und sich mittlerweile auf andere Landesteile ausgeweitet. Schülerinnen und Schüler protestieren unter anderem wegen baufälliger Schulgebäude und Missständen im Bildungssystem. Bei den Demonstrationen ist es auch zu Gewalt gekommen. Nach Angaben des französischen Bildungsministers wurden dabei mehr als 70 Menschen verletzt. Das US-Militär ist vollständig aus dem Irak abgezogen. Die letzten amerikanischen Soldaten hätten das Land verlassen, teilte das US-Verteidigungsministerium heute mit. Damit endet ein mehr als 20 Jahre dauernder US-Militäreinsatz im Irak. 2003 waren die USA als Folge der Terroranschläge von 9/11 in das Land einmarschiert und hatten Präsident Saddam Hussein gestürzt. Das Wetter.
6: In großen Teilen des Landes geht es durch einen sonnigen und außergewöhnlich warmen Nachmittag. Die Temperaturen erreichen meist 20 bis 27 Grad. Kühler bei etwa 18 Grad bleibt es im Streifen von Osttirol über den Lungau und Oberkärnten bis ins Murtal. Hier hält sich nach wie vor sehr zäher Hochnebel. Außerdem ist es teilweise recht windig, und zwar von Oberösterreich über Niederösterreich und Wien bis ins Burgenland. Morgen recht ähnlich, von der Schweiz her allerdings mehr Wolken und allmählich einzelne Schauer. So viel zum Wetter von Georg Brack.
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0: Keine Panik, heute um 21 Uhr in der Ö1-Sendung Passagen, eine Aufzeichnung aus dem Radiokulturhaus in Wien. Und dorthin, genauer ins Studio 3, schauen jetzt auch wir. Die Ö1-Radio-Session wird gleich zum ersten Mal live übertragen. Klaus Wienerreuther präsentiert ein Saxophon-Klavier-Duo. Zwei österreichische Musiker und Könner auf internationalem Niveau präsentieren ihre Kunst. Viel Vergnügen.
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Live gespielte Musik im Radio, das ist für mich etwas Magisches. Wenn dann auch noch mit großer Leichtigkeit und Selbstverständlichkeit musiziert wird, dann wird es noch magischer. Ich bitte um einen donnernden Auftrittsapplaus für den Tenorsaxophonisten Herwig Radischnik und den Pianisten Oliver Kent. Ganz kurz der Ablauf dieser Premiere der Live-Ö1 Radio Session. Die beiden Herren werden jetzt 4 Nummern spielen. Es geht los mit dem Burt Bacharach Hal David Klassiker Wives and Lovers, dann Pure Minnesota aus der Feder von Herwig Radischnik, dann zählt Oliver Kent die Sterndaln, Counting the Stars, und nach Come and Go geht es dann in die Pause, wo es dann zum Gespräch kommt.

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2: Nicht zu vergessen, ist alles live. Schönen guten Nachmittag, Damen und Herren an den Empfangsgeräten zu Hause. Schönen guten Nachmittag an das Publikum hier im Saal heute. Wir sind im Radio Kulturhaus im, wie heißt das, MP3, Studio 3, ein wunderbarer Raum. Ihr könnt es euch nicht vorstellen, ihr müsstet das sehen. Also am besten herkommen. Das erste Stück, das ich gehört habe, eine Komposition von Burt Bacharach mit dem Titel Wives and Lovers. Als nächstes ein Stück von mir mit dem Titel Pure Minnesota. Viel Vergnügen.

0: Film mal ein Stück von Oliver Kerr mit dem Titel Counting the Stars.
1: Counting the Stars. Und jetzt, was ist passiert? Counting the Stars. Ein Stück von Oliver Kent. Und bevor wir jetzt eine kleine kurze musikalische Pause machen und uns in ein Gesprächsinterlude begeben, noch ein Stück von mir und das trägt den Titel Come and Go. Come and Go. Viel Vergnügen damit. Danke.

0: Live und ohne Netz im Studio 3 des Wiener Radiokulturhauses der Tenorsaxophonist Herwig Gradischnik und der Pianist Oliver Kent. Die beiden Herren begeben sich jetzt in eine wohlverdiente kurze Spielpause und sie haben auch ein bisschen Musik mitgebracht. Zwei Klavier-Saxophon-Duos, die unterschiedlicher nicht sein könnten. Herwig Gradischnik, Sie haben mir vorher erzählt, also eigentlich kennen Sie sich beide seit Ende der 80er Jahre.
1: Genau.
0: Ist das jetzt, Oliver Kent, wirklich so ganz klassisch? Man hat den anderen bei einer Jam-Session gesehen und sich gedacht, der ist cool, mit dem würde ich gern spielen?
2: Ja, es war eigentlich ganz genau so. Es war damals beim Jazz-Fred in der Gumpendorfer Straße, glaube ich, das erste Mal, wenn ich mich richtig erinnere. Und der Herwig ist damals hat in Graz studiert noch, glaube ich, gerade noch.
1: Linz war das
2: dann. War das schon Linz?
1: Okay. Aus Linz gekommen sozusagen.
2: Aus Linz gekommen. Auf jeden Fall war das eine Jam-Session und da haben wir uns getroffen und das hat von Anfang an irrsinnig Spaß gemacht und wir haben uns auch sonst irrsinnig gut verstanden. Stilistisch und überhaupt persönlich und ja, von da ging es dann weiter.
0: Von da ging es bergauf quasi. Es gab ja schon vorher Quartettaufnahmen von Ihnen beiden, aber so ein Highlight in Ihrer Duo-Karriere war dann doch der Hans-Koller-Preis im Jahr 2004.
1: Highlight, das ist so passiert. Ja. Und ich möchte nur noch dazu erwähnen, dass wir wahrscheinlich ab 1993, also ab 93, auch gemeinsam gewohnt haben und das Duo quasi damals grundsätzlich entstanden ist, ja, weil wir haben zusammen gewohnt und jeder hat sein eigenes Zimmer gehabt und hat geübt und dann zwischendurch haben wir halt gesagt, hey, jetzt checken wir das gemeinsam aus und machen wir das und das und spielen das und das. Genau, ja.
0: Das von mir angesprochene Album Daydream hat sich mit der Musik von Duke Ellington und Billy Strayhorn auseinandergesetzt. Damals haben Sie aber Bariton-Saxophon gespielt und nicht Tenor. Hatte das irgendeinen besonderen Grund?
1: Ich bin aus dem Art-Orchester, also das war so Art-Orchester Flash. Ich habe da urviel Bariton gespielt damals, also sehr viel Bariton gespielt und habe mir dann gedacht, wenn ich das Instrument jetzt schon so auf meiner Seite habe, dann wäre es einfach cool, auch einmal was anderes zu machen. Und dann war es sehr naheliegend, mit dem Oliver ein Duo-Projekt anzudenken sozusagen. Und das war dann auch cool. Also es ist gut angekommen, sagen wir mal so. Ja.
0: Und meines Wissens, ich glaube, in der Nähe Ihrer gemeinsamen Wohnung gab es ja dann auch noch so eine Art Saal, wo dann auch mit der Band regelmäßig geprobt wurde. Das ist ja etwas, was gerade viele junge Musikerinnen und Musiker oft nicht haben, diese Möglichkeit, wirklich möglichst viel gemeinsam miteinander zu spielen. Du kannst natürlich relativ viel lernen, wenn du daheim jetzt übst, aber dieses Zusammenspielen, das gemeinsame Spielen ist, glaube ich, etwas, was nicht ersetzt werden kann.
2: Ja, das stimmt. Wir haben da so einen Proberaum, also ein Probelokal gehabt. Niederle hat das geheißen. Und der hat uns, also der Herr Niederle, hat uns diesen Raum vermietet. Da stand ein Pianino drin. Und wir waren da wirklich mehr oder weniger rund um die Uhr. Also wir waren da 10 Stunden am Tag da drin. Teilweise im Duo, teilweise im Quartett. Jeder, der Lust gehabt hat, in einem gewissen Kreis, das waren vielleicht so 6, 7 Leute, die da eben vorbeigeschaut haben und wir haben endlos lang gejammt einfach. Und unser Repertoire angeeignet und eigene Stücke probiert. Das waren so richtige Lehrjahre quasi, die wir da gemeinsam verbracht haben.
0: Ich stelle die Frage auch deshalb, mittlerweile sind Sie ja beide an Jazz-Universitäten als Pädagogen,

0: tätig. Ich nehme mal an, das ist vielleicht das Erste, was Sie Ihren Schülerinnen und Schülern raten, spielt live miteinander und nicht nur daheim üben.
1: Ja, absolut. Ich meine, die Musik, natürlich, die Universitäten sind gut, helfen bei der Entwicklung, aber richtig lernen tut man es eben durchs Spielen, möglichst viel in verschiedenen Besetzungen, mit verschiedenen Leuten, in verschiedenen Locations zu spielen, Erfahrungen zu sammeln, verschiedene Repertoire zu lernen. Da passiert es eigentlich. Die Unis sind eine sehr große Hilfe dabei. Aber ohne viel zu spielen, geht es eigentlich nicht.
0: Wir kommen nun zum ersten Musikwunsch. Ich kannte diese Aufnahme nicht und ich muss gestehen, wie ich das erste Mal gehört habe, habe ich wirklich Tränen in den Augen gehabt. Archie Shepp und Horace Parlan mit Careless Love.

0: Careless Love, 1980 in Kopenhagen aufgenommen. Und ein lustiges Detail am Rande: Oliver Kent, nach dieser Live-Session fliegt er tatsächlich nach Kopenhagen. Was passiert denn dort?
1: Ja, gut, erst einmal fliege ich hin. Und dann passieren morgen Konzerte, morgen und übermorgen, glaube ich. Wir sind dann auf Tour mit einem Projekt für Celebrating John Coltrane und Miles Davis. Circa sieben Konzerte am Stück jetzt mal und dann geht die Tour noch weiter. Das ist mit dem Joe Manganiello an der Trompete und Kirk MacDonald am Tenorsaxophon, also die Frontline. Und das ist, wie gesagt, ein Tribute für Miles und Coltrane.
0: Wenn wir von Tribute sprechen, Herwig Radischnik hat nach den ersten fünf Tönen gesagt, das ist so schön. Archie Shepp gilt ja immer so als Avantgardist und Free-Jazz-Musiker, aber der hat halt wirklich die gesamte Historie des Jazz in seinem Horn, wenn man ihm zuhört.
2: Mit Sicherheit. Und was man nicht unterschätzen, oder was heißt unterschätzen, was man nicht vergessen soll, ist dieses Gospel- und Blues-Feeling. Und das macht so viel Musik einfach. Ja. Das ist sowas Berührendes zu hören. Da muss man nicht klerikal sein und an irgendwas glauben. Es geht nur an das Gefühl.

0: wenn man das hört. Und diese Tiefe im Ausdruck und im Sound, dieses bluesige, gospelige Feeling, verbunden mit dieser ganzen Bebop-Language, mit der ganzen Jazz-Sprache, hat auch so viel Free Jazz gemacht, so viel freie Musik gemacht, so viel modale Musik gemacht. Das ist sowas Unglaubliches. Und dann halt auch ein sehr persönlicher Sound, der bei ihm aber durchaus zum Schluss dann jetzt, also jetzt gerade noch immer, auch mit einem Problem im Zahnbereich verbunden ist. Also dieser unique Sound, den wird niemals jemand anderer haben. Da ist Artischep ganz, ganz, ganz besonders. Aber Sie haben es ja eh gerade gehört, die Tiefe in dem Sound, im Tenorsound, ist ein Wahnsinn einfach. Ja. Und da gibt es ganz viele, darf man nicht vergessen. Artischep hat halt damals, war halt mit den richtigen Leuten auch zusammen und hat diese Karriere gemacht.
1: Apropos Handicaps beim Spielen, bei Horace Parlan ist das ja noch ausgeprägter. Das ist ja für mich so etwas wie der Django Reinhardt, das Klavier.
2: Ja, stimmt, ich weiß nicht genau, was er gehabt hat, aber er hat irgendeine Art,
1: ich glaube, Kinderlähmung.
2: Kinderlähmung in der rechten Hand gehabt. Hat dann so eine eigene Art Spieltechnik entwickelt, wo er sehr viel in der linken Hand übernommen hat, von diesen Single Lines, die man normalerweise in der rechten Hand kennt. Und die linke und die rechte Hand so ineinander gegangen sind, wobei in der rechten Hand eigentlich nur 2-3 Finger wirklich benutzen konnte. Und das dann so völlig eigene Spieltechnik entwickelt hat. Aber der Wahnsinn bei ihm ist wirklich auch, ähnlich wie bei Archie Shepp, der großartige Klaviersound, den er gehabt hat. Unglaublich schöner, warmer Sound. Also nichts zu hören von irgendeinem Handicap oder irgendeinem Problem.
1: Der nächste Musikwunsch ist ein bisschen schon etwas so wie eine musikalische Antithese, aber auf eine andere Art auch extrem beeindruckend.

0: Ein Ausschnitt aus einer Live-Version der Charlie Parker-Komposition Ornithology. Der Tenorist Joshua Redman und der Pianist Brad Meldau live in Madrid im Jahr 2011. Sind das so die interessanten Pole, einerseits extrem erdig, andererseits extrem hip spielen, wobei das Erdige geht ja auch beim Joshua Redman nie wirklich verloren, selbst wenn er so abstrakt spielt wie jetzt Herwig Kratischnik.
1: Als Saxophonist, der Josh ist großartig, als ein großartiger Instrumentalist, großartiger Musiker. Mir ist es ein bisschen zu, wie soll ich sagen, ich suche gerade nach dem Wort.
0: Mehr beeindruckt als berührt?
1: Ja, boah, Wahnsinn, was soll ich sagen? Ich hab die beiden jetzt unlängst im Konzerthaus gehört, vor einem halben Jahr oder so. Und ich bin dann aber gegangen, weil es mir einfach, es war mir zu viel. Ja? Und da geht es nicht um Information, sondern da geht es um, für mich als Rezipient, was Musik betrifft und was bei mir reinkommt, wo ich mich wohlfühle, ganz einfach. Ja? Und ich mag da jetzt nicht über Technik reden, was Joshua Redman betrifft oder den anderen. Mir war es zu viel einfach. Nur ich bin natürlich begeistert über die Möglichkeiten, die die beiden Typen da in der Lage sind, aufs Tablett zu bringen, ganz einfach. Das ist super.
0: Oliver Kent, ich glaube, die beiden spielen ja ähnlich lang zusammen wie Sie beide, weil da gibt es Aufnahmen aus dem Jahr 1991 von einem Jazzfestival, wo Brad Meldau noch ziemlich wie Michael Tyner gespielt hat. Also die verbindet halt auch eine jahrzehntelange musikalische Partnerschaft. Und ich glaube, das macht sich einfach bezahlt.
2: Auf jeden Fall, natürlich, ja. Also kennen sich ja eh, also ungefähr um dieselbe Zeit haben der Herwig und ich uns auch kennengelernt, lustigerweise. Aber natürlich, in einer langen Partnerschaft, lang zusammenspielen, schafft da Gemeinsamkeit in der Musik und ein gemeinsames Verständnis, das kann man anders auch nicht wirklich erreichen. Und das hört man bei denen absolut. Und darüber hinaus sind sie absolute Top-Virtuosen der heutigen Zeit. Und
1: Virtuosen, das ist ein ganz wichtiges Wort.
2: Absolut, so. Ja, absolut. Aber auch mit natürlich Wissen über die Tradition und allem. Beide sehr verwurzelt und die spielen das richtig aus und das ist fantastisch.
0: Aber ich denke, wir gehen doch wieder zurück zu echter Live-Musik. Die beiden Herren begeben sich wieder an ihre Instrumente. Das erste Stück, das wir im zweiten Set jetzt hören werden, hat noch keinen Titel, Untitled von Oliver Kent.
3: Wir spielen noch Pedro.
0: Johnny come late. Ah, jetzt kommt doch ein anderes Stück, wurde kurzfristig umgestellt, mir wurde es leider nicht gesagt. Von dem preisgekrönten Billy Strayhorn Duke Ellington Album Daydream hören wir jetzt die Billy Strayhorn Komposition Johnny Come Lately und Herwig Kratischnik jetzt nicht am Bariton natürlich, sondern am Tenor.
3: Genau, viel Spaß. Johnny Come Lately, Billy Strayhorn. One, two.

0: Eine großartige Version von Johnny Come Lately. Oliver kennt in der Zitierwut. Was habe ich alles gehört? Eleanor Rigby, Rhythm and Ning und If I Should Lose You. Fantastisch, wie das alles so schön reingeflossen ist in sein Solo. Ich glaube, jetzt kommt aber der Untitled Tune von Oliver Kent. Korrekt?
1: Soul Waltz.
0: Doch Soul Waltz.

Als nächstes spielen wir ein Lied, das ich meiner Tochter gewidmet habe. Ich möchte es gern ansagen. Sie hat am 2. Oktober Geburtstag, kommt morgen nach Wien, steigt dann bei uns als Sängerin im Jazzland ein, am Freitag, an ihrem Geburtstag. Und das Lied habe ich geschrieben, als sie noch ganz klein war, also wie sie noch ganz klein war. Und das Lied heißt einfach Lilly. Viel Vergnügen. Danke.

0: Herwig Kratischnicks Sound of Love. Lilly, ja. Von und mit Herwig Kratischnick. Oliver kennt Klavier, Herwig Kratischnick Tenorsaxophon. Wir nähern uns langsam dem Ende der ersten Live-Ausgabe der Ö1 Radio Session. Das wird jetzt einmal monatlich stattfinden und deswegen möchte ich jetzt auch gleich die nächste Ausgabe ankündigen. Die wird am 28. November im Radiocafé sein. Helmut Jasper empfängt das Vokalquartett Hals. Für den guten Ton an ihren Radiogeräten war heute verantwortlich Elmar Peinelt. Tonassistent war Miloš Ikić. Und für den guten Ton hier in diesem wunderschönen Saal im Studio 3 verantwortlich war Ralf Gabriel. Vielleicht kann ich dann auch noch, weil noch ein bisschen Zeit ist, die nächste Jazz-Sendung auf Ö1 ankündigen.
1: Hey Ralf, mach was.
0: Das ist wirklich live hier, wie Sie hören können. Kommenden Freitag um 14.05 Uhr gibt es ein anderes wunderbares Duo zu hören, nämlich Dave Holland und Kenny Barron, die in Wien im Konzerthaus gespielt haben vor einigen Jahren. Jetzt hören wir noch eine Nummer und nachdem der Plan umgeändert wurde, bitte Herwig Kratischnick um die Ansage für die letzte Nummer, die wir heute noch hören.
1: Noch ein ganz neues Stück vom Oliver mit dem Titel Untitled.
0: Aber jetzt...

0: Johnny Come Lately von Billy Strayhorn am Ende dieser Live-Radio-Session aus dem Studio 3 des Radiokulturhauses in Wien. Und damit wieder auf den Königlberg. Man lernt ja nie aus, wie es so schön heißt, vor allem, wenn man Ö1 hört oder bei Ö1 arbeitet. Ich habe zum Beispiel gerade vom Pressetext für die gleich folgende Sendung gelernt, dass der Bandscheibenvorfall nichts zu tun hat mit einem Vorfall im Sinne eines Ereignisses, sondern medizinisch wörtlich zu verstehen ist. Eine Bandscheibe, die vorfällt oder hervortritt, ein sogenannter Prolaps. Mir war das neu, Ihnen vielleicht nicht, aber Neues lernen Sie ganz bestimmt trotzdem, wenn es gleich um die Schwerarbeit Orchestermusik geht. 5 Stunden Wagner, das kann erschöpfen. Wie ein Marsch mit schwerem Gepäck. Musikerinnen und Musiker des RSO Wien erzählen von der körperlichen Anstrengung in ihrem Beruf.
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2: Prinzipiell die Partie ab der Nase nach unten bis zum Kinn. Oberlippe, Unterlippe, die spannen wir an. Man kann sich das in etwa vorstellen, auch ohne Mundstück oder ohne Horn, wenn man macht, kann jeder zu Hause ausprobieren. Wenn man dieses Geräusch macht, das ist das ganz grob gesagt, was wir auch machen. Und wenn man 5 Stunden lang macht, tut es irgendwann weh.
3: Wenn die Lippe nicht mehr schwingt.
2: Ja, aber so ist es.
4: Ja, wenn ich das 5 Stunden mache, tut es mir auch weh.
2: Es tut jedem weh. Auch dem Publikum tut es dann irgendwann weh.
3: Schwerarbeit, Orchestermusik.
5: Es gibt Partien, gerade so Bruckner, die sind dann bei mir anstrengend, wenn es so ewig lange Schlusswirbel, wo schon 4 F unten stehen, wenn ich da angeheizt werde von einem Dirigenten, der mehr möchte, mehr Donnergrollen oder mehr Fundament, das ist eine Konditionssache. Also da bin ich dann erschöpft, als wenn ich 100 Meter gesprintet wäre.
2: Ich bin der Jakob Hutterer und ich spiele Horn im RSO.
5: Mein Name ist Wolfgang Nagel und ich spiele Schlagwerk.
6: Hallo, mein Name ist Clara Sophie Schmidt und ich bin Bratschistin im RSO.
7: Ja, hallo, mein Name ist Gernot Jöbstl. Ich bin 2. Oboist im RSO Wien.
8: Ich bin der Raphael Dolleschall und ich spiele Cello im RSO Wien.
9: Die 5 sitzen im großen Sendesaal des Wiener Funkhauses, intern auch Studio 6 genannt. Vor einer knappen halben Stunde klang es noch so. Jetzt ist der denkmalgeschützte Saal nach mehrstündiger Probe des Radiosymphonieorchesters fast verwaist.
8: Nach einem Stück, nach einem Abend, an dem man sehr viel gespielt hat und viele Noten gespielt hat, kommt bei neuer Musik auch sehr oft vor. Von Platten ein Stück, da haben wir 40 Minuten lang 3 Klangszerlegungen durchgespielt, wir Cellisten. Und wir mussten sogar teilweise manchmal ein paar Takte auslassen, um uns einfach zu erholen, weil es einfach nicht ging. Dann haben halt nur 2, 3 Pulte, haben kurz Pause gemacht und dann haben die anderen halt weitergespielt, aber es ging physisch nicht mehr. Das kommt vor und das bei solchen Werken, das spürt man dann am nächsten und am übernächsten Tag schon auch noch.
9: Cellist Raphael Dolleschall demonstriert.
8: Wie hieß das nochmal? Ocean? Become Ocean. Become Ocean von John L. Adams. Ich weiß es nicht mehr genau, was für eine Tonart es war, aber... Und das machst du dann einmal, ich glaube, es dauert knapp 40 Minuten. Und wirklich, also es gab keine Möglichkeit, sich auszuruhen. 5 oder 10 Minuten, 15 Minuten sogar, mache ich das gern. Nur dann wird es irgendwann einmal, braucht man ein paar Sekunden Pause, weil die Finger einfach nicht mehr mitmachen.
9: Bratschistin Lara Sophie Schmidt packt ihr Instrument wieder aus, das nach der Probe im Kasten verschwunden war.
6: Es ist größer als die Geige auf jeden Fall. Und dadurch, dass man es ja anders hält als das Cello, also auch hoch hält mit den Armen und auch natürlich die Nacken-, Schulter- und Rückenmuskulatur verwendet, um das alles zu stützen, ist auf jeden Fall eine Belastung da. Es gibt eigentlich kaum KollegInnen von den hohen Streichern, nennt man uns, also Geigen und Bratschen, die nicht schon mal Probleme in der Richtung irgendwo mal hatten.
9: Orchestermusikerin ist ein sitzender Beruf. Wer meint, dass das die Belastung mindert, irrt, sagt Lara Sophie Schmidt. Im Gegenteil. Zur zwangsläufig einseitigen Belastung beim Spielen kommt noch die angespannte Sitzposition dazu. Alles keine Körperhaltungen, die als natürlich beschrieben werden könnten.
6: Nacken, Schultern, das strahlt dann gerne auch aus in Arme und Hände, Sehnenscheidenentzündungen, solche Sachen. Auch eben chronische Schmerzen, wenn man es ein bisschen zu lange ignoriert. Oder ich sage immer, der Körper gleicht sehr lange sehr viel aus. Und man bemerkt das dann manchmal erst ein bisschen später, dass man vielleicht eine Fehlhaltung hat oder eine Muskelimbalance oder sowas.
8: Ja, also bei uns, Jill, ich habe zum Beispiel eine Kollegin, ich habe sie extra gefragt, ob ich auch das erwähnen darf, aber die hat zwei gerissene Sehnen in ihrer Schulter und musste operiert werden. Und die Ärztin hat ja auch gesagt, das ist eindeutig eine Überbeanspruchung der Schulter. Es kommt vom Spielen. Also das passiert, das ist wie im Hochleistungssport. Da wird der Körper einseitig abgenutzt.
9: Und wie im Hochleistungssport gibt es nicht nur typische Abnutzungserscheinungen, sondern sogar Veränderungen der Anatomie.
8: Meine linke Hand ist wesentlich größer als meine rechte, weil sich das einfach über die Jahre hinweg... Ja, schau, bei der Lara ist das, bei uns Streichern ist das so, ja. Weil sich über die Jahre einfach die trainierte Hand, also an den Streckungen liegt es auch.
6: Ich glaube, es liegt fast mehr an der Handfläche als an der Länge der Finger, oder? Die sich verändert. Verändert sich nicht mehr?
8: Das kann sein, ja. Die Griffhand ist größer als die Bogenhand.
2: Ich bin vollkommen fast schon geschockt im Moment, weil ich mir denke, ist es dann wirklich ein Knochenwachstum, was einsetzt, oder vergrößern sich, verlängern sich die Gelenke? Das kann ja nicht sein. Irre. Das war mir nicht bewusst so. Ich bin vollkommen baff.
8: Ich meine, im Radio sieht man das ja nicht, aber ich bin jetzt kein... Es schaut nicht so aus. Meine Hand ist nicht doppelt so groß wie...
2: nicht,
6: aber es ist schon einen Zentimeter länger fast.
8: Ja.
6: Oder?
8: Ja.
9: Ein Spitzenpartytrick, sagt Raphael Dolleschal. Wenn er die Handflächen aneinander legt, ragen die Finger der linken Hand deutlich über die der anderen hinaus, was in der Regel zu ähnlich überraschenden Äußerungen führt, wie eben von Hornist Jakob Putterer. Das Horn wird von den meisten anderen als das ihrer Ansicht nach wohl anstrengendste Instrument genannt, was Jakob Putterer nicht allzu vehement abstreitet. Alle Instrumente seien auf ihre Art körperlich fordernd und anstrengend. Aber bleiben wir noch ein wenig beim Horn.
2: Ja, es ist normalerweise so, dass gerade bei Wagner, bei langen Wagner-Opern wie Parsifal oder auch Götterdämmerung aus dem Ring, die Horngruppe durchwechselt, heißt beispielsweise jetzt Parsifal sind vier Hornistinnen besetzt. Und wir haben es jetzt so gemacht, dass den ersten Akt eine Mannschaft sozusagen gespielt hat und den zweiten und dritten Akt dann die zweite durchgewechselt. Beim Götterdämmerung beispielsweise ist auch teilweise dann ein Wechsel mit Bühnenmusik. Leute, die in der Bühnenmusik hinter der Bühne spielen, gehen dann im zweiten oder im dritten Akt in den Graben. Dafür gehen dann andere KollegInnen heim. Das wird aus Anstrengungsgründen gemacht. Erstens, weil gerade je länger man spielt, natürlich auch dann die Ansatzmuskulatur im Gesicht um den Mund rum einfach müde wird. Und gerade Wagner ist für Hörner auch sehr anstrengend. Wir sind sehr exponiert, sehr wichtige Stimmen, sehr laut teilweise, sehr hoch. Und dann, Parsifal dauert, die Vorstellung hat gedauert insgesamt
5: 5 Stunden,
2: 20. So. Und was wir dann da spielen, es ist einfach nicht machbar oder nicht in einer Qualität machbar, wo man sagt, man möchte es dem Publikum verkaufen.
9: Parsifal, das war Ende Juni während der Wiener Festwochen. Eine fordernde Oper für alle Anwesenden, ob zuhörend oder ausführend. Auch für Schlagwerker Wolfgang Nagel. Die zwei Streicher in der Runde grinsen und schütteln leicht den Kopf.
5: Die Kollegen, die gönnen mir nie was. Nein, Parsifal ist auch für mich eine anspruchsvolle Partie. Ich habe jetzt muskeltechnisch kaum Erschöpfungszeichen, so wie ein Hornist das hat. Ich spiele auch 5 Stunden durch.
8: Man muss aber auch dazu sagen, dass du dementsprechend Arme hast.
5: Also ich bin wie ein Baum.
8: Da braucht es sehr viel, bis die erschöpft sind.
5: Bis die erschöpft sind, ja. Danke.
9: Dabei gibt es, Wolfgang Nagel sagte es zu Beginn, auch für Pauker anstrengende Stücke. Der Name Bruckner ist gefallen. Er geht an sein Instrument oder besser an seine Instrumente. Schlagwerker dürften wohl die meisten Werkzeuge in einem Orchester bedienen.
5: Du musst bestimmt weiter weg, weil das wird laut. Genau, also das baut sich auf.
9: Es wurde laut, so schnell pegelt kein Reporter. Wir könnten das jetzt von der KI bügeln lassen, aber das wäre feige.
5: Jetzt habe ich den Höhepunkt so 3-4 Sekunden gehalten. Und ich bin tatsächlich, mein Puls ist schon oben, der ist schon hochgegangen. Ich habe mich kurz erspringt. Das 30 Sekunden, ich bin erledigt. Völlig erledigt danach.
9: Wobei Wolfgang Nagel den bequemsten Stuhl hat. Höhenverstellbar und mit angedeuteter Rücklehne, die er auch verwenden kann. Anders als Bläser und Streicher, die mit geradem Kreuz und unangelehnt sitzen. Auch während Pausen, zumindest bei Konzerten. Entspanntes Lümmeln beim Taktezählen geht da nicht. Allerdings, sitzen kann Wolfgang Nagel auch nicht an jedem seiner Instrumente.
5: Das ist ein Glockenspiel. Das ist ein Melodieinstrument, eines der wenigen. Das kleinste Instrument, eben das Glockenspiel von den Melodieinstrumenten, ist das einzige, das wir im Sitzen spielen können. Alle anderen muss ich im Stehen bedienen. Und da kommt es mitunter vor, zum Beispiel hatten wir im Jänner die Alice in Wonderland-Produktion von der Komponistin Unsuk Chin, die verlangt 3 Stunden lang durchgehend Melodieinstrumente von den Schlagzeugern und da stehe ich dann 3 Stunden. Also da kann ich mich auch nicht setzen. Das ist Dauerbelastung, Dauerstehen, das merkt man auch nicht während den Spielen, das ist ähnlich wie bei den Kollegen. Man ist konzentriert, man ist in der Musik und dann geht man nach Hause und die Füße schmerzen irrsinnig. Man legt sich auf die Couch und weiß nicht warum, aber man ist 3 Stunden lang herumgestanden.
7: Gut, mein Platz ist ja eigentlich da weiter hinten etwas erhöht. Die Holzbläser sitzen schon eine Stufe höher über den Streichern, hat den Sinn und Zweck, dass der Klang etwas drüber geht und man auch besser den Dirigenten sieht, die Dirigentin, je nachdem wer am Pult steht.
9: Oboist Gernot Jübstl sitzt exponiert, vor allem aber er sitzt. Auch bei Holzbläsern eigentlich nicht die ideale Spielposition.
7: Auch Schulter-Hals, bedingt durch die Position vom Sitzen. Sehr vieles passiert vorm Körper. Man muss darauf achten, dass man nicht zu sehr einsinkt, dass man das Instrument immer hoch genug hält. Es gab früher mal den Witz, man sieht das Dienstalter an der Instrumentenposition, so erstes Dienstjahr, zweites, drittes und je tiefer das Instrument sinkt, dann weiß man schon, okay, kurz vor der Pension.
9: Das RSO Wien ist besonders für zeitgenössische Musik und Uraufführungen bekannt, die von den Instrumentengruppen schon einmal unkonventionelle Töne verlangen. Grundsätzlich anstrengender zu spielen als ältere Stücke sind neue Kompositionen deswegen aber nicht.
7: Wenn ich jetzt an das aktuelle Programm denke, wo wir mit einem Stück von Händel beginnen, das ist zum Beispiel sehr anstrengend, weil es ist zwar nur ein Liegeton, technisch überhaupt nicht schwer, aber diesen Liegeton, der also immer angestoßen und einmal ein bisschen höher, ein bisschen tiefer, das geht über 1,5 Saiten. Das ist schon sehr, sehr anstrengend und muss auch konstant in derselben Dynamikstufe gehalten werden.

0: Das waren jetzt die ersten 4 Takte und das Ganze geht die nächsten 30 Takte so weiter.
1: Schon während dieser 4 Takte hat sich Gernot Jübsels Teint ins Rote verlagert, als würde er eine 100-Kilo-Hantel stemmen. Sieht anstrengend aus.
0: Ja, ist es auch. Ist es auch. Gerade deshalb, weil man es sich eben etwas auch zurücknehmen muss. Ich kann das jetzt nicht einfach, wenn ich es jetzt für mich nur spielen würde, müsste ich es jetzt gar nicht so vorsichtig und so zart spielen probieren, sondern könnte dem Dingen seinen Lauf lassen, sage ich mal, das wäre viel weniger anstrengend, als wie die Dynamik dosiert wiederzugeben.
2: Was haben wir heute gespielt? Es war nicht Krieg, es war Rossini, genau.
1: Hornist Jakob Hutterer.
2: Rossini sind für uns 2 Seiten. Diese Ouvertüre oder der Ausschnitt, den wir spielen, dauert 3 Minuten, 4 Minuten. Danach setzen alle Hornisten ab und machen erstmal. Das ist Wilhelm Tell-Ouvertüre, das ganz bekannte Motiv daraus. Das werden viele Leute kennen.

0: Und so weiter.
1: So ein Notenbild ist für Hornisten, Hornistinnen oder BlechbläserInnen eher ungewöhnlich.
2: Blech ist für Basics zuständig, wie Jakob Hutterer sagt. Lang gehaltene Noten zum Beispiel und auch längere Pausen. Nicht bei Rossini, hier ist die längste Pause 6 Takte lang. Das seien vielleicht 10 Sekunden. Für Blechbläser ungewöhnlich.
1: Und da habe ich mir eben heute gedacht, es ist irre, was die Streicher in einer Zeit spielen an Tönen im Vergleich zu uns. Deswegen, wie gesagt, Streicher würde ich schätzen zwischen 20% und 30% Basics und der Rest 80% und 70% ist Literatur. Und bei uns ist es exakt umgekehrt. Ich mache, wenn ich übe, wenn ich keinen Dienst habe am Wochenende beispielsweise, mache ich 1 Stunde, 1,5 Stunden beispielsweise Basics, dann insgesamt noch 1 Stunde Etüden und Literatur für die kommende Woche zusammen. Es ist ein ganz, ganz anderes Verhältnis und die Basics versuche ich eben ganz bewusst im Stehen zu machen und weiß auch, dass das viele Kollegen im Stehen machen.
2: Um von der ewigen Sitzerei wegzukommen, wie er sagt. Das Bewusstsein für die körperliche Seite ihres künstlerischen Berufs hat sich erst in den vergangenen Jahren so wirklich gebildet. Das sagen alle 5 anwesenden OrchestermusikerInnen. Mittlerweile gehört gezieltes Kraft- und Ausdauertraining dazu.
1: Dann ist es bei uns eben so, dass wir das Mundstück eben an der Lippe haben und dadurch ein bisschen die Lippe abdrücken. Ist auch so gewollt, so funktioniert Mundstückinstrumente. Irgendwann ist das Blut aus der Lippe heraus. Und dann schwingt die Lippe nicht mehr so. Und die Lippe muss aber schwingen, um Töne zu produzieren. Wir produzieren den Ton mit der Lippe und verstärken ihn sozusagen oder veredeln ihn im besten Fall durch das Instrument. Wenn die Lippe aber nicht mehr, entweder gar nicht mehr oder nicht mehr richtig schwingt, sind wir aufgeschmissen. Und dann ist es irgendwann, kommt man dann wirklich, genauso wie im Kraftsport, ans Muskelversagen. Und das weiß jeder, der da schon mal war. Dann geht einfach nichts mehr. Dann sagt der Muskel, danke, morgen wieder.
3: Wenn die Lippe nicht mehr schwingt. Schwerarbeit, Orchestermusik. Das war ein Beitrag von Matthias Däuble.

0: Vergangenen Freitag hat der Medienmanager Gerhard Zeiler überraschend bekannt gegeben, SPÖ-Parteichef werden zu wollen. Ein Vorstoß, der für politische Diskussionen sorgt. In der Ukraine gab es zuletzt einen Vorstoß der Kampfroboter und der französische Präsident Emmanuel Macron beschäftigt die EU-Kommission mit seinem Kraftstoffvorstoß. Vorstoß ist unser
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2: Vorstoß an sich, und das sagt das Wort selber schon aus, bedeutet eigentlich eine Bewegung. Das heißt also von einer Position aus eine Bewegung nach vorne, auch gegen Widerstand nach vorne.
3: Georg Hoffmann leitet das Heeresgeschichtliche Museum im 3. Wiener Gemeindebezirk.
2: Und militärisch hat sich das im Laufe der Zeit entwickelt. So ab Mitte des 19. Jahrhunderts könnte man sagen, ist es deutlich markiert. Bedeutet, dass sich Truppen von der eigenen Position aus nach vorne in Richtung eines Gegners bewegen. Also es ist die Bewegung, die den Kern ausmacht dieses Begriffs. Muss kein Angriff sein, sondern es ist also etwas, was nur Bewegung markiert. Wir sind da in einer Zeit, wo die technische Entwicklung noch nicht so ist, dass man jetzt gegnerische Truppen oder gegnerische Armeen mit anderen Mitteln aufklären könnte. Und der Vorstoß kann etwa zum Beispiel Informationsgewinnung sein. Also eine Truppe, damals war es vor allem die Kavallerie, die dafür eingesetzt wurde, die sich nach vorne bewegt, um abzutesten, wo befindet sich der Gegner, wie stark ist der Gegner, gibt es Lücken in seiner Verteidigung. Das kann ein Element sein.
3: Der Historiker spricht von den napoleonischen Kriegen und den Aufklärungsvorstößen der berittenen Einheiten. Sie waren Augen und Fühler einer Armee und wurden vorgeschickt, um Informationen nach hinten zu holen. Durch die Weltkriege änderte sich die Form der Kriegsführung.
2: Wir kommen also weg von einem Bewegungskrieg, die Aufklärungsmittel werden besser, hochtechnischer. Und ein Vorstoß hat dann schon eine andere Bedeutung. Gerade auch im Grabenkrieg formt sich sogar eine eigene Truppe aus, die Stoßtruppen im Ersten Weltkrieg, deren Zweck es war, in ganz kleinen Gruppen, stark bewaffnet, in einen gegnerischen Schützengraben einzudringen und dann dort den Angriff vorzubereiten, also gewissermaßen eine Schockwirkung dort auszulösen. Ein wichtiges Element dieses Grabens freizukämpfen, ganz rasch, und dann den Hauptstoß nachzuführen, also die stärkeren Truppen nachzuführen, um das dann zu besetzen.
3: Diese Stoßfunktion erfüllten im Zweiten Weltkrieg Panzertruppen, zum Beispiel in den sogenannten Blitzkriegen der Wehrmacht. Schnellfahrende Panzer durchstießen die Front, kappten den gegnerischen Nachschub, verursachten Chaos und bereiteten zum Beispiel einen Angriff vor. In anderen Worten, den Gegner durch eigenes Handeln zu einer Reaktion zu zwingen, eine politische Position einzunehmen und dann abzuwarten, was passiert, das wäre ein Vorstoß, sagt Georg Hoffmann.
2: Wir können es in der Geschichte ganz, ganz lang beobachten, dass militärische Begriffe immer wieder in den Alltag eindringen. Es sind Begriffe wie Blockbuster im Englischen, die aus dem Bombenkrieg des Zweiten Weltkrieges kommen, wenn man den Begriff sich näher anschaut, eigentlich hochproblematisch. Es gibt Begriffe, die aus dem 30-jährigen Krieg herauskommen, von der Pike auflernen, Flinte ins Korn werfen. Das sind also alles stehende Begriffe, die sind in den allgemeinen Sprachgebrauch eingedrungen. Ein sehr gutes Beispiel wäre der Begriff Avantgarde. Das wäre der französische erste Begriff für Vorstoß in der napoleonischen Zeit. Die Avantgarde ist eine Vorhut, die nach vorne fühlt. Und die hat dann eine völlig andere Bedeutung im allgemeinen Sprachgebrauch bekommen.
3: Vorstöße im Textilbereich, auch Paspeln genannt, bezeichnen eine Kantenverstärkung zum Schutz vor Abnützung. Ein Stoffstreifen, der als kleiner Wulst an der Nahtkante mitgeführt wird, erhebt sich farblich ab und dient auch als Zierde, zum Beispiel auf historischen Uniformen oder Trachtenwesten. In der Politik wird in Deutschland und Österreich von Vorstößen gesprochen, wenn jemand die Initiative ergreift. Der Vorstoß taucht jedoch in keinem Regelwerk auf. Anders ist das in der Schweiz. Hier ist der Vorstoß tatsächlich ein formelles parlamentarisches Instrument.
2: Stoßtrupps, die gibt es auch jetzt im Krieg in der Ukraine, wo wir es momentan ganz deutlich merken, das wären zum Beispiel kleine russische Stoßtrupps, die durch ukrainische Linien durchsickern, in kleine Dörfer eindringen, dort russische Fahnen hissen, das Ganze abfilmen und dann wieder zu den eigenen Linien zurückkehren, nur um den propagandistischen Effekt zu erzeugen, sie hätten dieses Dorf besetzt. Und so kann man natürlich auch den Gegner zu einer Reaktion zwingen, so verursacht man natürlich auch Chaos. Und die Vorstellung, dass russische Truppen weit mehr vorgedrungen wären, als das in der Realität der Fall ist. Also es ist immer wieder Vorstoß, ein Element, das wir deutlich bemerken.
0: Vorstoß, das Wort der Woche von Katrin Wimmer. 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Morgen Donnerstag im Moment, Young Carer, wenn Kinder zu Hause pflegen. Das war Moment am Mittwoch, Redaktion Lukas Tremetsberger.
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4: Bereits Ende März 1938 stand fest, dass Sigmund Freud nach London ausreisen darf. Doch es sollte noch viele Wochen dauern, bis es tatsächlich soweit war und der Begründer der Psychoanalyse mit seiner Familie in London ankam. Über die Umstände der Ausreise berichtet die Kulturwissenschaftlerin Daniela Finzi im dritten Teil der Reihe Sigmund Freuds letzte Wochen in Wien, der Weg ins Exil.
5: Man sieht am Beispiel der Freuds, wie wichtig gute Netzwerke sind. Da war wirklich die Diplomatie zwischen Berlin, Frankreich, USA im Einsatz. Es gibt verschiedenste Telegramme, die zwischen den US-amerikanischen Botschaften ausgetauscht wurden. Also Freud war da im großen Stil geschützt und unterstützt.
6: Wer als Jude aus dem nationalsozialistischen Deutschland ausreisen wollte, hatte zahlreiche bürokratische Hürden zu überwinden. Nötig waren eine Steuerunbedenklichkeitsprüfung des Finanzamts, der Nachweis der Zahlung der Judenvermögensabgabe, kurz JUFA, der Reichsfluchtsteuer, der Passumlage, der Sozialausgleichsabgabe sowie aller Steuern und Gebühren. Vorweisen musste man außerdem ein polizeiliches Führungszeugnis, eine Umzugsgenehmigung für Möbel, einen gültigen Reisepass und ein Visum samt Einreisegenehmigung des Aufnahmelandes. Dazu die Kulturhistorikerin und wissenschaftliche Leiterin des Sigmund Freud Museum Wien, Daniela Finzi.
5: Es scheint widersprüchlich, weil zum einen ist der Wunsch da, dass so viele wie möglich ausreisen. Zum anderen geht es darum, vor der Ausreise die jüdische Bevölkerung noch wirklich nach Strich und Faden zu berauben. Das Steuerrecht wird quasi als Instrument eingesetzt, um eben zum Geld der jüdischen Bevölkerung zu kommen. Tatsächlich ist es im Rückblick betrachtet unvorstellbar, in welcher Geschwindigkeit und mit welcher Gründlichkeit dieses Netz an Ämtern, an Maßnahmen, an Erlassen aus dem Boden gestampft worden ist, um diese Maßnahmen im großen Stil durchzuführen.
6: Nachdem alle bürokratischen Auflagen erfüllt waren, wurde das Abreisedatum der Freuds aus Wien mit Samstag, den 4. Juni 1938, festgelegt. Davor musste Sigmund Freud noch ein Formular unterschreiben, in dem er bestätigte, dass die Behörden und Parteifunktionäre der NSDAP ihm und seinen Hausgenossen stets korrekt und rücksichtsvoll begegnet seien. In den Morgenstunden des 6. Juni 1938 kamen die Freuds in der Victoria Station in London an.
5: Freud schreibt in den ersten Tagen sehr viele Briefe. Er schreibt über diese wirklich sehr, sehr wohlwollende, freundliche Aufnahme, die ihm zuteil wurde. Es gibt diesen einen Brief an seinen Kollegen Eitingon, wo er eben schreibt, dass man das Gefängnis doch sehr geliebt hätte, also mit Bezug auf Wien.
6: Auf die erste Zeit in London geht auch die Ausstellung Der Fall Freud, Dokumente des Unrechts im Sigmund Freud Museum Wien ein.
5: Noch im August schreibt Freud einen Brief, wo er schreibt, dass er sich dann erst nazifrei fühlen würde, wenn die Möbel wirklich da sind. Das ist für die Freud-Forschung und für eine verkürzte Auffassung von Freuds Emigration sehr wichtig, weil immer wieder Freuds Emigration als eine privilegierte dargestellt wird, weil er eben seine Couch, seine Möbel, seine Antiken mitnehmen konnte, weil er zahlreiche jüngere Familienmitglieder mit auf eine Liste wiederum setzen konnte, die dann auch die Aufenthaltsgenehmigung für Großbritannien erhalten konnte. Tatsächlich war bis zum Ende nicht ganz klar, ob die Möbel rauskommen, weil die Nazis bis zur letzten Beraubung noch ein Druckmittel in der Hand haben wollten, die Möbel eben, deren Überstellung sie nicht freigeben wollten. Wir wissen das ja selbst alle, wie sehr manchmal materielle Gegenstände helfen können, weil sie eben an Zuhause erinnern. Im Englischen gibt es den schönen Begriff Homesickness for Things, also das Heimweh nach den Dingen. Diese Gegenstände, die eben ein Zuhause stellvertretend repräsentieren, ein Zuhause, das nicht mehr existiert.
4: Ausreise, das war der dritte Teil der Betrifft-Geschichte-Reihe Sigmund Freuds letzte Wochen in Wien. Der Weg ins Exil. Gesprochen hat die wissenschaftliche Leiterin des Sigmund-Freud-Museum Wien, Daniela Finzi. Die Ausstellung Der Fall Freud, Dokumente des Unrechts, ist noch bis zum 9. November im Freud-Museum in Wien zu sehen. Und eine ausführliche Podcast-Version dieser Reihe finden Sie auf der Plattform ORF Sound. Gestaltung Andreas Wolf, Redaktion Xaver Forthuber.
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7: Im Studio Daniela Nicolai. Nächste Woche geht der sogenannte Pilnacek-U-Ausschuss im Parlament weiter. Die Wirtschafts- und Korruptionsstaatsanwaltschaft hat den privaten Laptop des verstorbenen Justizsektionschefs ausgewertet und einen Bericht an den Untersuchungsausschuss geschickt. Die Tageszeitung Standard hat brisante Details daraus veröffentlicht. Demnach hat Pilnacek auch nach seiner Suspendierung 2021 versucht, in Justiz und Politik mitzumischen. Mehr von Beate Tomasovic.
8: Laut Standard hat Christian Pilnacek die von der damaligen grünen Justizministerin Alma Sadic geplanten Änderungen im Korruptionsstrafrecht kritisiert. Er hat dazu E-Mails unter anderem an Bundeskanzler Christian Stocker geschickt, der damals ÖVP-Generalsekretär war. Ich versuche zu retten, was zu retten ist, zitiert der Standard Stockers Antwort darauf. Der E-Mail-Verkehr bezog sich auf die saubere legistische Formulierung eines Gesetzestextes und fand auf fachlicher Ebene statt, heißt es dazu heute aus dem Bundeskanzlerbüro. Alma Sadic, heute grüne Justizsprecherin, ist wenig überrascht.
9: Es war damals schon bei den Verhandlungen zum Korruptionsstrafrecht klar von Anfang an, die ÖVP wollte das nicht.

0: Die Zahl der Waffenbesitzer stieg im selben Zeitraum um 5.000. Seit April gelten strengere Waffengesetze, so wurde etwa das Mindestalter für den Besitz von Waffen erhöht. Der britische Premier Andy Burnham hat eine Debatte über die künftige Beziehung zur EU angestoßen. In einem Interview für die BBC schließt auch eine Rückkehr Großbritanniens in die Europäische Union nicht aus.
1: Brexit has caused more harm than good.
2: Der Brexit habe Großbritannien mehr geschadet als genutzt, sagt der britische Premier im BBC-Interview. Der Status quo sei eine Möglichkeit, aber man müsse sich alle Optionen genau ansehen, auch eine erneute EU-Mitgliedschaft. Wie ernst ist Burnhams Aussage zu nehmen? Hat er für eine Wiederannäherung oder gar einen Wiedereintritt in die EU den Rückhalt innerhalb seiner Partei? Dazu die Politologin Melanie Sully.
3: Er hat die Persönlichkeit und die Inspiration, das zu machen. Er hat die Labour-Partei zusammengeführt, neue Energie und Kraft gegeben.
2: Aber Burnham müsse aufpassen. Mit seinem Vorstoß könnte die Labour-Partei Stimmen an Rechte und Konservative verlieren.
0: Matthias Humpelstetter hat berichtet. Ein Forschungsteam aus den USA hat die lautesten Vögel der Welt identifiziert. In einer Studie wurden 123 Vogelarten verglichen. Zwei aus Südamerika erreichten eine Lautstärke von mehr als 120 Dezibel, vergleichbar mit einer Kettensäge.
4: Der Ruf des Rotfuß-Serjema erinnert an aufgescheuchte Möwen. Bei den Lautäußerungen des Nacktkehlglockenvogels könnte man an das kreischige Pfeifen einer Mikrofonlautsprecherrückkopplung denken. Beiden Vögeln gemein ist, dass ihre Rufe in nächster Nähe gemessen 120 Dezibel weit übersteigen und damit die Schmerzgrenze menschlichen Hörens. Das entspricht der Sirene eines Rettungswagens in nächster Nähe oder einer Kettensäge direkt am Ohr des Bedienenden. Auf der Suche nach den lautesten Vögeln der Welt verglich das Forschungsteam aus den USA 123 bekannte Singvögel und geflügelte Schreihälse. Dieser Vergleich zeigt, die lautesten Vögel haben einen muskulösen Körper und können ihre Schnabel besonders weit öffnen. Das vergleichen die Forschenden mit einer Trompete. Je weiter die Öffnung, desto lauter.
0: Sie hatten einen Bericht von Marlene Nowotny. Ein 59-jähriger Deutscher ist gestern beim Abstieg von der 2200 Meter hohen Enzkraxen in Salzburg tödlich verunglückt. Laut Polizei verlor er das Gleichgewicht und stürzte rund 50 Meter über steiles Felsgelände in eine Rinne. Sein Begleiter verständigte die Einsatzkräfte. Diese konnten nur noch den Tod des Mannes feststellen. Das Wetter.
5: Der Mittwochnachmittag verläuft in den meisten Regionen sonnig und sehr warm. Von Linz und Graz ostwärts weht außerdem teils kräftiger Südostwind. Dichte Wolken und Hochnebelfelder sind auch die nächsten Stunden allerdings noch vom Lienzer Becken bis nach Klagenfurt und ins obere Murtal dabei. Hier zeigt sich die Sonne höchstens vorübergehend. Und hier im Südwesten halten sich auch morgen am Vormittag noch Nebel- oder Hochnebelfelder. Und auch sonst verläuft der morgige Tag recht ähnlich wie der heutige. Nur im Westen sind dichtere Wolken und gegen Abend auch einzelne Schauer dabei. So viel zum Wetter von Georg Brack.
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7: Ein fröhlicher Mann mit Haarkranz und Mönchskutte, der in Wiesen und Wäldern unterwegs ist und zu den Vögeln spricht. Das ist so das Bild, das uns als Kinder im Religionsunterricht von Franz von Assisi vermittelt wurde. Der italienische Kaufmannssohn Francesco ist vor 800 Jahren gestorben, der Rockstar unter den Heiligen. Seine Botschaft geht weit über die Legenden vom asketischen Mönch und Vogelprediger hinaus. Darum geht es gleich in unserem Ethikmagazin mit Alexandra Mantler. Und apropos Religionsunterricht, den will Ministerin Claudia Bauer von der ÖVP unter stärkere staatliche Aufsicht stellen, wie wir seit vergangenem Samstag wissen. Thema gleich zu Beginn.
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8: Claudia Bauer, Bundesministerin für Europa, Integration und Familie, ist auch für Kultusfragen zuständig. Mit ihrem Vorstoß, den konfessionellen Religionsunterricht unter stärkere staatliche Aufsicht zu stellen, ist sie unter anderem auf Kritik bei den christlichen Kirchen gestoßen. Die Aufsicht sei bereits gesetzlich geregelt, so etwa der katholische Grazer Diözesanbischof Wilhelm Krautwaschl und die evangelisch-lutherische Bischöfin Cornelia Richter. Auch die islamische Glaubensgemeinschaft in Österreich sieht keinen

0: Handlungsbedarf bei den geltenden gesetzlichen Regelungen. Wie die derzeitige rechtliche Lage ist und welche Möglichkeiten einer Neujustierung es überhaupt gäbe, darüber spricht nun meine Kollegin Judith Fürst mit dem Kirchenrechtler Andreas Kovacs.
1: Bei mir im Studio begrüße ich nun Andreas Kovacs, Kirchenrechtler an der Universität Wien, Jurist, römisch-katholischer Theologe. Willkommen.
2: Danke für die Einladung.
1: Claudia Bauer, als Ministerin ja auch zuständig für Kultusfragen, hat sich für eine stärkere staatliche Aufsicht über den Religionsunterricht an Schulen ausgesprochen. Zur Erinnerung haben wir einen kurzen Ausschnitt aus ihrem Statement vorbereitet.
3: Wir sind hier auf einem Auge blind, was den Schulunterricht betrifft, nämlich gerade was den konfessionellen Religionsunterricht betrifft. Hier haben wir keine Handhabe, keine staatliche Aufsicht auch darüber, welche Personen unterrichten dürfen in unseren Schulen, auch welche Inhalte in den Lehrbüchern vermittelt werden und auch im Unterricht vermittelt werden. Und deswegen haben wir uns auch im Regierungsprogramm darauf verständigt, dass wir die Fachaufsicht für den konfessionellen Religionsunterricht brauchen.
1: Bildungsminister Christoph Wiederkehr hat sich dazu dann auch geäußert und auch seine Stellungnahme haben wir vorbereitet.
4: Wir haben vereinbart, dass wir in der Schule prüfen, wie wir hier eine staatliche Kontrolle im Religionsunterricht verbessern können. Dazu werden wir Gespräche auch aufnehmen mit der Kollegin Bauer, aber auch mit Religionsgemeinschaften, um zu schauen, was können wir hier nachschärfen. Das ist verfassungsrechtlich auch gar nicht trivial, das ist auch völkerrechtlich im Konkordat abgeklärt und vereinbart. Und deshalb werden wir hier auch weitere Gespräche führen, auch mit den Religionsgemeinschaften, um hier einzelne Problemfälle, die es gibt, dass wir die noch besser identifizieren können.
1: Herr Professor Kovacs, der Bildungsminister hat es ja schon angedeutet, so einfach ist die Sache nicht. Wie schätzen Sie denn prinzipiell die rechtlichen Möglichkeiten dafür ein, den Religionsunterricht noch stärker unter staatliche Kontrolle zu stellen?
2: Ich denke, das hängt ganz stark davon ab, was mit stärkerer Kontrolle denn gemeint und bezweckt ist. Tatsächlich ist es ja jetzt schon so, dass der Religionsunterricht in den öffentlichen Schulen und an den Schulen mit Öffentlichkeitsrecht in Österreich ja nicht kontrolllos dasteht, sondern ganz im Gegenteil unter einer zweifachen Kontrolle steht. Die eine Kontrolle übt der Staat aus, weil es eben Religionsunterricht in der staatlichen Schule ist, sodass der Staat den Religionsunterricht völlig gleich behandelt wie alle anderen Fächer, die eingebunden sind in organisatorischer Hinsicht, aber auch im Blick auf die Lehrpersonen, in disziplinärer Hinsicht, im Blick auf die Pflichten, aber auch die Rechte von Lehrerinnen und Lehrern im Kontext Schule. Hier übt das staatliche Schulqualitätsmanagement, letztlich die staatlichen Schulbehörden, die Aufsicht aus und steht hier allerdings in einem engen Dialog, auch in einer engen institutionellen Vernetzung mit den sogenannten Fachinspektorinnen und Fachinspektoren. Das ist die religionsgemeinschaftsinterne Aufsicht, die aber jetzt nicht in engerem Sinn ein religiöses Organ alleine ist, sondern die wiederum Teil der staatlichen Institutionenstruktur ist. Das Besondere am Religionsunterricht, die Frau Ministerin hat es ja richtig gesagt, es ist ein konfessioneller Religionsunterricht, ist, dass er eben aus der Binnenperspektive erlebter Religion, und nur diese ist gesellschaftsprägend, im positiven wie vielleicht auch manchmal im negativen Sinn, aus dieser Binnenperspektive erlebter und gelebter Religion, zuallererst einmal den betroffenen Schülerinnen und Schülern, nämlich den Angehörigen der eigenen Kirche oder Religionsgemeinschaft, über ihre Religion etwas beibringen möchte.
1: Sie haben auch das Konkordat schon erwähnt, das ja eng mit dieser Frage zusammenhängt. Jetzt einmal ganz grundsätzlich gefragt, wie unumstößlich ist das Konkordat?
2: Das Konkordat ist für sich betrachtet ein völkerrechtlicher Vertrag. Es gilt das Prinzip überhaupt im Völkerrecht Pacta sunt servanda, das heißt, es ist ein ehernes Prinzip zwischen den Staaten und mit anderen völkerrechtlichen Institutionen, dass Verträge einzuhalten sind. Es sei denn, es hätte sich tatsächlich auf einer Seite gravierend etwas geändert im Laufe von Jahrzehnten mittlerweile ja schon. Dann allerdings ist auch völkerrechtlich es nicht möglich, das einseitig zu ändern, sondern dann ist man verpflichtet, aufgrund dieses Vertragsgedankens, Konkordat heißt ja Eintracht, gemeinsam Lösungen zu finden, wo sich dann allerdings auch der andere Vertragspartner, in dem Fall der Heilige Stuhl, nicht wirklich verschließen kann, in diesen Dialog einzutreten.
1: Wäre die Veränderung der religiösen Landschaft in Österreich zum Beispiel so ein Grund oder ist das zu wenig? In Österreich, das ja einmal ein wirklich katholisches Land war, sind heute noch knapp 4,5 Millionen Menschen Angehörige der römisch-katholischen Kirche. Inzwischen haben wir aber 16 anerkannte Religions- und Bekenntnisgemeinschaften. Das heißt, wir leben mittlerweile in einem religiös pluralen Land. Wäre das so ein Grund, das Konkordat neu zu verhandeln?
2: Auf den ersten Blick scheint das eine plausible Idee zu sein. Wenn man dann genauer hinschaut, dann muss man feststellen, dass so wie das Religionsrecht in Österreich konstruiert ist, gerade die völkerrechtliche Absicherung des Verhältnisses zu einer Religion, der immer noch Mehrheitsreligion in Österreich, auch alle anderen anerkannten Religionsgesellschaften in Österreich in eminenter Weise betrifft, und zwar im positiven Sinn, weil wir in unserer Verfassung zugleich auch den Gleichheitsgrundsatz haben, sodass eine Privilegierung einer Religionsgemeinschaft verfassungsrechtlich nicht möglich ist. Das heißt, das Konkordat ist zwar nur mit einer Religion geschlossen, der katholischen Kirche, strahlt aber ganz unmittelbar auch auf das Verhältnis zu den anderen Religionsgemeinschaften, die eben davon auch profitieren können.
1: Sie haben auch schon erwähnt, dass es eben unterschiedliche Modelle in Europa gibt, wie diese Aufsicht über den Religionsunterricht geschieht. Eine rein staatliche Kontrolle gibt es etwa in Schweden, aber da gibt es keinen konfessionellen Unterricht, sondern einen religionskundlichen Unterricht. Sind diese Modelle aus anderen Staaten, wie das Ministerin Bauer angedeutet hat, überhaupt auf Österreich übertragbar?
2: Dazu muss man sagen, dass jedes europäische Land das Verhältnis zu den Religionsgemeinschaften eigenständig regelt. Und hier gibt es gewachsene verfassungsrechtliche Strukturen, die nicht vom Himmel gefallen sind, die aber auch nicht schlichtweg unveränderbar sind. Allerdings betrifft das tatsächlich eine Tiefenschicht des nationalen Selbstverständnisses, das man nicht von heute auf morgen einfach umschichten oder ändern kann, sondern hier braucht es wirklich gesamtgesellschaftliche Prozesse, um dieses Verhältnis von einem sehr kooperativen, allen Playern der Zivilgesellschaft gegenüber freundschaftlichen Verhältnis hin zu einem sehr staatlich fixierten, damit aber auch die Religionen ausschließenden Verhältnis, wie es der französische Laizismus zumindest von seiner Kernidee her ja versucht, um diesen Wechsel zu vollziehen. Das ist eine politisch legitime Möglichkeit, das zu verfolgen und zu wollen. Wenn man dann sozialwissenschaftlich hinschaut, wo tatsächlich auch Toleranz besser gelingt, wo gesellschaftliche Gruppierungen in Dialog besser treten können, wo Subkulturen eher verhindert werden, dann muss man nüchtern feststellen, ohne irgendwelche Hintergedanken zu verfolgen, dass der Laizismus kein geglücktes System ist.
1: Im Regierungsprogramm findet sich das Thema Religionsunterricht unter der Überschrift Werte und Integration. Und im Punkt wird auch erwähnt, dass es unter anderem um die Vermittlung der österreichischen Lebensart und traditioneller Feiern geht. Schwingt dann nicht ein bisschen so eine Vermittlung eines Kulturchristentums mit, dem sich halt jeder, jede, unabhängig von der Religionsgemeinschaft, der er angehört, unterordnen soll?
2: Ich würde den Begriff unterordnen in dem Zusammenhang nicht verwenden, aber ich würde gleichzeitig auch durchaus zugeben, dass man hier sehr vorsichtig sein muss. Auf der einen Seite hat jede Religionsgemeinschaft und vor allem jede einzelne Person das Recht im Rahmen der Rechtsordnung nach den eigenen Überzeugungen zu leben, auch die Kinder nach diesen Überzeugungen zu erziehen. Auf der anderen Seite leben wir nicht in einem kulturell luftleeren Raum, sondern viele unserer Traditionen kommen aus einer langen Herkunftsgeschichte, sodass das, was ursprünglich religiös stark konnotiert war, denken wir an Weihnachten vor allem und viele andere Zusammenhänge, heute als säkulares, nicht nur Überbleibsel, sondern auch transformiert und auch in gewisser Weise interreligiös die Gesellschaft prägt. Und sich mit diesen Wurzeln, unabhängig von der Frage, ist das jetzt religiös etwas, was ich annehmen kann oder nicht, auseinanderzusetzen, das ist, glaube ich, kein Übergriff im religiösen Bereich.
1: Es heißt dann weiter im Regierungsprogramm, Religionspädagogik müsse im Einklang mit Verfassung und Menschenrechten stehen. Jetzt wird das nicht ohnehin schon genau geprüft, indem die Lehrpläne eben dem Bildungsministerium vorgelegt werden müssen und auch approbiert werden müssen? Beziehungsweise wie könnte man die Qualität des Religionsunterrichtes noch besser organisieren?
2: Die Gestaltung der Lehrpläne ist in der Tat eine Angelegenheit der Religionsgemeinschaften selber. Dabei nehmen diese und müssen aber auch Rücksicht nehmen auf die Kompatibilität dieses Unterrichtsfaches mit dem gesamten System Schule in Österreich. Von daher sind sowieso schon inhaltliche Schwerpunkte quasi von außen vorgegeben, aus der Sicht dann der jeweils eigenen Überzeugungen zu diskutieren. Die Gleichberechtigung der Geschlechter vielleicht als eine der ganz markanten Dinge, die regelrecht ins Auge springt. Von daher wird man sagen können, dass es schon jetzt nicht möglich ist, sich auf religiöse Positionen zurückzuziehen, um klar vielleicht frauendiskriminierende Positionen zu vertreten. Selbst wenn es in den religiösen Büchern, die ja auch zum Teil Jahrhunderte, Jahrtausende alt sind und in Struktur

0: Kulturen, die über eben diese Zeiträume gewachsen sind, Praktiken gibt, die unseren Grundwerten heute fremd sind, dann wird man genau darüber ins Gespräch kommen müssen und wahrscheinlich gerade im konfessionellen Religionsunterricht, weil das eben der Ort ist, wo man sich eben auch aus dieser Perspektive hinterfragen lassen kann, auch als Religionsgemeinschaft.
1: Bei mir zu Gast war der Kirchenrechtler und römisch-katholische Theologe Andreas Kovacs. Vielen Dank für Ihren Besuch bei uns.
0: Ganz herzlichen Dank auch Ihnen.
1: Und damit gebe ich zurück zu Alexandra Mantler.
2: Doch nun nach Assisi. Heuer jährt sich der Todestag eines der bekanntesten katholischen Heiligen zum 800. Mal. Franz von Assisi, der Sohn aus reichem Haus, der allen Reichtümern entsagt, um sich den Armen und Ausgegrenzten zu widmen, ist eine Inspiration weit über die Grenzen der katholischen Kirche hinaus. In Italien wurde der 4. Oktober nun wieder zum offiziellen Feiertag. Franz von Assisi starb am Abend des 3. Oktober 1226. Mit einer ganzen Reihe an Veranstaltungen wird des Nationalheiligen heuer gedacht. Cornelia Wospanik hat für uns eine besonders zentrale davon besucht.
3: Eigentlich nennt man sie ja die Rote, Bologna die Hauptstadt der Emilia-Romagna. Ende September aber steht die Piazza Maggiore im Zentrum der Stadt, ganz im Zeichen der Franziskaner. Ordensmänner und Ordensfrauen, die den Lehren des heiligen Franz von Assisi folgen, sind hier 3 Tage lang mit Ständen und einer Reihe von Veranstaltungen vertreten. Es ist alles andere als eine Randveranstaltung. Es ist vielmehr ein fixer Termin in Italien geworden. Auf der Bühne kann man den Künstler Michelangelo Pistoletto im Dialog mit Jerusalems lateinischem Patriarchen Pier Battista Pizzaballa sehen. Zwischen 50.000 und 60.000 Menschen aus ganz Italien kommen mittlerweile zu diesem Festival. Es ist das 18. heuer. Ja, wir sind volljährig geworden, lacht der wissenschaftliche Leiter Fradino Dozzi. Geboren wurde die Idee irgendwie aus der Not. Bei immer leeren Kirchen sagte man sich, dann gehen wir doch hinaus, unter die Menschen, ganz im Sinn des Namensgebers, der auch immer Wegbereiter gewesen sei.
4: San Francesco non era sacerdote.
5: Er war kein Priester. Er ging auf die Plätze, in die Dörfer, die Städte und sprach dort über seinen Herrn, denn er war verliebt in den Jesus aus dem Evangelium. Wir wollten dieses auf die Plätze gehen in die Städte der Emilia-Romagna tragen.
4: Volevamo portarlo nelle città dell'Emilia-Romagna.
3: Seit vielen Jahren schon ist diese Stadt Bologna, auch weil sie gut angebunden ist und mittlerweile Menschen aus dem ganzen Land hierher strömen. Jedes Jahr steht das Festival unter einem anderen Generalthema. Heuer ist es der Tod. Schwer, aber naheliegend, erzählt der Präsident des Festivals Giampaolo Cavalli.
6: Nun, wir begehen 800 Jahre seit seinem Tod. Wir haben das Thema aber auch gewählt, weil er eine besondere Beziehung zum Tod hatte. Er hatte den Mut, den Tod, der im Italienischen weiblich ist, Schwester zu nennen und Gott für sie zu preisen. Und schien mutig und interessant, dieses so invasive Thema anzubieten. Der Tod ist als Wort präsent, aber kein Teil des Lebens mehr.
3: Man denke nur daran, wie Friedhöfe aus den Städten verdrängt werden, wie der Gedanke an den Tod überhaupt. Beim Festival geht die Auseinandersetzung mit dem Tod über das Religiöse hinaus. Ines Testoni ist Psychotherapeutin und Philosophin, nicht gläubig, wie sie sagt. Sie forscht über die Auseinandersetzung mit dem Tod und ist davon überzeugt, sich dem Endlichen zu stellen mache Menschen besser, sich dem Gedanken an den Tod zu entziehen egoistischer. Franz von Assisi hatte wegen seiner vielen Krankheiten wahrscheinlich Nahtoderfahrungen, sagt die Professorin.
7: Spesso queste persone quando ritornano.
8: Sehr oft sind Menschen, wenn sie aus einer so tiefen Erfahrung zurückkehren, sehr anders. Einige haben auch keine Angst vor dem Tod mehr, weil sie aus der Erfahrung gelernt haben, keine Angst haben zu müssen. Sie werden auch zu besseren, beseelteren Menschen. Sie haben mehr Verständnis für Unterschiede, weniger Sorge darum, Grenzen vor Feinden verteidigen zu müssen. Im Gegenteil.
3: dass Autokraten lieber über Unsterblichkeit debattieren, wie zwischen Russlands Präsidenten Wladimir Putin und Chinas Staats- und Parteichef Xi Jinping zufällig eingefangen, wundert sie da nicht.
8: Diese Machtmenschen sind die größten Kannibalen, die uns die Medienwelt zu ertragen aufzwingt. Sie sind verabscheuenswürdig, nicht nur in ihrer medialen Präsenz, sondern auch als Menschen, die über Tod, Krankheit und Leiden der Allerärmsten bestimmen. Diese Politiker bringen uns den großen Widerspruch. Wir im reichen Westen, denen nichts oder wenig fehlt, geben den Armen die Schuld, wenn wir unglücklich sind und müssen sie also bombardieren. Ein kolossales Paradoxon.
3: Franz von Assisi hatte und hätte mit diesen Mächtigen nichts am Hut. Er hat gewagt, dem Papst zu widersprechen. Und sein Schlüsselerlebnis war, einen der Ärmsten der Armen zu umarmen, ruft Giampaolo Cavalli, der Präsident des Festivals, in Erinnerung.
6: Sein Leben ändert sich, als er einen Leprakranken umarmt. Das ist sehr interessant und wir sollten das nicht vergessen. Der Leprakranke ist anders, ausgegrenzt, ausgesiedelt. Er musste Bescheid geben, bevor er kam, damit ihm alle fernbleiben konnten. Er stank, aber Franz von Assisi umarmt ihn.
3: Da gab es aber noch etwas. Während die katholische Kirche alles Körperliche verpönte, sei es Franz von Assisi anders, erzählt Dino Dozzi, der wissenschaftliche Leiter.
4: Ha saputo leggere il divino nell'umano e l'umano nel divino.
5: Er konnte das Göttliche im Menschlichen sehen und das Menschliche im Göttlichen. Er liebte die menschlichen Aspekte der Inkarnation. Das Jesuskind, die Krippe, das Kreuz.
4: Del presepio e al crocifisso.
3: Genau dieser Hang zur Menschlichkeit mache es auch aus, dass der heilige Franz von Assisi auch von Menschen, die nicht gläubig sind, als Vorbild, ja Autorität angesehen werden könne. Die Politik hat den Feiertag wieder eingeführt und Politiker zitieren Franz von Assisi gern. Lega-Chef Matteo Salvini zeigt sich oft mit dem franziskanischen Taukreuz. Was hält der Präsident des Festivals davon?
6: Einerseits finde ich es sehr interessant, dass Politiker aller Richtungen in Franz von Assisi einen Bezugspunkt finden. Andererseits aber ist es eine große Provokation. Bei all dem, was wir wollen, noch nicht haben und unserer Humanität und unserem sozialen Leben als Gemeinschaft dienen sollte.
3: Beim Festival sind sie nicht unbedingt unerwünscht, man lädt sie aber auch nicht aktiv ein. Am Ende aber bleibt man gnädig. Wer schaffe es schon, wirklich so zu leben, wie es Franz von Assisi gelehrt hat? Heuer feiert man ihn jedenfalls und danach zumindest an einem Tag in jedem Jahr, dem 4. Oktober.
2: Aus Italien hat Cornelia Wospanik für uns berichtet. Franz von Assisi lebte vor 800 Jahren in einer Zeit großer gesellschaftlicher und religiöser Umbrüche. Seine Antwort war radikal: weniger besitzen, anders leben, Frieden suchen und die Verbundenheit mit allem Lebendigen ernst nehmen. Das war seine Art, die Sign of the Times, die Zeichen der Zeit, zu lesen. In seinem gleichnamigen Lied beschreibt Harry Styles eine Welt, in der etwas grundlegend aus dem Gleichgewicht geraten ist. Was bleibt, wenn die vertraute Ordnung nicht mehr trägt?

0: Harry Styles mit Sign of the Times. Ein Lied, das nicht zuletzt deshalb gerade wieder viele im Ohr haben, weil es die deutsche Schauspielerin Sandra Hüller in dem Film Project Hail Mary gesungen hat. In dem Film steht das Ende der Erde unmittelbar bevor. Wenn es einen katholischen Heiligen gibt, den man mit der Bewahrung der Schöpfung assoziiert, dann ist es Franz von Assisi. Vielleicht erinnern sich auch noch manche an einen anderen Film. Fratello Sole, Sorella Luna. Im Jahr 1972 ist Franco Zeffirellis Franziskus-Film Bruder Sonne, Schwester Mond erschienen, über die Jugendjahre des Franz von Assisi. Mit der Filmmusik von Donovan spiegelt der Franziskus-Film auch das Lebensgefühl der Hippies und die Popkultur Anfang der 1970er Jahre. Damals Oscar-nominiert hat der Film das Franziskus-Bild von Generationen geprägt. Nicht zuletzt, weil ihn Religionslehrer und Lehrerinnen nur allzu gern im Unterricht gezeigt haben. Auch wenn der Film aus heutiger Sicht eher schlecht gealtert und allzu kitschig ist. Johannes Kaub fragt im folgenden Beitrag nach der Realität und zeichnet einige Aspekte von Franziskus Leben nach. 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
1: 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Ja, also ich war zuerst vom Film begeistert, obwohl es wie bei Zeffirelli manchmal so haarscharf vom Kitsch vorbeischrammt.
2: Das ist Markus Hofer. Der Vorarlberger Theologe und Kunsthistoriker forscht seit über 30 Jahren über Franz von Assisi.
1: Franz und Clara spazieren da zum Song von Donovan ganz romantisch durch die Olivenhaine. Es war schön und das hat irgendwie beeindruckt, bis ich draufgekommen bin, das hat mit der Realität überhaupt nichts zu tun. Es beginnt schon damit, dass der Franziskus 12 Jahre älter ist als die Clara. Also das geht sich zeitlich einfach nicht aus. Sie war noch ein Kind, wo er sich radikal von seinem Vater getrennt hat. Also kein Film ohne Liebesgeschichte, so wird das vermutlich entstanden sein. Aber es entspricht einfach nicht der historischen Wirklichkeit.
2: Markus Hofer kennt die Quellenschriften und Originalschauplätze wie seine Westentasche. Bereits vor 25 Jahren schrieb er eine Biografie des Heiligen, Franziskus, Mann des Jahrtausends. Zum 800-Jahr-Jubiläum erschien von Markus Hofer nun bei Tirolia Franziskus, ein radikales Leben neu erzählt. Darin zeigt er eine unverklärte, von Kitsch und Kommerz befreite Persönlichkeit mit Ecken, Kanten und Widersprüchen. Wer war dieser Francesco also? Sein Geburtsjahr 1181 oder 1182 ist strittig. Jedenfalls ist Friedrich Barbarossa damals Kaiser des Römisch-Deutschen Reiches. Auch das Geburtshaus in Assisi ist umstritten. Eines wird von Touristen mit großer Verehrung besucht. Aber zwei weitere Häuser beanspruchen ebenfalls, die eigentlichen Geburtsstätten zu sein. Was man weiß, ist, dass sein Vater Pietro di Bernardone ein wohlhabender Tuchhändler war. Er zählte zur Bürgerschicht, die danach strebte, sich wie der Adel prunkvoll zu kleiden. Vater Pietro war deshalb noch auf Einkaufstour in Frankreich, als sein Sohn geboren wurde. Die Mutter, von der kein Name bekannt ist, ließ ihr Kind auf den Namen Giovanni di Bernardone taufen. Als ihr Ehemann Pietro zurückkommt und mit großer Freude seinen vermeintlichen Nachfolger in die Arme nimmt, benennt er ihn um in Francesco, was übersetzt der kleine Franzose heißt.

0: Franziskus wächst in einem wohlhabenden Umfeld auf. Nach großen Festgelagen zieht er als jugendlicher Anführer der Jeunesse Dorée durch die Gassen von Assisi. Anders als sein Vater geht er mit Geld sehr freigebig um. In der Biografie von Thomas von Celano heißt es über ihn:
1: Weil man aber das Geld hatte und die Eltern ihn aufs Zärtlichste liebten, ließen sie ihn in seinem Treiben gewähren.
0: Franziskus ist fasziniert vom Rittertum. Kaiser Karl der Große, die Gralssage und die Miniliteratur, das alles kennt er. Dank seines großen schauspielerischen Talents spielt er begeistert höfische Szenen nach. Und er träumt davon, einst ein berühmter Ritter zu werden.
1: Ich weiß, dass ich ein großer Fürst sein werde.
0: Als Franziskus volljährig ist, zieht er in den Städtekrieg zwischen Perugia und Assisi. Dort gerät er in Gefangenschaft. Aus dieser kehrt er erst ein Jahr später krank und dem Tode nahe zurück. Sein Blick auf sich selbst und auf die Welt wandelt sich. Es ist der Anfang seines spirituellen Transformationsweges. Markus Hofer.
2: Was mich so fasziniert, bei Franziskus gab es kein Damaskus-Erlebnis wie beim Paulus. Der Saulus reitet daher, dann haut es ihn vom Pferd und er steht als der fromme Paulus wieder auf. Es war ein langer Weg und es hat Jahre gedauert, bis ihm ganz klar ist, was wirklich seine Berufung ist. Aber er ist den Weg gegangen.
0: In der Berufungsgeschichte spielen mehrfach Träume eine wichtige Rolle. 1205 folgte dem Aufruf des Papstes zu einem Kreuzzug. Franziskus sieht wieder die Chance, ein berühmter Ritter zu werden. Doch in Spoleto hat er einen Traum, der ihn nach Assisi umkehren lässt.
1: Wieder hörte er eine Stimme. Sie fragte ihn, wohin er wolle, und Franziskus erklärte sein Vorhaben. Die Stimme wurde jetzt deutlicher. Wer kann dir Besseres geben, der Herr oder der Knecht? Die Antwort lag auf der Hand, und es musste ihm im Traum bewusst geworden sein, welcher Herr jetzt spricht. Franziskus fragte: Was willst du, Herr, dass ich tun soll? Die Antwort war unmissverständlich: Kehre zurück in dein Land, und es wird dir gesagt werden, was du tun sollst.
0: Der entscheidende Wendepunkt in seinem Leben, das schreibt Franziskus selbst in seinem Testament, ist die Begegnung mit dem Aussätzigen. Lepra war im Mittelalter eine unheilbare Krankheit. Auch Franziskus hielt sich deshalb von den Leprakranken mit ihren eitrigen, übelriechenden Geschwüren immer fern. Es ekelte ihm vor ihnen. Eines Tages kommt einer der Leprakranken auf ihn zu. Franziskus steigt von seinem Pferd ab, geht auf den Aussätzigen zu, gibt ihm ein Almosen und lässt sich von ihm umarmen. In seinem Testament heißt es:
1: Da ich fortging von den Aussätzigen, wurde mir das, was mir bitter vorkam, in Süßigkeit der Seele und des Leibes verwandelt.
0: Wieder eine transformierende Erfahrung. Als Franziskus in die verfallende Kapelle von San Damiano tritt, kommt es dann zu einer religiösen Erfahrung. Im Blick auf das Bild des gekreuzigten Christus hört er innerlich folgende Worte:
1: Franziskus, siehst du nicht, dass mein Haus in Verfall gerät? Geh also hin und stelle es wieder her.
0: Franziskus verkauft sein Pferd. Um an mehr Geld für den Aufbau von San Damiano zu kommen, stiehlt er heimlich Stoffe seines Vaters. Sein Vater Pietro schäumt vor Wut und zerrt ihn vor das Gericht. Franziskus spürt, dass er noch nicht bereit ist, sich seinem Vater zu stellen. Deshalb zieht er sich als Einsiedler in eine Höhle zurück, um zu fasten und zu beten.

0: Es muss eine Initiationserfahrung gewesen sein. Nach dieser Zeit kommt er nämlich heraus voll innerer Kraft und Klarheit und geht nach Assisi zurück. Franziskus gibt seinem Vater seine Kleidung bis auf die Unterhose zurück. Nackt steht er da, mitten auf dem Marktplatz, bereit für ein neues Leben.
1: Von nun an will ich sagen, Vater unser, der du bist im Himmel, nicht mehr Vater Pietro di Bernardone.
2: Amen. Quasi alles, was ich von dir habe, gebe ich dir zurück. Und das ist zum Beispiel ein schönes Beispiel, wenn es um die historische Quellenforschung geht. In den ältesten Schriften sieht er sich wirklich komplett nackt aus. Und so wie ich ihn kenne, ist nur das glaubwürdig. So radikal, wenn er ist. In etwas jüngeren Schriften hat er dann schon noch einmal ein Bußgewand oder irgendwas um die Scham. Da merkt man einfach, die Vorstellung des völlig nackten Heiligen war später nicht mehr kompatibel oder erträglich. Und an solchen Dingen kann man dann schon gut verfolgen, welche Schriften authentischer sind und welche nachträglich etwas gefärbt wurden.
0: Franziskus zieht sich die Bettlerkutte an. In den Augen der Reichen und Mächtigen ist das nur ein religiöser Spinner, quasi ein Fehler im System. Franziskus weiß das und antwortet fröhlich mit einem Augenzwinkern.
1: Der Herr hat mir gesagt, er wolle, dass ich ein neuer Narr in der Welt sei.
0: Franziskus, bau meine Kirche wieder auf. Dieser Appell lässt ihn nicht mehr los.
2: Diesen Auftrag hat er wirklich wörtlich verstanden. Man hat es später natürlich so gedeutet, dass er also die katholische Kirche wiederherstellt, da war sicher einiges nötig, aber er hat diesen Auftrag zuerst schon mal nicht so verstanden. Das waren die Brüder, die ihn so gedeutet haben. Er hat hintereinander drei solche Kapellen im Unterland von Assisi restauriert. Er hat oben um Steine gebettelt. Es haben auch Menschen aus Assisi, nicht nur Brüder, haben ihm geholfen. Und dann ist er der nicht lange nachdenkt, sondern die Ärmel raufkrempelt und sagt, und jetzt wird gehandelt, jetzt tue ich was.
0: In der Drei-Gefährten-Legende, verfasst im Jahr 1246, heißt es,
1: er, der in seinem Vaterhaus so verwöhnt gewesen war, trug auf eigenen Schultern die Steine herbei und plagte sich auf vielfache Art im Dienste Gottes ab.
0: In San Damiano hört Franziskus das Evangelium mit der Aussendung der Jünger. Darin erkennt er einen Wink für sein künftiges Leben. Im April 1208 schließen sich ihm die ersten beiden Gefährten an. Bald werden weitere folgen.
2: Also die ersten zwei Brüder zum Beispiel waren Akademiker, was er nicht war. Also die sind sicher auch aus gehobenen Kreisen gekommen und hätten sicher blendende Karrieren vor sich gehabt. Ich glaube, dass dann seine Erscheinung, wenn er raufkommt nach Assisi, predigt und bettelt. Und die Leute haben ihm nicht nur gute Sachen in den Napf geworfen und er hat den ganzen Napf gegessen. Das hat sich schon tief drinnen berührt und das hat schon die Frage gestellt, worum geht's im Leben? Geht es wirklich nur um Karriere, Geld, sich verwöhnen lassen und so weiter? Ist das der Sinn des Lebens? Sondern er hat ihnen vorgemacht, dass es da schon etwas anderes geben kann.
0: Die jungen Franziskaner gehen auf mehrere Missionsreisen durch Mittel- und Süditalien. Wenn der Poverello, wie er auch genannt wird, predigt, glüht er vor Begeisterung. Manchmal singt und tanzt er auch dazu. Dass das überhaupt unbehelligt möglich war, ist einem besonderen Umstand zu verdanken.
2: Es war religiös und sozial eine unheimlich bewegte Zeit. Es gab eine ganze Menge von Gruppen, die wir heute wahrscheinlich als Sekten bezeichnen würden. Ganz, ganz radikale, also zum Teil sogar gewalttätig radikale, die auch Priester oder so dann angegriffen haben. Also es war von dort auch nicht ungefährlich religiös. Darum haben sie ja sehr, sehr bald natürlich, in Assisi hatten sie den Schutz von Bischof Guido, und bald dann auch um die päpstliche Anerkennung angesucht, weil nicht jeder einfach so eine Kutte überziehen könnte und predigend durch die Lande ziehen kann.
0: Für Außenstehende sind die Franziskaner schon ein bisschen verrückt. Aber es sind katholisch Verrückte. Der Bischof steht hinter ihnen und der Papst steht hinter ihnen. Franziskus verfasst eine erste Regel für die Bettelmönche. 1209 zieht er mit inzwischen 11 Brüdern nach Rom, um sich vom Papst Innozenz III. Diese Lebensform bestätigen zu lassen. Danach lässt sich die Brüdergemeinschaft endgültig in der Portiuncula nieder, einer kleinen Kapelle in der Ebene südlich von Assisi. Das Auftreten von Franziskus wird als Aufruf zur Umkehr und Reform verstanden. Franziskus wählte zeichenhaft die Armut als Lebensform. Aber nicht deshalb, weil Armut etwas an sich Anstrebenswertes wäre. Der US-amerikanische Franziskanerpater Richard Rohr sieht den Grund darin, dass Franziskus seinem Vorbild Jesus nachfolgen wollte. Sein Handeln war nicht politisch, aber es hatte, wie bei Jesus, implizit politische Konsequenzen.
3: Jesus ist ein politischer Befreier durch die Implikationen seines Handelns. Wenn man dem herrschenden Machtsystem seine Hörigkeit verweigert und Jesus als den Herrn anerkennt, dann kann Caesar, Hitler nicht mehr mein Herr sein. Aber Jesus macht nicht den Fehler, uns zu politischen Kämpfern gegen ein politisches System zu machen, weil man dann schnell zum Spiegelbild der Gewalt der anderen wird. Die politische Theorie Jesu besteht im Ignorieren des jeweiligen Systems, so weit wie möglich nicht Teil eines Machtsystems zu werden, das andere unterdrückt. Aus diesem Grund lehrt er die Einfachheit des Lebens. Denn wenn man auf einem hohen materiellen Lebensniveau lebt, tendiert man dazu, das jeweilige bestehende System zu unterstützen, das einem diesen Lebensstil ermöglicht. Aus diesem Grund haben spirituelle Lehrer wie Franziskus oder Gandhi immer einen einfachen Lebensstil gepredigt. Denn das ist auf einer sehr praktischen Ebene der beste Weg, von Machtsystemen unabhängig zu bleiben. Das ist das Geniale an der politischen Theorie von Jesus.
0: In einer Nacht zum Palmsonntag 1212 besucht die aus einer Adelsfamilie stammende Clara die Brüdergemeinschaft in der Portiuncula. Clara hatte Franziskus predigen gehört und sie will nun in den Orden aufgenommen werden. Der 12 Jahre ältere Franziskus nimmt ihr die Gelübde ab, schneidet ihre langen Haare und zieht ihr ein Büßergewand an. Einerseits ist er hoch erfreut, aber zugleich ratlos, wie das in einer Brüdergemeinschaft funktionieren soll. Clara von Assisi gründet daraufhin einen weiblichen Ordenszweig, die Clarissen. Diese widmen sich der Pflege der Aussätzigen und unterstützen die Armen der Stadt. Der örtliche Bischof stellt ihnen dafür eine Kirche und das kleine Kloster von San Damiano zur Verfügung.
2: Ich glaube, er war ein vitaler Mann, auch wahrscheinlich in Bezug auf Sexualität. Und er hat sich sehr radikal von Frauen ferngehalten und hat das auch den Brüdern so gepredigt. Und das steht auch in der Regel drin so. Er hat ein sehr differenziertes Verhältnis zu Frauen gehabt, hat sie sich ein Stück weit, und vielleicht auch die Clara, sagen wir so, wirklich vom Leib gehalten. Nicht, weil die Clara böse war, aber weil er Angst gehabt hat.
0: Zu Pfingsten des Jahres 1218 beschließt das Generalkapitel in der Portiuncula die Aussendung von Brüdern über Italien hinaus. So reist Franziskus 1219 nach Ägypten. Er will im Kreuzzug gegen die muslimischen Sarazenen einen Frieden vermitteln und den Sultan bekehren.
2: Das war fast selbstmörderisch, was er da gewagt hat. Er geht da quer durch das Feld rüber, kann nicht kommunizieren mit diesen arabischen Kriegern oder so. Also das war schon, da hat der Kopf und Kragen riskiert.
0: Tatsächlich kommt es zu einem wertschätzenden Austausch zwischen Franziskus und dem Sultan Al-Malik al-Kamil, vermutlich auf Latein. Auch wenn am Ende der Frieden nicht erreicht wird und auch der Sultan bei seinem Glauben bleibt. Aber beide Seiten respektieren einander kulturell und religiös. Die Friedensmission scheitert. Auf dem Weg zurück erfährt er von Brüdern, dass es in seinem Orden drunter und drüber geht. Als Franziskus 1220 nach Italien zurückkehrt, legt er die Ordensleitung zurück und bestellt dafür einen Generalminister. Er selbst zieht sich in Le Celle als Einsiedler zurück und widmet sich dem spirituellen Leben in der Natur. Franziskus spürt, dass er aufgrund von Krankheiten nur mehr wenige Jahre zu leben hat. Ein Vermächtnis aus jener Zeit ist der Sonnengesang. Dieser Cantico delle Creature, Gesang der Geschöpfe, ist ein Gebet der Dankbarkeit für alles Geschaffene und ein Aufruf, Gott zu loben. Geschrieben hat er es im umbrischen Dialekt. Bis heute gilt es als das älteste Zeugnis der italienischen Literatur.
1: Höchster, allmächtiger, guter Herr, dein sind das Lob, die Herrlichkeit und Ehre und jeglicher Segen. Dir allein, Höchster, gebühren sie, und kein Mensch ist würdig, dich zu nennen. Gelobt seist du, mein Herr, mit allen deinen Geschöpfen, zumal dem Herrn Bruder Sonne, welcher der Tag ist und durch den du uns leuchtest. Und schön ist er und strahlend mit großem Glanz, von dir, Höchster, ein Sinnbild. Gelobt seist du, mein Herr, durch Schwester Mond und die Sterne. Am Himmel hast du sie gebildet, klar und kostbar und schön. Gelobt seist du, mein Herr, durch Bruder Wind und durch die Luft und Wolken und heiteres und jegliches Wetter, durch das du deinen Geschöpfen Unterhalt gibst. Gelobt seist du, mein Herr, durch Schwester Wasser. Gar nützlich ist es und demütig und kostbar und keusch. Gelobt seist du, mein Herr, durch Bruder Feuer, durch das du die Nacht erleuchtest und schön ist es und fröhlich und kraftvoll und stark. Gelobt seist du, mein Herr, durch unsere Schwester, Mutter Erde, die uns erhält und lenkt und vielfältige Früchte hervorbringt und bunte Blumen und Kräuter. Gelobt seist du, mein Herr, durch jene, die verzeihen um deiner Liebe willen und Krankheit ertragen und Drangsal. Selig jene, die solches ertragen in Frieden, denn von dir, Höchster, werden sie gekrönt. Gelobt seist du, mein Herr, durch unsere Schwester, den leiblichen Tod. Ihm kann kein Mensch lebend entrinnen. Wehe jenen, die in tödlicher Sünde sterben. Selig jene, die er findet in deinem heiligsten Willen. Denn der zweite Tod wird ihnen kein Leid antun. Lobt und preist meinen Herrn und dankt ihm und dient ihm mit großer Demut.

0: Diese kosmische Verbundenheit mit allen Geschöpfen ist im Mittelalter singulär. Und sie wirkt bis heute wie eine mystische Vision von höchster Relevanz. Es kommt nicht von ungefähr, dass Papst Johannes Paul II. 1979 den heiligen Franziskus zum Patron der Ökologie und des Umweltschutzes ernannt hat.
1: Also Franziskus war überhaupt kein Theologe, aber eines ist wirklich neu bei ihm. Ich glaube, es hat niemand vor ihm auch theologisch die Schöpfung, die Natur derart mit einbezogen. Also im Denken, im Handeln, in den Emotionen. Er sagt einfach, die Natur, das sind alles Geschöpfe Gottes, so wie wir. Darum sind es unsere Brüder und Schwestern. Das ist nicht also die Natur, die uns Gott irgendwo gegeben hat, damit wir sie ausbeuten. Bis bald nichts mehr geht, das sind unsere Brüder und Schwestern und so müsste man sie eigentlich auch behandeln.
0: Im Frühjahr 1226 verschlechtert sich der Gesundheitszustand von Franziskus rapide. Im Sommer verfasst er in Le Celle sein Testament. Am Samstag des 3. Oktober 1226 stirbt Franziskus in der Portiuncula. Bereits 38 Jahre nach seinem Tod gibt es nach einer Zählung 8000 Klosterniederlassungen der Franziskaner in Europa mit 200.000 Mitgliedern. Wie Jesus will auch Franziskus wie ein Sauerteig wirken, der die Gesellschaft langsam verwandelt. Das ist für Markus Hofer wie für Richard Rohr das bleibend Faszinierende dieses radikalen Heiligen.
2: Mein Ordensvater Franz von Assisi, Jesus und der Apostel Paulus verwenden die Metapher vom Sauerteig. Es geht um eine stille Transformation von innen her. Das bedeutet, die innere Gruppe muss sich ändern. Das steht im Gegensatz zu unserem gewöhnlichen Denken, dass sich die anderen ändern müssen. Die Juden müssen sich ändern, die Protestanten auch und die Homosexuellen sowieso. So geht es in der ganzen Geschichte. Jesus aber sagt, ihr sollt nicht die anderen ändern, sondern euch selbst. Wir sollen selbst ein würdiges Ebenbild des Gottes sein, der gewaltlos ist, der geduldig ist, der treu ist, gerecht, gütig und heilend. Wir sollten diese Gegenwart Gottes repräsentieren. Was daraus folgt, müssen wir Gott überlassen. Was Gott damit macht, das ist seine Sache.
3: We have to let go of the consequences. What God does with that is God's business.

0: Johannes Kaup zum 800. Todestag von Franz von Assisi. In den Metamorphosen erzählt der römische Dichter Ovid unter anderem die Geschichte von Narziss, jenem jungen Mann, der sich in sein eigenes Spiegelbild verliebt. Sein Name steht bis heute für besonders ausgeprägte Selbstbezogenheit. Auch die Bibel erzählt von Figuren, denen narzisstische Züge unterstellt werden könnten. Claudia und Simone Paganini betrachten sie in ihrem neuen populärwissenschaftlichen Buch »Wahn und Weisheit« mit dem Wissen der modernen Psychologie. Nikolaus Hofer hat mit ihnen gesprochen.
1: Wahn oder Weisheit? Persönlichkeitsstörungen.
2: Nicht mehr als eine Kränkung ist nötig, dass König Saul David nach dem Leben trachtet. So steht es zumindest im ersten Buch Samuel im sogenannten Alten Testament. Weil der junge Krieger mehr gefeiert wird als der König selbst, gerät Sauls Selbstwert ins Wanken, sagt die Philosophin und katholische Theologin Claudia Paganini von der Universität Innsbruck.
3: Typisch für eine narzisstische Persönlichkeit ist eben genau das Verhalten vom Saul. Er kann das gar nicht einordnen. Er ist gar nicht mehr fähig, Realitätsorientierung wahrzunehmen. Er kann nicht sagen, okay, der David, der hat eben diese oder jene Qualitäten vielleicht stärker wie ich und ich kann dafür dieses oder jenes besser, sondern es gibt keine Grautöne mehr. Es gibt nur so ein Alles oder Nichts, er oder ich.
2: Claudia Paganini arbeitet auch psychotherapeutisch in eigener Praxis. Bei der Einordnung biblischer Figuren ist ihr deshalb eine Einschränkung wichtig.
3: Wenn man jetzt wirklich das ganz streng mit den Kriterien der Persönlichkeitsstörung das Ganze angehen würde, dann könnte man uns da nicht so weit aus dem Fenster lehnen, wie wir das jetzt in dem Kapitel getan haben. Es geht uns eben tatsächlich um narzisstische und histrionische Züge, aber nicht unbedingt um eine Persönlichkeitsstörung.
2: Nicht um Diagnosen geht es also, sondern um einen genaueren Blick auf narzisstische Verhaltensmuster. Den werfen Claudia und ihr Mann, der italienische Theologe Simone Paganini, in ihrem neuen gemeinsamen Buch durchaus mit einem gewissen Augenzwinkern.
3: Man kann mitnehmen, was eben an so einem narzisstischen Charakter problematisch ist und wo man vielleicht auch selber, wenn man Züge der Großartigkeit, der Grandiosität und Ansprüchlichkeit bei sich selber wahrnimmt, wo man vielleicht einfach auch ein bisschen aufpassen sollte.
2: Gerade bei einem so weit verbreiteten und einflussreichen Werk wie der Bibel lohne es sich, auch diese Seite der Erzählung zu beleuchten. Zumal sie reichlich Stoff dafür hergebe, sagt Claudia Paganini.
3: Ich würde schon meinen, dass große kulturelle Werke wie die Bibel tendenziell Persönlichkeiten in den Fokus nehmen, die irgendwie besonders sind, die irgendwie auffällig sind. Und da sind halt die narzisstischen und histrionischen Persönlichkeiten irgendwie prädestiniert dafür. Ja, weil die sind schillernd, bunt, laut. Gerade die histrionischen Persönlichkeiten inszenieren sich ganz stark.
2: Die histrionische Persönlichkeitsstörung äußert sich vor allem in übermäßiger Emotionalität, einem starken Bedürfnis nach Aufmerksamkeit und einem Hang zur Theatralik, erklären Claudia und Simone Paganini in ihrem Buch. Bei der narzisstischen Persönlichkeitsstörung steht hingegen ein übersteigertes Gefühl der eigenen Bedeutsamkeit im Mittelpunkt.
3: Also es geht immer darum, dass ich meinen Selbstwert erhalten muss. Das müssen alle Menschen. Nur bei Narzissten ist dieser Selbstwert eben extrem fragil, extrem bedroht und deshalb muss er sich selber ständig auf einen Podest stellen. Und wenn dieser Podest dann angegriffen wird, dann hilft oft einmal nur noch, andere zu erniedrigen, nach unten weiterzudrücken und quasi hier symbolisch ausgedrückt zu vernichten in diesem Sinn.
2: Wer auf sich selbst schauen muss, verliert mitunter den Blick für andere.
3: Weil wenn ich so damit beschäftigt bin, meinen eigenen Selbstwert stabil zu halten und mich abzusichern in alle Richtungen, dann ist es irgendwie auch klar, dass es schwierig ist, noch auf andere einzugehen und anderen Menschen wirklich noch einen Raum zu geben in meinem Leben.
2: Sagt Claudia Paganini. Solche Züge erkennt sie auch beim Apostel Paulus, der in der Apostelgeschichte zunächst Saulus genannt wird. Anfangs verfolgt er die Anhänger Jesu. Nach einer Vision auf dem Weg nach Damaskus wird er jedoch zu einem der bedeutendsten Missionare des frühen Christentums.
3: Ich persönlich würde schon noch meinen, dass das quasi, wenn man dem Saulus dieses narzisstisch Grandiose zuschreibt, da sich der Paulus schon recht viel erhalten hat. Aber er scheint es wohl auch selber irgendwie zu merken und er versucht es jetzt in so einen kollektiven Erwählungsglauben irgendwie umzusetzen. Also er kompensiert seine eigene Problematik ja im Grunde, indem er versucht, seine Grandiosität irgendwo ins Religiöse zu transformieren als Auserwählung durch Gott.
2: Im ersten Korintherbrief betont Paulus jedenfalls, mehr gearbeitet zu haben als alle anderen Apostel. Wie viel vom früheren Saulus noch in Paulus steckt, bleibt Auslegungssache.
0: Also auch nicht immer ganz unkompliziert, die Herren und Damen aus der Bibel. Nikolaus Hofer war das mit dem dritten Teil seiner Serie Wahn oder Weisheit. Und Alexandra Mantler bedankt sich fürs Zuhören.
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8: Im Studio begrüßt sie Barbara Schieder. In der SPÖ-Führungsdebatte lädt SPÖ-Chef Babler für Sonntag zum Treffen mit den Landesspitzen. Einer der Piloten soll versucht haben, ein Flugzeug auf dem Weg nach Tel Aviv absichtlich zum Absturz zu bringen. Die Katastrophe konnte nur knapp verhindert werden. Unbekannte Täter haben sich Zugang zum IT-System der Stadt Wien verschafft und regelrechte Schreihälse der Vogelwelt stellen wir ihnen auch noch vor. Das ruhige Herbstwetter hält an. Was auch immer passiert, schnell sollte es gehen. Zumindest auf das können sich in der Frage Zeiler versus Babler an der SPÖ-Spitze in der Partei immer mehr einigen. Ob das schnell genug ist, sei dahingestellt. Aber fix ist jetzt einmal ein hochrangiges SPÖ-Treffen am Sonntag auf Einladung von Parteichef Andreas Babler. Katja Arthofer berichtet.
9: Vor allem die Kärntner Landespartei hat rasche Klärung und ein Treffen der SPÖ-Länderchefs gefordert. Nun lädt Andreas Babler zu diesem ein. Es findet Sonntagnachmittag in Wien statt, sagt SPÖ-Geschäftsführer Klaus Seltenheim.
10: Die SPÖ braucht auf jeden Fall Ruhe und Geschlossenheit, um weiter erfolgreich in der Regierung für dieses Land arbeiten zu können. Und die Babler greift deshalb den sehr guten Vorschlag aus Kärnten und der Steiermark auf, dass wir uns auch wie im Rahmen der Präsidiumsklausur besprochen, uns treffen und die entsprechenden Fragen diskutieren.
9: Ebenfalls dazu eingeladen sind auch ÖGB-Präsident Wolfgang Katzian und SPÖ-Frauenvorsitzende Eva-Maria Holzleitner. Und die sagt...
11: Genau, am Sonntag findet ein Treffen statt. Und darüber hinaus haben wir auch als Bundesfrauenpräsidium heute Abend einen Termin angesetzt, wo wir uns mit der Situation auseinandersetzen.
9: Was die Babler kritisch

0: Bundesländer davon halten, wird sich in Kürze zeigen. Die Steirer laden am frühen Abend zu einer Pressekonferenz.
1: Neue Einblicke in die Causa Pilnacek liefert jetzt ein Auswertungsbericht des privaten Laptops des ehemals

0: Staatssekretär war. Ich versuche zu retten, was zu retten ist, zitiert der Standard Stockers Antwort darauf. Der E-Mail-Verkehr bezog sich auf die saubere legistische Formulierung eines Gesetzestextes und fand auf fachlicher Ebene statt, heißt es dazu heute aus dem Bundeskanzlerbüro. Alma Sadic, heute grüne Justizsprecherin, ist wenig überrascht.
1: Es war damals schon bei den Verhandlungen zum Korruptionsstrafrecht klar von Anfang an, die ÖVP wollte das nicht.
0: Auch beim Vorwurf der Falschaussage von Ex-Bundeskanzler Sebastian Kurz im Ibiza-U-Ausschuss soll Pilnacek im Hintergrund dessen Verteidigung beraten haben.
2: Ein Flug von Dubai Richtung Tel Aviv ist vollkommen außer Kontrolle geraten. Eine Boeing 737 der Linie Fly Dubai befand sich schon im Sturzflug und sendete Notfallsignale, konnte dann aber doch noch in Saudi-Arabien notlanden. Im Cockpit soll ein heftiger Streit zwischen dem Piloten und dem Co-Piloten ausgebrochen sein. Israels Verteidigungsminister spricht von einem versuchten Anschlag. Katharina Wagner berichtet.
3: Es ist ein Video aufgenommen von einem Mann mit Blut im Gesicht an Bord der Boeing 737. Man habe den Terroristen unter Kontrolle, allen Passagieren bis auf den Piloten gehe es gut, Hilfe werde benötigt. In der Nacht war die Maschine von Dubai nach Tel Aviv außer Kontrolle geraten und hatte zum Sturzflug angesetzt. Sie war innerhalb einer Minute mehrere tausend Meter in die Tiefe gestürzt, bevor Bordpersonal sie wieder unter Kontrolle brachte. Augenzeugen berichteten von einer heftigen Auseinandersetzung zwischen den beiden Piloten. Israels Premier Netanyahu gab heute an, ein Pilot habe auf den anderen eingestochen und wollte dann die Maschine voller israelischer Passagiere zum Absturz bringen. Der Mann sei nach der Notlandung in Saudi-Arabien verhaftet worden.
2: Wieder ins Inland jetzt und zu einem Cyberangriff auf die Hauptstadt. Unbekannte Täter haben sich Zugang zum IT-System der Stadt Wien verschafft. Etwa 26.000 interne Dokumente, auch personenbezogene, sollen kopiert worden sein. Was bisher bekannt ist, fasst Thomas Metelko zusammen.
4: Das österreichische Computer Emergency Response Team informiert das Wiener Rathaus am 9. September von der Cyberattacke. Die Lücke wird gefunden und geschlossen. Der Angreifer hat quasi nur an der Oberfläche gekratzt. Er habe nur Informationen einer Projektdokumentation abgerufen, wie der Chief Information Officer Clemens Himperle betont.
5: Die Informationen, die dort abgeflossen sind, sind vor allem Vornamen, Nachnamen, in schon deutlich weniger Fällen auch E-Mail-Adressen, Postadressen oder Telefonnummern.
4: In sensiblere Bereiche konnte der Angreifer nicht eindringen. Himperle schätzt die Attacke daher zwar als extrem ärgerlich ein, sie sei aber nicht vergleichbar mit großen Hacks, wie sie in der Vergangenheit passiert seien. Der Vorfall zeige aber, dass künstliche Intelligenz Sicherheitslücken finden könne, die oft schon seit Jahrzehnten bestehen würden.
2: Wir können sie Ihnen nicht so laut vorspielen, wie sie in Natura sind, denn sonst würde es uns allen wohl im wahrsten Sinne des Wortes die Ohren raushauen. Die Rede ist von den lautesten Vögeln der Welt, beide in Südamerika heimisch. Marlene Nowotny stellt sie Ihnen vor.
6: Der Ruf des Rotfuß-Serjema erinnert an aufgescheuchte Möwen. Bei den Lautäußerungen des Nacktkehl-Glockenvogels könnte man an das kreischige Pfeifen einer Mikrofonlautsprecherrückkopplung denken. Beiden Vögeln gemein ist, dass ihre Rufe in nächster Nähe gemessen 120 Dezibel weit übersteigen und damit die Schmerzgrenze menschlichen Hörens. Das entspricht der Sirene eines Rettungswagens in nächster Nähe oder einer Kettensäge direkt am Ohr des Bedienenden. Auf der Suche nach den lautesten Vögeln der Welt verglich das Forschungsteam aus den USA 123 bekannte Singvögel und geflügelte Schreihälse. Dieser Vergleich zeigt, die lautesten Vögel haben einen muskulösen Körper und können ihre Schnabel besonders weit öffnen. Das vergleichen die Forschenden mit einer Trompete. Je weiter die Öffnung, desto lauter.
2: Weitere aktuelle Meldungen hat jetzt Daniela Nicolai.
7: Trotz der Verschärfung des Waffenrechts nach dem Amoklauf von Graz ist in Österreich die Zahl der gemeldeten Waffen gestiegen. Im zentralen Waffenregister seien Anfang September knapp 1,6 Millionen Schusswaffen verzeichnet gewesen, teilte das Innenministerium mit, um 38.000 mehr als ein Jahr davor. Die Zahl der Waffenbesitzer stieg im selben Zeitraum um 5.000. In Deutschland läuft seit der Früh eine groß angelegte Razzia der Polizei gegen die Rockergruppe Hells Angels. Der Einsatz richtet sich gegen ein internationales Netzwerk von Geldwäschern. Er konzentriert sich vor allem auf Duisburg. Mehr als 100 Objekte sollen durchsucht worden sein. Dabei wurden über 48 Millionen Euro sichergestellt. 14 Personen sind in Haft genommen worden. Bei russischen Drohnen und Raketenangriffen auf den großen

0: Raum Kiew sind nach ukrainischen Angaben 5 Menschen getötet worden. Zudem sei die Energieinfrastruktur beschädigt worden. Wegen der Luftschläge wurden in Polen 2 grenznahe Flughäfen vorübergehend geschlossen. In Rumänien ist auch der 2. Versuch einer Regierungsbildung gescheitert. Der vom Präsidenten beauftragte Siegfried Muresan von der bürgerlichen Partei PNL erhielt im Parlament nicht die nötige Mehrheit. Die oppositionellen Sozialdemokraten und die Extremrechte boykottierten die Abstimmung. Die politische Krise dauert bereits fast 5 Monate seit dem Sturz von Ministerpräsident Ilie Boloyan. Nach dem verheerenden Waldbrand im Raxgebiet vor 5 Jahren ist die Ausrüstung der Feuerwehr massiv verstärkt worden. Mehr als 30 Spezialfahrzeuge wurden angeschafft und ein Sonderdienst Waldbrand eingerichtet, der rund 600 Einsatzkräfte umfasst, hieß es heute bei einer Pressekonferenz.
1: Vielen Dank, und wie es mit dem Wetter weitergeht, weiß Georg Brack.
2: Sonnig und warm geht der Mittwoch im Großteil des Landes zu Ende. In den Landeshauptstädten sind es aktuell 22 bis 26 Grad. Etwas kühler ist es im Südwesten. Hier hält sich weiterhin sehr zäher Hochnebel. Von Linz und Graz ostwärts weht dazu teils kräftiger Südostwind. Morgen am Donnerstag geht es überwiegend sonnig und ähnlich warm wie heute weiter. Einzig südlich des Alpenhauptkamms halten sich neuerlich Nebel- und Hochnebelfelder. Im Westen tauchen im Tagesverlauf Wolken und allmählich auch Regenschauer auf, und in der Osthälfte bleibt es windig.
1: Vielen Dank, auf Wiederhören beim Abendjournal St. Barbara Schieder. Jetzt gleich ist die Kultur am Wort.
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4: Sie nennt ihn Tschechow und er pflegt sie, diese alte Dame. Die Rede ist von einem KI-gesteuerten Roboter, der eine Hauptrolle im neuen Film von Doris Dörrie spielt. Diese beiden, den Film und seinen Roboter, stellen wir Ihnen gleich vor. Tschechien ist heuer Gastland bei der Frankfurter Buchmesse. Eine begleitende Ausstellung der Schiern Kunsthalle zeigt die tschechische Künstlerin Anna Hulačová, die mit Beton und Bienen arbeitet. Der Schweizer Künstler Jean Tinguely liebte es als Formel-1-Fan, wenn die Motoren aufheulten. Seine künstlerische Leidenschaft gehörte den Maschinen. Die Schweizer Künstlerin Zilla Leutenecker ist seit ihrer Kindheit mit dem Schaffen Tinguelys vertraut und reagiert jetzt in einer Ausstellung direkt auf sein Werk. Ein überzeugter Nazi, der zu Kriegsende nicht nur sich und seine Familie, sondern auch die Haushälterin umbringt. Rund um diese reale Geschichte hat Britta Steinwendner ihren neuen Roman Am Weiher geschrieben. Mit diesem Angebot, bestehend aus einmal Film, zweimal bildender Kunst und einmal Literatur, begrüßt sie Wolfgang Popp zur heutigen Sendung. Die Auswirkung einer Atomkatastrophe, Rassismus, Sexismus und immer wieder die Endlichkeit des Lebens. Es sind die ganz großen Themen, die Doris Dörrie in ihren Filmen mit Vorliebe aufgreift. Schon seit ihrer Komödie Männer vor mittlerweile 41 Jahren tut sie das, und zwar mit leichter Hand, ihr Markenzeichen, wie sie selbst sagt. In ihrem neuen Film Frau Winkler verlässt das Haus denkt sie die brisanten Themen Pflegenotstand und KI zusammen. Konkret geht es um eine Frau, gespielt von Schauspiellegende Angela Winkler, die sich mit dem Gedanken anfreunden muss, nicht von einem Menschen, sondern von einer Maschine betreut zu werden. Mehr von Magdalena Miedl.
5: Hallo, ich möchte einen Wodka.
6: Der Alkoholkonsum ist gesperrt.
5: Mach eine Ausnahme.
6: Wir machen keine Ausnahmen.
5: Arschloch.
7: So unerfreulich könnte die Zukunft aussehen. Wer von der Sozialversicherung nicht die entsprechende Genehmigung hat, dem wird im Lokal nicht mehr das Gewünschte serviert. So passiert es Frau Winkler, einst Schauspielerin, später Souffleuse. Sie ist schon eine alte Dame, doch erst nach einem Sturz verliert sie ihre Autonomie. Und weil ihre Tochter, ebenfalls Schauspielerin und Mutter, nicht von jetzt auf gleich alles stehen und liegen lassen kann, wird Frau Winkler nun von einem Pflegeroboter versorgt.
5: Er soll mir nicht näher kommen.
8: Guten Tag, Frau Winkler.
5: So ein Blödsinn. Das ist eine Maschine.
8: Sprache kann verletzen und mein sensibles Spracherkennungsprogramm reagiert darauf.
5: Das ertrage ich nicht. Mach das Ding aus.
7: Frau Winkler verlässt das Haus, spielt in der Zukunft, und die sieht hier fast so aus wie die Gegenwart. Nur Insekten gibt es keine mehr. Und ja, Pflegeroboter sind keine Ausnahme mehr. Das ist gar nicht so weit weg, sagt Doris Dörrie. Bei ihren Reisen nach Japan habe sie Robotik im Alltag schon vor vielen Jahren kennengelernt.
9: Da gab es schon Roboter im Hotel und in Restaurants gab es Kellnerroboter. Und
3: Es gab auch schon diese Robben in den Altersheimen.
7: Das heißt, was hier nach einer Utopie oder Dystopie, je nach Lesart, aussieht, ist eigentlich gar nicht so weit weg von dem, was es bereits gibt.
3: Nein, und wir haben ja in den letzten 2 Jahren erlebt, was mit KI passiert ist. Also die Entwicklungen sind sehr rasant und es gibt einen Originalroboter im Film, der in Deutschland gebaut wird. Das ist der große weiße Roboter. Und die kleinen, das sind chinesische Roboter, die sind ja auch alle schon da. Wir wollen das, glaube ich, nicht so wahrhaben, dass die Entwicklung so rasant ist und uns ja eigentlich auch schon völlig überfordert.
7: In Frau Winkler verlässt das Haus sieht das alles zunächst gar nicht bedrohlich aus. Frau Winkler, gespielt von der neuer deutscher Filmlegende Angela Winkler, lebt in einer exzentrisch eingerichteten Wohnung voller Erinnerungsstücke. An den jung verstorbenen Mann Bruno, dessen Tod sie nie überwunden hat, und an ihre Zeit am Theater. Sogar der Roboter hat durchaus sympathische Züge. Er kann sie nicht nur stützen, begleiten und windeln. Er kann auch Tschechow rezitieren.
5: Anton Pavlovich Tschechow. Ich werde dich Pavlovich nennen.
8: Meneswut Pavlovich. Ja, radi, moja krasunja.
5: Ist das Russisch?
8: Das ist Ukrainisch. Ich bevorzuge zurzeit Ukrainisch. Tschechow wurde 1860 in Tagalog, in der heutigen Ukraine, geboren. Er sprach kein Ukrainisch.
5: Dafür kann er nichts.
7: Was der Roboter aber auch kann, wenn die zu betreuende Person klar äußert, nicht mehr leben zu wollen, und wenn die Vitalwerte drastisch schlechter werden, geht er in den sogenannten End-of-Life-Modus. Volkswirtschaftlich sinnvoll.
3: Das sind ja Diskussionen, die schon lang im Gang sind, zumindest hier in Deutschland. Wie lange soll man alten Menschen noch ein künstliches Gelenk erlauben? Wie lange soll noch eine teure Chemotherapie verabreicht werden? Das sind Diskussionen, die sind schon da. Und wie sehr können die Jungen das überhaupt noch stemmen, dieses Gesundheitssystem? Das ist ja alles nicht so weit weg. Und die KI rechnet halt und ist immer sehr logisch. Und dann ergibt das ja auch sehr stark logischen Sinn. Und es wird verzuckert hier in der Geschichte durch dieses selbstbestimmte Sterben, dass der Roboter einem dann auch diese Möglichkeit gibt. Das kann natürlich auch gut sein, aber das kann auch bedrohlich sein.
7: Die zuckrige Verpackung besteht hier in einer liebevollen Ausstattung und einem empathischen Schauspielerinnen-Ensemble. Den Roboter, wie auch in Rückblenden den verstorbenen Ehemann, spielt der Österreicher Josef Ellers. Das alles verbirgt den Kontrast zur Brutalität dieser existenziellen Fragen fast zu gut. Dabei war Doris Dörries Ausgangspunkt sehr persönlich.
3: Ich war, wie die Emmy, die Tochter, sehr hin und her gerissen zwischen meiner Arbeit und dem sich kümmern um die Eltern. Und immer die Frage, inwieweit soll ich jetzt auch mein eigenes Leben hintanstellen? Was erwartet meine Mutter von uns? Und schon auch die Erfahrung, dass das alles dann nicht genug war, weil die Situation an sich nicht zu ändern war, dass sie Schmerzen hatte, dass sie Pflege brauchte. Und das habe ich auch nicht gut ausgehalten. Hatte dann auch wirklich oft das Gefühl, ein Social Bot, ein Roboter wäre meiner Mutter fast lieber gewesen, weil ich sehr ungeduldig war. Und auch das wollte ich hier erzählen.
4: So, Doris Dörrie, ihr neuer Film Frau Winkler verlässt das Haus läuft morgen in den heimischen Kinos an. Tschechien ist in diesem Jahr Gastland der Frankfurter Buchmesse, Anlass für knapp ein Dutzend Ausstellungen zu Literatur und Geschichte des Landes. Einen ganz eigenen künstlerischen Zugang vermittelt die neue Ausstellung der Frankfurter Schirn. Sie zeigt Skulpturen von Anna Hulatschowa, die auf sehr eigene Weise sozialistischen Realismus, Surrealismus und tschechische Volkskunst zusammenbringen. Und das passt besonders gut in das Ausweichquartier der Frankfurter Schirn in einer ehemaligen Druckerei. Christoph Schäffer war für uns dort und hat mit Künstlerin und Kuratorin gesprochen.
9: Eine dunkle Fabrikhalle im Ausweichquartier der Frankfurter Schirn. An einem langen Fließband stehen hier Frauen mit Schürze und Kopftuch, die verschiedene Lebensmittel bearbeiten. Am einen Ende des Bandes eine Kuh, am anderen 2 Frauen mit Melkmaschine und Schläuchen. Die Körper der Frauen sind aus Beton geformt. Beton ist ein umstrittenes Material, sagt die Bildhauerin Anna Hulatschowa. Aber für mich verkörpert er die Gegenwart, die heutige Welt, die Technik. Beton ist ein Symbol der Industrialisierung. Wir sind davon umgeben, nicht nur in städtischen Ballungsräumen, sondern auch im ländlichen Raum. Beton war der Werkstoff, aus dem im Kommunismus Skulpturen und monumentale Bauwerke geschaffen wurden. Die Figuren und Reliefs

0: Reliefs in der Ausstellung erinnern tatsächlich an brutalistische Bauwerke und an Erbauungskunst aus der Zeit des sozialistischen Realismus. Schirnkuratorin Martina Weinhardt.
1: Der sozialistische Realismus sollte ja realistisch in der Form und sozialistisch im Auftrag sein. Er sollte den Betrachter nicht inspirieren, sondern zu einem besseren Menschen machen im Sinne der kommunistischen Idee. Und dieser sozialistische Realismus war natürlich auch in Tschechien überall präsent. Und das schaut sie sich sehr genau an und dekonstruiert das in Teilen, hinterfragt es.
0: Wer sich den Betonfiguren von Anna Holatschowa nähert, erkennt, dass ihre Gesichter, zum Teil auch ihre Bäuche, aus einem anderen Material sind, aus Bienenwaben. Die Bildhauerin lebt nämlich auf ihrem Bauernhof mit 8 Bienenvölkern zusammen, die quasi als Künstlerinnen ihren Teil zu den Skulpturen beitragen. Ich bin keine konventionelle Imkerin. Eigentlich brauche ich den Honig gar nicht. Ich überlasse ihn den Bienen. Ich nutze lediglich ihre Energie in der Schwarmzeit. Dann bauen die Bienen Waben im Inneren meiner Skulpturen, sagt Anna Holatschowa. Scharfe Kontraste prägen ihre Arbeit zwischen Natur und Technik, zwischen Utopie und Dystopie und immer wieder zwischen sehr unterschiedlichen Materialien. Kuratorin Martina Weinhardt.
1: Sie bringt zusammen solche verschiedenen Stoffe wie Beton, Lindenholz, Bienenwaben, dann auch so Keramiken, die sie selbst formt. Sie ist ja auch eine ausgebildete Holzbildhauerin. Gerade in diesem ja sehr unterschiedlichen Materialien liegt auch ein Kern ihrer Arbeit.
0: Abundantia heißt diese Ausstellung nach der römischen Göttin des Überflusses. Die Rolle von Frauen in der Produktion von Lebensmitteln wird hier reflektiert, aber auch die radikale Transformation der ländlichen Räume im real existierenden Sozialismus und bis heute. Anna Holatschowa. Die Industrialisierung der tschechoslowakischen Landwirtschaft verlief äußerst brutal. Betriebe und Felder wurden zwangsweise enteignet, einige Landwirte sogar in Arbeitslager geschickt. Heute gibt es in Tschechien kaum noch Kleinbauern. Stattdessen dominieren Großunternehmen. Dazu gehört auch die Firma Agrofert, die dem tschechischen Ministerpräsidenten Andrej Babiš gehört. Und schon ist man bei der aktuellen politischen Lage in Tschechien, bei der Klimakrise und bei dem Verlust von ländlichen Traditionen. Doch die Bezüge zu unserer düsteren Gegenwart halten sich in Anna Holatschowas Arbeit die Waage mit einer ganz eigenen Poesie. Teile von Motoren aus Beton, ein aus Holz geschnitzter Brustkorb mit Lungenflügeln aus Bienenwaben, wuchernde Blumen, Hände und Brüste. All das verbindet sich zu einem eigenen Kosmos voller Überfluss.
2: Und Abundantia, diese Schau der tschechischen Künstlerin Anna Holatschowa, ist in Frankfurt bis zum 10. Jänner zu sehen. Dem Alltag seine poetischen Momente abzuschauen und abzuhorchen, das zeichnet das Werk der Schweizer Künstlerin Zilla Leutenegger aus. Das Museum Tingly in Basel zeigt jetzt multimediale Installationen und Drucke von ihr, die sie als direktes Echo auf Jean Tinglys Maschinenskulpturen betrachtet. Der Titel der Ausstellung: Zwischenraum hindurchzuschauen. Sandra Bigger hat für uns die Ausstellung besucht.
3: Ein riesiger dunkler Raum. In der Mitte ein Klavier, das wie von Geisterhand Töne von sich gibt. An der zentralen Wand mehrere gezeichnete Lampenschirme. In unregelmäßigen Abständen werden Lichtkegel an die Wand projiziert. In Gelb, Lila, Grün, Rot. Betrachterinnen und Betrachter werfen in diesem knallbunten Licht Schatten und werden so selbst Teil der Installation. Lampionaio heißt das multimediale Kunstwerk von Zilla Leutenegger. Ein sinnliches Spektakel von der Schweizer Künstlerin, minutiös abgestimmt auf die Architektur und die Ausstellungsstücke des Tingly-Museums in Basel.
4: Das nehme ich eben ernst und ganz bewusst auch wahr, dass ich nicht den White Cube suche und alleine sein möchte, sondern mit dem Vorhandenen auch zusammenarbeite. Und das hat mich bei Tingly speziell herausgefordert, eben mit dieser Leichtigkeit, obwohl es mit sehr, sehr schwerem Material zu spielen. Und da habe ich wie Antworten und Reaktionen drauf gesucht.
3: Mit schweren Maschinen Leichtes zu erschaffen, mittels scheppernder und lauter Maschinenskulpturen Poetisches entstehen zu lassen, das war das Markenzeichen von Jean Tanguy.

0: Lee. Der Formel-1-Fan war einerseits fasziniert von Maschinen und fand doch vieles, was sie zustande bringen, ziemlich sinnlos. Das zeigt sich auch bei vielen seiner Kunstwerke, die in Basel nicht nur im Museum, sondern auch an vielen Orten im öffentlichen Raum zu sehen sind. Der riesige Tanguy-Brunnen im Stadtzentrum hat auch Zilla Leutenegger schon als Kind fasziniert.
1: Ich glaube auch, dass was mich sehr beeindruckt hat als Kind, ist eben dieses prominente Platz einnehmen im öffentlichen Raum mit etwas, das nicht in erster Linie funktional ist. Also eigentlich das Spiel mit dem Wasser. Ein Brunnen hat natürlich auch eine Funktion, aber so direkt ist die nicht benutzbar und das hat mir sehr gefallen.
0: Zilla Leutenegger setzt sich in ihren Arbeiten oft mit scheinbar Alltäglichem auseinander. Für die Ausstellung sei sie, wie sie sagt, quasi mit Hund und Katz ins Museum Tanguy eingezogen. Im wahrsten Sinne des Wortes. Es gibt filigrane Zeichnungen, die ihre eigene Katze zeigen. Eine Installation besteht aus einem Hundekörbchen.
1: Es geht eigentlich ums Dasein im größeren Sinne, nicht um Action. Es geht vielleicht auch ums Nachdenken, um nachdenklich werden, wenn man die Arbeiten anschaut. Es geht definitiv nicht um das spektakuläre Moment im Leben, sondern eher um dieses vielleicht nach dem Spektakel oder vorher einfach das auch für sich sein, auch gedanklich.
0: Leutenegger arbeitet viel mit Licht und Schatten, Videoinstallationen, filigranen Zeichnungen, die Motive anderer Kunstwerke im Tanguy-Museum aufnehmen. Die Schweizer Künstlerin erzählt keine fertigen Geschichten, sondern regt die Fantasie der Museumsbesucherinnen und Besucher an. Zum Beispiel mit ihrer Installation Phone Home. Diese besteht aus einer uralten roten Telefonzelle, in der mittels Videoprojektion eine junge Frau zu erahnen und zu hören ist.
2: Can you hear me, Mama?
0: Zilla Leutenegger hat den Anspruch, dass ihre Werke mit denen von Tanguy für die Zeit der Ausstellung eine harmonische künstlerische Wohn- und Lebensgemeinschaft bilden. Ein Anspruch, der voll erfüllt wird.
3: Die Ausstellung Zwischenraum hindurchzuschauen ist bis 7. März im Museum Tanguy in Basel zu sehen. Die Salzburger Autorin Britta Steinwendner greift in ihrem Schreiben immer wieder reale Biografien auf. In ihrem neuen Roman Am Weiher taucht da etwa neben dem Festspielgründer Max Reinhardt auch die nazitreue Pilotin Hanna Reitsch auf. Im Zentrum steht aber eine Frau, die in den letzten Tagen des Zweiten Weltkriegs von einem fanatischen Nazi ermordet wurde. Mehr von Karin Buttenhauser.
4: Ihr poetischer Schreibstil hindert die promovierte Historikerin Britta Steinwendner nicht, brutale Wahrheiten ans Licht zu bringen. Die Geschehnisse rund um den Mord an einer Frau namens Anna Förg am letzten Kriegstag des Jahres 1945 bereitet sie in ihrem Roman Am Weiher behutsam und retrospektiv vor.
5: Wenn die Großen leise redeten, horchten die Kinder auf. Ein Gerücht ging um, von einer dunklen Mordgeschichte, die hinter vorgehaltener Hand erzählt wurde, soll im Schloss und im Schlosspark gewesen sein.
4: Mordopfer Anna Förg war die Haushälterin der Familie Reitsch, die seit Februar 1945 im Schloss Leopoldskron lebt. Dort, wo noch 10 Jahre zuvor Festspielgründer Max Reinhardt mit spektakulären Festen seine prominenten Gäste unterhalten hat. 1937 muss Max Reinhardt das von ihm kunstvoll gestaltete Schloss zurücklassen. 1938 beschlagnahmen es die Nazis und siedeln einige der Iren dort an. Darunter die Familie Reitsch, bestehend aus 3 Generationen.
5: Hanna Reitsch, die berühmte Pilotin, hat sich angesagt. Sie will unbedingt, wie sie Jahre später festhält, ihre Eltern, die Schwester und deren 3 kleine Kinder noch einmal sehen, will emotional Abschied für immer nehmen und zum letzten Mal in die Augen ihrer geliebten Familie sehen. Für immer? Noch einmal? Zum letzten Mal?
4: Als der Krieg auch offiziell verloren ist, löscht Wilhelm Reitsch seine Familie aus. Der Grabstein befindet sich noch heute auf dem Salzburger Kommunalfriedhof. Britta Steinwendner stellt aber die Geschichte Anna Förgs in den Vordergrund.
6: Die in den historischen Annalen nur genannt wurde und er erschoss auch die Köchin. Und das hat mich so getroffen. wer ist dieser Mensch oder wer war diese Köchin? Und da hab

0: ich wirklich jahrelang recherchiert. Es hat mir das Stadtarchiv Salzburg sehr geholfen. Ich habe in Niederschlesien geforscht und ich gebe zum ersten Mal einer unbekannten, unbenannten Frau in der Öffentlichkeit einen Namen, ihren Namen, Anna Förg, und hebe sie aus der Vergessenheit, der Verlorenheit. Sie ist verscharrt worden in einem Massengrab, aus der Vergessenheit der Geschichte.
1: Nichts ist je vergessen. Das wird in dem vielschichtigen Roman Am Weiher von Britta Steinwendner deutlich. Es zeigt sich auch in den Lebensläufen von drei Frauen, Großmutter, Tochter, Enkelin, deren Schicksale den Hauptteil des Romans ausmachen und auch weit weg vom Weiher führen, nach Italien zum Beispiel, ins Latium rund um Rom. Aber alle drei Frauen sind an diesem Weiher verankert, der die Geschichten zusammenhält. Der Weiher als dunkles Auge der Erinnerung, wie Britta Steinwendner schreibt.
0: Und so geht die Landschaft in das Schicksal von Menschen und das Schicksal der Menschen in die Landschaft über, wie Wellen durch die Zeit.
1: Heute ist das Schloss Sitz des Salzburg Global Seminar, einer unabhängigen, gemeinnützigen Non-Profit-Organisation für friedensfördernde Maßnahmen. Dass eine friedliche Gegenwart keine Garantie für eine friedliche Zukunft ist, wird einem bei der Lektüre des Romans Am Weiher klar.
2: Und erschienen ist Am Weiher der mittlerweile sechste Roman von Britta Steinwendner im Salzburger Otto Müller Verlag.
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5: Es ist 17.30 Uhr und von mir jetzt nach dem Kulturjournal noch ein ganz aktueller Appendix für Kurzentschlossene. In der Arge in Salzburg gibt heute die Band Hearts Hearts ein Konzert. Melancholischer, treibender Indie-Pop mit fein ziselierten Art-Rock-Einflüssen. Es gibt noch einige wenige Karten, Beginn ist um 20 Uhr. Und auch hier bei uns geht's jetzt mit Musik weiter. Wie reagieren Musikschaffende in den USA auf die wirtschaftliche, soziale und politische Lage? Manche mit offenem Protest, andere gehen's subtiler an. Miriam Jesser stellt zwei neue Alben vor, die Mitte September erschienen sind und die auf Subtilität und Poesie setzen.

Das ist Pokiler Farshan, US-amerikanischer Singer-Songwriter, der in keine Schublade passt oder in viele gleichzeitig. Also ein Unangepasster. Und hier geht es darum, dass er seine Lektion gelernt hat.

Koki Lafarge mit der Eröffnungsnummer The Thing seines soeben erschienenen neuen Albums. Und The Thing setzt gleich den für Lafarge völlig neuen Ton oder ziemlich neuen Ton. Denn wir haben hier schon einige Alben von ihm präsentiert und jedes war eine Klangwelt für sich. Gemeinsam haben sie den nostalgischen Sound, den Lafarges Bühnenfigur ja auch verkörpert. Hosen, Hemd, Haarschnitt, sogar das Gesicht. Er sieht aus wie den 50er Jahren entsprungen. Dieses Album überrascht Lafarge-Fans mit seiner vergleichsweise härteren Gangart. Zum Sound meint Lafarge, er wollte ihn entfetten. Super einfach, weniger Akkorde. Ich wollte zu meinen Wurzeln zurück, mich daran erinnern, wo ich herkomme und mit welcher Musik ich eigentlich aufgewachsen bin. Ich wollte zurück zu einer kindlichen Einfachheit, die ich hatte, als ich zum Beispiel Chicago Blues hörte, Typen wie Howlin' Wolf. Aber er will und kann auch nicht die Realität ausblenden. Die findet in seinen Texten statt. Etwa, dass sich sehr viele in den USA heute schlicht ihre Miete nicht mehr leisten können.

Rent Money, das Geld für die Miete, das meist fehlende. Rent Money, so heißt auch das neue Album von Poky Lafarge. Und dass er diesen Song zum Titelsong erkoren hat, das zeigt auch, wie wichtig Poky Lafarge, der sozialpolitisch kritische Aspekt des Songs seines neuen Albums, ist. Gleichzeitig betont er aber, warum er nicht expliziter wird und die Dinge auch beim Namen nennt. Obwohl die Ausgangsbasis ja ganz klar eine politische ist. Das, so erklärt Lafarge, wäre für ihn das Gegenteil von Poesie, sei ihre Antithese. Ich bin lieber ein wenig subversiv und schaffe, ähnlich wie der Künstler M.C. Escher, eine neue Perspektive. Ich möchte Samen sehen und Dinge auf eine Weise ausdrücken, die es den Menschen hoffentlich ermöglicht, die Dinge in einem anderen Licht zu sehen.

0: 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Poké Lafarge bricht schwierige Themen auf einfache Texte herunter, wie hier die Frage nach Anpassung, Identität und die Schwierigkeit, man selbst zu sein und seinen Weg zu finden, auch wenn dir ständig gesagt wird, du bist entweder zu jung oder zu alt, zu weiß oder zu schwarz, zu reich oder zu arm, auf jeden Fall irgendwas zu. Musikalisch bedient Poké Lafarge wieder seinen typischen Stilmix in diesem Album, aber noch nie war da so viel Testosteron drinnen, also in den anderen Liedern, in dem jetzt gerade vielleicht nicht so. Ich erinnere mich an Poké Lafarge-Alben, zum Beispiel in Rosarot, an Alben mit Blümchenhemd, immer mit viel Augenzwinkern und Ironie. Aber die Zeiten sind härter geworden und die Stilzutatenliste ist diesmal wieder lang. Urban Blues, früher Rock'n'Roll und Jazz, Ragtime, First Wave Reggae, Boogie, Gospel, Electric Funk und so weiter. Daraus braut Lafarge den Sound zum Album Rent Money. Auch Oldtime-Music, aber ganz anders ist das neue, ebenfalls im September in den USA veröffentlichte Album Hope is the Thing with the Feathers. Hoffnung ist das Ding mit den Federn der Sängerin, Pulitzer-Preisträgerin und Multi-Instrumentalistin Rhiannon Giddens, die gestern übrigens auch in den Spielräumen von Albert Hosp aufgetreten ist. Und wieder spielt sie heute Banjo. Aber erstmal muss sie sich jetzt konzentrieren und dann legt sie los.
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aus einem uralten Volkssong über eine Henne, die gefälligst Eier legen soll, wird eine lebendige, energetische Jam-Session. Rhiannon Giddens und ihre Freunde auf ihrem neuesten Album Hope is the Thing with the Feathers, das auf seine Art auf die gegenwärtige Situation in den USA reagiert. Bei Pokey LaFarge geht's jetzt um die Arbeit, ums Leben von der Hand in den Mund und darum, dass sich Work eben manchmal auch auf Dirt, auf Dreck reimt.

Frau Killer-Farsch auf seinem neuen, übrigens exzellent produzierten Album Rent Money, das auch sehr gute Kritiken eingeheimst hat. Nur schade, dass er bis jetzt nicht nach Österreich eingeladen wurde und wird. Live soll er nämlich ein ganz besonders hinreißender Entertainer sein. Und es gibt im März immerhin 3 Konzerte in Deutschland, in Berlin, in Dresden und in Köln. Ähnlich Rhiannon Giddens. Sie beehrt im November gleich an mehreren Abenden die Hamburger Elbphilharmonie. Und jetzt hier zum Ausklang, Sie hören schon, der folkige Titelsong ihres neuen Albums. Hoffnung ist das Ding mit den Federn. Was gemeint ist, zeigt unmissverständlich das Cover des Albums, die Friedenstaube.

0: Das war Rhiannon Giddens mit dem Titelsong ihres neuen Albums. Das waren schon wieder die Spielräume. Miriam Jesser. Adieu.
1: Praktisch, billig und bequem. Online-Shopping erspart uns viele Wege. Aber ab morgen wird die Internetbestellung teurer, denn ab 1. Oktober tritt die neue Paketsteuer in Kraft. Was die Konsumentinnen und Konsumenten zu einer Preissteigerung von bis zu 2,40 Euro sagen, das hören Sie jetzt in Digital Leben mit Daniela Derntl.
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3: Es wird alles teurer, dann wird es auch teurer. Ich bin nicht dafür.
4: Nicht happy. Ich bin alleinerziehende Mutter mit einem Fulltime-Job. Ich muss Sachen online bestellen. Ich habe nicht Zeit, um drum zu fahren. Mit den Spritpreisen auch noch. Also es ist ein bisschen eine Verarsche, Entschuldigung.
5: Nein, ist gut, weil es wichtig ist, dass die Leute sich bewusst werden, dass das auch einen ökologischen Fußabdruck hat.
6: Ich finde das eigentlich ganz gut so. Also ich finde es wesentlich zu viel, was Leute so online bestellen und dann wieder zurückschicken.
7: Wien, Ende September. Die Paketsteuer erhitzt die Gemüter auf der Mariahilferstraße. Laut Handelsverband lehnen 70% der Bevölkerung die Abgabe von bis zu 2,40 Euro pro Online-Bestellung ab. Sie wird auch dann fällig, wenn man die Pakete wieder zurückschickt. Der Fiskus rechnet mit Einnahmen von 280 Millionen Euro jährlich. Geld, mit dem die seit Juli geltende Mehrwertsteuersenkung auf Grundnahrungsmittel wie Eier, Brot und Milch gegenfinanziert wird. Und natürlich soll so auch der stationäre Handel gestärkt werden.
8: Wenn es den lokalen Handel stärkt, dann finde ich es gut.
9: Also ich meine, es gibt ja auch lokalen Handel, der versendet. Also was halt das geringere Übel ist.
10: Wenn, dann soll Amazon Steuern zahlen, weil es kann nicht sein, dass Amazon fast gar keine Steuern zahlt und die ganzen Unternehmen zahlen viel zu viel Steuern.
11: Ich werde sicher weniger bestellen.
7: Weniger bestellen werden die Konsumentinnen und Konsumenten nicht nur bei den internationalen Online-Riesen. Laut Handelsverband Geschäftsführer Rainer Will sind auch 4000 österreichische Betriebe betroffen, die über die digitalen Marktplätze verkaufen.
12: Wir haben ja jetzt aktuell schon die Situation, dass wir von den EU-27 das Land mit dem schwächsten Wirtschaftswachstum waren. Und durch diese Paketsteuer prognostiziert die Gesellschaft für angewandte Wirtschaftsforschung, dass wir ganze 360 Millionen an BIP jährlich verlieren.
7: Strikt gegen die Paketsteuer sind die Opposition, die Wirtschaftskammer und der Handelsverband, wie dessen Chef Rainer Will erklärt.
12: Die Paketsteuer belastet den Wirtschaftsstandort, verhindert Innovation und erzeugt letztendlich zusätzliche

0: der Bürokratie und befeuert auch den Inflationsdruck auf die Bevölkerung. Das ist für uns das Resümee, weil die Idee an sich ja gut gedacht ist, aber die Umsetzung trifft eben heimische Unternehmen und die Bevölkerung zahlt auch einen Teil der Rechnung bei.
1: Wenig Freude mit der Paketsteuer hat auch der Chef der Österreichischen Post, Walter Oblin.
2: Wir hätten uns gefreut, wenn es diese Paketsteuer nicht geben würde, weil sie am Ende einen wachsenden, zukunftsfähigen Teil des Handels betrifft, weil sie vor allem auch österreichische Händler betrifft. Die Grundidee war ja, etwas gegen asiatische Billigimporte zu tun. Am Ende ist eine Paketsteuer daraus geworden, die breite Teile des österreichischen E-Commerce trifft, auch kleine Händler. Das hätten wir lieber anders gehabt.
1: Die Paketsteuer ist nicht die einzige Abgabe, die den wachsenden Onlinehandel und somit das steigende Postgeschäft dämpft. Seit 1. Juli gilt ein Pauschalzoll von 3 Euro auf alle Nicht-EU-Pakete. Seit 12. August gibt es eine neue EU-Verpackungsverordnung, die für mehr Kosten und Bürokratie sorgt, denn jeder Betrieb muss ausnahmslos nachweisen, dass die verwendete Verpackung schadstofffrei ist. Und das zwingt laut Postchef Walter Oblin vor allem kleine Händler in die Knie.
2: Wir sehen, dass einzelne Online-Händler hier ihren internationalen Versand eingestellt haben.
1: Ab 1. Oktober tritt, wie gesagt, die Paketsteuer mit bis zu 2,40 Euro in Kraft und ab 1. November kommen 2 Euro EU-Bearbeitungsgebühr dazu für Importe aus Drittländern wie China und den USA. Online-Shopping wird also kurz vor dem Weihnachtsgeschäft empfindlich teurer.
2: Für den Konsumenten heißt das, dass das einzelne Paket um bis zu 7,40 Euro teurer werden kann.
1: Deshalb rechnet Postchef Walter Oblin mit spürbaren Einbußen beim Weihnachtsgeschäft. Arbeitsplätze sieht er vorerst nicht gefährdet. Er vermutet, dass die asiatischen Händler einfach ihr Geschäftsmodell umstellen werden, um so die Steuern zu umgehen.
2: Wir sehen, dass diese Händler ihr Geschäftsmodell dahingehend umstellen, dass sie große Lager in Europa errichten, ein Geschäftsmodell, wie es auch andere Versandhändler bereits länger praktizieren und damit dann dieser Pauschalzoll von 3 Euro nicht anfällt. Davon unbenommen ist aber natürlich die Wirksamkeit dieser österreichischen Paketsteuer.
1: Ob die Paketsteuer eine Zukunft hat, wird sich zeigen. Mehrere Online-Händler haben bereits Klagen angekündigt.
3: Das war Digital Leben mit Daniela Derntl. Es ist jetzt gleich 18 Uhr.
4: 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Im Studio begrüßt sie Barbara Schieder. Ein Flug von Dubai nach Tel Aviv hätte beinahe in einer Katastrophe geendet. Einer der Piloten soll versucht haben, das Flugzeug absichtlich zum Absturz zu bringen, was gerade noch verhindert werden konnte. Babler versus Zeiler. SPÖ-Parteichef Babler lädt jetzt für Sonntag zu einem Treffen mit den Landesparteispitzen. Erstaunliche neue Einblicke liefert die Auswertung des privaten Laptops von Christian Pilnacek. Die Stadt Wien ist gehackt worden. In letzter Sekunde konnte die Vollstreckung eines Todesurteils im US-Bundesstaat Tennessee aufgeschoben werden und regelrechte Schreihälse der Vogelwelt haben in diesem Journal auch noch ihren Auftritt. Das Wetter hält auch in den nächsten Tagen viel Sonnenschein bereit. Ein Flug von Dubai Richtung Tel Aviv ist vollkommen außer Kontrolle geraten. Eine Boeing 737 der Linie Fly Dubai befand sich schon im Sturzflug und sendete Notfallsignale, konnte dann aber doch noch in Saudi-Arabien notlanden. Im Cockpit soll ein heftiger Streit zwischen dem Piloten und dem Co-Piloten ausgebrochen sein. Israels Verteidigungsminister spricht von einem versuchten Anschlag. Katharina Wagner berichtet.
5: Mehrere Videos des Fluges der Boeing 737 von Dubai nach Tel Aviv werden heute veröffentlicht und verifiziert. Auf einem ist zu sehen, ein Mann mit Blutspritzern im Gesicht, der auf Hebräisch sagt: Man habe den Terroristen unter Kontrolle, allen Passagieren bis auf den Piloten gehe es gut, Hilfe werde benötigt. In der Nacht war die Maschine von Fly Dubai nach einer heftigen Auseinandersetzung zwischen den beiden Piloten außer Kontrolle geraten. Innerhalb einer halben Minute war sie mehrere tausend Meter in die Tiefe gestürzt, bevor Bordpersonal die Maschine wieder unter Kontrolle bringen konnte. Einer der Passagiere, Alon Margoninski, erzählt später: Als man die Flugbegleiter hysterisch herumrennen sah, fragte man, was los sei. Das Flugzeug war instabil und man hörte Gerüchte. Zunächst dachte überhaupt niemand, dass es ein Terroranschlag sein könnte. Israels Premier Netanyahu gab heute an, ein Pilot habe auf den anderen eingestochen und wollte dann die Maschine voller israelischer Passagiere zum Absturz bringen. Der Mann sei nach der Notlandung in Saudi-Arabien verhaftet worden. Vom saudischen Flughafen Tabuk, wo die Maschine notgelandet war, hieß es vor kurzem,

0: ist jetzt einmal ein hochrangiges SPÖ-Treffen am Sonntag auf Einladung von Parteichef Andreas Babler. Katja Arthofer mit den Einzelheiten.
1: Vor allem die Kärntner Landespartei hat rasche Klärung und ein Treffen der SPÖ-Länderchefs gefordert. Nun lädt Andreas Babler zu diesem ein. Es findet Sonntagnachmittag in Wien statt, sagt SPÖ-Geschäftsführer Klaus Seltenheim.
2: Die SPÖ braucht auf jeden Fall Ruhe und Geschlossenheit, um weiter erfolgreich in der Regierung für dieses Land arbeiten zu können. Andi Babler greift deshalb den sehr guten Vorschlag aus Kärnten und der Steiermark auf, dass wir uns auch wie im Rahmen der Präsidiumsklausur besprochen, uns treffen und die entsprechenden Fragen diskutieren.
1: Ebenfalls dazu eingeladen sind auch ÖGB-Präsident Wolfgang Katz und SPÖ-Frauenvorsitzende Eva-Maria Holzleitner, und die sagt:
3: Genau, am Sonntag findet ein Treffen statt und darüber hinaus haben wir auch als Bundesfrauenpräsidium heute Abend einen Termin angesetzt, wo wir uns mit der Situation auseinandersetzen.
1: Von den Babler-kritischen SPÖ-Bundesländern hat sich vor kurzem die Steiermark zu Wort gemeldet. Der dortige Landesparteichef Max Lercher spricht von einem unwürdigen Schauspiel seiner Partei. Nötig sei jetzt,
4: dass wir einen klaren, schnellen Prozess zu der Situation, die es jetzt gibt, aufstellen und dass die SPÖ dann das tut, wofür sie gegründet wurde, nämlich die Lebensrealität der Menschen in diesem Land zu verbessern.
1: Es gebe von ihm keine Bekundung für Babler und auch keine für Zeiler.
4: Die Steirische Landespartei sieht sehr, sehr geschlossen. Erstens ist für notwendig, dass es ein klares und schnelles Prozedere gibt, dass alles zu tun ist, um Entscheidungen zu treffen, und dass es an der Zeit ist, intern wertschätzend, aber sehr, sehr klar miteinander zu besprechen, wie geht's weiter, wie kommen wir aus dem Umfragetal heraus und entwickeln uns wieder in der Perspektive zu einer ernstzunehmenden politischen Kraft, der eines gelingt,
1: nämlich Herbert Kickl und die FPÖ zu fordern.
0: Nächste Woche geht der Pilnacek-U-Ausschuss im Parlament in die nächste Runde. Thema wird da wohl auch der heute via Standard bekannt gewordene Auswertungsbericht des privaten Laptops des ehemals hohen Justizbeamten sein. Die Wirtschafts- und Korruptionsstaatsanwaltschaft hat den Bericht vor kurzem fertiggestellt. Die Ergebnisse werfen neue Fragen zum Netzwerk Pilnacek auf, berichtet Petra Pichler.
5: Der Bericht birgt einigen Sprengstoff. Auch nach seiner Suspendierung 2021 mischte Ex-Justizsektionschef Christian Pilnacek heimlich im Hintergrund mit und bot seine Hilfe an. Laut Untersuchungsbericht praktisch ausschließlich ÖVP-Vertretern, schreibt der Standard. So soll er etwa hochrangige ÖVP-Politiker zur Forderung nach einem Zitierverbot für Medien aus Ermittlungsakten beraten haben. In E-Mails etwa an den damaligen ÖVP-Generalsekretär Christian Stocker, heute Bundeskanzler, hat Pilnacek laut Bericht heftig die von der damals grünen Justizministerin Alma Sadic geplanten Änderungen im Korruptionsstrafrecht kritisiert. Ich versuche zu retten, was zu retten ist, zitiert der Standard Stockers Antwort an Pilnacek aus dem Auswertungsbericht. Alma Sadic, heute grüne Justizsprecherin.
6: Also das Ganze überrascht mich leider gar nicht. Es war damals schon bei den Verhandlungen zum Korruptionsstrafrecht klar, von Anfang an, die ÖVP wollte das nicht.
5: Auch bei der Verteidigung von Ex-Kanzler Sebastian Kurz beim WKStA-Vorwurf der Falschaussage im Ibiza-U-Ausschuss soll Pilnacek im Hintergrund mitgemischt haben. Von einem Sprecher vom Bundeskanzler Stocker heißt es zu dem Bericht, es gehöre zur parlamentarischen Arbeit, sich mit Expertinnen und Experten auszutauschen. Der E-Mail-Verkehr mit Pilnacek habe sich auf die saubere, legistische Formulierung eines Gesetzestextes bezogen und habe auf fachlicher Ebene stattgefunden, heißt es aus dem Kanzleramt.
0: Unbekannte Täter haben sich Zugang zum IT-System der Stadt Wien verschafft. Etwa 26.000 interne Dokumente, auch personenbezogene, sollen kopiert worden sein. Thomas Metelko weiß mehr.
7: Bekannt wird die Cyberattacke am 9. September. Da informiert das österreichische Computer Emergency Response Team das Wiener Rathaus von einer bekannt gewordenen Sicherheitslücke. Die kann rasch gefunden und verschlossen werden. Der bis heute unbekannte Eindringling hat nur an der Oberfläche gekratzt, nur Informationen einer Projektdokumentation abgerufen. Man wisse präzise, was der Angreifer gesehen hat und was nicht, wie der Wiener Chief Information Officer Clemens Himperle betont.
8: Die Informationen, die dort abgeflossen sind, sind vor allem Vorname, Nachnamen, in schon deutlich weniger Fällen auch E-Mail-Adressen, Postadressen oder Telefonnummern und in Einzelfällen auch weitere Daten wie Sozialversicherungsnummern, Geburtsdaten, IBANs und Gesundheitsdaten.
7: Heikle Daten wie etwa Passwörter bleiben unangetastet.
8: Er hat keine Authentifikation, also keine Passwörter oder Ähnliches in seiner Gewalt gehabt. Er konnte nicht auf unsere Systeme zugreifen, sondern er konnte

0: konnte nur die Informationen einer Projekt- und Dokumentationsplattform abrufen.
1: Himpele vermutet künstliche Intelligenz hinter der Attacke. Diese suche heutzutage ja sehr intensiv nach Schwachstellen. Datensicherheit habe für die Stadt Wien einen hohen Stellenwert. Aber Cyberattacken ließen sich nie zu 100% ausschließen.
2: Die deutsche Bundesregierung hat sich doch noch auf eine Pflegereform geeinigt. Der Gesetzesentwurf soll die Finanzierung der gesetzlichen Pflegeversicherung absichern, mit Einsparungen, die auch Pflegebedürftige treffen. CDU und SPD hatten wochenlang darüber gestritten. Aus Berlin berichtet Regina Pöll.
3: Man habe ein drohendes Defizit von 8 Milliarden Euro im Pflegesystem abgewendet. Die Versorgung sei nun sicher, sagt Gesundheitsminister Carsten Linnemann von der CDU.
4: Wir werden Einsparungen vornehmen müssen. Einnahmen und Ausgaben müssen in eine Balance gebracht werden.
3: Kinderlose und Gutverdiener werden etwas mehr in die Pflegeversicherung einzahlen müssen. Außerdem soll künftig genauer geprüft werden, wie viel Pflege jemand tatsächlich braucht.
4: Es gibt auch viele strukturelle Komponenten. Deswegen möchte ich nicht allein von einem Spargesetz sprechen. Beispielsweise Reha vor Pflege. Das ist das Motto in Zukunft. Im Rahmen der Pflegebegutachtung wird künftig konsequenter geprüft, ob eine Reha den Pflegebedarf spürbar besser senken kann. Zudem werden wir gerade in pflegerischen Akutsituationen die Versorgung besser stellen.
3: Die SPD hatte bis zuletzt einen Pflegedeckel gefordert, also eine Begrenzung dessen, wie viel Pflegebedürftige selbst für Pflege im Heim bezahlen müssen. Solche Fragen wurden heute ausgelagert. Eine Expertenkommission soll bis Ende Jänner eine weitere, noch viel weitreichendere Pflegereform prüfen.
2: Damit nach Frankreich, wo die Schülerproteste nicht enden wollen. Seit Ende letzter Woche protestieren Schüler und Schülerinnen gegen die schlechte Ausstattung und überfüllte Klassen an den Gymnasien. Immer wieder kommt es zu gewalttätigen Auseinandersetzungen mit der Polizei. Ernst Kernmeier berichtet aus Paris.
5: Lille im Norden von Frankreich heute Vormittag. Eine Gruppe von Schülern hat sich vor ihrer Schule postiert. Einige setzen Müllkübel in Brand, werfen Wurfgeschosse auf die bereitstehenden Polizisten. Die setzen Tränengas ein. Wir haben es satt, dass für uns nichts da ist, sagt eine Schülerin. Und ein anderer meint, er habe gar nicht vorgehabt zu demonstrieren, aber er sei in die Schule gekommen und habe Tränengas und Schläge abbekommen. Mehr als 70 Menschen wurden verletzt, 440 Personen, die meisten davon Schüler und Schülerinnen, wurden allein gestern festgenommen. Seit Freitag sind sie im Streik. Rund 400 Gymnasien in mehreren Städten waren zumindest vorübergehend blockiert. Nicht alle, aber viele davon in den armen Stadtteilen. Die Schüler und Schülerinnen berichten von heruntergekommenen Einrichtungen, von überfüllten Klassen, in denen es im Sommer zu heiß und im Winter zu kalt sei, und vom täglichen Ausfall von Unterrichtsstunden, weil es zu wenige Lehrer gibt. Die nationale Schülervertretung hat für morgen zu einem weiteren großen Protesttag aufgerufen.
2: Mehr als 10 Jahre nachdem der italienische Forscher Giulio Regeni in Ägypten entführt, gefoltert und ermordet wurde, sorgt ein Urteil in Rom für politische Spannungen. 3 ägyptische Geheimdienstbeamte wurden dazu jeweils 10 Jahren Haft verurteilt. Die Opposition verlangt ihre Auslieferung und Konsequenzen für Kairo. Die Regierung allerdings setzt weiter auf Diplomatie, berichtet aus Rom Sophie Rupetz.
6: Für die Familie Regeni ist das Urteil ein wichtiger Schritt nach mehr als 10 Jahren Kampf um Gerechtigkeit. 10 Jahre Freiheitsstrafe zuzüglich der Übernahme der Gerichtskosten. 3 ägyptische Geheimdienstbeamte werden wegen Regenis Entführung verurteilt. Ein 4. wird freigesprochen. Regeni war Doktorand in Cambridge und erforschte unabhängige Gewerkschaften in Ägypten. Anfang 2016 verschwand er in Kairo. Wenige Tage später wurde seine Leiche mit schweren Folterspuren gefunden. Die Verurteilten sind in Ägypten. Ob sie ihre Haftstrafen jemals antreten, ist offen. Die Familienanwältin fordert,
7: Die Beziehungen zu einem Land, das keineswegs sicher ist, sondern selbst Bürger sogenannter befreundeter Staaten foltert und tötet, sollten abgebrochen werden. Oppositionschefin Elly Schlein verlangt ihre Auslieferung. Niemand kann die Verantwortung des ägyptischen Regimes jetzt noch leugnen. Die Regierung setzt weiter auf Diplomatie. Außenminister Antonio Tajani betont, nicht Ägypten wurde verurteilt,

0: sondern drei Personen. Ägypten ist für Italien ein wichtiger Partner, etwa bei Energie und Handel. Das Urteil ist noch nicht rechtskräftig. Er betrifft Regenis Entführung. Wer ihn ermordet hat, bleibt ungeklärt.
1: Es wäre die erste vollzogene Todesstrafe im US-Bundesstaat Tennessee seit mehr als 200 Jahren gewesen. Im letzten Moment konnte sie vor kurzem doch noch abgewendet werden, zumindest vorerst. Die Frau, um die es geht, wurde vor 30 Jahren wegen des Mordes an einer 19-jährigen Bekannten zum Tod verurteilt. Menschenrechtsgruppen haben bis zuletzt versucht, den geplanten Vollzug aufzuhalten, offenbar mit Erfolg. Aus den USA berichtet Christoph Kohl.
2: Gemeinsam mit ihrem minderjährigen Freund hat die damals 18-jährige Täterin eine Bekannte aus Eifersucht gequält und ermordet. Sie hat ihre Schuld nicht bestritten und wurde 1996 zum Tode verurteilt. Menschenrechtsorganisationen wie Amnesty International betonen, dass die Verurteilte in ihrer Kindheit Vergewaltigung, Gewalt, Misshandlung und Vernachlässigung erlitten habe. All das sei in dem Gerichtsverfahren aber nicht beachtet worden. Auch UNO-Experten haben den Stopp der Hinrichtung gefordert. Was sie getan habe, sei monströs, aber sie sei kein Monster.
3: What Krista Pike did was monstrous, but she is not a monster.
2: Meint der Aktivist Abraham Bonowitz, der sich gegen den Vollzug von Todesstrafen einsetzt. Die Mutter des Opfers kritisiert, dass sich alles immer nur um die Täterin, nicht um die Opfer drehe.
4: It's never about the victims.
2: Sie sei eine psychisch kranke 18-Jährige gewesen. Es habe viele Jahre gedauert, bis sie das Ausmaß ihrer Tat begriffen habe, schrieb die Täterin in ihrem 226-seitigen Gnadengesuch. Vergeblich. Der republikanische Gouverneur von Tennessee hat das Gesuch abgelehnt. Doch wenige Augenblicke vor der geplanten Hinrichtung heute hat nun ein Berufungsgericht das Vorhaben zumindest vorerst gestoppt. Die zum Tode verurteilte Täterin habe Zweifel an der Rechtmäßigkeit des Verfahrens dargelegt. Diese Zweifel müssen nun geprüft werden, so das Gericht.
1: In den USA sind die Waffengesetze bekannt lax. Bei uns sind sie nach der Amoktat an einer Grazer Schule im Vorjahr verschärft worden. Ungeachtet dessen ist die Zahl der registrierten Waffen im vergangenen Jahr gestiegen. Die Branche beklagt dennoch den erhöhten bürokratischen Aufwand und Mehrkosten für Waffenbesitzer. Annabel Amini berichtet.
5: Mit Stichtag 1. September 2026 sind insgesamt knapp 1,5 Millionen Schusswaffen registriert. Knapp 384.000 Waffenbesitzer sind gemeldet. Das bedeutet, dass auf einen Waffenbesitzer mehrere Waffen registriert sind. Im Vergleich zum Vorjahr, also vor Inkrafttreten der Novelle des Waffenrechts, entspricht das einem Plus von rund 6.300. Ein Vergleich über einen längeren Zeitraum ist allerdings nur eingeschränkt möglich. Das Innenministerium erfasst im Zentralen Waffenregister die Zahl der registrierten Waffen erst seit 3 Jahren getrennt von Zubehör wie zusätzlichen Griffen oder Magazinen. Nach der Amoktat am Grazer Borg Dreier Schützengasse im vergangenen Jahr ist das Waffenrecht schrittweise verschärft worden. So wurde das Mindestalter für Schusswaffen der Kategorie B von 21 auf 25 Jahre angehoben, jenes für Waffen der Kategorie C von 18 auf 21. Waffenrechtsexpertinnen und Experten kritisieren allerdings, dass bisher nicht registrierungspflichtige Waffen nun nachträglich ins Waffenmelderegister aufgenommen werden müssen. Auch die Kosten seien gestiegen. Vor der Gesetzesnovelle hat das psychologische Gutachten rund 280 Euro gekostet. Inzwischen sind es knapp 815 Euro. Außerdem gilt eine neue Waffenbesitzkarte nur mehr 5 Jahre. Für eine unbefristete braucht es ein erneutes Gutachten. Die Waffenbranche mobilisiert sich aktuell gegen die Verschärfungen. Ein Positionspapier an die Bundesregierung ist in Vorbereitung, heißt es.
1: Es ist nicht wirklich eine Überraschung. Handys und andere digitale Geräte können dazu führen, dass sich Kinder weniger gut aufs Lernen konzentrieren. Darauf will Bildungsminister Christoph Wiederkehr von den NEOS jetzt reagieren. Heute hat es ein Treffen mit Fachleuten aus Medizin und Schulen gegeben, mit dem Ziel, die Eltern auf negative Folgen von zu viel Bildschirmzeit für ihre Kinder aufmerksam zu machen. Peter Dauser berichtet.
6: Es geht vor allem um die schädliche Wirkung für Kinder und Jugendliche der sogenannten sozialen Medien. Diese werden meist am Handy konsumiert und machen die jungen Leute abhängig. Genauso seien sie auch als Geschäftsmodell gedacht, erklärt der Kinderarzt Klaus Wawrig.
7: Abgesehen von der Suchtentwicklung kann ich Ihnen als Kinderarzt und Kinderpsychiater nur noch so eine ganze Liste anderer Krankheitsbilder erzählen, von ausgeprägten Sprachentwicklungsstörungen, induzierten Autismus und ADHS, deutliche Abnahme von Aufmerksamkeit, wie schon vermerkt Konzentration, Abnahme der Emotions- und Impulskontrolle, Zunahme der Gewalt.

0: Bereitschaft, vermehrt Einsamkeit, Angststörung und Depression.
1: Der Arzt war heute beim runden Tisch mit Fachleuten, den Bildungsminister Christoph Wiederkehr von den NEOS abgehalten hat. Der Minister spricht sich nicht grundsätzlich aus gegen einen Umgang mit Smartphones, Tablets und sozialen Medien.
2: Natürlich sollen Kinder und Jugendliche lernen, damit selbstbestimmt, auch sicher und gebildet umzugehen. Aber gleichzeitig ist es auch wichtig, über die Kehrseite zu sprechen. Beispielsweise, dass digitale Endgeräte und Social Media süchtig macht und wir hier die Kinder auch schützen müssen.
1: Vor allem die Eltern sollen laut Wiederkehr auf die möglichen Gefahren für ihre Kinder aufmerksam werden.
3: Morgen beginnt ein neues Kapitel in der Ausbildung zur Psychotherapeutin bzw. zum Therapeuten. 500 Studierende starten ihr Masterstudium Psychotherapie. Die Plätze sind auf 10 Universitäten verteilt und werden vom Wissenschaftsministerium finanziert. Berthe Tomasowitsch weiß mehr.
4: 15 Millionen Euro stellt das Wissenschaftsministerium als Anschubfinanzierung zur Verfügung. Bei dem neuen Studium gehe es aber auch um Chancengleichheit, sagt Wissenschaftsministerin Eva-Maria Holzleitner.
5: Wir sprechen von einem Berufsfeld, wo die davorliegende Ausbildung kostenintensiv ist. Und mit der Etablierung des ordentlichen Masterstudiums an öffentlichen Universitäten können wir diesen Kostendruck auch lindern.
4: Für Patientinnen und Patienten soll das neue Studium auch eine Versorgungssicherheit für die nächsten Jahre sicherstellen.
5: Wir wissen, viele Psychotherapeutinnen und Therapeuten gehen in den kommenden Jahren sukzessive in Pension. Und hier wollen wir auch vorsorgen und mit diesem Studium auch einen wirklich qualitätsvollen Weg wissenschaftlich fundiert ermöglichen für die kommenden Generationen an Psychotherapeutinnen und Psychotherapeuten.
4: Die Inhalte für das neue Studium beschreibt Stefan Döring von der Medizin-Uni Wien.
6: Es wird gehen um die Grundlagen von Psychologie und Medizin, insoweit sie eben die Psyche und die Behandlung psychischer Erkrankungen betreffen. Dann wird es spezifisch psychotherapeutische Konzepte von psychischen Erkrankungen und deren Behandlungen auf unserem Lehrplan geben. Und es wird viel Raum für praxisnahe Lehrveranstaltungen geben, zum Beispiel Seminare zu therapeutischen Gesprächstechniken.
4: Darüber hinaus wird es auch Praktika in den psychiatrischen Kliniken geben.
3: Die FPÖ hat das angekündigte Volksbegehren gegen die ORF-Haushaltsabgabe gestartet. Sie fordert außerdem eine Totalreform des ORF. Ab sofort kann man eine Unterstützungserklärung abgeben. ORF-Generaldirektorin Ingrid Thurnherr hat sich am Nachmittag zu Wort gemeldet und alle Vorwürfe der Freiheitlichen entschieden zurückgewiesen. Viktoria Waldhäusl berichtet.
7: Die Haushaltsabgabe, die Berichterstattung, die Strukturen, all das müsse sich im ORF ändern, sagt FPÖ-Generalsekretär Christian Hafenecker.
8: Was ist das Hauptproblem beim ORF? Es ist ein ORF der Zwangsgebühren, es ist ein ORF, der sich als Privilegienstadel bezeichnen lassen kann und das ist das Schlimmste aus unserer Sicht, der ist natürlich auch das wichtigste Propaganda-Instrument der Verliererkoalition.
7: Als sachlich falsch und völlig unangemessen bezeichnet das ORF-Chefin Ingrid Thurnherr.
9: Diese Aussagen weise ich mit aller Entschiedenheit zurück. Der ORF ist unabhängig, er ist zur Objektivität verpflichtet, er ist seinem Publikum verpflichtet. Zuallererst, er gehört keinen Interessensvertretungen, politischen Lagern oder gar politischen Parteien.
7: Vieles von dem, was die FPÖ fordert, allen voran Information, Sport, Bildung, Kultur und Regionales, bietet der ORF bereits jetzt zur Turnherr. Damit das Volksbegehren der FPÖ formal eingeleitet wird, braucht es vorerst etwas weniger als 9000 Unterstützungserklärungen.
3: Wir können sie Ihnen nicht so laut vorspielen, wie sie in Natura sind, denn sonst würde es uns allen wohl im wahrsten Sinne des Wortes die Ohren raushauen. Die Rede ist von den lautesten Vögeln der Welt. Beide in Südamerika heimisch. Marlene Nowotny stellt sie Ihnen vor.
10: Der Ruf des Rotfußseriema erinnert an aufgescheuchte Möwen. Bei den Lautäußerungen des Nacktkehlglockenvogels könnte man an das kreischige Pfeifen einer Mikrofonlautsprecherrückkopplung denken. Beiden Vögeln gemein ist, dass ihre Rufe in nächster Nähe gemessen 120 Dezibel weit übersteigen und damit die Schmerzgrenze menschlichen Hörens, das entspricht der Sirene eines Rettungswagens in nächster Nähe oder einer Kettensäge direkt am Ohr des Bedienenden. Auf der Suche nach den lautesten Vögeln der Welt verglich das Forschungsteam aus den USA 123 bekannte Singvögel und geflügelte Schreihälse. Die Untersuchung zeigt, die lautesten Vögel haben einen muskulösen Körper und können ihren Schnabel besonders weit öffnen. Das vergleichen die Forschenden mit einer Trompete. Je weiter die Öffnung, desto lauter. Dass die Forschenden die Messungen auch im unwegsamen Amazonas-Regenwald vornehmen konnten, ist Messgeräten aus dem

0: Golfsport zu verdanken. Dabei handelt es sich um lasergestützte Entfernungsmesser, die zusammen mit Schallmessungen eine Hochrechnung der tatsächlichen Lautstärke in nächster Nähe ermöglichen. Nun soll untersucht werden, welche evolutionären Vorteile mit dem lauten Ruf verbunden sein könnten. Die Hypothesen reichen vom Dickicht im Regenwald, in dem die Vögel schlechter gesehen werden, bis zu einer polygamen Lebensweise. Mit dem lauten Schrei könnten auch weiter entfernte Weibchen erreicht werden.
1: Weitere aktuelle Meldungen hat jetzt Daniela Nicolai.
2: Russland droht der NATO. Sollte das Militärbündnis versuchen, die russische Exklave Kaliningrad an der Ostsee zu isolieren, wäre auch der Einsatz von Atomwaffen möglich. Das geht aus einem informellen diplomatischen Dokument hervor, das Moskau an die NATO geschickt hat. Der Kreml bestätigt die Warnung an die NATO. Man wolle die Hitzköpfe in Europa an die Haltung Russlands in dieser Angelegenheit erinnern, sagte Kreml-Sprecher Dmitri Peskow. Bei russischen Drohnen- und Raketenangriffen auf den Großraum Kiew sind nach ukrainischen Angaben 5 Menschen getötet worden. Zudem sei die Energieinfrastruktur beschädigt worden. Wegen der Luftschläge wurden in Polen 2 grenznahe Flughäfen vorübergehend geschlossen. In Rumänien ist auch der 2. Versuch einer Regierungsbildung gescheitert. Der vom Präsidenten beauftragte Siegfried Mureșan von der bürgerlichen Partei PNL erhielt im Parlament nicht die nötige Mehrheit. Die oppositionellen Sozialdemokraten und die extreme Rechte boykottierten die Abstimmung. Die politische Krise dauert bereits fast 5 Monate seit dem Sturz von Ministerpräsident Ilie Bolojan. In Deutschland läuft seit der Früh eine groß angelegte Razzia der Polizei gegen die Rockergruppe Hells Angels. Der Einsatz richtet sich gegen ein internationales Netzwerk von Geldwäschern. Er konzentriert sich vor allem auf Duisburg. Morgen tritt in Österreich die neue Spritpreisbremse in Kraft. In den Monaten Oktober und November soll diese die Kosten für Benzin und Diesel um 12 Cent pro Liter senken. Die für die Gewinnbegrenzung der Mineralölkonzerne nötige Verordnung wurde heute im Ministerrat beschlossen. Und ein 32-Jähriger ist mit seiner 4-jährigen Tochter beim Paragleiten in Schwendau in Tirol abgestürzt. Nach bisherigen Ermittlungen hatten sich während der Startphase die Leinen verheddert.
1: Vielen Dank. Wie es mit dem Wetter weitergeht, weiß Michael Mattern.
3: Der Mittwoch geht meist sonnig zu Ende und auch die Nacht verläuft oft klar. Nur im Südwesten gibt es einiges an Nebel und Hochnebel. Tiefstwerte 5 bis 15 Grad. Morgen Donnerstag scheint vom Tiroler Unterland ostwärts meist wieder den ganzen Tag die Sonne. Morgen sollten auch die Hochnebelfelder von Osttirol bis in den Lungau spätestens am Nachmittag der Sonne Platz machen. Dafür ziehen von Innsbruck westwärts allmählich einige Wolken und vielleicht einzelne Regenschauer auf. Es bleibt windig und für Anfang Oktober extrem warm. Die Temperaturen erreichen je nach Sonnenscheindauer 17 bis 27 Grad.
1: Im Namen des gesamten Teams, Thomas Langpaul Regie und Martin Pro Technik, verabschiedet sich Barbara Schieder. Weiter geht's mit dem Journal Panorama und Astrid Planck.
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5: Guten Abend. Den Tod des Kriegsverbrechers Ratko Mladic nutzten bosnische Serben für nationalistische Kundgebungen. Serben, Kroaten, Bosniaken. Aus den 3 Ethnien in Bosnien und Herzegowina ist bisher kein gut funktionierendes Staatsgefüge geworden, auch mehr als 3 Jahrzehnte nach Kriegsende nicht. Am Sonntag finden nun dort Wahlen statt und das ist ein äußerst komplizierter Vorgang. Gewählt werden 3 Präsidenten, aus jeder Ethnie einer, ein nationales Parlament, 2 überregionale Parlamente und regionale Vertretungen. Tausende Kandidatinnen und Kandidaten stehen zur Wahl, das Ganze ist höchst unübersichtlich. Der Posten des Hohen Repräsentanten für Bosnien-Herzegowina, eine Funktion der internationalen Staatengemeinschaft, ist derzeit vakant bzw. nur interimistisch besetzt. Die USA, seinerzeit Garant der neuen Ordnung im Land, haben ihre Rolle gewandelt. Jetzt gehe es hauptsächlich um Geschäfte, wird kritisiert, etwa ein Pipeline-Projekt für Flüssiggas. Die EU wiederum hat wegen grassierender Korruption und Nationalismus vor allem im serbischen Landesteil Förderungen zurückgezogen und ihr Engagement etwas zurückgefahren. Die Weltlage ist neu, die Konflikte sind die alten. So fasst Silke Hane von der ARD ihre Eindrücke zusammen. Hören Sie jetzt ihre Reportage über Bosnien und Herzegowina kurz vor der Wahl.
6: Es ist Ende August in Bosnien und Herzegowina. Gerade ist die Nachricht um die Welt gegangen, Ratko Mladic, der verurteilte bosnisch-serbische Kriegsverbrecher, ist tot. Mladic starb in einem Gefängnis in Den Haag, wo er eine lebenslange Freiheitsstrafe verbüßte. Als General der bosnisch-serbischen Armee während des Bosnienkriegs zwischen 1992 und 1995 verantwortete Mladic die Verfolgung und Ermordung zehntausender Menschen. Unter anderem wurde er für den Völkermord an den Bosniaken in Srebrenica schuldig gesprochen. Und doch ziehen an diesem Abend Ende August in der bosnischen Stadt Zvornik und andernorts hunderte Menschen durch die Straßen und feiern Ratko Mladic. Bosnien und Herzegowina ist auch 31 Jahre nach dem Kriegsende noch stark geprägt von ethnischen Spannungen zwischen den drei größten Bevölkerungsgruppen im Land: den orthodoxen Serben, den muslimischen Bosniaken und den katholischen Kroaten. Das prägt die Politik des Landes enorm. Nationalistische Positionen und gegenseitige Blockaden sind die Regel. Vor diesem Hintergrund finden am 4. Oktober Wahlen statt. Genauer gesagt wählen die Menschen auf 6 staatlichen Ebenen ihre Vertreter. Darunter die 3 Staatspräsidenten, einen für jede große Volksgruppe. Außerdem werden auch das nationale Parlament sowie die Parlamente der beiden Landesteile neu gewählt. Der Tod von Ratko Mladic spielt bei diesen Wahlen eine bedeutende Rolle, sagt die Politikwissenschaftlerin Tanja Topic von der Friedrich-Ebert-Stiftung in Bosnien.
7: Das ist ja ein, würde ich behaupten, Geschenk vom Himmel für die ethnonationalistische serbische Politik.
6: Topic lebt in Banja Luka, wo die Regierung des überwiegend von Serben bewohnten Landesteils Republika Srpska sitzt. Dort würden beharrlich Ängste geschürt, dass die Serben von den anderen Volksgruppen bedroht würden. Dass die Verehrung von Mladic im restlichen Bosnien kritisiert wurde, hätten serbisch-nationalistische Politiker für sich ausgenutzt, so Topic.
7: Natürlich war die Reaktion aus dem anderen Teil von Bosnien und Herzegowina: die Leute waren traurig. Die konnten nicht begreifen, dass man sich nicht mit dem eigenen Verbrechen konfrontiert. Und dann wurde das in der Republika Srpska so präsentiert. Dieser Druck wegen Verherrlichung von einem Kriegsverbrecher bedroht das Recht der Serben auf Meinungs- und Redefreiheit.
6: Der wichtigste serbisch-nationalistische Politiker in Bosnien ist Milorad Dodik von der Partei SNSD. Nachdem bei den bosnischen Strafverfolgungsbehörden 55.000 Anzeigen wegen der verbotenen Verherrlichung eines Kriegsverbrechers eingegangen waren, empörte sich Dodik.
8: 55.000 Anzeigen, nur weil jemand über Ratko Mladic dieses oder jenes gesagt hat. Gegen ganz normale Menschen, die ein Bild von Ratko Mladic oder so etwas gepostet haben, gibt es zum jetzigen Zeitpunkt 55.000 Anzeigen.
6: Dodik war lange Jahre Präsident der Republika Srpska, bis er 2025 durch ein Gerichtsurteil aus seinem Amt entfernt wurde. Hintergrund waren seine jahrelangen Bestrebungen, seinen Landesteil vom Gesamtstaat abzuspalten. Damit hat Dodik nicht nur die bosnische Justiz gegen sich aufgebracht. Auf dem Höhepunkt von Dodiks sezessionistischem Eifer strichen europäische Institutionen der Republika Srpska mehr als 100 Millionen Euro Fördergelder für ein Infrastrukturprojekt. Das auf Eis gelegte Infrastrukturprojekt kann man im kleinen Dorf Kožuha in der Republika Srpska begutachten. Bahngleise führen mitten durch den Ort. Züge fahren hier jedoch kaum noch. Und wenn, dann sind es Güterzüge. Der Personenverkehr wurde 2012 eingestellt. Mit europäischen Mitteln sollte die Strecke eigentlich erneuert werden. Es sollten auch wieder Passagierzüge fahren. Doch wegen Milorad Dodiks nationalistischer Politik wurden die Fördergelder gestrichen. Die Folgen müssen die Menschen in Kožuha ausbaden. Direkt hinter den Bahngleisen steht das Haus von Anđelko Pajdić. Pajdić führt uns in seinen großen Garten. Seine graumelierten Haare hängen ihm tief in der Stirn. Sein großer Schnauzbart wackelt auf und ab, wenn er redet. Pajdić trägt einen roten Arbeitsoverall. Weil seine Rente nicht zum Leben reicht, baut er in seinem Garten Gemüse an und hält ein paar Hühner. Außerdem stellt er Honig her. Mit dem Wegfall des Bahnverkehrs verbindet er den Niedergang seines Dorfes und der ganzen Region.
9: Mi smo, ja sam išao u školu, Die Bahn bedeutete alles. Mit der Bahn bin ich zur Schule gefahren. Der Zug war so voll, dass wir während der Fahrt draußen auf dem Trittbrett stehen mussten. Die Züge zwischen Chamatz und Doboj haben Arbeiter und Schüler transportiert. Und am Abend sind in einem Dorf mindestens 50 bis 100

0: Leute aus dem Zug gestiegen.
1: Anđelko Pajdić ist Serbe. Im Krieg hat er für die Armee der Republika Srpska gekämpft. Doch mit dem Nationalismus in seinem Heimatland kann er nicht viel anfangen.
0: Das ist so viel. Ich weiß gar nicht, was ich Ihnen sagen soll, außer, dass ich froh bin, alt zu sein. Wir werden bald sterben. Alles hat sich verändert. Wir Bosnier waren vor dem Krieg im ehemaligen Jugoslawien meiner Meinung nach die besten Menschen. Aus Sarajevo kamen die meisten Künstler, Rockmusiker, Filmschaffende. Alle Promis waren in Sarajevo. Ich kann einfach nicht begreifen, was hier passiert ist. Ich teile mein Leben im Grunde in die Zeit vor dem Krieg und die Zeit nach dem Krieg ein.
1: Vor dem Krieg spielte Anđelko Pajdić in einer Band. Drei der Mitglieder waren Bosniaken. Einer starb im Krieg, zwei sind ausgewandert. Inzwischen fliehen die Menschen in Bosnien zwar nicht mehr vor Krieg, aber viele wandern aus, weil sie in ihrer Heimat keine Perspektiven mehr sehen. Auch Anđelko Pajdić Töchter leben im Ausland, in Österreich und Deutschland. Das Dorf ist enorm geschrumpft. Und ohne Menschen in Kožuhe, meint Pajdić, könne man sich die Renovierung der Eisenbahnstrecke eigentlich auch sparen.
0: Was soll die Bahn jetzt noch? Ich weiß es nicht. Jetzt braucht man sie eigentlich auch nicht mehr. Ohne Industrie braucht man keine Eisenbahn.
1: Pajdić zuckt hilflos mit den Schultern, lässt die Arme wieder fallen. Seinen Frust über die politischen Zustände im Land sieht man dem 75-Jährigen förmlich an. Trotz allem will er wählen gehen.
0: Ich gehe immer wählen. Bisher gab es so viele Manipulationen, dass ich meinen Stimmzettel immer ungültig gemacht habe. Niemand soll meinen leeren Stimmzettel missbrauchen. Dieses Mal gibt es diese Technologien. Ich weiß nicht, vielleicht wähle ich diesmal sogar.
1: Was Anđelko Pajdić damit meint, bei der diesjährigen Wahl kommen in Bosnien erstmals landesweit zwei neue Technologien zum Einsatz, um Wahlbetrug zu verhindern. Zum einen müssen sich die Wähler per Fingerabdruck identifizieren. Ihre ausgefüllten Stimmzettel werden außerdem sofort eingescannt und die Stimmen elektronisch erfasst. In einem Einkaufszentrum in Ilija bei Sarajevo hat die nichtstaatliche Organisation Podlupom die neuen Wahltechnologien aufgebaut. Die Organisation ist ein Zusammenschluss aus mehr als 30 Gruppen, die sich fairen und freien Wahlen in Bosnien verschrieben haben. Unter anderem sind sie als Wahlbeobachter tätig. Jetzt, vor der Wahl, tourt Podlupom mit den neuen Gerätschaften durchs ganze Land, damit Wählerinnen und Wähler sich damit vertraut machen können. Eine Freiwillige erklärt einem älteren Mann den Fingerabdruckleser. Die Daten werden mit einem biometrischen Ausweisdokument abgeglichen. Nur wenn sie übereinstimmen, bekommt der Wähler seine Stimmzettel. Auch wenn das Prozedere gerade für ältere Menschen zunächst kompliziert erscheint, ein Großteil der Bevölkerung begrüßt die Einführung neuer Technologien, meint Hasan Kamenjakovic von Podlupom.
2: Wir haben vor 2 Jahren und jetzt eine öffentliche Meinungsumfrage durchgeführt und die Bürger sind der Meinung, dass neue Technologien notwendig sind. 86% der Befragten gaben an, dass sie neue Technologien in den Wahllokalen sehen wollen, unabhängig vom Landesteil oder der ethnischen Zugehörigkeit.
1: Denn es sei weithin bekannt, dass es bei Wahlen in Bosnien oft zu Unregelmäßigkeiten kommt. Podlupom, was so viel heißt wie unter der Lupe, und andere Wahlbeobachter prangern die Manipulationen regelmäßig an.
2: Das sind zum Beispiel Unregelmäßigkeiten bei der Identifizierung, mehrfaches Wählen, Wählen anstelle von Verstorbenen, Abstimmen für andere, die Manipulation von Stimmen, die Vernichtung von Stimmen der politischen Gegner.
1: Bei der Wahl vor 4 Jahren wurden Schätzungen zufolge rund 5000 Stimmen im Namen bereits verstorbener Wählerinnen und Wähler abgegeben. Auch Politikwissenschaftlerin Tanja Topic setzt daher große Hoffnungen auf den Einsatz der neuen Wahltechnik.
3: Das ist das erste Zeichen und die erste Garantie, dass wir auf unserem langen Weg zur Befreiung von der Korruption und Betrug bei der Wahl starten. Ich erwarte kein Wunder. Natürlich erwarte ich auch viele ungültige Stimmen. Aber wenigstens wird dieser Prozess viel sauberer, viel transparenter. Und das ist schon mal

0: etwas.
1: Hier klingt an, die neue Wahltechnik bringt auch Probleme mit sich. Zum Beispiel dürfen Wählerinnen und Wähler auf dem Stimmzettel kein Kreuz mehr machen. Der Kreis neben einer Partei oder einem Kandidaten muss stattdessen vollständig ausgemalt werden. Sonst kann der Scanner die Stimme nicht richtig erfassen. Die Stimme ist dann ungültig. Tanja Topitsch meint aber auch, viele Politiker würden die neuen Technologien vor der Wahl absichtlich in Misskredit ziehen.
0: Das ist natürlich auch ein Spin, das seitens der regierenden Parteien also benutzt wird, weil sie jahrelang den gesamten Prozess unter Kontrolle hatten. Und das werden wir diesmal nicht haben.
1: Dass die neuen Wahltechnologien jetzt zum Einsatz kommen, war keine Entscheidung bosnischer Politiker. Es war Christian Schmidt, der ehemalige hohe Repräsentant für Bosnien und Herzegowina, der die Einführung der neuen Technik im Alleingang durchsetzte. Das Amt des Hohen Repräsentanten überwacht, dass der 1995 abgeschlossene Dayton-Friedensvertrag für Bosnien eingehalten wird. Um das zu garantieren, kann der Hohe Repräsentant zum Beispiel Gesetze erlassen, vorbei am Parlament. Der deutsche CSU-Politiker Christian Schmidt hatte dieses Amt bis Ende Juni inne. Dass er seine weitreichenden Befugnisse des Öfteren dafür eingesetzt hat, dass Wahlen stattfinden konnten, sei sein Vermächtnis, sagt Tanja Topitsch.
0: Dank seinem Einsatz und seiner Entscheidung hatten wir die Wahlen 2022 auch gehabt, weil die politischen Eliten haben einfach keine Entscheidung über die Finanzierung von der Wahl also getroffen. Diese Entscheidung hatte er also bringen müssen. Ansonsten hätten wir bestimmt keine Wahlen gehabt.
1: Am Amt des Hohen Repräsentanten entzündet sich jedoch auch Kritik, vor allem wegen der enormen Machtfülle. Auch Christian Schmidt traf immer wieder umstrittene Entscheidungen. Dass er das Amt räumen musste, wird gemeinhin auf amerikanischen Druck zurückgeführt. Über seine Nachfolge gibt es seit Monaten Streit zwischen Frankreich und Deutschland auf der einen Seite und Italien und den USA auf der anderen Seite. Die USA setzen sich dafür ein, dass die Befugnisse des Hohen Repräsentanten künftig beschnitten werden. Die Weltmacht verfolgt aktuell einen neuen außenpolitischen Ansatz in Bosnien, sagt Edina Bečirević, Professorin an der Universität Sarajevo und Expertin für Sicherheitspolitik.
2: Sie haben politisch viel investiert und auch in die Zivilgesellschaft. Sie haben am Staatsaufbau gearbeitet und das ist jetzt vorbei. Jetzt verfolgt die US-Politik offensichtlich einen sehr geschäftsmäßigen Ansatz.
1: In einem Bericht des US-Außenministeriums an den Kongress heißt es, die Ära des Nationenaufbaus durch die USA sei vorüber. Auf dem Westbalkan gehe es nun um Partnerschaften, die für beide Seiten vorteilhaft seien. Und die USA versprechen sich vor allem einen Vorteil. Sie wollen in Bosnien und Herzegowina eine Gaspipeline bauen, die sogenannte Southern Interconnection, südliche Verbindung. Amerikanisches LNG soll durch die Pipeline über Kroatien nach Bosnien fließen. In der bosnischen Politik weckt das Begehrlichkeiten.

0: eine Wahlkampfveranstaltung der kroatisch-nationalistischen Partei HDZ Bosnien und Herzegowina in Sarajevo. Ein Männerchor schmettert die Wahlkampfhymne der Partei, Do pobjede, bis zum Sieg. Im Saal werden Flaggen der Kroaten in Bosnien geschwenkt. Rund 200 Menschen sind gekommen, um HDZ-Präsidentschaftskandidatin Darijana Filipovic zu sehen. Filipovic begrüßt die Menschen im Saal mit Liebe Kroaten und Kroatinnen. Damit ist klar, für wen die HDZ Politik macht. Ein Thema ihres Wahlkampfs ist der Bau der Gaspipeline.
1: Wir wollen Menschen, die wissen, wie man internationale Beziehungen aufbaut, die ihren internationalen Partnern keine Gerüchte erzählen und ihnen nicht von unseren gegenseitigen Auseinandersetzungen und Streitigkeiten berichten, sondern mit ihnen über die Reformagenda und die Verbindungsleitung sprechen.
0: Das war allerdings nicht immer so. Zunächst blockierte die HDZ das Projekt im Regionalparlament der Föderation Bosnien und Herzegowina, also dem mehrheitlich von Kroaten und Bosniaken bewohnten Landesteil. Es ist ein weiteres Beispiel dafür, wie ethnonationalistische Interessen Bosnien und Herzegowina fest im Griff haben. Wir treffen Josip Brkić, den stellvertretenden bosnischen Außenminister. Brkić ist ebenfalls von der HDZ und hellauf begeistert vom Gasprojekt.
2: We need natural gas.
3: Wir brauchen Erdgas. Wir müssen unsere Energiequellen diversifizieren. Im Moment hängt Bosnien und Herzegowina, besonders Sarajevo, zu 100% von russischem Gas ab.
0: Als EU-Beitrittskandidat wolle Bosnien die Sanktionen der EU gegen Russland mittragen. Doch das ist nicht der einzige Grund, warum Brkić die Gaspipeline für wichtig hält.
3: Die Pipeline würde durch den Kanton Westherzegowina und den Kanton 10 bis nach Zentralbosnien verlaufen, wo überwiegend Kroaten leben. Für sie wäre das die erste Möglichkeit, die Wirtschaft auf Gas umzustellen und etwa auch beim Heizen auf Erdgas oder LNG umzusteigen. Und das Ganze würde bis nach Mostar gehen, wo wir über große Produktionskapazitäten im Bereich Aluminium verfügen, was sehr viel Strom braucht.
0: Die Pipeline soll also die Wirtschaft in überwiegend kroatisch bewohnten Gebieten ankurbeln. Allerdings gab es dafür aus Sicht der HDZ einen Störfaktor. Die Verwaltung der Pipeline sollte ursprünglich beim staatlichen Versorger BH Gas in Sarajevo angesiedelt werden. Der aber wird nicht von Kroaten dominiert.
3: Das derzeitige öffentliche Unternehmen BH Gas, das keinen einzigen Kroaten unter seinen Beschäftigten hat, kann nicht das Unternehmen sein, das das Projekt der südlichen Verbindungspipeline verwaltet.
0: Und deshalb blockierte die HDZ im Regionalparlament der Föderation die Pipeline. Ob wirklich kein einziger Kroate bei BH Gas arbeitet, ist nicht belegt. Es macht den Anschein, dass es Brkić und seiner Partei auch weniger um Repräsentation geht, als um die volle Kontrolle des Gasgeschäfts. Die HDZ will erreichen, dass für die Verwaltung der Gaspipeline ein neues öffentliches Unternehmen gegründet wird. Es soll in Mostar seinen Sitz haben, der Hochburg der HDZ. Und die überwiegend kroatisch bewohnten Kantone, durch die die Pipeline fließt, sollen am Unternehmen beteiligt werden. Solche Parallelstrukturen vertiefen die ethnische Spaltung in Bosnien. Dem setzt Brkić entgegen:
2: 97,6%.
3: 97,6% meiner Landsleute haben sich bei der letzten Volkszählung einer dieser Identitäten zugeordnet. Bosniaken, Serben oder Kroaten. Deshalb ist diese Zugehörigkeit zu einem der drei konstituierenden Völker so stark in das politische System eingebettet. Das macht Bosnien und Herzegowina in meinen Augen einzigartig. Es liegt in unserer DNA.
0: Ob die HDZ die Verwaltung der neuen Gaspipeline für die kroatische Bevölkerung beanspruchen kann, ist noch offen. Die Partei scheint auf Unterstützung aus den USA zu hoffen. Sie ist jedenfalls bei der aktuellen US-Regierung augenscheinlich in Vorleistung gegangen. Nach ihrem Veto im Regionalparlament verhandelte die HDZ eine Neufassung des Pipeline-Gesetzes aus. Darin wird ein amerikanisches Unternehmen als Bauherr für die Pipeline festgeschrieben. Eine öffentliche Ausschreibung, eigentlich üblich bei solchen Großprojekten, gab es nicht. Das Unternehmen heißt AAFS Infrastructure and Energy. Die Firma hat noch nie ein annähernd so großes Projekt umgesetzt. Sie steht allerdings US-Präsident Donald Trump nahe. Ein Eigentümer ist ein Anwalt von Trump, der zweite ist der Bruder eines ehemaligen Sicherheitsberaters des Präsidenten. Das Manöver zog viel internationale Kritik auf sich, etwa von Anton Hofreiter. Der Grünen-Politiker ist Vorsitzender des Europaausschusses im Deutschen Bundestag.
4: Ich habe einfach das Gefühl, dass die US-Administration ja nicht nur im eigenen Land auf Korruption und Maximierung der Einkommen für die Mächtigen und Herrschenden aus ist, sondern dass sie das halt auch in der Westbalkanregion macht, in Bosnien-Herzegowina, dass sie da einfach Geschäftsinteressen haben und für diese Geschäftsinteressen bereit sind, den Zusammenhalt Bosnien-Herzegowinas zu riskieren, insgesamt die Stabilität der Region zu riskieren. Ich würde halt einfach sagen, denen geht es darum, einfach Geld zu machen und sich das in die eigenen Taschen zu schieben.
0: Solche Einwände wischt Bosniens stellvertretender Außenminister Josip Brkić vom Tisch. Die Amerikaner hätten den Zuschlag bekommen, weil sie als Einzige das Projekt bauen wollten, behauptet er.
2: Because they show the interest.
3: Weil sie Interesse gezeigt haben. Wir standen mit den Europäern in engem Austausch. Die Europäische Bank für Wiederaufbau und Entwicklung und die Europäische Investitionsbank waren anfangs bereit, in das Projekt zu investieren. Aufgrund der EU-Regelungen, wonach keine weiteren Investitionen in fossile Projekte getätigt werden sollen, haben sie die Finanzierung jedoch eingestellt. Daraufhin zeigten amerikanische Investoren Interesse.

0: Sie sind es nun, die die südliche Verbindung durch Bosnien und Herzegowina bauen werden.
1: Die HDZ ist aber nicht die einzige ethnonationalistische politische Kraft, die eine gute Beziehung mit der Trump-Regierung anstrebt. Auch der Chef der Serbenpartei SNSD, Milorad Dodik, steckt viel Geld in gute Beziehungen mit Washington, so Politikanalystin Tanja Topic aus Banja Luka.
2: Milorad Dodik hat sehr viel investiert von den öffentlichen Mitteln und Ressourcen in Lobbyarbeit in Vereinigten Staaten. Und er erhofft sehr viel von diesen, unter Anführungsstrichen, neuen Freundschaft mit Donald Trump. Er präsentiert sich selbst als ein guter Freund von Amerika. Täglich unterstützt er jeden politischen Schritt von Donald Trump.
1: Und das scheint sich auszuzahlen. Im Oktober 2025 hoben die Vereinigten Staaten völlig überraschend langjährige Sanktionen gegen Dodik auf. Der machte dafür einige Zusagen. Allerdings hat er sich nicht an alle gehalten, so die Sicherheitsexpertin Edina Bečirević von der Universität Sarajevo.
3: The deal they made with Milorad Dodik, the main secessionist leader.
4: Der Deal mit Milorad Dodik sah vor, dass die Sanktionen aufgehoben wurden. Er wiederum erkannte das Staatsgericht, das Verfassungsgericht sowie die Institutionen von Bosnien und Herzegowina an, akzeptierte seine Strafe und zahlte Geld, um nicht ins Gefängnis zu müssen. Außerdem versprach er, oder zumindest hörte man, dass dies Teil der Vereinbarung war, dass er sich aus der Politik zurückziehen würde. Aber das ist nicht
1: Zwar ist Dodik offiziell nicht mehr der Präsident der Republika Srpska, er ist aber quasi täglich im Präsidentenpalast in Banja Luka und nutzt nach wie vor alle Privilegien des Amtes. Auch im aktuellen Wahlkampf ist er omnipräsent. Sein Gesicht ist auf nahezu jedem Plakat der SNSD. In politischen Kreisen wird gemutmaßt, dass Dodik nach der Wahl Ministerpräsident der Republika Srpska werden könnte.
3: People joke and call him the owner of Republika Srpska.
4: Die Leute nennen ihn scherzhaft den Besitzer der Republika Srpska. Er entscheidet über die Wahllisten, über Finanzfragen, er bestimmt die Außenpolitik und er macht daraus nicht einmal ein Geheimnis. Man hört ihn sogar öffentlich sagen, dass er das tut. Er hat sich also nicht an seinen Teil der Vereinbarung gehalten.
3: You know, he did not stick to part of that deal.
1: Negative Folgen hatte das allerdings keine für Milorad Dodik. Im Gegenteil, im April reiste US-Präsidentensohn Donald Trump Jr. nach Banja Luka. Dort wurde er von Milorad Dodiks Sohn Igor mit einem Festakt empfangen.
5: Your presence speaks volumes. Ihre Anwesenheit spricht Bände. Sie gibt uns Hoffnung und macht uns Mut, dass die Ziele, die wir uns gesetzt haben, durch unsere harte Arbeit und Ihre Unterstützung erreicht werden können. Denn der Kleine kann ohne die Hilfe des Großen und Freundlichen nicht viel erreichen. Sie sind diese Unterstützung. Wir sind auf Sie angewiesen und zählen auf Sie. Im Gegenzug werden Sie, Amerika und die republikanische Regierung unter der Führung Ihres Vaters in diesem Teil der Welt einen verlässlichen, aufrichtigen und christlichen Verbündeten haben.
6: In this part of the world.
1: Zu den Zielen der bosnisch-serbischen Führungsklique um Milorad Dodik gehört nach wie vor die Loslösung des Landesteils von Bosnien und Herzegowina. Offiziell unterstützt die US-Regierung diese sezessionistische Politik zwar nicht, das würde auch eine Investition wie die südliche Verbindungspipeline gefährden. Doch nachdem die internationale Gemeinschaft jahrelang gegen Dodiks Nationalismus vorgegangen war, machen die USA ihn durch ihre Annäherung nun wieder salonfähig. Die Sicherheitsexpertin Edina Bečirević findet das kurzsichtig.
3: I think that the Americans, they just don't really understand.
4: Ich glaube, die Amerikaner verstehen einfach nicht wirklich, wie stark die Gesellschaft in der Republika Srpska und in Serbien anti-amerikanisch eingestellt ist. Sie verstehen nicht, wie tief diese Haltung gegen den Westen verwurzelt ist. Keine noch so große Übereinstimmung bei aktuell geteilten konservativen Werten kann diese Tiefe des Anti-Amerikanismus in der serbischen Ideologie auslöschen. Ich glaube nicht, dass ihnen das bewusst ist.
3: In Serbian and Russian ideology. I don't think they're aware of that.
1: Dem Nationalismus, der Bosnien und Herzegowina seit dem Krieg destabilisiert, wird durch die USA vorerst kaum noch etwas entgegengesetzt. Zurück in Kožuhe, dem kleinen Dorf an der verwaisten Bahnstrecke in der Republika Srpska. Anđel Kopajdić und seine Frau Dragica servieren auf ihrer Terrasse bosnischen Kaffee aus einer traditionellen Kanne mit langem Griff. Dragica stellt eine Schüssel

0: selbstgemachten Honig auf den Tisch. Darin liegt eine große Wabe. Dann holt sie ein Foto aus dem Haus. Es zeigt 5 junge Männer mit Musikinstrumenten. Es ist Angel Kos alte Band bei einem Auftritt 1989, kurz vor dem Zerfall Jugoslawiens. Es ist die Zeit, in die sich Anđelko Pajdić zurückwünscht. Doch sie ist vorbei. Und auch die Weltlage macht vor Kožuhe nicht Halt.
1: Wenn ich Trump höre, regt er mich auf. Kann sich ein solcher Amtsträger wirklich so benehmen? Und dann noch der eines der mächtigsten Länder der Welt? Das ist einfach Arroganz. Alle Götter, an die wir auch immer glauben, rufen uns zur Bescheidenheit auf. Dazu, dass es eine Sünde ist, überheblich zu sein. Dass es eine Sünde ist. Er spielt Gott.
0: Und auch die regierenden Politiker in seiner Heimat kommen bei Anđelko nicht gut weg.
1: Im Krieg gab es 3 national ausgerichtete Parteien. Und jetzt machen dieselben Leute einfach weiter. Nach den Wahlen machen sie politische Geschäfte nach ihren Interessen. Und das ist so, das ist schrecklich.
0: Aus den Wahlen am 4. Oktober könnten die ethnonationalistischen Kräfte erstarkt hervorgehen. Nicht zuletzt wegen der Kontroversen um die Verherrlichung des Kriegsverbrechers Ratko Mladic, so Politikbeobachterin Tanja Topic.
2: Mladic, also während des Lebens hat er das Übelste getan und jetzt macht er das auch, wenn er tot ist. Ein Nationalismus produziert Nationalismus und stärkt Nationalismus auf der anderen Seite. Und das ist kein Ende. Wir kommen ja aus diesem Teufelskreis einfach nicht heraus.
3: Aus Bosnien und Herzegowina hat Silke Hane berichtet. Morgen bei uns das Medienmagazin Doublecheck. Und für heute bedankt sich Astrid Blank fürs Zuhören. Auf Wiederhören.
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5: Die Lage in der Ukraine nach mehr als 4,5 Jahren des russischen Angriffskriegs hat sich mittlerweile auch in der Hauptstadt Kiew dramatisch verschlechtert. Alexander Botmann, Vizepräsident der Caritas Österreich, hat Anfang der Woche Projektpartner in der Ukraine besucht und die sagen, die Angst vor dem nächsten Kriegswinter ist groß. Andreas Mittendorfer.
6: Besonders von den russischen Angriffen betroffen seien Odessa und Kiew, so Caritas Österreich-Vizepräsident Alexander Botmann. Die Städte würden täglich von Angriffen überzogen, wie ihm auch Caritas-Kollegen aus Kiew berichteten.
7: Dass sie jeden Tag an brennenden Gebäuden vorbeifahren müssen, die gerade getroffen worden sind. Und dass sie natürlich auch in Angst und Schrecken leben, weil halt sehr, sehr viele Alarme mittlerweile auch untertags und nicht nur in der Nacht stattfinden.
6: Eine große Sorge der Menschen sei der kommende Winter. Die Infrastruktur sei mittlerweile so zerstört, dass man jetzt schon wisse, dass Stadtteile von Kiew keine Energieversorgung haben werden, so Botmann. Unbedingt notwendig sei bei der Vorsorge für den Winter Unterstützung der europäischen Staatengemeinschaft.
7: Damit die Menschen sich hier das auch leisten können, dass sie Heizmaterialien haben, dass sie die Möglichkeit haben, Generatoren zu erwerben, dass sie Lebensmittel und Wasser einlagern können, dass sie Hygienematerialien zur Verfügung haben.
6: Was Menschen darüber hinaus am dringendsten bräuchten, sei psychologische Unterstützung, wie sie etwa auch von der Caritas für Kinder und Familien angeboten werde.
7: Wenn man jeden Tag mit Luftalarm lebt, wenn man jeden Tag in der Angst lebt, dass man Angehörige verlieren könnte, die an der Front sind, ist das natürlich eine unglaubliche Belastung für die Psyche.
6: Diese psychologische Unterstützung sei auch notwendig für die Zeit einmal nach dem Krieg, damit weiter Demokratie gelebt und das Land wieder aufgebaut werden könne, so Caritas Österreich-Vizepräsident Alexander Botmann.
5: Netflix wiederholt eines der fragwürdigsten Experimente der Sozialpsychologie, das Stanford Prison Experiment. Es soll im Oktober als Reality-TV-Show laufen. 1971 musste das Experiment, in dem 24 Studenten in Gefangene und Wärter in einem Gefängnis eingeteilt worden waren, abgebrochen werden, weil ihre Sicherheit nicht mehr garantiert werden konnte. Überschreitet Netflix mit dieser Show eine medienethische Grenze? Nikolaus Hofer präsentiert einen Beitrag von Vincent Leierer.
8: Die ProduzentInnen der neuen Reality-TV-Show von Netflix wollen dieselbe Frage wie damals beantworten. Wie beeinflusst Macht ethische Entscheidungen? Ob das möglich ist, bezweifelt die Philosophin und Theologin Claudia Paganini.
4: Vor allem würde ich aber auch meinen, dass dieses Erkenntnisinteresse ja gar nicht besteht, sondern nur vorgetäuscht ist, um eine irgendwie moralische Rechtfertigung für eine hochproblematische Produktion zu finden. Und wenn eine Intention, ein Forschungsinteresse gar nicht besteht, sondern nur als Feigenblatt dient, dann ist auch irgendwie nicht zu erwarten, dass es zu einem Erkenntnisgewinn kommt.
8: Der Leiter des Experiments, Zimbardo, wurde selbst heftig kritisiert, weil er die Wärter zu hartem Durchgreifen animiert hat. Die haben daraufhin die Gefangenen gequält und sie damit in akuten psychischen Stress versetzt. Heute gilt die Studie als Negativbeispiel.
4: Umso dramatischer finde ich es tatsächlich, dass man sich jetzt so tief quasi bei den Negativbeispielen von Forschung oder wie Forschung nicht passieren soll, bedient, um irgendwie noch Quote erzeugen zu können. Mit Traumatisierung muss man auf jeden Fall rechnen.
8: Die Produzentin der Show, Jane Lipsitz, hat in einem Exklusivinterview mit dem Magazin Variety das geplante Format verteidigt, weil das Stanford Prison Experiment bis heute relevante Fragen aufwerfe. Im Oktober wird sich also zeigen, ob die Macht der Quoten über ethische Entscheidungen siegt.
5: Zwei kirchliche Sondergerichte haben einen verstorbenen argentinischen Ordensgründer der Vergewaltigung für schuldig befunden. Die Feststellung der Schuld sei erfolgt, um die Wahrheit als Akt der Gerechtigkeit gegenüber den Opfern wiederherzustellen. Carlos Miguel Buella musste nach Missbrauchsvorwürfen die Ordensleitung niederlegen, wurde später aber wieder zum Ordensoberen gewählt und danach zwangsversetzt. Vier sakrale Bauwerke wollen heuer ins Finale der ORF-Sendung Neun Plätze, Neun Schätze kommen, darunter das Benediktinerstift St. Lambrecht in der Steiermark. 2022 hat das Friedenskircherl am Studerzinken gewonnen. Das war Religion Aktuell, Ausgabe Mittwoch, 30. September. Redaktion Susanne Krischke.
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11: Im Studio Daniela Nicolai. In den Machtkampf um die Parteispitze der SPÖ kommt Bewegung. Kommenden Sonntag soll ein Treffen mit den Landesparteivorsitzenden stattfinden. Parteichef Andreas Babler hat dazu eingeladen. Die SPÖ Kärnten und Steiermark haben zuvor ein Treffen angeregt, um die Führungsfrage zu klären. Vor kurzem hat sich dazu ein bekennender Babler-Kritiker, der steirische SPÖ-Chef Max Lercher, zu Wort gemeldet.
12: Die steirische Landespartei sieht sehr, sehr geschlossen. Erstens, es für notwendig, dass es ein klares und schnelles Prozedere gibt, dass alles zu tun ist, um Entscheidungen zu treffen und dass es an der Zeit ist, intern wertschätzend, aber sehr, sehr klar miteinander zu besprechen, wie geht es weiter, wie kommen wir aus dem Umfragetal heraus und entwickeln uns wieder in der Perspektive zu einer ernstzunehmenden politischen Kraft.
11: Sagt der Parteichef der steirischen SPÖ, Max Lercher. Der angeschlagene deutsche Volkswagen-Konzern hat mit Jahresende 10 Tarifverträge gekündigt. Die Gewerkschaft IG Metall spricht von einem üblen Foul an der Belegschaft. Sie wirft der VW-Führung vor, Zulagen, Ausbildungsübernahmen und Schutzregelungen für ältere und gesundheitlich eingeschränkte Beschäftigte in Frage zu stellen. Die österreichische Gesundheitskasse warnt vor betrügerischen E-Mails, die eine angebliche Rückzahlung der ÖGK versprechen. Mit solchen Mails versuchen Kriminelle gerade wieder an die Daten von Klienten zu kommen. Maximilian Handel informiert.
13: Wie immer gilt genauer hinschauen. Diesmal ist die E-Mail-Adresse des Absenders nämlich von einem italienischen Seifenblasenhersteller und nicht der ÖGK. Die Betrüger haben den Newsletter-Versand gekapert. Das Unternehmen bestätigt uns, dass Kriminelle dort mehrere hunderttausend E-Mail-Adressen hochgeladen und die falschen ÖGK-Mails verschickt haben. Die Mail sieht auf den ersten Blick tatsächlich nach ÖGK aus. Alles im typischen Grün mit Logo und einer angeblichen Rückzahlung. Man soll auf einen Link klicken und dort seine Daten aktualisieren, damit das Geld ausgezahlt werden kann. Die ÖGK sagt aber, sie fordert niemals per Mail oder SMS dazu auf, über einen Link sensible Daten zu ändern. Wer das schon gemacht hat, sollte sofort seine Bank kontaktieren und betroffene Passwörter ändern.
11: Immer mehr Österreicherinnen und Österreicher folgen bei Gesundheitsfragen bereits Empfehlungen der KI. Das zeigt eine Gesundheitsstudie der Wiener Städtischen Versicherung. Details von Adam Michalech.
13: Bereits 6 von 10 der Befragten nutzen schon die künstliche Intelligenz bei Gesundheitsfragen. 4 von 10 empfinden sie dabei als hilfreich. Das Vertrauen in ärztliche Beratung bleibt aber laut Umfrage nach wie vor deutlich höher. Weil die KI zunehmend zur ersten Anlaufstelle bei Gesundheitsfragen wird, ist es umso wichtiger, sie als Ergänzung und nicht als Ersatz für eine medizinische Beratung zu sehen, heißt es von der Wiener.

0: der städtischen. Was positiv ist, die Mehrheit der Menschen beschreibt ihre körperliche und mentale Gesundheit als gut bis sehr gut.
1: Nach dem verheerenden Waldbrand im Raxgebiet vor 5 Jahren ist die Ausrüstung der Feuerwehr massiv.

0: von Osttirol bis ins obere Murtal. Der sollte sich morgen Donnerstag im Unterschied zu heute langsam lichten und dann ist es hier überwiegend sonnig. Im Großteil Österreichs gibt es morgen den ganzen Tag strahlenden Sonnenschein, nur im Westen ziehen allmählich Wolken auf, die am Adelberg oder im Außerfern eventuell einzelne Regenschauer bringen. Bei teils wieder kräftigem, föhnigem Südostwind erreichen die Temperaturen je nach Sonnenscheindauer warme 17 bis 27 Grad. So viel zum Wetter von Michael Mattern.
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3: C'était très difficile de faire parler les survivants, parce que
4: natürlich war es sehr schwierig, die Überlebenden davon zu überzeugen, über diese Zeit zu sprechen, da sie gezwungen waren, das Erlebte erneut zu durchleben. Man sieht im Film, wie Claude die Schulter oder die Hand eines Überlebenden berührt. Es geht um die Details, denn es geht darum, das Wie zu beschreiben, nicht das Warum. Die Frage nach dem Warum ist unmöglich zu beantworten.
5: Jahre Shoah in Österreich. Ein filmisches Mahnmal gegen das Vergessen. Von Rosemarie Burgstaller.
4: Für ihn findet Erinnerung in der Gegenwart statt. Jedes Gedenken ist für ihn ein Weg des Vergessens. Die Kunst kann die Erinnerung an die Shoah bewahren.
6: Dominique Lanzmann, Ehefrau des 2018 verstorbenen französischen Journalisten und Filmemachers Claude Lanzmann. Mit seinem monumentalen Dokumentarfilm Shoah hat er in den frühen 1980er Jahren ein Werk geschaffen, dessen Wirkung bis heute anhält. In der filmischen Auseinandersetzung mit dem Holocaust, in der Erinnerungskultur und in der Zeitgeschichtsforschung. Der Film zeigt kein historisches Archivmaterial. Er hält sich nicht mit einer chronologischen Abfolge auf. Im Mittelpunkt von Shoah stehen die Überlebenden des Holocaust, die Zeugen und die Zeuginnen. Lanzmann suchte sie auf. In der Schweiz, in Israel, in Italien, in den USA. Er bezeichnete sie als Wiedergänger, denn sie überlebten wie durch ein Wunder. Zu sehen sind scheinbar unberührte Wälder, Wiesen, Dörfer. Shoah holt die Vergangenheit in die Gegenwart der späten 1970er und frühen 1980er Jahre zurück. Der Ort und das Wort, so ein früher Titel für das Projekt, an dem Lanzmann und sein Team rund 12 Jahre lang arbeiten sollten.
5: Ich habe diese Unmöglichkeit zu meinem Ausgangspunkt gemacht. Denn am Anfang des Films steht einerseits das Fehlen von Spuren, andererseits stand für die Überlebenden selbst am Anfang die Unmöglichkeit, diese Geschichte zu erzählen, die Unmöglichkeit zu sprechen, die Schwierigkeit, die man den ganzen Film hindurch sieht, die Sache aus sich herauszubringen und die Unmöglichkeit, Worte für sie zu finden, ihre Unsäglichkeit.
6: Ein Zitat von Claude Lanzmann aus der Filmzeitschrift Le Cahier du Cinéma von 1985. Nach seinem Film Warum Israel von 1973 begannen die Recherchen,

0: Recherchen für diesen wegweisenden Film initiiert vom israelischen Außenministerium.
1: Was er immer sehr klar macht, ist, dass er einen Film drehen möchte, der von der Gegenwart aus erzählt wird.
0: Tamar Lewinsky ist Kuratorin am Jüdischen Museum Berlin.
1: Man hört ihn immer sagen, ich kann es nicht imitieren, in seinem wunderbaren Englisch mit französischem Akzent. Er sagt immer, it's an inquiry about the Holocaust, about the Shoah. Und dann sagt er danach immer, that is starting now. Also er möchte wirklich in der Gegenwart dieser Personen mit der Erzählung beginnen.
0: In ihrer Ausstellung Claude Lanzmann, die Aufzeichnungen, wurden 2025 erstmals Audioaufnahmen der Vorarbeiten zum Film für die Öffentlichkeit zugänglich gemacht.
1: Was man vielleicht als charakteristisch bei diesen Aufnahmen schon wahrnehmen kann, ist, dass er sehr, sehr genau ist, sehr viele Nachfragen stellt, um ein ganz genaues Bild wirklich zu bekommen von der historischen Situation. Was ich finde, ist sehr viel weniger stark, ist sozusagen dieses Drängen, was man im Film wahrnimmt. Das ist kaum zu spüren bei den Audioaufnahmen, weil es da noch nicht darum geht, genau dieses an die Essenz zu kommen, ans Wesentliche zu kommen, sondern es sind ja wirklich Kontext, einordnende Gespräche. Von daher unterscheidet sich das auch ziemlich.
0: Wo war was? Wie groß war der Raum? Wie sah aus? Keiner hatte zuvor auf diese Weise gefragt.
2: Die Vorstellung, dass wir von Anfang an ein perfektes Konzept hatten, natürlich nicht.
0: Die Kulturwissenschaftlerin Corinna Kolmaas hat von Beginn an am Filmprojekt mitgearbeitet. Während der mehrjährigen Vorbereitungszeit führte sie zahlreiche Interviews.
2: Man muss sich erst mal vorstellen, die gewaltige Arbeit, das war eigentlich das Wichtigste zunächst einmal, zu begreifen, was es war. Nicht? Und dann Claudes Arbeitsweise, nämlich auch Interviewweise, ging genau davon aus, von dem, was wir nämlich versucht haben zu begreifen. Das heißt, in dem Moment, wo er an den Orten war, sagte er, aha, 100 Meter da, von da bis da. Er hat versucht zu verstehen, wie es wirklich war. Nicht? Und das war seine Stärke. Von seiner Intuition sprechen. Er hatte die Gabe, in dem Moment, wo plötzlich etwas anders lief, da fragt er nach, wo man merkte, da war eine Verstörung oder wo man merkte, da wird etwas verborgen. Vielleicht auch, dass der Mensch sich selbst was verborgen hat. Das kam häufig vor. Nicht? Denn ich meine, das waren so schwierige und so schmerzvolle Erinnerungen.
3: Qu'est-ce qui est mort en lui à Renault?
4: Was ist da mal alles aufgestorben? Ja, mehr ein Mensch. Ja, der will leben.
5: Alles starb in ihm. Aber wir waren nur Menschen. Wir wollten leben. Also mussten wir vergessen. Ist es nicht gut, darüber zu sprechen? Nein, für mich ist es nicht gut.
6: Alles ist in seinem Gesicht, seinem großartigen, lächelnden und weinenden Gesicht. Und dieses Gesicht ist selbst der Ort der Shoah. Und jedes Mal, wenn ich ihn auf der Leinwand sehe und an meine Hand denke, die seine Schulter drückt und massiert, um ihm zu helfen, das Furchtbarste herauszupressen. Die Entdeckung seiner Frau und seiner Kinder unter den Leichen, als die Türen eines der ersten Gaswagen sich öffneten. Wenn ich den Moment sehe, in dem sein tapferes Lächeln plötzlich zu einem stillen Schluchzen wird, kann ich nicht anders, als mit ihm zu weinen.
0: Claude Lanzmann in seiner Autobiografie »Der patagonische Hase« über das Interview mit Michael Podklebnik, einem Überlebenden des Tötungslagers Chełmno, im von der deutschen Wehrmacht besetzten Polen.
7: Il est le passeur, comme Charon pour le Styx.
5: Er ist der Fährmann, wie Charon, der den Styx ins Totenreich überquert. Denn letztlich geht es bei Shoah nicht um die Überlebenden, sondern um die 6 Millionen Toten. Ein Freund, Professor Sikar, sagte, Shoah sei ein Begräbnis für 6 Millionen Juden.
0: Sagt Dominique Lanzmann. Präzises Erinnern, schmerzvolles Wiedererleben, lebendige Vergegenwärtigung anstelle eines ritualisierenden Gedenkens und Vergessens. Claude Lanzmann kehrte mit dem Überlebenden Simon Srebnik nach Chelmno zurück. Im Film sieht man ihn in einem Boot auf dem Fluss näher. Er singt jenes Lied, das er damals als Kind für die SS singen musste.
8: Ciągle mi się śni okna tego domku.
0: Eine andere Szene zeigt einen Überlebenden des Tötungslagers Treblinka. Innerhalb eines Jahres, von Juli 1942 bis zum Herbst 1943, waren hier rund 870.000 Menschen ermordet worden. Abraham Bomba, den Landsmann in Holon in Israel ausfindig machte, wurde damals gezwungen, Frauen und Kindern direkt vor ihrer Ermordung die Haare abzuschneiden. Für den Film berichtet er darüber in einem Friseursalon, während er vor der Kamera diese Tätigkeit nachstellt. Claude Lanzmann in seiner Autobiografie:
6: Er wich nicht aus. Ach, wissen Sie, dort ein Gefühl zu haben, war viel zu schmerzlich. Stellen Sie sich vor, Tag und Nacht zwischen Toten zu arbeiten, zwischen Leichen. Das Gefühl stirbt ab. Das Gefühl ist tot. Dann setzte er hinzu: Ich erzähle Ihnen etwas, das passiert ist, während ich in der Gaskammer arbeitete, als Frauen aus meiner Heimatstadt ankamen. Nun wurde dieser für Gefühle Gestorbene mit solcher Gewalt von Gefühlen überschwemmt, dass er nicht weiterreden konnte. Er machte eine kleine Handbewegung, die die Sinnlosigkeit und die Unmöglichkeit, weiterzuerzählen, ausdrückte. Und zugleich, was dasselbe ist, die Unmöglichkeit, die Vergeblichkeit jedes Versuchs zu verstehen.
0: Gespräche geprägt von Respekt, Aufmerksamkeit und Vertrauen. Tamar Lewinsky.
1: Also diese wirklich sehr unterschiedlichen Arten zu sprechen, sehr unterschiedliche Vorgehensweisen von Claude Lanzmann, die eben nicht sagen mit einem Gesprächsleitfaden in diese Gespräche reingegangen ist, sondern sehr stark reagiert hat auf die Situation, auf sein Vorwissen und so weiter. Das heißt, es gibt Gespräche, wo wirklich ganz viel Schweigen wahrzunehmen ist, sehr viel Emotion wahrzunehmen ist. Aber es gibt auch Gespräche, da wird plötzlich etwas gesungen oder es gibt ganz viele Missverständnisse, weil diese verschiedenen Sprachen durcheinander kommen. Und es gibt aber immer wieder so einzelne Momente innerhalb einzelner Gespräche. Das kann ein ganz kurzer Moment sein, wo eine ganz bestimmte Emotion, eine ganz bestimmte Aussage in den Vordergrund rückt, die einfach wahnsinnig bewegend sind, wahnsinnig klar eine historische Situation verdeutlichen und so auch so einen Erkenntnisprozess in Gang setzen.
6: Der Film ist nicht aus Erinnerungen gemacht. Vor Erinnerungen graut mir. Der Film bewirkt die Aufhebung jeglicher Distanz zwischen der Vergangenheit und der Gegenwart. Ich habe diese Geschichte in der Gegenwart neu erlebt.
0: Schreibt Claude Lanzmann. Er interviewte auch sogenannte Bystander, ein Begriff, den der Historiker Raul Hilberg für scheinbar unbeteiligte Zuschauer, ortsansässige Kollaborateure prägte. Darüber hinaus interviewte Lanzmann auch Täter, Corinna Kulmas.
2: Was das Erstaunliche ist, von all den Tätern, es war nicht einer, der sich schuldig gefühlt hätte. Nicht einer. Sie haben alle, also entweder war es nicht ihre Schuld, weil sie waren ja in diesem Apparat und mussten gehorchen und so weiter, oder sie haben es nicht gewusst und haben ganz andere Vorstellungen und so. Und sie lebten mit ihrer Lüge auch noch 30 Jahre, 40 Jahre danach in tiefem Frieden, während natürlich die Opfer niemals Frieden finden können.
1: Man merkt, dass er unheimlich freundlich bleibt, zuvorkommend bleibt, interessiert sich zeigt und sich das aber gleichzeitig eigentlich in sehr unerträgliche Situationen entwickelt.
0: Tamar Lewinsky, Kuratorin am Jüdischen Museum Berlin.
1: Weil natürlich die Täter schreckliche Dinge erzählen, an denen sie nie beteiligt waren, also Schuldabwehr, Verdrängung und so weiter. Was für mich sehr erhellend war, das ist eine kurze Sequenz, die wir auch in der Ausstellung gezeigt haben. Da hat Claude Lanzmann ein sehr, sehr langes Interview geführt mit Wilhelm Höttl, der in Österreich nach dem Anschluss eine steile Karriere gemacht hat und hat dann nach dem Krieg eine Privatschule in Bad Aussee geleitet. Nach diesem Gespräch, wo Lanzmann sehr, sehr freundlich bleibt und aufmerksam, hat er sich nochmal im Auto selbst aufgenommen und man merkt wirklich, wie die Emotion rauskommt, diesen Zusammenbruch. diese Kontenance zu bewahren während der Aufnahmen, das muss ihn sehr, sehr viel gekostet haben.
0: Ich musste lernen, schreibt er in seiner Autobiografie, die Betrüger zu betrügen. Zum Einsatz kam dabei eine kleine Handkamera, die zum Beispiel in einer Tasche verborgen war.
6: Mit Shoah habe ich die Zeit besiegt, in mehrerlei Hinsicht.
0: Claude Lanzmann in einem Interview mit der Zeitschrift Der Spiegel.
6: Auf der narrativen Ebene, insofern als das Gegenwart und Vergangenheit elliptisch verschwimmen. Auf der dramaturgischen Ebene gelang es mir, aus über 300 Stunden Filmmaterial 9,5 Stunden herauszukristallisieren, die für den Zuschauer zu bewältigen sind.
0: Im April 1985 fand in Paris die Premiere von Shoah statt.
2: Ja, in Frankreich waren die Leute sprachlos.
0: Corinna Colmas.
2: Also wirklich, das merkte man. Es war immerhin also auch Mitterrand da, die ganze Zeit. Also er ist den ganzen Film da. Und es ist eine der wenigen Male, wo der Film in seiner Gänze gezeigt wurde. Nicht im Allgemeinen, wird er ja also in 4 Stücke oder so. Das ging morgens um 10, glaube ich, los und ging bis 6 Uhr abends oder so mit einer Pause. Und die Leute waren einfach total da drin. Ja, und als sie wieder rauskamen, waren es nicht mehr dieselben, nicht?
0: 1986 wurde der Film erstmals in Deutschland gezeigt, auch in Österreich, im Wiener Votivkino und im Herbst im ORF. Auf welchen zeitgeschichtlichen Hintergrund traf dieses epochale Werk? Für Österreich markierte das Jahr 1986 mit der sogenannten Waldheim-Affäre eine tiefgreifende geschichtspolitische Zäsur.
9: Wobei man festhalten muss, dass sozusagen die Wahl von Kurt Waldheim zum Bundespräsidenten markiert im Prinzip einen Wandel, der aber letztendlich nicht schon früher angelegt war.
0: Der Historiker Gerald Lamprecht, Leiter des Zentrums für jüdische Studien der Universität Graz und Koordinator der Arbeitsgruppe Antisemitismusforschung an der Österreichischen Akademie der Wissenschaften.
9: In den späten 70er Jahren beginnt schon langsam sozusagen diese Nachkriegserzählung des Opfermythos sukzessive zu bröckeln und an der Biografie von Kurt Waldheim, also 85, 86, kristallisiert sich dann sozusagen diese zunächst leise, aber dann immer lauter währende Kritik an österreichischen Opfermythos ganz klar heraus. Und spannend finde ich, dass natürlich 86 jetzt nicht aus einer österreichischen Perspektive mit Waldheim verbunden ist. Wenn man den Blick etwas weitet, kann man nicht festhalten, was in Österreich passiert oder sich hier abzeichnet in den 80er Jahren, ist keine singulär österreichische Erscheinung, sondern man kann in Deutschland, in Frankreich darüber hinausgehend feststellen, dass sich die Auseinandersetzung mit dem Nationalsozialismus, mit dem Faschismus, mit Fragen der Kollaboration, also ganz zentral beispielsweise in Frankreich, in diesen 80er Jahren, weitergehend zu den 90er Jahren, zu wandeln beginnt.
0: Das Ende des Kalten Kriegs und ein Generationenwechsel wurden damals wirksam. In diese Phase der Erosion tradierter Geschichtsbilder fiel auch der Film Shoah. Mit seinem radikalen Konzept wies Lanzmann der filmischen Auseinandersetzung mit dem Holocaust einen neuen Weg.
10: Ganz zentral bei Lanzmann ist dieser Shift eigentlich weg, dass es von der Illustration von Film als eine Illustration von historischen Fakten hingeht zu filmischer Zeugenschaft selbst.
0: Michael Löwenstein, Direktor des Österreichischen Filmmuseums.
10: Was Lanzmann macht, ist, dass er so etwas wie Zeugenschaft ins Jetzt und Hier holt. Also bei ihm geht es wirklich um den Sprechakt und da geht es darum, wie manifestiert sich Erinnerung, also wie kann man Geschichte erzählen und von einer historischen Tatsache, einem historischen Tatbestand erzählen, indem man eigentlich den Sprechakt im Jetzt zeigt. Also Vergangenheit aktualisiert sich ganz konkret. Es geht um konkrete, verkörperte menschliche Erinnerung der Zeugin, des Zeugen im Hier und Jetzt. Und da ist Shoah tatsächlich programmatisch geworden für eine ganze Schule des Dokumentarfilms, die auf erzählenden, erklärenden Kommentar verzichtet, die die Reise selbst, die Recherche, die Orte zum Thema macht und nicht sozusagen nur zum illustrativen Beiwerk und die auch Archivbildern entweder abweisend oder wenn mit größter Skepsis begegnet.
0: Räumliche Ansätze wie Georeferenzierung sind heute feste Bestandteile der Holocaust-Forschung.

0: In Shoah wurde der Ort schon damals zum Protagonisten der Erzählung.
1: Und da ist Lanzmann wie bei anderen Dingen, glaube ich, auch eigentlich der Forschung voraus,
0: sagt der Historiker Gerald Lamprecht.
1: In der Vermittlung spielen lange Zeit die Erzählungen eine Rolle, die Zeitzeuginnen. Und erst in den letzten 10 Jahren plus minus sieht man, dass der Raum und der Ort zunehmend Bedeutung gewinnt. Also sozusagen die Gedenkstätten als vermeintlich authentische Orte, immer unter Anführungszeichen, erlangen eine ganz zentrale Rolle. Lanzmann hat das schon in den 80er Jahren, also in Shoah, wo sozusagen die Erzählung und den Ort miteinander in Verbindung bringt und dem Unbeschreiblichen eigentlich sozusagen auch einen konkreten geografischen Ort gibt.
0: Die wissenschaftliche Methode der Oral History, also der mündlichen Geschichtsschreibung, gewann ab den 1970er Jahren zunehmend an Bedeutung. Doch Claude Lanzmann fragte anders. Er verzichtete auf einen vorgefertigten Fragenkatalog.
2: Heute sprechen wir sehr viel von PTSD und von posttraumatischen Belastungsstörungen, Anpassungsstörungen. Es wird heutzutage klinisch, aber auch, glaube ich, durchaus im populäreren Kontext wahrgenommen, dass traumatische Ereignisse und das Wiedererleben und Evozieren traumatischer Ereignisse etwas ist, das man eher vermeidet.
0: Michael Löwenstein.
2: Lanzmann hat noch einen anderen Zugang dazu gewählt. Also bei ihm ist ja diese Form von Performance, das Wiedererleben, das Ausführen von Handgriffen, das Wiedererleben und Evozieren von Erinnerungen ist ein ganz wichtiger Bestandteil von der Arbeit, die er auch in Shoah leistet. Diese Spontanität, die er auch gehabt hat, diese unglaubliche Bereitschaft, im Hier und Jetzt sich auf das Gegenüber einzustellen und auch zum Teil durchaus polemische, echte Gespräche zu führen, das hat nochmal was produziert, was man aus einem sozusagen ganz klinisch vorbereiteten Fragenkatalog vielleicht nicht evozieren hätte können.
3: Am Anfang ist ja nicht so, dass die breite Masse diesen Film gesehen hat.
0: Tamar Lewinsky arbeitet am Jüdischen Museum Berlin an der digitalen Edition des Audiobestands.
3: Aber es hat natürlich bis heute eine unglaubliche Bedeutung, auch dass Lanzmann die Zeugen ins Zentrum gestellt hat. Also dass die Oral History wirklich so präsent geworden ist, dass die Stimmen der Zeitzeugen zu Quellen wurden. Also ich denke, das ist wirklich eine Zäsur und in der heutigen Zeit ist das wirklich auch etwas, was ganz relevant bleibt, weil sich die Erinnerungskultur ja so ein bisschen ritualisiert hat.
2: Das ist ja ein Film, der entstanden ist aus einer tiefen Skepsis oder auch einer programmatischen Zurückweisung eigentlich der Idee des Archivs des Holocaust. Also Lanzmann hat ja explizit sich verboten, Archivmaterial zu verwenden, hat seinen Film ja auch wirklich als ein Manifest gegen die Art, wie aus größtenteils Tätermaterial und historischem Archivmaterial die Geschichte des Holocaust erzählt wird und hat aber natürlich selbst ein Filmarchiv des Holocaust begründet mit der mehrjährigen Arbeit an diesem Film, das halt in verschiedenen Institutionen auf 2 Kontinenten jetzt noch, ich denke, jahrzehntelang noch in die Zukunft wirken wird.
0: Michael Löwenstein. Ein Teil jener Aufnahmen, die während der Vorgespräche entstanden sind, wurden von Dominik Lanzmann dem Jüdischen Museum Berlin übergeben. Tamar Lewinsky.
3: Also für die Lanzmann-Forschung ist es ein ganz besonderer Bestand. Es ist aber auch ein ganz besonderer Bestand, weil wir hier Aufnahmen haben mit Zeitzeugen, die sonst nie gesprochen haben, zu sehr, sehr unterschiedlichen Aspekten der Shoah. Besonders ist auch, dass es verschiedene Perspektiven zeigt. Normalerweise sind ja Zeitzeugensammlungen beschränkt auf eine Perspektive. Wir haben sowohl die Überlebenden, sowohl die Opfer des Holocaust, als auch die Täter. Wir haben weitere Personen. Das heißt, man hat wirklich eine Multiperspektivität in diesem Bestand, den es sonst nicht gibt.
0: Seit 2023 gehört diese Audiosammlung gemeinsam mit dem Film Shoah zum UNESCO-Weltdokumentenerbe.
2: Also 40 Jahre nach Shoah kann man ihn einerseits als ein ganz wertvolles historisches Dokument, als ein großes Kunstwerk des 20. Jahrhunderts, aber eigentlich auch als ein großes virtuelles Archiv verstehen.
0: Dieses singuläre Archiv steht im Mittelpunkt des Vereins Claude und Felix Lanzmann. Zu den Aufgaben zählen neben der Förderung der Lanzmann-Forschung auch die Bewahrung seines Werks und dessen Vermittlung, insbesondere an junge Menschen.
4: Ich habe den Verein Claude und Félix Lanzmann gegründet, benannt auch nach unserem Sohn, der ein brillanter junger Mann war und mit nur 23 Jahren an Krebs starb. Ich glaube, dass in 1000 Jahren, wenn über das 20. Jahrhundert gesprochen wird, die Shoah und der Aufstieg des Kinos die wichtigsten Ereignisse sein werden. Wir werden Filme mit künstlicher Intelligenz drehen. Wir werden bald keine Schauspieler mehr brauchen und so weiter. Shoah wird aber ein absolut einzigartiges Werk bleiben, in dem die Authentizität spürbar ist. Ein Meer voller Blut und Tränen. Claude sagte manchmal, die Tränen sind echt. Es ist keine Schauspielerei. Es ist die Wahrheit. Es ist großartiges Kino. Es ist echtes Kino.
5: C'est le grand cinéma, c'est le vrai cinéma.
6: »40 Jahre Shoah in Österreich. Ein filmisches Mahnmal gegen das Vergessen« von Rosemarie Burgstaller. Gesprochen haben Karin Linn-Ordner, Michael Köppel und die Autorin. Redaktion: Juliane Nagiller.

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1: Am 27. des Vormonats lud die Akademie für Alte Musik Berlin, angeführt vom Cembalisten Francesco Corti, zu einem Familientreffen der Musikgeschichte in den Spanischen Saal von Schloss Ambras. Im Rahmen der 50. Innsbrucker Festwochen der Alten Musik wurden Werke von Johann Sebastian Bach jenen seiner vier komponierenden Söhne gegenübergestellt, die bis heute oft im Schatten des berühmten Vaters stehen. Ihre Musik verbindet den Glanz des Barock mit der frischen Eleganz der Klassik. Sie überrascht mal mit kühnen Harmonien, mal mit feinen Nuancen und lebendiger Ausdruckskraft. Ob leidenschaftliche Dramatik bei Karl Philipp Emanuel, elegante Klarheit bei Johann Christian, reizvolle Synthese der Stile bei Wilhelm Friedemann oder poetische Wärme bei Johann Christoph Friedrich. Alle vier schufen klingende Porträts einer neuen musikalischen Ära. Zur exklusiven Ö1-Wiedergabe des Festwochenkonzertes Bach und Söhne begrüßt sie Gerhard Hafner. Den Auftakt setzt das A-Dur-Cembalo-Konzert von Johann Sebastian Bach. Der Solist Francesco Corti leitet vom Cembalo aus die Akademie für Alte Musik Berlin.

Das war das Cembalo-Konzert in A-Dur von Johann Sebastian Bach im Werkeverzeichnis die Nummer 1055 mit Francesco Corti und der Akademie für Alte Musik Berlin. Notabene, bis heute ist nicht restlos geklärt, ob der zauberhaft singende Mittelsatz ursprünglich tatsächlich für das Cembalo geschrieben wurde oder vielleicht für die Oboe d'Amore. Ein kleines bachsches Geheimnis. Und bleiben wir doch gleich bei Geheimnissen der Familie Bach. Während seine anderen drei Brüder im Laufe der Karriere mehrere Wirkungsstätten hatten, blieb Johann Christoph Friedrich Bach seinem Dienstort ein ganzes Berufsleben lang treu. Dem kleinen Hof von Bückeburg in Schaumburg-Lippe im heutigen Niedersachsen. Klingt nach Provinz? Keineswegs, denn Johann Christoph Friedrich Bach entwickelte die dortige Hofkapelle zu einem Orchester von beachtlicher Qualität. Und er unterrichtete auch die Gräfin persönlich am Klavier. Jetzt hören wir von diesem weniger bekannten Bachsohn die Sinfonia a Otto in S-Dur.

Nach der ausgewogenen, höfisch-eleganten Musik von Johann Christoph Friedrich Bach wird es jetzt unruhiger, kantiger und manchmal geradezu elektrisierend. Karl Philipp Emanuel Bach, sein älterer Bruder, war einer der prägenden Komponisten seiner Zeit. In seiner Musik können Gedanken unvermittelt abbrechen. Eine Pause kann plötzlich mehr sagen als viele Töne. Aufbrausende Gesten treffen auf Momente großer Zartheit. Schlicht Musik mit Ecken, Kanten und überraschenden Wendungen. Fast drei Jahrzehnte lang wirkte Karl Philipp Emanuel Bach am Hof Friedrichs des Großen in Berlin als Cembalist in der dortigen königlichen Kapelle. Später wurde er Musikdirektor in Hamburg und von dort aus prägte er jene empfindsame Klangsprache, die weit über seine Generation hinauswirkte. Francesco Corti ist jetzt wieder am Cembalo zu erleben. Begleitet von der Akademie für Alte Musik Berlin bringt er Karl Philipp Emanuel Bachs D-Moll-Cembalo-Konzert zum Klingen.

50. Innsbrucker Festwochen der alten Musik. 27. August 2026. Unter dem Titel Bach und Söhne gestalteten die Akademie für Alte Musik Berlin und der Cembalist Francesco Corti einen vom Festivalpublikum umjubelten Abend im spanischen Saal von Schloss Ambras. Diesen exklusiven Ü1-Mitschnitt hören Sie in der heutigen Ausgabe von Alte Musik neu interpretiert. Von vielen gilt er als eines der größten musikalischen Genies aller Zeiten. Festspiele tragen seinen Namen, Chöre und Orchester sind nach ihm benannt. Johann Sebastian Bach. Und doch gibt gerade er der Forschung immer wieder Rätsel auf. Vom Cembalo-Konzert in D-Moll, im Werkeverzeichnis die Nummer 1059, sind nur 9 Takte überliefert, der Beginn des ersten Satzes. Aus Musik seiner Kantate »Geist und Seele sind verwirrt« haben Fachleute daraus ein dreisätziges Konzert rekonstruiert. Ob dieses Material ursprünglich für Cembalo, Orgel oder ein anderes Soloinstrument gedacht war, lässt sich heute nicht mehr eindeutig sagen. In der jetzt zu hörenden Fassung übernimmt neben dem Cembalo die Oboe die solistische Rolle, gespielt von Xenia Löffler.

Ein Blick zurück in Johann Sebastian Bachs Kompositionswerkstatt und zugleich ein Hinweis darauf, wie eng Komponieren, Bearbeiten und Neuerfinden damals zusammengehörten. Der Cembalist Francesco Corti und der Musikwissenschaftler Francesco Zimei haben sein Konzert in D-Moll für Cembalo, Oboe, Streicher und Basso Continuo rekonstruiert. In die Ausbildung seines erstgeborenen Sohnes Wilhelm Friedemann scheint der Thomaskantor besonders viel Zeit und Mühe investiert zu haben. Dennoch sollte ihm, anders als den Brüdern, die nationale und internationale Karriere versagt bleiben.

Gerade verklungen das Cembalo-Konzert in F-Moll von Wilhelm Friedemann Bach. Der älteste Bachsohn scheiterte bei dem Versuch, sich eine Existenz ohne feste Anstellung als Lehrer, konzertierender Künstler und selbstständiger Komponist aufzubauen. Er starb vergessen und verarmt am 1. Juli 1784 in Berlin. Eben dort, am Hof Friedrichs des Großen, wirkte Karl Heinrich Graun als Hofkapellmeister und einer der gefeierten Opernkomponisten seiner Zeit. Im Zentrum seiner Oper Rodelinda, Regina de Langobardi, uraufgeführt 1741, steht eine langobardische Königin, die ihre Familie verteidigt. Stoff für große Gefühle und politische Intrigen. Und noch bevor die Stimmen einsetzen, entwirft die Sinfonie das dramatische Panorama. Energische Akzente, geschmeidige melodische Linien und eine unverkennbar theatralische Geste.

Mit Karl-Heinrich Graun sind wir mitten im glanzvollen Berliner Opernbetrieb des 18. Jahrhunderts angekommen, in einer Welt, die auch den jüngsten Sohn Johann Sebastian Bachs prägte. Johann Christian

kam nach dem Tod seines Vaters nach Berlin zu seinem Halbbruder Karl Philipp Emanuel. Bald zog es ihn weg von der Heimat. Zunächst nach Italien, wo er Kirchenmusik und Opern schrieb, später dann nach London. Dort wurde er als Londoner Bach zu einem gefeierten Komponisten und wichtigen Wegbereiter der Klassik. In der Metropole, an der Themse, entstand auch das Pasticcio Il Tutore e la Pupilla, auf Deutsch Der Vormund und sein Mündel, uraufgeführt 1778.

0: mit der Ouvertüre zur Oper Il Tutore e la Pupilla von Johann Christian Bach verabschiedeten sich die Akademie für Alte Musik Berlin und der Cembalist Francesco Corti am 27. August vom Publikum im Spanischen Saal auf Schloss Ampass. Für diesen exklusiven Mehrheitsmitschnitt, aufgenommen im Rahmen der Innsbrucker Festwochen der Alten Musik 2026, zeichneten Jürgen Brunner als Tonmeister und Gerhard Zammer als Musikaufnahmeleiter verantwortlich. Gestaltung der Sendung Gerhard Hafner.
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4: Keine Panik, heißt es jetzt wieder in den Passagen. In ihrer experimentellen Talkshow kreuzt Gastgeberin Christin Gruber Qualitätsjournalismus mit den schrägen Mitteln von Late-Night-Talkshows. Nicht für platte Pointen, sondern um vorhersehbare Gesprächsdynamiken zu durchbrechen und auf ungewohntem Weg ans Eingemachte zu gehen. Am Mikrofon begrüßt sie Matthias Heiden. Bei Keine Panik zu Gast ist diesmal eine der derzeit konfrontativsten feministischen literarischen Stimmen im deutschsprachigen Raum, die Autorin Mareike Fallwickel. Ihr Roman »Die Wut, die bleibt« wurde zum Bestseller und kam als Adaption auf die Bühne der Salzburger Festspiele. In »Und alles so still« setzen Frauen ihre Care-Arbeit auf Null. Ebenfalls zu Gast ist die Musikerin Leni Ulrich. Ihre Stimme brannte sich mit der Band Bipolar Feminin ins kollektive Gedächtnis. In »Keine Panik« spielt sie Gitarre, sie singt und schreit Solo.
5: Hallo Mareike. Es ist schon ein bisschen her, da hast du mal ein Video auf Social Media gepostet und da ging es um diesen Themenkomplex von Medienarbeit als Autorin und auch darum, sich gewissen Diskursen zu verweigern oder Arten von Diskursen, sich für die nicht zur Verfügung zu stellen oder instrumentalisieren zu lassen. Aber auch, dass es ein zweischneidiges Schwert ist, weil man als Autorin natürlich auf Öffentlichkeit angewiesen ist und damit auf diese auch zu einem guten Teil verzichtet. Wie ist denn da im Moment deine Haltung und dein Umgang damit? Was sagst du zu und was sagst du aus welchen Gründen ab?
6: Also ich bin hier wegen dir, wegen der Leni, ansonsten nirgends. Nein, es ist ein Privileg, Nein sagen zu können. Ein sehr großes Privileg, sich ein Nein leisten zu können. Ich glaube nicht nur in diesem Bereich oder in dieser Branche, sondern überall. Und dieses Privileg habe ich aber mittlerweile, Gott sei Dank, und deswegen finde ich, muss ich es auch nutzen. Also ich weiß, welches Video du meinst, da waren einfach Anfragen und Dinge dabei, wo diese Konzerne, die dahinter stehen, Werte vertreten, für die ich nicht stehe. Und deswegen wollte ich auch nicht mein Gesicht dort herzeigen.
5: Erste Publikumsumfrage. Ich erkläre Ihnen jetzt, wie das funktioniert. Und zwar, ich lese eine Frage vor und danach die Antwortmöglichkeiten, die Sie zur Verfügung gestellt bekommen. Also Handzeichen. Ich rate dazu, schnell und impulsiv zu antworten. Sie können sich nachher überlegen, warum. Wir fangen an mit der ersten Frage.

0: Ich würde sagen, mindestens 40%, wenn nicht sogar die Hälfte. Okay. Und dann bitte B, nein, danke, ich habe wenig Lust, mich mit Fragen löchern zu lassen. Das löst eher Stress in mir aus. Aha. Ja, ich tue mir ein bisschen schwer. Ich würde sagen, tendenziell vielleicht eine Spur weniger. Nachfolgefrage. Wie viele Personen im Publikum stehen beruflich immer wieder in der Öffentlichkeit? Bitte um Handzeichen. Aha. So, ich würde sagen, ein Zwanzigstel. Von denen, die hier aufgezeigt haben, wer von Ihnen mag Interviews? Ja. Ja, ich würde sagen, ein Vierzigstel bleibt über. Sagen wir es mal so. Mareike, du hast mir im Vorfeld geschrieben, du bist nicht so ein Fan davon, Fragen gestellt zu bekommen.
1: Ja, aber das Schöne ist, wir haben jetzt sehr viele Menschen, die gern Fragen gestellt bekommen. Du weißt, wohin du dich wenden kannst.

der Bühne. Im besten Fall. Im besten Fall gibst du eine Antwort. Im besten Fall.

0: bist so geil. Jetzt bin ich doch froh, dass ich da bin.
1: Ich bin auch froh, dass du da bist.
2: Oh. Ich bin auch froh, dass ihr da seid.
1: Wir sind alle froh, ja.
2: Da kann man gerne noch einen Song machen, oder?
0: Ist diese Show eigentlich ein Experiment von dir mit dir selber?
2: Ich habe das noch nicht so betrachtet, aber ich glaube, das kann man durchaus auch so sagen, ja.
0: Egal.
2: Du gibst Schulworkshops. Du gehst in Schulen und sprichst mit pubertierenden Jugendlichen über Feminismus, Sexismus, Geschlechterbinarität und das Durchbrechen der Geschlechterbinarität. Du schneidest das in deinem Buch Liebe Jorinde oder Warum wir einen neuen Feminismus des Miteinanders brauchen an und diese Situation. Ich habe mir gedacht, vielleicht ist das das beste und das schlimmste Alter, um mit Menschen darüber zu reden. Und ich habe mir dann vorgestellt, diese ganzen Alpha-Jungs mit ihrem lässigen Gehabe und in ihren weiten Jeans und in ihren ausgewachsenen Haarschnitten und die Mädels mit ihren geglätteten Haaren und die ganzen Hormone im Raum. Und dann kommt da Mareike Fallwickel. Und wie geht sich das aus? Also auch diese Angriffslust, wenn es darum geht, Dinge auszusprechen.

0: schonungslos, gepaart mit Pädagogik. Was passiert da? Warum machst du das?
1: Also mir gibt es Retraumatisierung ohne Ende. Ja. Weil eine Schule zu betreten, merke ich immer so, da gibt es noch viel aufzuarbeiten, es riecht immer gleich, es schaut immer genau gleich aus wie früher. Aber so wie du dir das denkst, ist es nicht. Weil diese Jugendlichen sind zum Großteil wahnsinnig interessiert und informiert und haben mich auch sehr überrascht. Und es gibt dann doch immer wieder Lehrpersonen, die sich mit diesen Themen beschäftigen. Also denen ist es ja überhaupt erst zu verdanken, dass solche Workshops, Lesungen und so weiter stattfinden. Ganz oft haben die dann die Wutti bleibt gelesen und wir reden drüber. Oder es gibt auch Formate, da machen wir dann Kreativworkshops. Das heißt, ich bin einmal da und wir besprechen diese Themen. Wir sprechen aber auch darüber, dass wir alle, die wir Dinge produzieren, sag ich jetzt mal, in erster Linie Kunst, Content und so weiter, dass wir eine sehr große Verantwortung haben, wie wir mit Narrativen umgehen. Ob wir permanent patriarchale Narrative reproduzieren und dafür sorgen, dass dieser Standard weiterhin gefestigt wird, oder ob wir versuchen, diese Dinge aufzubrechen und uns zu engagieren, dass sich was verändert. Und dann haben die meisten so eine Woche Zeit, selber was zu schreiben. Und eine Woche später schauen wir uns das an. Das sind so geile Sachen dabei. Ich schwöre, du legst dich nieder. Die sind so mutig und die sind so schlau und die haben ganz viel von diesen ganzen Stereotypen und diesen Mustern schon total durchschaut. Die lesen das vor, obwohl die Deutschlehrerin im Raum ist, wo ich mir dann oft denke, guter Gott, würde mein Sohn sagen. Also beispielsweise ein Mädchen, das eine Geschichte geschrieben hat, wie ein junger Mann, der auf einer Bühne steht und eine Rede hält, so krass sexualisiert wird, wie man das einfach nur von Frauenkörpern kennt. Oder Jungs, die Geschichten schreiben, dass ein 16-Jähriger in der Früh die Stiege runterkommt im Haus, der Vater bringt gerade den Spiegel ein und sagt, in der kurzen Hose kannst du nicht rausgehen. Oder dass ein anderer junger Mann eine Geschichte geschrieben hat, wie er nachts nach Hause geht. Darf man vulgäre Wörter verwenden?
0: Ja, go for it. Okay, wir können piepen.
1: Dass der junge Mann nachts nach Hause geht, es folgen ihm 3 breitbeinige Frauen aus der U-Bahn. Er sieht überall die Politikerinnen-Wahlplakate, er denkt sich, scheiße, ich hätte einfach nicht im Finstern rausgehen sollen. Er fürchtet sich, er kriegt gerade noch so den Schlüssel in die Tür und die 3 breitbeinigen Frauen rufen ihm nach, wir ficken deinen Vater. Und es ist so großartig. Und die sind wirklich engagiert und die sind dann teilweise auch bei Lesungen von mir, bei Veranstaltungen hergekommen und haben gesagt, du, und nach diesem Workshop haben wir 5 ein linksradikales feministisches Kollektiv gegründet und ich nur so, yes! Also ja.
0: Was sind die wesentlichen Erkenntnisse, die du aus dieser Arbeit mitgenommen hast?
1: Also diese wesentlichen Erkenntnisse sind ehrlich gesagt die Figuren in meinen Büchern dann. Die sind teilweise, also vor allem Lola, ganz krass von diesen Begegnungen inspiriert. Also ich habe dann da gemerkt, wir gehen mit so einem Adultismus raus, oder? Wir denken uns, Wissen ist eine Einbahnstraße und wir geben es sehr großzügig an jüngere Menschen weiter. Und die haben gefälligst nichts zurückzuschicken und schon gar nicht irgendwas, was wir tatsächlich nicht wissen. Das empört uns maßlos. Und so ist Lola einfach entstanden aus dieser Erfahrung heraus, dass es 14-, 15-jährige Jugendliche gibt, die mehr wissen als ich, die anders drauf sind, als ich in dem Alter war. Und dann bin ich so teilweise raus aus diesen Schulen und dachte, geil, ich will so ein junges Mädchen schreiben, das uns richtig am Arsch geht, weil sie alles besser weiß und sie weiß es auch wirklich besser. Und sie hat auch keine Scheu, das zu sagen und eben dann der Sarah so reinzudrücken, educate yourself. Und seit es Lola gibt, seit es das Buch gibt, haben mir auch ganz viele Mütter, ganz viele Eltern immer wieder geschrieben, boah, meine Tochter ist genauso, ich muss jedes Wochenende für eine Flinter-Demo. Und das ist eingeflossen, also ich wollte es dann erzählen.
2: Also die nächste Frage ist, kommst du bei Jungs durch die Andrew Tate folgen, beziehungsweise konntest du sowas beobachten? Andrew Tate ist ein Man. So ungefähr, das ist eine Kurzbeschreibung für alle Leute, die ihn nicht kennen.
1: Kann das bitte der nächste Song werden?
2: Ja, Andrew Tate ist ein Man. Weiß nicht, ob ich dem einen ganzen Song widmen
1: kann, okay. Ehrlich bin. Fair. Konnte ich das beobachten? Keine Ahnung. Also was die im Hintergrund sich denken oder...
2: Jetzt haben wir alle eure Handys aus, wer folgt Andrew Tate? Gleich mal entfolgen, das ist der Beginn des Workshops.
1: Es ist schon teilweise so gewesen, dass mir hinterher Mädchen auf Instagram geschrieben haben, es hat nach dem Workshop klasseninterne Gespräche gegeben, wo die Jungs das natürlich krass verweigert haben und dann so Sachen gesagt haben, so naja, diese Zahlen, die die jetzt genannt hat und so, das stimmt doch sicher alles nicht. Und dass sie dann irgendwie einigermaßen verzweifelt waren, weil sie halt im Kleinen, im Sinne von im jugendlichen Alter die Gespräche führen mussten, die wir dann oft im Erwachsenenalter mit Männern führen. Und ich habe dann immer versucht, so irgendwie bestärkend zu antworten, aber zumindest finden diese Gespräche dann unter 15-Jährigen statt. Und das ist, glaube ich, schon einfach mal vielleicht ein kleiner Schritt, aber erster Schritt in Richtung Bewusstwerdung. Also, dass sie einfach vielleicht dann doch genauer hinschauen und wir werden sehen.
2: Es gibt nur eine Frage. Ich habe das Gefühl, jetzt bringe ich jetzt so viele Fragen vom Handy ein. Aber ja. Es ist ja jetzt experimentell. Also es gibt keine Regeln.
0: Leni, du hast das komplett verstanden.
2: Ich habe es komplett verstanden. Ja. Ich werde jetzt gleich, weiß ich nicht.
0: Ich finde, du lebst.
2: Seid gespannt, was ich in ein paar Sekunden mache. Ich weiß es selber noch nicht. Aber es ist eine Frage, die finde ich passt ganz gut zu dem, wie du das jetzt gesagt hast zum Schluss. So, wie geht's dir mit dem, also wie geht's Mareike, steht da nicht dir, mit dem Thema Hoffnung für die Entwicklung in unserer Gesellschaft? Also gibt dir das auch, wie siehst du die Zukunft, Mareike?
0: Also es ist eine ganz konkrete Frage. Ne?
2: Glaubst du, alles wird gut? Irgendwann?
1: Ich habe tatsächlich am 4. Mai bei einem Panel eine Rede halten müssen, eine Keynote zum Thema Hoffnung. Und ich habe mir überlegt, was ist, wenn ich rausgehe und sage, ich habe keine. Und dann fahre ich einfach heim. Hoffnung, ja. Es gibt schon Momente, wo ich dann hoffnungsfroh bin. Also tatsächlich auch teilweise diese Schulworkshops oder zu merken, die laufen einfach viel weiter vorne los. Die haben natürlich, es sind die gleichen Hindernisse, auf die sie stoßen werden, da braucht man uns nichts vormachen. Aber wenn wir jetzt davon ausgehen, Gleichberechtigung wäre irgendwie eine Art Ziel, dann laufen die jetzt 25 Jahre später als ich einfach so viel weiter vorne los und bringen so viel Wissen mit und die Möglichkeit, Dinge zu benennen. Also zum Beispiel in diesen Gruppen, wenn dann 16-jährige Mädchen erzählen, was einer passiert in die Clubs, eben auf Festivals und so weiter, dann können die zumindest formulieren, das ist nicht in Ordnung. Während wie ich 16 war, haben wir alle geglaubt, das ist normal. Und wir können uns auch in diesen Gruppen an die Jungs wenden und sagen, was ist mit eurer Verantwortung? Warum geht es ihr nicht dazwischen, wenn irgendwelche Kumpels von euch sich übergriffig verhalten und so weiter und so fort? Und ich glaube schon, dass es einen Unterschied macht. Und ganz ehrlich, ich sehe uns als ältere Generation ein bisschen in der Pflicht, den Jungen nicht einfach diese Zukunft umzuhängen mit viel Glück, wir haben sie ein bisschen verkackt, wir drücken euch die Daumen, sondern ihnen den Weg zu ebnen, dass die dann tatsächlich was verändern können. Und es gibt auch immer wieder Räume, die mir Hoffnung machen. Also einfach zu sehen, dass zum Beispiel diese Theater so gefüllt sind, dass diese ganzen Bühnenräume, diese ganzen Lesungsräume und so weiter voller Menschen sind, die durchaus fähig sind und willig, genauer hinzuschauen und sich auseinanderzusetzen mit diesen ganzen Stereotypen und Strukturen, die wir geschaffen haben, wie wir leben. Und vielleicht dann zu verstehen, es ist alles menschengemacht. Und wenn es menschengemacht ist, wenn es wir erschaffen haben, dann können wir es auch wieder abschaffen.
0: Die nächste Frage dreht sich um das Thema Transfeindlichkeit. Du hast mit Eva Reisinger den Kurzgeschichtenband Das Penismuseum herausgegeben. Das sind hauptsächlich Kurzgeschichten von dir und ihr, aber ihr habt auch Autorinnen für Gastbeiträge eingeladen. Eine wurde allerdings wieder ausgeladen, nämlich Gertraud Klemm. Und der Grund dafür war unter anderem, ging es um zwei Artikel im Standard und den Vorwurf der Transfeindlichkeit. Es hat gefolgt eine sehr aufgeregte Debatte über Cancel Culture und sehr viele Cis-Personen, inklusive Gertraud Klemm selbst, haben auf Social Media, in Glossen, Kommentaren, in Zeitungen gute Argumente aufgelistet, warum sie keinesfalls transfeindlich sei. Was mir in der Debatte aufgefallen ist, ist, dass scheinbar niemand auf die Idee gekommen ist, darüber mit einer Transperson zu sprechen, die beruflich zum Thema diesbezüglicher Diskriminierung auch arbeitet. Ich habe einen Post von einer befreundeten Transperson dazu noch im Gedächtnis, die geschrieben hat, wie oft die Diskriminierung von Transpersonen nicht als solche erkannt wird und anerkannt wird, sondern als Meinung betrachtet wird, die man haben kann oder nicht. Und dass, wenn man vergleichbare Verhaltensweisen bei anderen Formen der Diskriminierung anbringen würde, dann würde das

0: weitaus schneller als solches identifiziert werden und dass da das Bewusstsein einfach wirklich noch sehr wenig vorhanden ist. Ich möchte jetzt diese Debatte nicht nur aufrollen, aber was ich dich fragen wollte, ihr, also du und Eva Reisinger, ihr habt euch da, also korrigier mich, wenn ich falsch liege, aber nach meinem Empfinden so gut wie gar nicht dazu geäußert. Warum habt ihr euch dazu entschieden, das so zu machen?
1: Also was ich nur sagen kann, ist, Transmenschen haben ein Recht auf ein gutes, gleichberechtigtes und sicheres Leben. Aber die werden auf der ganzen Welt entrechtet und im schlimmsten Fall ermordet. Und wenn Transfeindlichkeit derart salonfähig ist und normalisiert, wie man es eben auch da in den Medien erlebt hat, und wenn wir alle dazu beitragen und uns eben nicht wehren und nicht sagen, das ist eine Form von Diskriminierung, dann sind wir alle daran schuld, wenn Gewalt verübt wird am Ende gegen Transmenschen. Deswegen werden wir uns immer und überall, egal welche Konsequenzen es hat, gegen Transfeindlichkeit positionieren und für die Trans-Community einstehen.
0: Eine Publikumsfrage. In welchem Alter haben Sie begonnen, sich mit Feminismus auseinanderzusetzen?
1: Also ich bin erst Feministin, seit ich Mutter bin. Es ist so ein klassisches Ding, glaube ich, für weiße Frauen mit Zugang zu Privilegien und Bildung, dass sie sehr lange nicht merken, dass sie in einem Käfig sitzen.
0: Ich kann mich noch erinnern, ich habe 2004 in meine Diplomarbeit einen Verweis hineingeschrieben. Das war damals durchaus üblich, wo man dann reingeschrieben hat, ich gendere nicht, weil ich meine die Frauen eh mit. 22 Jahre später bleibt mir nichts anderes über, als darüber, über diese Absurdität den Kopf zu schütteln.
1: Ja, ich finde es schön, dass wir es heute aufarbeiten.
0: Es ist, also wie du am Anfang richtig erwähnt hast, es ist offensichtlich ein Experiment auch für mich. Mhm. Die Frage, die sich für mich daraus ergibt, ist, warum dauert das oft so lange? Beziehungsweise, was glaubst du, hält Menschen davon ab, sich mit Feminismus und Diskriminierung auseinanderzusetzen?
1: Alle Menschen oder mich?
0: Beides.
1: Ich bin aus einem österreichischen Bergdorf mit 800 Einwohnenden. Die größte technische Errungenschaft war ein Faxgerät. Und was nicht im Brockhaus stand, das gab es nicht. Deswegen hat es ein bisschen gedauert, weil ich musste von diesem Berg erst runter. Und man hinterfragt das ja auch nicht unbedingt. Also warum die Väter das Haus verlassen, um Karriere zu machen und die Mütter pünktlich um 12 das Schnitzel auf den Tisch stellen. Weil es ist ja überall so. Und warum sich andere nicht damit beschäftigen, also darauf gibt es viele Antworten. In erster Linie, ich möchte mal herauspicken, dass zum Beispiel Frauen ganz oft eine große innere Wut haben auf andere Frauen, wenn die nicht mitmachen, wenn die Patriarchatsdienerinnen sind. Aber ich plädiere dafür, sanftmütig gegenüber diesen Frauen und Schwestern zu sein, weil diese Prägung ist sehr, sehr, sehr, sehr stark in uns allen. Und es ist wahnsinnig schwer, sich gegen das System zu stemmen. Es ist auch wahnsinnig schwer, überhaupt erst zu verstehen, dass es notwendig wäre, sich gegen das System zu stemmen. Und es tut unglaublich weh. Also es hat einen krassen Schmerz, birgt einen krassen Schmerz in sich zu verstehen, so werden wir behandelt, weil wir Frauen sind. Das ist sehr traurig. Und es ist eine große, große Verletzung und ich verstehe, dass man sich damit nicht beschäftigen möchte. Ich verstehe, dass man sich davon abwendet, dass man gerne in dieser Blindheit bleiben möchte, wo man sich denken kann, aber mir geht's doch gut. Also ganz viele Frauen sagen dann immer, ich verstehe schon all diese Probleme, ich bin davon nicht betroffen, ich habe einen super Mann, alle sind lieb. Und das ist verständlich und es ist total legitim. Ich denke mir dann immer, alle von uns, die aber die Möglichkeit haben, laut zu werden, müssen halt dann einfach für unsere Schwestern gemeinsam mit laut werden. Ich finde, laut werden ist einfach so dein Stichwort.
2: Ich habe mir gedacht, jetzt ist gerade so kurz Ruhe.
1: Also ich möchte kurz sagen, darf ich was vorschicken? Du musst eh nur so Fußdinge machen. Bei der allerersten Besprechung im Burgtheater, in diesem unglaublich, keine Ahnung, herrschaftlichen Zimmer.
2: Im Erzherzogsaal war
1: es. Erzherzogsaal, danke. Und es ist dann so eine große Runde, Wertkostüme, Bühne, Regie und so weiter und so fort. Und Leni Ulrich hat gesagt, über sich selbst und die Band und was man geplant und gesprochen und hat den legendären Satz gesagt, und das Lautsein gefällt uns auch.

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0: Danke.
1: Tust du mal leid für Jörg?
0: Ja. Leni Ulrich. Ja, also du musst dann für die AKM aber neue Lieder, glaube ich, anmelden.
2: Ja, das ist immer das Problem mit dem Improvisieren. Aber auch nur so halb. Ich melde ein paar neue Lieder an.
3: Ich wollte nur kurz hinzufügen, zu dem, was ich vorher gesagt habe. Ich möchte natürlich nicht dafür plädieren, dass alle im Dornröschenschlaf bleiben sollen. Und wir großes Verständnis dafür haben. Viel besser wäre, Leni schreit sie wach.
2: Ja, aber ich verstehe das auch. Also ich komme ja auch vom Dorf. Aber rede mal weiter.
3: Ja, aber ich möchte einfach nur dafür plädieren, genauer hinzuschauen und sich anzuschauen, wer kann sie überhaupt leisten, wütend zu sein. Für manche Frauen ist es auch sehr gefährlich. Und alle diese Dinge sind nicht so schwarz und weiß, wie die Frage vielleicht suggeriert.
2: Da würde ich auch noch kurz, also es ist eben das. Einerseits, manche Leute können sich nicht leisten, wütend zu sein, und manche können sich nicht leisten, nicht wütend zu sein. So. Also es gibt halt so ein großes Spektrum davon. Und also ich finde es auch immer schwierig zu sagen, so, boah, die Person ist nicht feministisch genug oder das war irgendwie nicht so richtig irgendwie. Also das ist, glaube ich, ein bisschen auch das Hindernis dann, um sie zusammenzuschließen und dann halt sie wie erst wieder gegeneinander auszuspielen, halt jetzt in einer moderneren Form irgendwie, aber...
3: Können die dir eine eigene Show geben, einfach?
2: Ja, ich bin dabei. Ich habe mir schon gedacht, ich würde gerne Barbara Karlich übernehmen. Also,
3: na, Entschuldigung.
2: ORF. Weil die macht das jetzt sicher nur ein paar Jahre. Und irgendwann aber nimmer. Und dann,
3: naja, ich hätte schon mal was Geiles.
2: Ja, es wird eh was Geiles. Es wird die Leni Ulrich Show.
3: Und dann, warum klingt das gleich so gut?
2: Dann kommen immer die Leute und ich frage sie Sachen. Und dann spielen wir Spiele und so, das mag ich auch gern, sowas. Ich bin dabei, it's good, ich gebe es mal an das Universum hinaus. Meine Mutter sagt das immer so,
3: ja.
2: Bestell die Sachen beim Universum. Aber man darf es nicht bestellen, man darf nicht sagen, ich wünsche mir das, sondern man muss sagen, danke, liebes Universum. Ja. Danke, liebes Universum, dass ich in ein paar Jahren eine Talkshow habe.
3: Danke. Mit Gesang.
2: Mit Gesang.
3: Ja, also nicht nur Talk.
2: Na wirklich, ja, bin ich dabei. Gesang, Talk, Tanzen vielleicht, wenn man da noch ist.
0: Ja, also genau. Ich hätte gerne einen Platz auf der Gästeliste.
2: Ja, passt, ihr seid alle eingeladen. Können du wir? Musst nicht kommen, wenn du es nicht wüsst. Nein, nur weil du sagst, du machst nicht gerne Interviews und so.
3: Das war meine Idee.
2: Ach so, ja, du
3: ich
2: kannst
3: bin
2: ja
3: so jede Show kommen. Ich bin so ausgeladen, bevor sie überhaupt jemals stattgefunden hat.
2: Hinten gibt's so, es gibt immer so, da will man auch mal freundlich sein, verstehst du? Und dann... Na, aber ich denke mal, es gibt dann
3: liebes
2: immer so einen
3: Universum.
2: Platz. Es gibt
3: danke.
2: Immer einen Platz für Mareike Fallwickel und man bekommst dann.
3: Das ist so.
2: Wenn du Lust hast, dann ja. Setz dich auf den Platz und sonst klebe ich so ein Foto von dir hin.
3: Und, genau.
2: Sag, Mareike ist heute, müssen wir noch schauen, vielleicht kommt es noch.
3: Danke.
2: Schauen wir
3: so,
2: mal.
3: So stehen
2: wir dann immer. Und dann, wenn es wirklich kommt, die Leute rasten aus.
3: Ich glaube, wir haben hier ein bisschen die Show gekappert.
2: Aber es ist experimentell. Schau, wir gehen noch das. Das ist experimentell. Habe ich mir sagen lassen. Dann kam es so. Aber für die Leute im Radio, ich habe gerade richtig lustige Sachen gemacht auf der Bühne.
3: Ja. Das ist so gut, dass du das mitdenkst, weil ich hätte es jetzt nicht gesagt.
2: Für die Leute
3: ich muss
2: im Radio,
3: es tatsächlich mitdenken. Ne?
2: Das müssen ja alle wissen ein bisschen. Ah ja.
0: Nein, also ich genieße das sehr, kann mich da ein bisschen zurücklehnen, bin nicht in dem Ausmaß gefordert. Das ist sehr gut. Also es passt schon.
2: Ich habe gerade nur Frage reinbekommen an mich.
3: Ja.
2: Liebe Leni, textest du gerade alles spontan? Ja. Das ist meine Speciality.
3: Also Entschuldigung, das merkt man wohl.
2: Ich war auch mal proben, weil ich mir gedacht habe, da schreibe ich ein paar Songs für das Format und dann habe ich mir gedacht, nein. Nein, experimentell. Und ich schau, was passiert.
0: Es gibt eine Publikumsfrage.
2: Ja.
0: Publikumsumfrage. Wie groß ist Ihrer Meinung nach die Gefahr, dass AutorInnen, wenn sie über die Lebenswelten anderer schreiben, Stereotype wiedergeben und verstärken, weil sie sich nicht genug auskennen? A. Nicht so groß, Fiktion ist nicht Realität und ein gutes Vorstellungsvermögen gehört zum Beruf. B. Das ist schon ein Problem, aber das erkennt man als Leserin meistens, ob etwas gut recherchiert ist oder nicht. Oder C. Das ist schon ein Problem, weil man das als Leserin oft nicht erkennt, gerade wenn es nicht die eigene Lebensrealität ist und die AutorInnen gut schreiben können. So, ich sehe lauter fragende Gesichter. Ich wiederhole die Frage noch einmal. Wie groß ist Ihrer Meinung nach die Gefahr, dass AutorInnen, wenn sie über die Lebenswelten anderer schreiben, Stereotype wiedergeben und verstärken, weil sie nicht genug von deren Lebenswelt wissen? Haben wir es jetzt? Okay. Also, Antwort A. Die Gefahr ist nicht zu groß, Fiktion ist nicht Realität und ein gutes Vorstellungsvermögen gehört zum Beruf. Handzeichen bitte. Ja, ein paar wenige. 1, 2, 3, 4. B, das ist schon ein Problem, aber das erkennt man als Leserin meistens, ob etwas gut recherchiert ist oder nicht. Ja, auch ein paar vereinzelte Handzeichen. Okay, C, das ist schon ein Problem, weil man das als Leserin oft nicht erkennt, gerade wenn es nicht die eigene Lebensrealität ist und die AutorInnen gut schreiben können. Ja, okay, das ist jetzt überraschenderweise die Mehrheit. Aber auch erstaunlich viele nicht aufgezeigt. Bitte? Ich entschuldige mich für die komplizierte Formulierung der Frage und der Antworten. Machen wir es einfacher. Ich würde dich gerne zur Rechercheethik befragen. Du hast zum Beispiel jetzt in deinem letzten Roman Und alles so still zwei Charaktere. Nuri, ein junger Mann mit Migrationsbiografie, Bettenschubser, arbeitet auch über eine Zeitarbeits-App, illegale Jobs, arbeitet in einer Bar, auch als Fahrradbote. Dann ist ein weiterer Charakter, ist die Ruth. Die hat einen schwerbehinderten Sohn verloren und arbeitet als Pflegerin im Krankenhaus. Was sind die Voraussetzungen für dich, dass du sagst, diese Charaktere kann ich schreiben? Also was braucht es an Recherche und an welcher Recherche? Und wo sagst du, das ist nicht ausreichend?
3: Also tatsächlich war in dem Fall der Weg umgekehrt. Es gab diese Idee, Frauen verweigern die Kraft ihrer Körper, Frauen verweigern generell jede Art von Arbeit. Und dann war ich so auf der Suche, welche Figuren können das erzählen. Und ich habe mir überlegt, ich will eine Frau haben, die so Anfang, Mitte 50 ist und die wir als typisch weiblich bezeichnen würden, weil sie sich kümmert, weil sie über ihre Grenzen geht, weil sie sich aufopfert, wenn irgendwer sagt, wenn du was brauchst, geht zu dir, die hilft dir. Und dann habe ich damals ins Internet reingeschrieben, ich suche Frauen, die in irgendeinem Bereich arbeiten, der in diese Richtung geht, sprich Pflege, Krankenhaus, Altersheim, was fällt euch ein und so weiter und so fort. Und dann habe ich sehr, sehr viele Antworten bekommen und habe dann einen Fragenkatalog, das dürfte dir nicht fremd sein, erarbeitet und habe diese Frauen gefragt, also wirklich sehr viele unterschiedliche Dinge gefragt und dann haben die mir, trotzdem sie so überlastet und so wenig Freizeit haben, Seiten über Seiten über Seiten geschrieben. Und das hat mich wiederum so erschüttert, dieser Alltag in der Pflege, aber auch eben diese Jobs, die du erwähnt hast, die der Nuri macht, dass ich mir wiederum gedacht habe, das muss unbedingt in dieses Buch. Wir brauchen dringend viel mehr Aufmerksamkeit für diese Themen. Und alles, was in Ruths Kapiteln steht, was im Krankenhaus passiert, habe ich nicht erfunden. Das ist alles echt.
0: Und wie hast du bei Nuri recherchiert oder für die Figur Nuri recherchiert?
3: Es waren in erster Linie Treffen mit Fahrradkurierinnen. Das waren, glaube ich, nur männliche. Außerdem gab es nach der Pandemie sehr viel Literatur und wo auch recherchiert wurde, eben zu, welche Jobs sind systemrelevant, was hat uns diese Zeit eigentlich gezeigt in Sachen Gig-Economy und so weiter, was hat sich da verändert. Und was auch sehr krass und interessant war, während wir am Salzburger Landestheater geprobt haben und während Aaron gerade auf diesem Fahrrad saß und so versucht hat zu spielen, dass er wahnsinnig schnell sein muss und schwitzt und diese Arbeit sehr, sehr fordernd ist, kam diese Nachricht, dass Lieferando und diese Ketten alle Boten und Botinnen gekündigt hatte, um sie als freie Mitarbeitende wieder einzustellen, damit man ihnen noch weniger zahlen muss. Und das war irgendwie so ein Full-Circle-Moment.
0: Ich möchte nochmal die Frage wiederholen, also wie viel an Recherche und was für eine Art von Recherche empfindest du als notwendig, damit du sagst, diesen Charakter kann ich schreiben und wo sagst du, das wäre zu wenig? Du hast jetzt bei diesen beiden Beispielen gesagt, du hast eigentlich beide Male persönliche Kontakte gehabt mit mehreren Menschen, die in diesen Berufen arbeiten. Was ist denn normalerweise deine Vorgangsweise?
3: Ach so, es ist fast immer so. Also Lola ist ja auch eben aus diesen persönlichen Gesprächen entstanden, aber auch diese Mutterfiguren, also dieses Umschauen rechts und links, was passiert gerade so in unserer Gesellschaft, in allem, was uns irgendwie beschäftigt. Und jetzt zum Beispiel im neuen Buch wird es eine Frau geben, die sich für Solo-Mutterschaft entscheidet, als Single Mom by Choice. Und da habe ich halt auch mit Single Moms by Choice gesprochen, die mir halt so erzählt haben, wie dieser Weg war. Und aber auch im Detail, zum Beispiel, was braucht man, wie schaut so eine Samenhülse aus, was kostet die und so weiter und so fort. Und es waren sehr bereichernde, sehr interessante Gespräche, die dann da eingeflossen sind.
0: Aber gibt es irgendwelche Charaktere, wo du sagen würdest, nein, die würde ich einfach, die würde ich prinzipiell nicht schreiben?
3: Ich möchte das jetzt nicht ausschließen hier.
0: Ja, also dein neues Buch, Haltet euch fest, wird im Herbst veröffentlicht und letzten Monate waren Fertigstellungsphase und du hast auf Social Media in einer Story vor kurzem einen Kommentar des Lektorats gepostet. Ich zitiere: Es wird sehr oft in deinem Buch gesagt, dass die Hauptfiguren schwitzen, ihren Schweiß riechen etc. Ich finde es gut, das mitzuerzählen und zu enttabuisieren.
3: Das ist von meiner Lektorin.
0: Aber es könnte trotzdem ein wenig reduziert werden.
3: Sie ist aus Hamburg.
0: Hier an der Stelle finde ich es gut, vielleicht noch einmal einen Suchlauf mit Schweiß machen.
3: Es gab auch einen Suchlauf mit Scheiße. Ich sage ja sehr oft Scheiße, ja.
0: Ich adaptiere die nächste Frage. Was haben diese beiden Suchläufe ergeben?
3: Konkreten Zahlen, keine Ahnung. Aber ich finde jedes Schwitzen und Scheiße total legitim. Wir haben da ein bisschen einen Kulturclash, weil sie ist norddeutsch, ich bin aus Österreich.
0: Ja, ich wollte eh fragen, was deine Theorie zu dieser Aussage ist, ob tatsächlich zu viel geschwitzt wurde oder nicht.
3: Menschen schwitzen
2: und scheißen.
3: Ich habe so drauf gewartet,
2: dass Dinge sind sagst. Scheiße einfach,
3: ja, die waren, oder? Also Dinge
2: es
3: sind
2: geht
3: scheiße.
2: Vielleicht nicht immer ums Scheiße.
3: Es muss einfach benannt werden, dass
2: es scheiße
3: ist. Sondern
2: es ist scheiße. Ja.
0: Was war für dich das bisher wertvollste Feedback von Seiten des Lektorats?
3: Ever.
0: Ever.
3: Also wir haben eine wirklich erbitterte Diskussion geführt um das Wort Kracherl, weil bei Ruth gibt es eine Szene, wo sie singt. Sie singt im Chor und dann gibt es einen Satz, der erste Ton platzt aus ihr wie bei einem Kracherl, weil ein Kracherl, wenn sie sich erinnert, es wird dann auch so erzählt von einem Kelly Ananas in ihrer Kindheit, dass das so aufschäumt. Und es wird noch dazu in diesem nächsten Satz das Wort Limonade verwendet. Das heißt, es wird sozusagen in sich selbst sofort erklärt, was ein Kracherl ist. Und meine Lektorin hat gesagt, das versteht niemand. Und ich habe gesagt, dieses Wort muss bleiben, weil da steckt Krach drin und es geht gerade um Singen. Und da haben wir so lang drum diskutiert und ich musste sozusagen andere Austrazismen opfern, damit ich den einen behalten darf. Und ein Jahr später oder so waren wir in Hamburg an der Alster spazieren und auf einmal sagt sie zu mir, du hattest recht, das Kracherl musste da bleiben. Und ich so, yes, das war das Schönste ever.
0: Interessant. Ich habe dich nach dem wertvollen Feedback des Lektorats gefragt. Okay, na, lass mal sein.
3: Du, es ist viel mehr Handwerk, als alle sich das vorstellen.
0: In Dunkelgrün, fast schwarz, da gibt es eine Hauptfigur, den Raphael. Und ich würde ihn bezeichnen als die Inkarnation des Bösen. Also die eigene Mutter hat Angst vor ihrem Kind und fragt sich, ob ein Kind von sich aus gemein sein kann. Ihre Freundin sagt dazu auch nichts, weil, ich zitiere, soll ich ihr sagen, dass ihr Sohn ein Arschloch ist? Auch als Erwachsener verkörpert dieser Raphael eine Person, die vorrangig Lust dabei empfindet, andere zu demütigen, ihnen Schaden anzutun und Gewalt. Es gibt, glaube ich, nur zwei oder drei Momente in dem ganzen Buch, wo diese Figur so einen Funken von Gefühlen zeigt, Verletzlichkeit, Menschlichkeit. Ich habe mich gefragt, warum du diese Figur so gezeichnet hast. Glaubst du daran, dass ja, Männer also jetzt nicht als das Böse geboren werden, aber zumindest als Kinder gemein sind und dann ihr Leben lang böse bleiben?
3: Männer?
0: Menschen? Menschen, generell.
3: Ich habe keine Ahnung, das ist eigentlich die Frage, die das Buch ein bisschen stellt. Also dieses, ist Arschloch sein anerzogen? Haben Eltern überhaupt bei so kleinen Kindern genug Zeit, die zum Arschloch zu machen? Oder nicht? Tatsächlich war ein echtes Arschlochkind so ein bisschen die Inspiration dafür. Und das hat mich dann einfach fasziniert. Und so ist dieses Buch entstanden. Und es gibt doch ganz oft so Menschen, die sind so unglaublich charismatisch, oder? Die sind so, wie wir heute sagen würden, wandelnde Red Flags, aber gleichzeitig so anziehen, so magnetisch irgendwie. Man weiß es eigentlich ganz genau, das wird mir nicht gut tun, aber irgendwie hat es was. Und das steckt in diesem Raphael drin.
2: Es gibt noch einen Kommentar aus dem Publikum zu Raphael. Ich finde, Raphael ist nicht die Inkarnation des Bösen, er ist der Sohn seines Vaters.
0: Nächste Frage dreht sich um das Thema Sex. Du hast deinen allerersten Roman 2012 herausgebracht, der heißt Auf Touren und ist ein Erotikroman. Und wenn man dann 14 Jahre weiterspringt in den Jänner 2026, da ist die zweite Staffel einer sexpositiven Hörspielserie für die ARD rausgekommen mit dem Titel 10 Atemzüge. Die erste Staffel, 10 Augenblicke, war so erfolgreich, dass sie eine zweite in Auftrag gegeben haben. Dann hast du auch letztes Jahr das Penismuseum herausgebracht mit der Eva Reisinger, wo es ja auch Kurzgeschichten zum Thema Sex gibt. Und ich finde es erstaunlich, auf wie viel unterschiedliche Art und Weisen du sexliterarisch beschrieben hast. Und was ich noch gar nicht erwähnt habe, sind ja die ganzen Romane. Und bei den Romanen muss ich sagen, haben mir die Sexszenen eher, die haben mich eher in die Verzweiflung getrieben. Ich hatte das Gefühl, das ist eigentlich zu 95% toxischer Sex. Also entweder die Männer sind übergriffig, nehmen sich, was sie wollen, ungefragt, und die Frauen finden das antörnend und reizvoll. Oder aber eine junge Influencerin zum Beispiel, die vögelt sich völlig emotionslos durch. Die einzige Sexszene, die ich als unter Anführungszeichen glücklich einstufen würde, war, als diese Influencerin das erste Mal Sex mit einer Frau hatte. Worauf legst du Wert, wenn du über Sexualität schreibst? Und wie würdest du sagen, hat sich dein literarisches Schreiben über Sex in den letzten 14 Jahren verändert?
3: Das ist eine wirklich wilde Herleitung. Worauf lege ich Wert, wenn ich über Sex schreibe? Dass es zur Geschichte passt. Also es muss sich schon organisch in den Roman einfügen. Und ich finde, man soll ihn nicht aussparen. Also es wäre feig, Geschichten ohne den Sex zu erzählen. Und wenn schon geschwitzt wird und Dinge als Scheiße benannt werden, kann auch gebumst werden, finde ich. Ich habe den Rest der Frage vergessen.
0: Was dir wichtig ist, wenn du über Sex schreibst, mal abgesehen davon, dass es logischerweise in der Geschichte Platz haben muss.
3: Ja, ich glaube, das ist fast das Einzige, weil ich erzähle ja nicht den Sex, also es geht nicht darum, eine Geschichte um eine Sexszene herumzubauen, sondern eine Sexszene in diese Geschichte einzufügen.
0: Themenwechsel. Mehrere deiner Bücher, Mareike, wurden fürs Theater adaptiert. Die Wut, die bleibt, die wurde bei den Salzburger Festspielen aufgeführt, aber auch in Hannover, Hamburg, Bielefeld, Karlsruhe und Alles so still, dein letzter Roman, der wurde in Bonn, in Berlin, in Konstanz, in Salzburg aufgeführt. Der Theatermonolog Elisabeth, mit dem eben Leni und Jopa, die sehr gute Band Musik macht, ist nicht nur im Burgtheater zu sehen.
3: Du musst auch kurz Steffi Reinsberger erwähnen.
0: Entschuldigung.
3: Die Schauspielerin, weil sie ist einfach eine Bombe.
2: Die da eine Stunde 40
0: alleine Monolog auf der Bühne steht.
2: Mit 100.000 Jahreszahlen.
0: Eine unglaubliche Performance. Bei der Dramatisierung von Romanen, also da kann ja viel daneben gehen. Es kann auch sehr gut gelingen. Wie sorgst du dafür, im Rahmen deiner Möglichkeiten, dass Dramatisierungen eben nicht daneben gehen?
3: Das liegt nicht in meiner Hand. Ich bin sehr gut im Loslassen. Also diese Texte, diese Geschichten gehen dann von mir weg und nehmen neue Formen an. Und andere Menschen beteiligen sich mit ihren Körpern, ihrem Talent, ihrer Energie und ihrer Zeit daran, daraus ein Stück zu machen. Und es ist immer sehr, sehr schön, wenn ich das irgendwie beobachten und mitbekommen darf, aber das ist auch gar nicht immer der Fall. Ich habe mir nach Möglichkeit die meisten Inszenierungen angeschaut, aber da arbeiten einfach großartige Leute daran, dass das dann gut wird und ich liefere sozusagen nur ursprünglich die Idee.
0: Und was hast du das Gefühl, können die Theaterstücke transportieren, beziehungsweise auch welches Publikum erreichst du da übers Theater, das über die Literatur vielleicht nicht kommt?
3: Also es sind wieder ganz andere Menschen, es ist aber auch sehr durchmischt, sind sehr junge, auch sehr alte Leute dabei. Und es ist natürlich ein weiterer Weg, eine weitere Form, Menschen für diese Themen zu interessieren, sie irgendwie zu vermitteln. Und das sind schon sehr, sehr krasse Stücke. Also da war es oft der Fall, dass Menschen Tränen überströmt drin sitzen, dass Frauen zurückschreien aus dem Publikum auf die Bühne und sich das alles so füllt mit dieser Wut und diesem kollektiven Antrieb, was zu verändern. Und dann wünsche ich mir immer, dass sie aus diesem Theater rausgehen und ein kleines bisschen angezündet sind und sich genau umschauen und vielleicht irgendwie überlegen, was kann ich tun, wo kann ich anderen Frauen die Hand reichen, statt sie in den Abgrund zu schubsen, wo kann ich mich solidarisieren, wo kann ich Banden bilden und so weiter und so fort. Und das ist sehr schön, wenn Theater das erreichen können. Und ein wichtiger Punkt ist auch, das sind alles kapitalistisch motivierte Betriebe. Das heißt, wenn sich Seele füllen mit solchen Themen auf der Bühne, dann hoffe ich jedes Mal, dass sie erkennen, ach so, wir müssen gar nicht immer nur Stücke von toten weißen Männern spielen. Es kann noch was Modernes, Feministisches sein. Und dann bieten sie hoffentlich diese Bühne auch anderen Schreibenden, die sich damit beschäftigen.
0: Eine Frage möchte ich noch anhängen. Und zwar eine Freundin von mir, die liest gerade Die Wut, die bleibt. Und die hat dann zu mir gesagt, ja, also ich hoffe, dass dieses Buch auch Männer lesen und nicht nur unter Anführungszeichen die Blase. Und ich habe dann erzählt, dass 2024 Michael Lindner zurückgetreten ist, der damalige SPÖ-Landesvorsitzende aus Oberösterreich, und vor die Presse getreten ist und gesagt hat, dieses Buch hat einen Nachdenkprozess in mir ausgelöst und ich habe mich entschlossen, mich aus der Politik zurückzuziehen, um mehr Zeit mit meiner Familie und meinen Söhnen zu verbringen. Was weißt du denn über deine männliche Leserschaft und die Wirkung deiner Bücher auf sie?
3: Ich bin sehr froh, dass du nach den Männern fragst, weil wir können von keiner Bühne gehen, ohne über die Männer zu sprechen. Die Männer sind das Wichtigste. Weil es soll ihnen gut gehen und sie sollen es gemütlich haben, auch wenn wir ihnen erklären, dass sie uns bitte nicht benachteiligen, vergewaltigen und ermorden sollen, dann in kleinen Portionen, sodass sie es verstehen und dass es ihnen nicht so wehtut. Männer lesen und Männer reagieren auch auf dieses Buch und sie reagieren ganz anders, als alle immer denken. Sie reagieren unglaublich positiv. Es gab durch die Jahre jetzt viel, viel, viel Feedback von Männern, auch durch alle Altersgruppen, von den 16-Jährigen, von denen ich schon erzählt habe, bis rauf zu über 80 Männer, die gesagt haben, nach dem Theaterstück zum Beispiel, ich wünschte, meine Frau wäre noch am Leben, ich würde so gerne mit ihr über die Dinge reden und das alles ein bisschen anders einordnen jetzt. Es gibt Männer, die irgendwie schreiben, ich habe es gerade fertig gelesen, kann dir nur kurz mailen, muss gleich das Abendessen kochen für die drei Kinder, bevor meine Frau nach Hause kommt und so weiter und so fort. Es gibt Männer, die das genauso wissen wie wir. Es gibt Männer, die auch mitkämpfen. Es gibt Männer, die sich wünschen, dass sich was verändert an diesem Männerbild, das für sie selber ja auch unglaublich schädlich ist, was sie dürfen und nicht dürfen, wie sie sein sollen und nicht sein sollen, dieser ganzen hegemonialen Männlichkeit. Sie sind da, sie sind vielleicht noch nicht genug und sind auch noch nicht laut genug, aber es gibt sie.
0: Leni, gib uns deine Abschlussnummer.

0: Das war die 14. Ausgabe von Keine Panik. Danke, liebes Publikum, fürs Kommen. Danke an das Radio Kulturhaus und seine MitarbeiterInnen. Und danke, Leni Ulrich und Mareike Fallwickel. Bis zum nächsten Mal.
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3: Ich wiederhole die ursprüngliche Frage. Sind Sie gegenwärtig oder waren Sie jemals Mitglied der Kommunistischen Partei irgendeines Landes?
4: Die berüchtigte Frage des Ausschusses für unamerikanische Umtriebe, dem sich Bertolt Brecht im Jahr 1947 stellen musste. Die Ermittler versuchten auch, Verbindungen zu anderen Künstlern nachzuweisen.
3: Kennen Sie Hanns Eisler? Haben Sie beim Schreiben von Liedern mit Hanns Eisler zusammengearbeitet?
4: Die Fragen, die Brecht beantworten musste, bilden die Basis für die Performance Four Walls and a Roof von Lina Majdalani und Rabi Mroué. International viel beachtet wird das Stück vom Künstlerduo heuer erstmals in Österreich aufgeführt. Beim Steirischen Herbst am 17. Oktober in der Helmut-List-Halle in Graz. Ausgehend von Bertolt Brechts Erlebnissen stellt Four Walls and a Roof die Frage, wie frei und offen die liberale Demokratie ist, in der wir heute leben. Henrik Kairies begleitet mit Liedern von Brecht und Eisler am Klavier. Eine Gruppe von Ö1-Clubmitgliedern ist am 17. Oktober zur Vorstellung und davor ab 19 Uhr zu Umtrunk und Werkeinführung mit der Kuratorin Line Spellenberg eingeladen. Für diese Ö1-Club-Exklusivveranstaltung müssen Sie sich bitte anmelden mit Angabe Ihrer Mitgliedsnummer beim Ö1-Club oder im Ö1-Kalender. Anmeldeschluss ist der 6. Oktober. Die Teilnehmerinnen und Teilnehmer werden ausgelost und verständigt.
5: Was tue ich? Ich werfe mein gebrochenes Herz in den nächsten poetisch gelegenen Froschteich.
4: Ein Zitat der österreichisch-US-amerikanischen Künstlerin Erika Giovanna Klien. Das Belvedere in Wien widmet der bedeutendsten Vertreterin des Wiener Kinetismus derzeit eine umfangreiche Einzelausstellung. In der Wiener Moderne war der Kinetismus eine Kunstrichtung, die den rhythmischen und pulsierenden Elementen von Bewegung nachspürt. Seine Ideen exportierte Erika Giovanna Klien auch erfolgreich in die USA. Ihr künstlerisches Credo formulierte Klien einmal so:
5: Ich male Bewegung, die Bewegung des menschlichen Körpers, die Bewegung von Vögeln und Pflanzen, die Bewegung der Maschine und abstrakte Bewegung und schließlich die Bewegung des Lichts. Alles ist Bewegung.
4: Die Ausstellung im unteren Belvedere zeigt das facettenreiche Œuvre der Malerin, Grafikerin und Kunstpädagogin Erika Giovanna Klien. Zu sehen bis 31. Jänner 2027.
6: Hallo, ich bin Joy.
7: Joy, komm, setz dich doch mal kurz zu uns hin.
6: Danke, Sonja, aber nein. Ich wollte wirklich kurz nur vorbeikommen und mich bei Ihnen vorstellen.
4: Drei Agentinnen kommen in einem Hinterzimmer zusammen, um mit allen Mitteln der Spionagekunst eine geheime Operation vorzubereiten. Das Stück Im Taubenschlag zeigt die drei bei der Arbeit. Zu sehen ab 7. Oktober im Theater Kosmos in Wien, jener Stadt, die schon lange als Hotspot der Diplomatie, der Geheimdienste und der politischen Netzwerke gilt. Desinformation streuen, Journalisten auflauern, Handys nach Moskau verkaufen. Das und mehr gehört zum Repertoire der drei Spioninnen.
8: Aber wo ist denn da das Problem?
7: Auszuspähen, was die anderen so machen, sich danach die Federn zu putzen und zu sagen, ich habe von nichts etwas gewusst.
4: Eine ehemalige österreichische Politikerin soll bei einer Ausstellungseröffnung eine Rede mit antiwestlicher Propaganda halten. Die Idee zu Im Taubenschlag lieferte das Leben der Spionin Edith Tudor Hutt, die in Großbritannien mit den Cambridge Five, den bedeutendsten Spionagering des Kalten Krieges, rekrutiert hat. Das Stück schlägt die Brücke zu aktuellen Fällen pro-russischer Spionage und der Debatte rund um das veraltete österreichische Spionagegesetz. Im Taubenschlag von Veronika Glatzner und Barbara Juch im Theater Kosmos in Wien mit Vorstellungsterminen von 7. bis 23. Oktober.
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4: Gestaltung Raphael Sass.

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1: Zum Nachtjournal begrüßt Sie Arthur Treinacher. Das sind einige unserer Themen. Israel wertet Cockpit-Vorfall als Terroranschlag. Die ehemalige ÖVP-Gesundheitsministerin Andrea Gdolski ist verstorben. Die Proteste an französischen Schulen eskalieren und das Wetter morgen größtenteils sonnig, im Westen unbeständig. Eine Maschine auf dem Weg von Dubai nach Tel Aviv musste heute nach einem schweren Zwischenfall im Cockpit in Saudi-Arabien notlanden. Ein Pilot soll seinen Kollegen mit einem Messer schwer verletzt haben. Passagiere und ein an Bord mitreisender Pilot überwältigten den Angreifer. Israels Premier Netanyahu sagte, der Angreifer habe versucht, das Flugzeug zum Absturz zu bringen. Verteidigungsminister Katz sprach von einem dschihadistischen Anschlag. Robert Siegmund berichtet.
2: Panik und Ratlosigkeit unter den 180 überwiegend israelischen Passagieren des Linienflugs von Dubai nach Tel Aviv, als die Boeing 737 Max Maschine plötzlich tausende Meter absackt. Vorne beim Cockpit liegt ein Mann, blutüberströmt von Stichwunden am Kabinenboden. Erst später wird klar, dass es sich um einen der beiden Piloten handelt und er Opfer einer Messerattacke seines Co-Piloten wurde. Als eine an Bord befindliche zweite Crew die Maschine stabilisiert und in Saudi-Arabien erfolgreich notlanden kann, landen auch bereits die ersten Handyvideos in den sozialen Medien.
3: Wir sind jetzt hier im Flugzeug. Wir haben die Terroristen kontrolliert. Wer auch immer mich hört, wir brauchen Hilfe. Alle Passagiere sind in Ordnung, aber nicht der Pilot. Wir brauchen Hilfe.
2: Schnell mehren sich nach der Notlandung die Hinweise, dass die Maschine und Israel heute nur knapp einem Terroranschlag entgangen sind. Alle Passagiere konnten am Abend zurück nach Israel geflogen werden.
1: In den Machtkampf um die Parteispitze der SPÖ kommt Bewegung. Parteichef Andreas Babler lädt für Sonntagnachmittag zu einem Treffen mit den Spitzen der Landesorganisationen. Der Vorschlag kam vor allem aus Kärnten und der Steiermark. Der steirische SPÖ-Chef Max Lercher spricht angesichts der Führungsdebatte von einem unwürdigen Schauspiel.
4: Die steirische Landespartei sieht sehr, sehr geschlossen. Erstens, es für notwendig, dass es ein klares und schnelles Prozedere gibt, dass alles zu tun ist, um Entscheidungen zu treffen und dass es an der Zeit ist, intern wertschätzend, aber sehr, sehr klar miteinander zu besprechen, wie geht's weiter, wie kommen wir aus dem Umfragetal heraus und entwickeln uns wieder in der Perspektive zu einer ernstzunehmenden politischen Kraft,
1: sagt der Parteichef der steirischen SPÖ, Max Lercher. Die ehemalige ÖVP-Gesundheits- und Familienministerin Andrea Gdolski ist im Alter von 63 Jahren an Krebs gestorben. Das ist am Abend bekannt geworden. Die Ärztin hatte ihre Erkrankung vor 2 Jahren öffentlich gemacht und über ihren Kampf gegen die Krankheit gesprochen. Niklas Lercher berichtet.
5: 2007 wechselt die Ärztin Andrea Gdolski in die Politik. In der Regierung ist sie für die ÖVP für Gesundheit und Familie zuständig. Gdolski war als streitbare und wortgewaltige Interessenvertreterin bekannt. 2023 tritt sie aus der ÖVP aus, aus Protest wegen der Koalition mit der FPÖ in Niederösterreich. Der Politik ist sie bis zuletzt verbunden geblieben. Bei den Verhandlungen für die aktuelle Dreierkoalition hat Gdolski die NEOS in Gesundheitsfragen beraten. Noch heuer war die 63-Jährige im Auftrag des Burgenlands in der Planung tätig für ein Zentrum für Menschen, die an Krebs erkrankt sind. Gdolski selbst hat vor 2 Jahren die Diagnose erhalten. Ihren Kampf gegen den Krebs hat sie wiederholt auch öffentlich zum Thema gemacht.
1: Die FPÖ hat ihr angekündigtes Volksbegehren gegen die ORF-Haushaltsabgabe gestartet. Die Freiheitlichen fordern darüber hinaus eine Totalreform des ORF. Generaldirektorin Ingrid Thurnherr weist die Vorwürfe zurück. Mehr von Viktoria Waldhäusl.
6: Die Haushaltsabgabe, die Berichterstattung, die Strukturen, all das müsse sich im ORF ändern, sagt FPÖ-Generalsekretär Christian Hafenecker.
7: Was ist das Hauptproblem beim ORF? Es ist ein ORF der Zwangsgebühren, es ist ein ORF, der sich als Privilegienstadl bezeichnen lassen kann und das ist das Schlimmste aus unserer Sicht, der ist natürlich auch das wichtigste Propaganda-Instrument der Verliererkoalition.
6: Als sachlich falsch und völlig unangemessen bezeichnet das ORF-Chefin Ingrid Thurnherr.
8: Diese Aussagen weise ich mit aller Entschiedenheit zurück. Der ORF ist unabhängig, er ist zur Objektivität verpflichtet, er ist seinem Publikum verpflichtet. Zuallererst, er gehört keinen Interessensvertretungen, politischen Lagern oder gar politischen Parteien.
6: Damit das Volksbegehren der FPÖ formal eingeleitet wird, braucht es zunächst etwas weniger als 9000 Unterstützungserklärungen.
1: Die Proteste an französischen Schulen

0: Seit Freitag wurden mehr als 400 Schulen in mehreren Städten vorübergehend blockiert. Nicht alle, aber viele davon in den armen Stadtteilen. Die Schüler und Schülerinnen berichten von heruntergekommenen Einrichtungen, von überfüllten Klassen, in denen es im Sommer zu heiß und im Winter zu kalt sei, und von täglichem Ausfall von Unterrichtsstunden, weil es zu wenige Lehrer gibt. Die nationale Schülervertretung hat für morgen zu einem weiteren großen Protesttag aufgerufen.
1: Der angeschlagene Volkswagen-Konzern hat mit Jahresende 10 Tarifverträge gekündigt. Die Gewerkschaft IG Metall spricht von einem üblen Foul an der Belegschaft. Sie wirft VW vor, damit unter anderem Zulagen, Ausbildungsübernahmen und Schutzregelungen für ältere Beschäftigte in Frage zu stellen. Die Tagesmeldungen vom Sport fasst Mario Valli zusammen.
2: Beim österreichischen Männernationalteam kommt in der Nations League gegen Irland morgen im dritten Spiel der dritte Torwart zum Einsatz. Wie Teamchef Ralf Rangnick erklärt, wird Pilsen-Legionär Florian Wiegeler in Dublin auflaufen. Gegen Israel hatte Alexander Schlager, gegen den Kosovo Florian Savieschitzky im Tor gespielt. Das Match in Irland beginnt um 20.45 Uhr live in ORF1. Im UEFA Europe Cup der Frauen sind Sturm Graz und St. Pölten in der zweiten Quali-Runde ausgeschieden. Sturm verliert zu Hause gegen den deutschen Top-Club Wolfsburg mit 0:2. St. Pölten unterliegt auswärts Malmö mit 0:3. Beide Clubs hatten jeweils die Hinspiele ebenfalls verloren. Damit ist nur noch die Wiener Austria im Frauen-Europa-Cup in der Champions League vertreten. In der Eishockey-Liga beziehen Meister Graz und Salzburg 1:4 Niederlagen gegen Pustertal und Bozen. Der KAC unterliegt Milano mit 2:4. Der VSV verliert in Ferrara mit 0:1. Die Black Wings Linz gewinnen bei Ferencvaros mit 5:3. Und Innsbruck schlägt die Pioneers Vorarlberg mit 5:4.
1: Und wie das Wetter wird, weiß Michael Mattern.
3: Die Nacht verläuft meist sternenklar, vor allem im Südwesten gibt es aber einiges an Nebel und Hochnebel. Die Temperaturen sinken auf 15 bis 5 Grad. Morgen Donnerstag scheint vom Tiroler Unterland ostwärts meist den ganzen Tag die Sonne. Auch die Hochnebelfelder von Osttirol bis in den Lungau sollten morgen spätestens am Nachmittag der Sonne Platz machen. Dafür ziehen von Innsbruck westwärts allmählich einige Wolken und vielleicht einzelne Regenschauer auf. Es bleibt windig und für Anfang Oktober extrem warm. Höchstwerte je nach Sonnenscheindauer 17 bis 27 Grad.
1: Vielen Dank. Und das war ein Nachtjournal mit Arthur Treinacher. Es ist 22.08 Uhr.
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5: Gestern haben wir über die Verordnung über die Wiederherstellung der Natur der Europäischen Union sowie den österreichischen nationalen Wiederherstellungsplan berichtet. Dieser wird von Wissenschaftlerinnen und Wissenschaftlern als zu wenig ambitioniert und zu wenig konkret kritisiert. Die Wiederherstellung sei für die Ökosysteme dringend notwendig, auch für die Wissenschaft und für uns als Gesellschaft. Naturschutzorganisationen, Behörden, Kraftwerksbetreiber, Ingenieurbüros für Ökologie, Forstbesitzer, Landwirtinnen und Landwirte renaturieren bereits und zeigen, dass es manchmal nicht einfach ist, im Vergleich zum Nichtstun aber weitaus günstiger. Sonja Bettel widmet sich in ihrer dieswöchigen Reihe Wiederherstellung der Natur heute den Flüssen und ihren Landschaften. Die Wiederherstellungsverordnung sieht nämlich vor, dass bis zum Jahr 2030 mindestens 25.000 Kilometer beeinträchtigter Flüsse in der EU wieder frei fließen sollen.
6: Wir stehen mit Jurin Westerhoff, einem aus den Niederlanden stammenden Mitarbeiter der Naturschutzorganisation WWF Österreich, in Macheck in Niederösterreich an der Mach. Jurin Westerhoff ist beim WWF für die Donau-Mach-Theiaauen zuständig. In der Mitte der an dieser Stelle etwa 70 Meter breiten, träge dahinfließenden Mach verläuft die Grenze zur Slowakei. Es ist der 21. Juli. In den vergangenen Wochen hatte es teilweise bereits mehr als 30 Grad Celsius und nur wenig geregnet. Jurin Westerhoff hat ein paar Grafiken und Tabellen auf Papier mitgebracht, um zu illustrieren, was er erzählen möchte.
7: Wir haben jetzt aktuell einen Abfluss in der Mach von ungefähr 20 Kubikmeter pro Sekunde. Und da freut man sich eigentlich schon fast wieder, weil für eine Woche waren es noch 6-7 Kubikmeter in der Sekunde weniger. Es hat jetzt ein paar Regenschauer, Gewitter gegeben und der Wasserstand ist wieder etwas angestiegen. Aber wenn man weiß, dass die Mach offiziell einen Durchschnittsabfluss im Jahr von 120

0: 7 Kubikmeter pro Sekunde hat. Also wir würden, wo wir jetzt stehen, definitiv im Wasser stehen, wenn es 50 Jahre früher wäre. Auch da hat es trockene Sommer gegeben, aber trotzdem war der Wasserstand deutlich höher, weil so trocken wie jetzt, das gab es nicht. Das sind neue Rekorde, die fast jährlich gebrochen werden.
1: 20 Kubikmeter pro Sekunde sind zu wenig, um die angrenzenden Auen mit Wasser zu versorgen.
0: Und die Auen trocknen aus und wir sind, also wenn es so weitergeht, unterwegs Richtung eine Steppenlandschaft, wo ein Fluss durchfließt und hin und wieder alle paar Jahre gibt es mal ein Hochwasser. Aber das ist nicht mehr das, was es früher gab.
1: Dass es heißer wird und weniger Niederschläge gibt, wie diesen Sommer deutlich zu bemerken war, ist dabei nur eine der Ursachen, erklärt Jurin Westerhoff.
0: Das eine ist der Klimawandel. Die Niederschläge gehen tendenziell zurück und was fast noch mehr ins Gewicht fällt, weil es so warm ist, die Verdunstung nimmt stark zu. Und dadurch landet immer weniger Wasser in den Flüssen und gibt es halt einen niedrigeren Wasserstand. Das andere ist die Flussregulierung in den 1940er, 50er, 60er Jahren. Die Mach ist stark gekürzt und was bei Flüssen passiert, wenn sie kürzer werden, ist, dass die Fließgeschwindigkeit zunimmt. Also der Fluss hat ganz einfach mehr Kraft und nimmt sich mehr Material mit vom Boden und gräbt sich eigentlich in sein eigenes Bett ein. Das geht langsam, aber es geht stetig. Und da geht es um vielleicht 1,5 Zentimeter jährlich oder sowas. Und das beides zusammengerechnet hat dazu geführt, dass der Wasserspiegel ungefähr 1 Meter tiefer liegt, als noch vor 50, 60 Jahren hier der Fall gewesen wäre. Und es geht dann nicht nur um den Flusswasserspiegel, es geht genauso ums Grundwasser, die Oberflächengewässer in den Auen links und rechts vom Fluss. Also die ganze Landschaft trocknet aus durch den Klimawandel und als Folge von der Flussregulierung.
1: Flussregulierung klingt fürs Erste positiv und so mögen es die Menschen damals auch empfunden haben. Der Fluss wird in ordentlichere Bahnen gelenkt. Land wird gewonnen, das man landwirtschaftlich oder für Gebäude und Infrastrukturen nutzen kann. Nebenarme und Mäander wurden abgetrennt, das Ufer begradigt und mit schweren, sogenannten Wasserbausteinen befestigt, sodass der Fluss aus diesem Bett nicht mehr aus kann. Hochwässer wurden im Wortsinn eingedämmt. Jahrhunderte und Jahrtausende lang war das Leben der Menschen an der Mach von den oft mehrmals im Jahr auftretenden Hochwässern und von Verlagerungen des Flussbettes geprägt. Immer wieder gingen dabei Ernten oder ganze Flächen verloren. Schon im 19. Jahrhundert wurden deshalb erste Uferschutzbauten und Schutzdämme gegen Hochwasser errichtet. Zwischen 1914 und 1964 wurden laut der Umwelthistorikerin Gertrud Heidvogel 17 Mäander durchstochen, also abgetrennt, der Flusslauf begradigt und um fast 11 Kilometer verkürzt, um Überschwemmungen zu reduzieren. Jurin Westerhoff schaut über die heute kanalisierte Mach in Macheck und versucht sich vorzustellen, wie es hier einst ausgesehen haben mag. Im Buch Die Machauen, eine Flusslandschaft im Wandel der Zeit, das im Jahr 2022 vom WWF herausgegeben wurde, kann man das auf alten Karten und frühen Luftbildern sehen.
0: Also wenn man sieht, wie stark der Fluss früher meandriert hat, das muss eine Landschaft gewesen sein, das kann man sich jetzt kaum noch vorstellen. Erstens, weil es viel weniger Wasser gibt und zweitens, weil es diesen ganzen Mäander, die gibt es nicht mehr. Manchmal findet man sie noch in Form von irgendwelchen abgeschnittenen Nebengewässern, die aber jetzt stark am Verlanden sind, auch weil der Grundwasserstand so stark fällt. Und jetzt ist die Mach, es ist jetzt kein gerader Strich in der Landschaft, aber trotzdem im Vergleich zu früher. Es ist eigentlich eine sehr gerade, langweilige Wasserrinne. Also für die Natur ist momentan im Flussbett nicht mehr so viel zu holen. Und das war früher ganz anders. Die Mach war früher ein richtig fischreicher Fluss. Also früher hat die Mach ungefähr 500 bis 1000 Kilo Fischgewicht pro Hektar Wasser gehabt. Mittlerweile ist die Mach relativ fischarm. Wir reden jetzt von vielleicht 50 Kilo.
1: Die heutige Mach ist für Fische kein guter Lebensraum, weil die Struktur fehlt. Fische brauchen lockeren Kies zum Ableichen, Einstände beim Ufer als Schutz vor Fressfeinden und zum Ausruhen, tiefere, kühle Kolke an heißen Tagen und je nach Fischart ausreichend Pflanzen, Insekten oder kleinere Fische zum Fressen. Sogenannte Krautlaicher wie Karpfen, Schleien, Karauschen oder Rotfedern brauchen für die Ablage ihrer Eier flache Bereiche mit Wasserpflanzen. Früher, als die Mach regelmäßig über die Ufer trat und Auen und Wiesen überflutete, legten sie ihre Eier dort ab. Die Jungfische kehrten dann wieder in das Hauptbett des Flusses zurück. Um wieder Struktur in die Mach zu bringen,

0: müssen die Uferbefestigungen entfernt werden und der Fluss wieder die Möglichkeit bekommen, sich zu bewegen und sein Bett umgestalten zu können.
1: Das heißt, dass die Uferbausteine, die es links und rechts am Ufer gibt, weg müssen, damit es wieder Seitenerosion gibt, dass die Mach sich wieder aufweiten kann, wie das in Fachsprache heißt, breiter und auch seichter wird. Also der Wasserboden wird dadurch im Laufe der Zeit wieder leicht angehoben, Wasserspiegel geht mit nach oben und die Auen werden wieder öfter geflutet werden und hoffentlich gelingt es uns so, die Auen zu retten. Das ist aber ein großes Projekt. Also auf der ganzen Länge, alleine die Grenzstrecke, da redet man über ungefähr 70 Kilometer. Links und rechts liegen ganz viele Steine und die müssen alle weg, wenn man den Fluss wieder die Freiheit geben will, sein eigenes Bett so zu gestalten, wie es ein Fluss eigentlich tun sollte und damit auch die Landschaft wieder zu gestalten und die Landschaft wieder mit Wasser zu versorgen.
0: 1968 war die Mach Teil des sogenannten Eisernen Vorhangs zum Ostblock und durch die Abwässer der Zucker- und Erdgasindustrie stark belastet. Doch im Auwald gab es eine Vielzahl an Vögeln und eine große Kolonie von Weißstörchen, die auf großen alten Bäumen brüten. Das faszinierte damals Besucher des WWF USA. Ein halbes Jahr später besuchte der niederländische Prinz Bernhard, Präsident des WWF International, das Gebiet mit seiner Tochter, der späteren Königin Beatrix. Auch sie waren begeistert. Eine historische ORF-Aufnahme von damals, als der World Wide Fund for Nature noch World Wildlife Fund hieß.
2: Der World Wildlife Fund hat mit großen Geldmitteln hier in Machek ein Naturreservat errichtet. Glauben Sie, dass Österreich zu wenig für den Naturschutz macht?
3: Ich würde sagen, dass in Österreich noch natürlich, wie in allen anderen europäischen Ländern, noch viel mehr passieren muss, weil in Österreich relativ gesprochen noch mehr Möglichkeiten für Naturschutzgebiete sind durch etwas langsamere Industrialisierung in den letzten 30 Jahren, 40 Jahren.
0: Gemeinsam mit dem Schweizer WWF-Mitgründer Luc Hoffmann, der Gemeinde Machek und anderen Unterstützern gelang es 1970, die ökologisch wertvollen Auen von der Familie Palfi zu kaufen. Seit 1978 steht das Auenreservat Machek unter Naturschutz. Anfangs wurde der Wald noch extensiv genutzt. Seit 2009 gilt der sogenannte Prozessschutz. Dabei wird der Ablauf natürlicher Prozesse zugelassen. In den vergangenen Jahren wurden zwischen Angern und der Mündung der Mach in die Donau bereits Ufersteine entfernt, Nebenarme wieder mit dem Fluss verbunden, Feuchtwiesen geschaffen und Sutten, also Mulden, für Amphibien und Urzeitkrebse gesichert. Diese Revitalisierungsmaßnahmen wurden von der Wasserstraßenverwaltung via Donau, WWF Österreich und dem Niederösterreichischen Landesfischereiverband durchgeführt und aus Mitteln des EU-Förderprogramms Life Plus unterstützt.
1: Und man sieht eigentlich sofort die positive Auswirkung davon. Beim nächsten Hochwasser, was es leider nicht mehr so oft gibt, aber trotzdem, dass der Wasserstand deutlich höher ist und dass der Fluss auch mehr Kraft hat, sieht man, dass sich die Ufer langsam wieder natürlich entwickeln. Da wird man ein paar Zentimeter, ein paar Dezimeter, vielleicht sogar ein paar Meter vom Ufer wird weggeknabbert und es entsteht, je nachdem ob im Außenbogen oder Innenbogen ist, ein Steilufer oder umgekehrt ein sehr flaches Ufer. Und das sind die Strukturen, wo man einen natürlichen Fluss erkennt.
0: Idealerweise sollten die Uferverbauungen der gesamten Mach auf der österreichischen und der slowakischen Seite entfernt und Mäander und Altarme wieder angebunden werden, sagt Jürgen Westerhoff von WWF Österreich. Das wäre ganz im Sinne der EU-Wasserrahmenrichtlinie und der EU-Wiederherstellungsverordnung. Doch dafür braucht es Geld.
1: Es sind Kosten, die hoch sind. Also für einen Flusskilometer redet man über ungefähr 300.000 Euro. Und als Naturschützer ist man bescheiden. Das sind für uns große Summen. Aber wenn man gleichzeitig sieht, wie viel Geld für Straßenverkehr ausgegeben wird, wenn man sieht, was ein Lobautunnel kosten darf, 300.000 Euro, das sind ein paar Meter Lobautunnel. Wenn man sieht, was ein typisches Parkhaus irgendwo kostet, da redet man über Millionen. Also 300.000 Euro, um einen Kilometer Fluss zu retten, ich finde das nicht so viel.
0: Im Jahr 2022 haben die damalige Umweltministerin Leonore Gewessler von den Grünen und ihr slowakischer Amtskollege Jan Budaj angekündigt, die Mach wieder zu einem natürlichen Fluss werden zu lassen. Via Donau revitalisiert aktuell die Mach von Hohenau flussab in Kooperation mit der Slowakei und mit Unterstützung von Fischereiverbänden, dem Bundesministerium für Umwelt- und Wasserwirtschaft, kurz BMLUG, und der Europäischen Union. Alle diese Maßnahmen haben große Bedeutung, denn die Auen von Mach und Theier, die Theier mündet bei Hohenau in die Mach, bilden auf ca. 60.000 Hektar in Österreich, der Slowakei und Tschechien die größte unzerschnittene Flusslandschaft in Mitteleuropa. In diesen Aulandschaften leben mehr als 500 gefährdete Tier- und Pflanzenarten. Nicht nur die Mach, sondern die Mehrzahl der Flüsse in Mitteleuropa wurden in den vergangenen 200 bis 250 Jahren massiv reguliert, also begradigt, Schleifen abgetrennt, ihr Lauf verkürzt, das Ufer befestigt, Hindernisse aus dem Weg geräumt. Heute weiß man, dass die Einschränkung der Dynamik eines Flusses mit der Zeit zu großen Problemen führt. Diese Probleme wieder zu beheben, ist die Aufgabe von Menschen wie Martin Mühlbauer. Er hat an der Universität für Bodenkultur, Kulturtechnik und Wasserwirtschaft studiert, arbeitet seit 22 Jahren beim Technischen Büro Zauner und leitet dort die Planungsabteilung.
4: Viele Probleme, die dann vor allem an geschiebeführenden Flüssen eingetreten sind, ist die Eintiefung der Sohle gewesen. Damit einhergehend sind dann auch die Grundwasserspiegel gesunken, Nebengewässer sind trocken gefallen, auch Augebiete fallen trocken. Und auch hat es dann meistens mehrere Regulierungswellen gegeben, weil man dann zum Beispiel Querbauwerke errichten hat müssen, ne? Weil der begradigte Fluss, eingeengte Fluss, viel höhere Transportvermögen für dieses Geschiebe, also für das Geröll, für den Sand, für den Kies hat, als das der verzweigte, meandrierende Fluss, der ursprüngliche Flusstyp halt war.
0: Durch die Begradigung und Verkürzung der Flussläufe und das Fehlen von Aulandschaften kommen Hochwasserwellen schneller und werden durch die Klimaveränderung mit Starkniederschlägen heftiger. Damit bleibt den Anliegern weniger Zeit, sich auf ein Hochwasser vorzubereiten, und das Schadenspotenzial ist hoch. Ökologisch hat die Regulierung der Flüsse ebenfalls massive Auswirkungen. Denn die typische Fauna und Flora in und an Gewässern und Auen hat sich an die Dynamik eines Flusses angepasst, also an Niedrigwasser, Hochwasser, Umlagerung von Flussläufen, Erosion von Ufern, Entstehung von Steilwänden, Bildung und Abtragung von Schotterinseln, Wachstum und Zusammenbruch von Auwäldern.
4: Und diese Umlagerungsdynamik und diese Neubildungsdynamik in den Lebensräumen, in den Habitaten, das macht eigentlich diese hohe Wertigkeit am Fluss aus, ne? Und auch die Vielfalt, die sich dort einstellt. Und aber auch die Produktivität, ne? Weil gerade jetzt in Mitteleuropa, unsere Flüsse waren halt einfach auch wirklich extrem produktiv, was Biomasse, vor allem auch Fischbiomasse, betroffen hat. Die Fische haben weit wandern können, das Flusssystem war offen. Und das hat eigentlich auch der ganzen weiteren Biozönose am Fluss, also den ganzen Fischprädatoren vom Eisvogel angefangen, bis zur Wasseramsel, die Fischeier frisst, bis zum Fischotterreiher, Gänsesäger, Kormorane, Flussseeschwalben. Also all diese Arten, die haben von dieser großen Produktivität profitiert. Und das hat aber eigentlich nur funktionieren können, wenn man diese Habitatvielfalt und diese Neubildungsdynamik dieser Habitate vor allem hat.
0: Die EU-Wasserrahmenrichtlinie hat eine Trendwende gebracht. Sie trat im Jahr 2000 in Kraft und zielt darauf ab, bis zum Jahr 2015, mit Ausnahmen bis 2027, für alle Oberflächengewässer in der Europäischen Union einen guten ökologischen und guten chemischen Zustand sowie für erheblich veränderte oder künstliche Gewässer ein gutes ökologisches Potenzial zu erreichen. Das Ziel ist bei weitem noch nicht erreicht, doch in den vergangenen 25 Jahren seien sehr viele Flussrevitalisierungen umgesetzt worden, sagt Martin Mühlbauer. Eines der jüngsten Beispiele des Technischen Büros Zauner ist die Restaurierung der Pilach zwischen Weinburg und Obergrafendorf in Niederösterreich auf einer Strecke von 5,6 Kilometern. Es war auch ein besonders herausforderndes Projekt, erzählt Martin Mühlbauer. Denn der einst lebendige Alpenfluss war vor rund 100 Jahren stark begradigt und in ein trapezförmiges Bett gezwängt worden. Seitlich konnte er nicht mehr aus, nur mehr nach unten.
4: Die Pilach hat sich in den letzten 90 Jahren, in denen sie reguliert war, um 1 bis 4 Meter eingetieft und ist dann gar nicht mehr in ihrem Kiesbett geflossen, sondern in dem darunterliegenden Schlier. Das ist ja so ein halbfestes Gestein, ne? Das eigentlich üblicherweise der Grundwasserstauer ist. Und wenn ich jetzt durch die Ufersicherung herausnehme, würde sich die nächsten 50, 100 Jahre möglicherweise nicht viel ändern. Und dort muss man dann leider eben auch mit schweren Geräten anrücken, große Materialbewegungen machen. Und was dort gemacht worden ist, sind in Summe ungefähr 100.000 Kubikmeter Material bewegt worden. Und es ist quasi Kies aus Aufweitungen, wo man das Hochwasserbett aufgeweitet hat, umgelagert worden in diese Schlierwanne, um die Pillach wieder herauszuheben. Weil sonst kann sie eigentlich diese natürliche Verlagerungsdynamik gar nicht entwickeln.
0: Alte Querbauwerke und Uferbefestigungen wurden entfernt oder umgestaltet, sodass Fische und andere Wasserlebewesen sich wieder frei im Fluss bewegen können. Kiesbänke, flache Uferbereiche, Kolke und Totholz schaffen neue Lebensräume. Bei Hochwasser kann sich der Fluss in die neuen Aufweitungszonen ausbreiten. Dafür waren Flächen nötig.
4: Da waren 16 private Grundeigentümer betroffen, die im Endeffekt dann Flächen für die Flussrenaturierung zur Verfügung gestellt haben. Das ist ja entweder abgekauft worden oder ein Servitut abgegolten worden, dass sich der Fluss dort heute halt jetzt dann bewegen darf. Und man muss sich halt für das Zeit nehmen. Ne? Also wir sind dann in Summe, jetzt waren es dann 32 Hektar, ne? Ist jetzt vielleicht auch nicht so viel, aber es ist natürlich jetzt schon auf diesen 5,5 Kilometern eine gewisse Renaturierung jetzt auch langfristig möglich, weil sich in diesem Korridor, in Summe dann sind es über 50 Hektar mit dem öffentlichen Wassergut, das ja schon da war, wo sich der Fluss jetzt wieder genau diese Habitatdynamik und diese Neubildungsdynamik entwickeln kann. Also wenn man solche Projekte zusammenbringt und in der Landschaft umsetzen kann, das ist schon auch ein Versprechen für die Zukunft, das möglich zu machen.
0: Der Schlüssel zu jedem Flussrevitalisierungsprojekt seien die Flächen, sagt Martin Mühlbauer. Bevor man die nicht zur Verfügung habe, sei es müßig, eine Planung zu starten. Manche Grundeigentümer seien bereit, eine Fläche zu verkaufen. Andere möchten eine Ersatzfläche. Andere wollen ihre Jagd- oder Fischereirechte abgegolten haben. Niemand wird gezwungen oder gar enteignet. Und es gibt eine Entschädigung. Die Renaturierung der Pilach bei Obergrafendorf hat 4,2 Millionen Euro gekostet. Davon dienten etwas mehr als 938.000 Euro für die Flächen. Wichtig ist auch, die Öffentlichkeit vor und während der Umsetzung zu informieren. Denn wenn die Bagger anrollen, sieht es oft mehr nach Zerstörung aus als nach Restaurierung. Flussökosysteme reagieren aber meist schnell auf die neue Freiheit. Und in Kürze wird, was eben noch Flussbaustelle war, wieder von Pflanzen und Tieren erobert. Das Projekt an der Pilach ist Teil von Life Iris, Integrated River Solutions in Austria. Von 2019 bis 2027 werden damit Flussrevitalisierungen geplant und durchgeführt und von Bund, Ländern, EU, via Donau und Umweltbundesamt finanziert. Doch nicht immer müssen Flussrevitalisierungen aufwendig und schwierig sein. Die untere Salzach im Tittmoninger Becken an der Grenze zwischen Oberösterreich und Bayern sei ein super Beispiel dafür, dass es auch sehr einfach gehen kann, sagt Martin Mühlbauer.
4: Ufersicherung raus, Fluss holt sich die Fläche, die man ihm quasi zugesprochen hat. Und man braucht eigentlich nur mehr zuschauen und abmanagen. Okay, gibt es hier keine Bereiche, wo er jetzt unkontrolliert irgendwelche Infrastrukturen gefährdet und so weiter, muss man vielleicht dann wieder mal was nachsichern. Ne? Also das ist eigentlich der Idealfall, das ist auch planerisch nicht so anspruchsvoll. Bei der Lafnitz, da jetzt zum Beispiel in Rudersdorf bei der Fritzmühle, ist es so, dass auch der Schlüssel sicher ist, den Entwicklungskorridor zu haben, ne? Und dann zu sagen, okay, ich entferne die Längsbauwerke am Ufer, entferne die Querbauwerke, die das Gefälle ja ökologisch und morphologisch vernichtet haben, wenn man das so sagen will, und das entferne und dann kann ich eigentlich auch zuschauen.
0: Wie sich mit jedem Hochwasser neue Kiesbänke, neue Kolke, also kleine wassergefüllte Vertiefungen und neue Ufer bilden, Totholz liegen bleibt und Lebensraum für Pflanzen, Insekten, Fische und Vögel entsteht. Die Lafnitz entspringt im steirischen Jogelland und bildet über einen Teil ihrer 114 Kilometer Flusslauf die Grenze zwischen der Steiermark und dem Burgenland. Die Lafnitz sei über eine lange Strecke noch sehr natürlich in der Morphologie, also ihrer Gestalt, sagt Martin Mühlbauer. Sie bildet zahlreiche Mäander, die sich bei einem Hochwasser mit der Umlagerung von Geschiebe immer wieder neu formen können.
4: Was aber die Lafnitz halt leider auch hat, ist eine sehr starke Belastung mit Feinsedimenten, die vor allem aus dem landwirtschaftlichen Bereich hier eingetragen werden. Wenn man mit älteren Leuten rennt, die das nur erlebt haben, die sagen, ja okay, nach dem Zweiten Weltkrieg war das alles Wiesen, sowohl im Talboden als auch in den Hängen. Und jetzt ist halt doch sehr großflächig Ackerbau, bis auf 800 Meter Seehöhe, auf teilweise relativ steilen Hanglagen wird Mais zum Beispiel angebaut, der natürlich sehr viel Offenboden hat und natürlich für die Erosion sehr viel bietet. Und einer Bilanzierung zufolge sind es durchaus etliche 100.000 Tonnen Feinsedimente jedes Jahr hier erodiert werden, und das sieht man leider auch im Fluss. Ne? Also es ist einfach diese Bereiche, die strömungsberuhigt sind, verlanden sehr, sehr stark mit dieser Überfracht an Feinsedimenten. Und das ist auch eines der Probleme, die vor allem bei den Fischen dann Probleme macht, weil sie die mit dieser starken Feinsedimentbelastung nimmer mehr so gut vermehren können auf den Kiesbänken.
0: Im Zuge des Life Iris-Projektes wurden Querbauwerke, Sohlschwellen und Ufersicherungen entfernt. Ein Altarm bei der Fritzmühle in Rudersdorf wieder angebunden und das Mühlengebäude mit einem Hochwasserschutz gesichert. Ein bestehender Damm an einer anderen Stelle wurde nach außen verlegt. Im Fluss wurden verschiedene Strukturen geschaffen sowie Amphibiengewässer gepflanzt. Die Maßnahmen haben 600.000 Euro gekostet. Mehr als ein Drittel davon stammt aus EU-Fördergeld. Wir springen noch einmal zurück in das Auenreservat Macheck. Seit mehr als 50 Jahren engagiert sich die Naturschutzorganisation WWF hier für die Wiederherstellung natürlicher Prozesse in den Auen der Mach an der österreichisch-slowakischen Grenze. Seit mehr als 10 Jahren helfen dabei halbwilde Konigpferde, die sich auf einem großen Teil des Reservats das ganze Jahr über frei bewegen dürfen. Durch ihr selektives Abfressen von Wiesen, Sträuchern und Bäumen, ihren Vertritt und ihren Dung schaffen sie eine reich strukturierte Landschaft, die vielen selten gewordenen Pflanzen und Tieren Lebensraum bietet. Große Pflanzenfresser, der Fachbegriff lautet Megaherbivoren, wieder in die Landschaft zu bringen, als Ersatz für Ausgestorbene wie Auerochs oder Mammut, ist eine Form der Renaturierung, die vor rund 25 Jahren erstmals in einer Polderlandschaft in den Niederlanden gestartet wurde. Jorin Westerhoff, der aus den Niederlanden stammt und bei WWF Österreich für die Mach-Thaya-Auen zuständig ist, findet das Konzept gut.
1: Alles, was man messen kann, alles, was wir untersuchen, entwickelt sich positiv. Arten, die verschwunden waren, die zurückkommen, seltene Arten, die mehr werden. Also aus Natursicht kann man nur sagen, Beweidung gehört zur Natur dazu. Und ich würde mich sehr freuen, wenn es in Österreich auch mehr Beweidung in der Natur gibt, auch in den Wäldern.
5: Sonja Bettel hat diese Reise zu den Flüssen und ihren Auen unternommen. Morgen hören wir an dieser Stelle, wie sich Moore und Wälder wieder erholen könnten. Sie hören das Ö1 Radiokolleg, und von der Umwelt kommen wir nun zur Politik und zu der Frage, wem wir in einer zunehmend unübersichtlichen Welt eigentlich noch vertrauen können. Die deutsche US-Expertin Sandra Navidi sagte vor kurzem, die Wahrheit zählt in der Trump-Ära nicht mehr. Politiker wie Trump manipulieren die Menschen mit emotionalen Nachrichten, die einem Wahrheitsbeweis oft nicht standhalten würden. Hauptsache Aufmerksamkeit lautet die Devise. Politik verkommt, laut Navidi, zum Entertainment. Die Wähler, Wählerinnen sind nur noch Publikum. Aber Trump ist nur die Spitze des Eisbergs. Die Philosophin Liz Hirn stellt sich im dritten Teil ihres Podcasts mit Hirn durchs Leben daher die Frage, wem kann man heute noch trauen?

0: Fake News, Alternative Facts, die Wahrheit ist heute biegsam. Wem kann man noch vertrauen? Ist der Glaube an eine Wahrheit jetzt wichtiger als die Erkenntnisse der Wissenschaft oder das Wissen von Experten? Oder anders mit dem Philosophen Michel Foucault gefragt, wer hat die Macht zu bestimmen, was wahr ist? Politiker? Religiöse Führer? Oder doch Wissenschaftlerinnen? Ich bin Liz Hirn und der Host des Philosophie-Podcasts Mit Hirn durchs Leben. Und diesmal schaue ich mir an, wie uns die Philosophie zu kritischem Denken führen will. Der erste Denkanstoß kommt diesmal von Christine, einer diplomierten Krankenschwester.
1: Ich habe das Gefühl, dass in den Medien oder ja, dass wir einfach sehr häufig manipuliert werden. Die Nachrichten oder informative Sachen sind alle oder sind oft einfach gefärbt mit der Botschaft, die angebracht werden möchte. Es ist sehr schwierig, da etwas herauszufiltern, was vielleicht wirklich neutral ist. Also jemanden zu glauben, ganz ehrlich, fällt mir heute schwer. Eigentlich nur in seinem engsten Kreis, den man sich ausgesucht hat.
0: So wie Christine geht's wohl vielen von uns. Die Frage nach dem, wem kann ich noch glauben, ist eine, die sich nicht erst seit den letzten Krisen stellt. Es ist beunruhigend, dass die Grenzen zwischen Glauben und Wissen zusehends mehr verschwimmen, und zwar nicht nur in den USA oder der Türkei, sondern eben auch in Österreich und Deutschland. Zwar glauben noch immer viele Menschen, Wissenschaftlern und Ärzten, aber nur wenn diese Dinge sagen, an die die Menschen auch glauben wollen. So zumindest belegen es Studien. Zum Beispiel eben, dass es dank Genetik und Mikrobiologie bald mehr Behandlungsmöglichkeiten für schwere Krankheiten geben wird. Wir negieren Fakten aus egoistisch-emotionalen Gründen oft, weil sie unseren Wünschen und Überzeugungen nicht entsprechen. Umfragen belegen diesen irrationalen Schwenk, der selbst vor naturwissenschaftlichen Gesetzen, Logik und Mathematik nicht Halt macht. Es scheint alles zu einer persönlichen Glaubensfrage geworden zu sein. Dabei wurde seit der Aufklärung ein großer Unterschied zwischen dem Glauben an eine wissenschaftliche Theorie und einem religiösen Glauben, wie den an einen Gott, gemacht. Erkenntnistheoretisch betrachtet unterscheidet sich der religiöse Glaube grundlegend von wissenschaftlichen Erkenntnissen, da er nicht denselben strengen Kriterien der Rechtfertigung unterliegt und es auch nicht muss. Vor einigen Jahren wies der deutsche Literaturwissenschaftler Rüdiger Safranski in seinem Vortrag am Philosophikum Lech auf dieses Wissens-Glaubens-Dilemma hin.
2: Es gibt in der Wissenschaft Felder, wo besonders intensiv geglaubt wird. Wenn die sogenannten Wirtschaftsweisen ihre Orakelsprüche verkünden, dann sollen wir an die verkündeten Konjunkturprognosen glauben. Und so glauben wir auch an die Psychoanalyse, an den Urknall, an die Klimakatastrophe, an die Entropie samt kosmischem Kältetod, an die egoistischen Gene und so weiter.
0: Auch in der Wissenschaft wird öfter geglaubt, im besten Fall nur so lange, bis die Theorie von einer besseren widerlegt wurde.
1: Okay, daran habe ich jetzt im Moment gar nicht gedacht. Aber ja, ich gehe mal davon aus, dass man der Wissenschaft glauben kann und wahrscheinlich auch Experten. Aber Medien oder Werbung, die einfach eine bestimmte Botschaft transportieren wollen, da habe ich schon das Gefühl, dass das heutzutage sehr manipulativ stattfindet.
0: Ähnlich denkt auch Philipp, ein Programmierer.
3: Ich finde, man sollte gerade der Wissenschaft glauben und nicht alles, was irgendein Reel auf Instagram, TikTok oder whatever oder irgendein Politiker in einem Bierzelt vorgrölt, sondern halt Fakten gecheckt und schauen, wo die Quellen sind, damit ich weiß, wie ich mich glauben kann und nicht einfach alles glauben, was ich höre. Social Media, denke ich, verstärkt das Ganze, weil ich damit halt einfach meine Falschaussagen, Halbwahrheiten, Meinungen leichter rausgrölen kann. Auch hier kann man dann ja dann die Quellen checken.
0: Da hat Philipp einen Punkt. Wem also glauben? Besser der Wissenschaft? Oder, wenn auch die nicht so einwandfrei scheint, lieber der Religion? Religiöse Weltbilder versuchen zwar stets, wissenschaftliche Theorien zu relativieren, müssen diese jedoch nicht ausschließen. Viel eher legen die laufenden Entwicklungen, zum Beispiel in den USA, Indien, Iran und so weiter, nahe, dass es nicht zu einer stärkeren Religiosität oder Ablehnung der Wissenschaft gekommen ist, sondern zu einer starken Instrumentalisierung und Politisierung der Religion. Das macht auch die Forschungssituation für Wissenschaftlerinnen weltweit prekär, aber nicht nur für die. Auch für die Menschen, die nicht gläubig sind, nicht religiös sind, diese geraten immer wieder in die Defensive. In den meisten Ländern weltweit haben Atheisten, Agnostikerinnen und Konfessionslose mit Stigmatisierung zu rechnen. Die Diffamierungen der jeweiligen Gesellschaften reichen von moralisch suspekt bis sozial inkompetent. Atheisten wird beispielsweise keine Glaubenskompetenz zugeschrieben. Studien zufolge wählt man sie nicht gern in politische Ämter, weil man ihnen weniger moralisches Verhalten zutraut. Die zunehmenden Spannungen in den Gesellschaften, die sich aufgrund religiöser und weltanschaulicher Differenzen entzünden, legen irgendwie den Schluss nahe, dass wir mehr Toleranz brauchen. Doch wie viel Toleranz darf

0: darf und soll sein, wenn ganz viele unterschiedliche Menschen an Verschiedenstes glauben. Uneingeschränkt ist Toleranz jedenfalls schädlich. Eine repressive Toleranz, wie sie der Sozialphilosoph Herbert Marcuse nannte.
1: Schließt die Idee der Freiheit in demokratischen Gesellschaften nicht die uneingeschränkte Toleranz gegen rückschrittliche Bewegungen aus? Und gehören nicht alle Versuche und Doktrinen, Menschen und Gesellschaften wieder mehr voneinander zu trennen, zu diesen Rückschritten? Toleranz wird auf politische Maßnahmen, Bedingungen und Verhaltensweisen ausgedehnt, die nicht toleriert werden sollten, weil sie die Chancen, ein Dasein ohne Furcht und Elend herbeizuführen, behindern, wo nicht zerstören.
0: Freilich ist Religionskritik eine feste Säule der Philosophie. Doch besteht wirklich Sorge und Gefahr, dass Werte bröckeln, wenn sich eine Gesellschaft zunehmend säkularisiert? Der Katholik und Philosoph Charles Taylor argumentiert dagegen. Er sieht, dass bestimmte christliche Werte in säkularisierten westlichen Gesellschaften sogar stärker verwirklicht seien, als sie früher in christlich dominierten Gesellschaften waren. Als Beispiele nennt er die Anerkennung universell gültiger Menschenrechte oder weitreichende Werke der Nächstenliebe im Rahmen des Sozialstaats. Religiöse Werte gehen also nicht einfach durch Säkularismus und fehlenden Gottglauben verloren, sondern können, sofern sie soziale Relevanz besitzen, weiter bestehen. In seinem Buch »Ein säkulares Zeitalter« schreibt Taylor dazu wie folgt.
1: Man kann die Frage, die ich hier beantworten möchte, folgendermaßen formulieren. Warum war es, sagen wir im Jahr 1500, in unserer westlichen Gesellschaft praktisch unmöglich, nicht an Gott zu glauben? Während es vielen von uns im Jahr 2000 nicht nur leicht fällt, dies zu tun, sondern sogar unausweichlich erscheint. Ein Teil der Antwort liegt zweifellos darin, dass damals jeder glaubte und Alternativen daher abwegig erschienen. Doch damit verlagert sich die Frage nur weiter zurück. Wir müssen verstehen, wie sich die Dinge gewandelt haben. Wie wurden diese Alternativen überhaupt denkbar? Der Wandel, den ich definieren und nachzeichnen möchte, führt uns von einer Gesellschaft, in der es praktisch unmöglich war, nicht an Gott zu glauben, zu einer Gesellschaft, in der der Glaube selbst für den standhaftesten Gläubigen eine menschliche Möglichkeit unter anderen ist.
0: Charles Taylor meint also, dass der Glaube an Gott nur eine Möglichkeit unter vielen anderen Möglichkeiten des Glaubens ist. Was übrigens nicht bedeuten muss, dass es Religion irgendwann nicht mehr geben wird, sondern bedeuten kann, dass jeder Glaube, egal ob an Gott, Wissenschaft oder TikTok, im Kontext des Zweifels gelebt wird und auch von jedem hinterfragt werden darf.

0: Das war die dritte Folge von Mit Hirn durchs Leben, Staffel 4. Gestaltung: Liz Hirn und Ulrike Schmitzer. Sprecher, Sprecherin: Alexander Czernek und Karin Lien-Ortner. Mitarbeit: Helene Pani. Die Frage morgen: Was schulde ich der älteren Generation? Und apropos Frage: Wer fällt Ihnen ein, wenn ich das Wort Italo-Pop sage? Adriano Celentano, Mina, Milva, Eros Ramazzotti oder doch Gianna Nazionale? In Italien ist Musik eng mit nationaler Identität, Emotionen und Alltagskultur verknüpft. Die kultisch verehrten Stars des Landes strahlen daher auch weit über die Bühnen hinaus. Daniela Derndl hat sich fürs Musikradiokolleg umgehört, wer zu den prägendsten Figuren des Italo-Pop zählt.
1: Italien, Sehnsuchtsland und Lieblingsreiseziel der Österreicher. Ein paar Takte Musik und das Sommerfeeling ist zurück.

0: Gloria von Umberto Tozzi, ein Klassiker des sogenannten Italo-Pop, der in Italien allerdings unter dem Begriff Musica Leggera läuft. Was hierzulande als Italo-Pop gilt, definiert der deutsche Musiker und Autor Erik Pfeil auf seine eigene Weise, nachzulesen in seinen Büchern über Italien, Azzurro und Ciao Amore Ciao.
1: Ja, ich pflege das immer so als das Touristenmenü der italienischen Popmusik zu bezeichnen. Das sind so alles Stücke, denen man jetzt so keine falsche Subtilität vorwerfen kann. Da wird wirklich so sehr das von außen zugeschriebene Klischee bedient, gleichwohl diese Sachen auch in Italien alle sehr erfolgreich sind.
0: Umberto Tozzi ist in Italien höchst erfolgreich, gewinnt 1987 den wichtigsten Musikwettbewerb des Landes, das Sanremo Festival, vertritt Italien beim Song Contest und sammelt Gold- und Platin-Schallplatten, auch in Amerika.
1: Umberto Tozzi ist von diesen Künstlern, die im Bereich so des italienischen Touristenmenüs arbeiten, so der gehobenste. Man kann ihn keinen Cantautore nennen, gleichwohl er seine Sachen selber geschrieben hat, weil dazu ist er zu unpolitisch. Und der ist aber einer gewesen, der auch ein bisschen den angloamerikanischen Pop immer im Auge hatte. Also wenn man Gloria hört, das ist ja eigentlich wie so ein West Coast Pop-Song mit einem italienischen Text. Und interessanterweise ist er dann ja auch in die USA importiert worden und da nochmal in einer anderen Fassung ein großer Hit geworden.
0: Laura Branigans englische Version von Gloria ist 1983 im mitreißenden Tanzfilm Flashdance zu hören und wird dadurch zum Welterfolg. Kino und Fernsehen verschaffen italienischer Musik ein Millionenpublikum, zu dem auch der Musikjournalist Erik Pfeil gehört.
1: Also das italienische Kino verläuft ja quasi parallel zum Musica Leggera. Also es ist wie die Musica Leggera ein Nachkriegsphänomen, eben beginnt mit dem Neorealismo. Und dann gibt es eben natürlich aber auch eben die italienische Komödie in all ihren Ausprägungen. Und die hat natürlich dafür gesorgt, dass auch Lieder und Musik transportiert wurde.
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0: Die Filmmusik von Nino Rota, etwa für Federico Fellini und Francis Ford Coppola, sowie die von Ennio Morricone meisterhaft vertonten Spaghetti-Western, gehen durch das Kino in das kollektive Bewusstsein über. Das Bild Italiens wird aber nicht nur von ikonischen Meisterwerken geformt, sondern auch von den heiteren Klängen seiner Klamauk-Filme.
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0: Bulldozer aus dem Bud Spencer-Film Sie nannten ihn Mücke. Komponiert 1978 von Oliver Onions. Das Brüderpaar schreibt über 170 Filmmusiken. Ihre Schlager schaffen es auch an die Spitze der deutschen und österreichischen Charts.
1: Oliver Onions sind ein interessantes Phänomen, weil die wirklich ganz schön eine Verbindung abbilden zwischen der Filmkultur Italiens und der Musikkultur, weil die sind zweigleisig gefahren. Die haben diese sehr leichten Popsongs komponiert, aber eben auch Filmmusik komponiert. Und die haben einfach ganz toll dieses Ding, ich möchte sagen perfektioniert, in einem hanebüchenen Italo-Englisch irgendwelchen Kauderwelsch zu singen.
0: Irgendwelchen Kauderwelsch singt auch der größte Star Italiens, der wie kein anderer Musik, Film und Fernsehen verknüpft. 1972 veröffentlicht Adriano Celentano einen Nonsense-Song mit einem unaussprechlichen Titel.
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0: Prison Call in 1992 Alright. Prison Call in Insinel Q Soul oder so ähnlich ist eine Parodie auf die Weltsprache des Pop. Klingt wie amerikanisches Englisch, ist aber sinnentleerter Quatsch. Der dadaistische Sprechgesang gilt als Vorläufer des Rap und schafft es in Frankreich, Belgien und den Niederlanden in die Top 10. So klingt Celentanos experimentelle, exzentrische und unberechenbare Seite. Seit 60 Jahren im Showgeschäft macht er immer, was er will.
1: Also für mich war er wirklich das Eintrittsportal in diese Welt. Das ist, wenn man so in den frühen 80ern groß wurde und als Kind diese Filme halt gesehen hat, dann ist man da relativ schnell am Haken und ist dann in den 90ern wirklich so seine Musik, vor allem die Musik der 60er von ihm, so vor die Füße gefallen. Ich habe gedacht, was ist das denn? Das ist ja irre, der hat ja mit nichts was am Hut. Das ist wirklich formsprengend, was der da macht. Der ist von Anbeginn seiner Karriere an eine enorm widersprüchliche Figur gewesen. Ein sehr religiöser Typ, andererseits aber auch ein Provokateur, hat wirklich sehr verrückte, rebellische Stücke gemacht, hatte Fernsehsendungen, wo er sich mit der Kirche anlegte, aber auch gegen Organspende wetterte. Sprich, man bekam den überhaupt nicht zu fassen, bekommt den bis heute nicht zu fassen. 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
0: all'improvviso eccola qua. Adriano Celentanos größter Hit, Azzurro. Geschrieben hat ihn nicht Celentano selbst, sondern ein anderer Star Italiens, nämlich Paolo Conte. Er zählt Lose zu einer eingeschworenen Runde, die Celentano immer wieder mit Hits versorgt.
1: Das ist eben auch was Interessantes, was er gemacht hat. Er hat eines der ersten eigenen Labels in Europa gegründet und somit eines der ersten Indie-Labels, wenn man so möchte, den Clan Celentano, wo er ungeachtet ihrer Fähigkeiten und Talente seinen halben Freundeskreis angestellt hat. Und der ist dann fortan, wenn man sich die Filme anguckt, dieser halbe Freundeskreis läuft durch die Filme, die sitzen mit ihm auf der Bühne rum, die schreiben seine Songs. Das ist auch ein bisschen so dieser Familienkult, ne, der da auftaucht.
0: Stichwort Familienkult. Adriano Celentano ist verheiratet mit der italienischen Schauspielerin und Sängerin Claudia Mori. Sie singen gemeinsam, auch über seine Affären in Non succederà più, auf Deutsch, das wird nicht wieder passieren.

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1: Adriano Celentano, seit Jahrzehnten der vielleicht größte männliche Popstar Italiens. Er veröffentlicht rund 40 Alben, spielt in ebenso vielen Filmen mit und moderiert zahlreiche Unterhaltungsshows wie viele seiner Kolleginnen und Kollegen. Ein Umstand, der laut Erik Pfeil erheblich zum omnipräsenten Starkult beiträgt.
2: Ja, das italienische Fernsehen, das öffentlich-rechtliche, das ist ja die RAI in Italien, die auch das Festival di Sanremo austrägt, die ist mit dieser Musikkultur untrennbar verknüpft.
1: Weibliche Popstars, die Celentanos Legendenstatus um nichts nachstehen, sind Mina und Raffaella Carrà, zwei freie Frauen für die freie Liebe.
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1: Raffaella Carrà befreit, so der einhellige Tenor, die italienische Frau aus den Fängen des Patriarchats. So sieht das auch Caroline Krahn. Sie ist Professorin für historische Musikwissenschaft an der Universität Kassel mit Forschungsschwerpunkt Italien.
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3: Also das ist eine emanzipierte Frau, die sexy in Erscheinung tritt, die gleichzeitig ihre Sexualität in die Hand nimmt. A fa l'amore comincia tu ist ja irgendwie auch eine Ansage in diesem Lied, die da erfolgt, die durch lasciven Tanz, durch körperbetonte Kleidung, starkes Make-up und so weiter natürlich gewisse Elemente der stereotypen Idee der Frau vollkommen bedient und dabei gleichzeitig in dieser Rolle so selbstbewusst aufgeht und damit ja auch große Erfolge in Italien hat. Also das wird irgendwie geschickt gekoppelt. Es ist immer gleichzeitig die

0: verführerische Frau und die emanzipierte Frau, die auch mit Tabus bricht. Ja, also die ist gleichzeitig ja heute auch eine Ikone für homosexuelle Männer.
1: Viele Jahre lang moderiert Raffaella Carrà Fernsehshows zusammen mit ihrer ebenso hochverehrten Kollegin Mina.

0: Mina, die Frau mit der 3-Oktaven-Stimme, ist die absolute Primadonna der italienischen Popmusik. Vor allem aber auch eine Frau mit Ecken und Kanten, wie Caroline Kran betont.
1: Mina war irgendwie ein bisschen markig, die hatte auch eine kernigere Stimme. Ja, das ist nicht einfach nur eine halbheilige Schönheit, die unantastbar ist, sondern Mina ist irgendwie auch ein Statement. Ja, also Mina hat eine Präsenz. Dann ist natürlich gerade um diese Frau Mina herum gab es auch unglaubliche Skandale. Die wurde ja, glaube ich, mal wegen Konkubinat angezeigt, ja, weil sie ein Kind mit einem verheirateten Mann bekommen hat. Das sind natürlich auch Dinge, die haben ihrer Karriere nur bedingt geschadet und die waren Superstar.
0: 1963 beendet das italienische Staatsfernsehen die Zusammenarbeit mit Mina. Der Grund, sie ist unehelich von einem verheirateten Mann schwanger. Das Publikum reagiert empört und erzwingt ihre Rückkehr. Ein unglaublicher Triumph im erzkatholischen Italien der frühen 60er Jahre. Mina ist, wie viele andere, eine nationale Institution. Für Erik Pfeil ist das nichts anderes als moderne Heiligenverehrung.
2: Das sind immer Mythen, mythische Figuren, heilige Fabelwesen fast. Und die bekommen natürlich auch alle, wie es heutzutage so ist, ihre Biopics. Also ich würde mal behaupten, nahezu jeder verstorbene Sänger und jede verstorbene Sängerin, die haben Kinofilme bekommen und die haben Fernsehfilme bekommen, wo ihre mythische Geschichte erklärt wird und wo sie immer noch mal neu erzählt werden.
0: Nicht nur Kino und Fernsehen halten die Erinnerung hoch. In Italien zeugen auch zahlreiche Denkmäler und Straßennamen von den großen Sängerinnen und Sängern des Landes.
2: Es herrschte halt auch ein regelrechter Denkmalfuror. Also die haben halt alle überall Denkmäler stehen. Domenico Modugno hat an der Steilküste in Polignano a Mare dieses Bronzedenkmal stehen. Natürlich sind Straßen nach denen benannt, noch und nöcher. Also die Beispiele da sind wirklich endlos.
0: Helmut Qualtinger und Falco sagten einst sinngemäß, in Wien musst erst sterben, damit sie dich hochleben lassen, aber dann lebst lang. In Italien trifft das laut Erik Pfeil nicht zu. Hier wird jung und alt zu Lebzeiten gefeiert.
2: Man altert anders in Italien. Eine Freundin in Rom sagte mir das mal, du bist in Italien erst alt, wenn du nicht mehr mitmachst, nicht wenn du nach Jahren alt bist. Und sofern du beim Festival di Sanremo antrittst, und da dein Ding umgesetzt kriegst, ist doch alles gut.

0: Da kriegt man gleich wieder Lust, in den Süden zu fahren. Mina war das, die Primadonna der italienischen Popmusik. Daniela Derntl berichtete in diesem dritten Teil ihres Musikradiokollegs über den Starkult der Italo-Popstars. Morgen, im vierten und letzten Teil dieser Italo-Pop-Reihe, geht es dann um den Italo-Hype der letzten Dekade. Denn nicht gerade wenige Indie-Rock- und Indie-Pop-Bands zollten dem Sehnsuchtsland musikalisch Tribut. Ich sag nur Wanda und Amore. 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Und das war's für heute mit dem Radiokolleg.
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2: Am Mikrofon Arthur Treinacher. Ukrainische Männer im wehrfähigen Alter erhalten künftig nicht mehr automatisch einen Schutzstatus. Für Österreich wurde die entsprechende Verordnung heute im Ministerrat beschlossen. Innenminister Karner begründet das mit der Unterstützung der Ukraine bei der Verteidigung und der Akzeptanz der Ukraine-Hilfe in Österreich. Peter Daser berichtet.
3: Bisher haben Menschen aus der Ukraine in Österreich automatisch

0: automatisch einen Schutzstatus erhalten, auch ohne Asylverfahren. Aber viele wehrfähige ukrainische Männer seien zuletzt in Länder Europas eingereist, erklärt Innenminister Gerhard Karner.
1: Weil wir eben gesehen haben, vor allem in Tschechien, aber auch in Deutschland und Österreich, dass immer mehr Männer gekommen sind im wehrfähigen Alter und das nicht im Sinn der Sache ist, das Land zu verteidigen, wenn diese Männer das Land verlassen. Und da haben wir diesen klaren Schritt gesetzt, kein Automatismus mehr.
0: Neu einreisende Ukrainer erhalten künftig nur mehr dann ein Aufenthaltsrecht, wenn sie belegen können, dass sie vom Wehrdienst im eigenen Land befreit sind oder diesen bereits abgeleistet haben. Das gilt rückwirkend ab 6. August.
2: In Rumänien ist auch der zweite Versuch einer Regierungsbildung gescheitert. Der vom Präsidenten beauftragte Siegfried Mureșan von der liberalen PNL erhielt im Parlament nicht die nötige Mehrheit. Die oppositionellen Sozialdemokraten und die extreme Rechte boykottieren die Abstimmung. Die politische Krise dauert damit bereits fast 5 Monate an. Die Stadt Wien ist Opfer einer Cyberattacke geworden. Unbekannte verschafften sich Zugang zum IT-System und kopierten rund 26.000 interne Dokumente, darunter Daten von etwa 6.000 Personen. Laut Stadt hält sich der Schaden aber in Grenzen. Was bisher bekannt ist, fasst Thomas Metelko zusammen.
3: Das österreichische Computer Emergency Response Team informiert das Wiener Rathaus am 9. September von der Cyberattacke. Die Lücke wird gefunden und geschlossen. Der Angreifer hat quasi nur an der Oberfläche gekratzt. Er habe nur Informationen einer Projektdokumentation abgerufen, wie der Chief Information Officer Clemens Himperle betont.
4: Die Informationen, die dort abgeflossen sind, sind vor allem Vornamen, Nachnamen, in schon deutlich weniger Fällen auch E-Mail-Adressen, Postadressen oder Telefonnummern.
3: In sensiblere Bereiche konnte der Angreifer nicht eindringen. Himperle schätzt die Attacke daher zwar als extrem ärgerlich ein, sie sei aber nicht vergleichbar mit großen Hacks, wie sie in der Vergangenheit passiert seien. Der Vorfall zeige aber, dass künstliche Intelligenz Sicherheitslücken finden könne, die oft schon seit Jahrzehnten bestehen würden.
2: Und Paukenschlag im Fußball. Cristiano Ronaldo hat das Trainingslager der portugiesischen Nationalmannschaft überraschend verlassen. Einen Tag vor dem Nations League-Spiel gegen Dänemark zog sich der 40-Jährige aus dem Teamquartier in Kopenhagen zurück. Vorausgegangen war offenbar ein Streit mit dem Teamchef. Die genauen Gründe für seinen Abgang will er später erklären. Zum Wetter.
5: Bei meist klarem Himmel kühlt es heute Nacht auf 15 bis 5 Grad ab. Stellenweise gibt es wieder Nebel oder Hochnebel, vor allem von Osttirol bis ins obere Murtal. Der sollte sich morgen Donnerstag im Unterschied zu heute langsam lichten und dann ist es hier überwiegend sonnig. Im Großteil Österreichs gibt es morgen den ganzen Tag strahlenden Sonnenschein und im Westen ziehen allmählich Wolken, auf die am Adelberg oder im Außerfern eventuell einzelne Regenschauer bringen. Bei teils wieder kräftigem föhnigem Südostwind erreichen die Temperaturen je nach Sonnenscheindauer warme 17 bis 27 Grad. So viel zum Wetter von Michael Mattern.
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7: Und heute gibt's ein Wiederhören mit zwei herausragenden Bassbaritonen aus zwei unterschiedlichen Sängergenerationen. Mit Sir John Tomlinson und Thomas Stewart. Anlass dieser Sendung ist einerseits John Tomlinsons 80. Geburtstag, den er am 22. September feiern konnte, und andererseits weniger erfreulich die Wiederkehr des Todestags von Thomas Stewart. Der amerikanische Bariton ist am 24. September 2006 gestorben. Seine Stimme ist damit aber nicht gänzlich verstummt. Mit unvergänglichen Tondokumenten erinnern wir heute auch an seine Karriere.

Eine Arie aus dem Oratorium Samson von Georg Friedrich Händel, gesungen von Thomas Stewart, begleitet vom Münchner Bachorchester unter Karl Richter, aufgenommen 1968 in München. Seine Vortragskunst, seine Bedeutung als amerikanischer Bariton in der Musikwelt Europas wird nachher noch Thema sein. Davor möchte ich mich dem Geburtstagsjubilar Sir John Tomlinson zuwenden. Geboren im englischen Lancashire hat Tomlinson zuerst Ingenieurwesen in Manchester studiert, bevor sich ganz dem Gesang verschrieben hat. Seine Ausbildung am Royal Manchester College of Music und beim legendären Pädagogen Ottakar Kraus hat seine Karriere stark beeinflusst. Sein Operndebüt hat an der English National Opera als Mönch in Verdis Don Carlo gegeben. Damals war er noch nicht auf das Wagner-Fach abonniert, so wie es später der Fall war. Eine seiner frühen Opernaufnahmen zeigt ihn als Belcanto-Sänger in der Partie des Filippo II in Gaetano Donizettis selten aufgeführter Historienoper Gabriella di Vergy.

Auch ein König Philipp, aber nicht der in Verdis Don Carlo, sondern in einer Gesamtaufnahme der Oper Gabriella di Vergy von Gaetano Donizetti. Mit dabei waren der Geoffrey Mitchell Choir sowie das Royal Philharmonic Orchestra unter Alan Francis, aufgenommen 1979 in London. Es ist wohl Teil des Erfolgsrezepts von Sir John Tomlinson, dass er sich nie auf ein bestimmtes Fach hat reduzieren lassen. Er hat zwischen Barockmusik und Belcanto changiert, war ein ebenso versierter Mozartsänger, wie er sich in die großen Wagner-Partien seines Fachs vertieft hat. Erstaunlich ist, dass dies alles zeitgleich funktioniert hat. Ein Beispiel. Er war schon in Bayreuth ein angesehener Wotan, als er im Plattenstudio Mozart interpretiert hat. Unter der Ägide von Daniel Barenboim in den drei Da Ponte-Opern Figaro, Così fan tutte und Don Giovanni.

Miles, Leporello in Mozarts Don Giovanni hat John Tomlinson gerade die Friedhofsszene dominiert. Ferruccio Furlanetto war der Don Giovanni und, nicht sehr eloquent, dafür bedeutungsschwer, Matti Salminen, der Komtur. Daniel Barenboim war am Pult der Berliner Philharmoniker, aufgenommen 1991. Das Publikum der Wiener Staatsoper konnte John Tomlinson ausschließlich als Wagner-Sänger erleben. Zwischen 1992 und 2013 in Tannhäuser, in Parsifal sowie im Ring des Nibelungen. In meiner aktiven Zeit als Chorist habe ich 2013 selbst noch die Gelegenheit gehabt, ihm als Giebichung Zuspruch zu spenden. Der Hagen in der Götterdämmerung war ja eine seiner Paradepartien. Das Erlebnis war beeindruckend, auch wenn damals seine Stimme nicht mehr ganz so in Form war, wie gut 20 Jahre davor, als er die Rolle unter Bernhard Haitink im Tonstudio aufgenommen hat.

überragende Größe, sowohl stimmlich als auch in der Darstellung. John Tomlinson als Hagen in Richard Wagners Götterdämmerung mit dem Chor und dem Symphonieorchester des Bayerischen Rundfunks, dirigiert von Bernhard Haitink. Und die Musik Richard Wagners möchte ich jetzt als Brücke nehmen, als Brücke zurück zum zweiten Star dieser Opernsendung, zu Thomas Stewart. Das Wagner-Fach ist es nämlich, das die beiden thematisch vereint. Beide haben dem Wotan im Ring ihre Stimmen geliehen, beide waren fliegende Holländer auf der Suche nach Erlösung im Tod und beide haben unwidersprochen überzeugend den Hans Sachs in den Meistersingern von Nürnberg gestaltet. Daher teilen sich die beiden Herren jetzt den Wahnmonolog aus dem dritten Aufzug. Den Beginn macht John Tomlinson in einer Londoner Aufführung, ebenfalls unter Bernhard Haitink.

Und hier jetzt der fliegende Wechsel von John Tomlinson in London 1997 zu Thomas Stewart in einer Münchner Aufnahme unter Raphael Kubelik, die 30 Jahre davor entstanden ist.

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Ein dualer Wahnmonolog mit John Tomlinson und Thomas Stewart als Hans Sachs in Wagners Die Meistersinger von Nürnberg, als sanfte Überleitung zu Thomas Stewart, dessen Todestag sich vorige Woche zum 20. Mal gejährt hat. Er ist 1928 im US-Bundesstaat Texas auf die Welt gekommen, hat zunächst Mathematik studiert und in einem staatlichen Laboratorium für mathematisch-physikalische Forschungen gearbeitet, bevor er unter anderem an der renommierten Juilliard School Gesang studiert hat. 1954 hat er dort in Capriccio von Richard Strauss den La Roche gegeben, ehe sein eigentliches Operndebüt an der New York City Opera als Komtur in Don Giovanni folgte. Im Zug von Studienaufenthalten in Europa wurde er 1958 an die Städtische Oper Berlin engagiert und hat sich schnell zu einem internationalen gefragten Bariton entwickelt. Der damals florierende Tonträgermarkt hat den amerikanischen Sänger auch immer wieder für deutsche Opernquerschnitte verpflichtet, etwa als skrupellosen Sebastiano in Tiefland von Eugène d'Albert.

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Ja, da hat er den Bogen dann doch überspannt, der Sebastiano in Tiefland von Eugène d'Albert, dass Thomas Stewart in der Szene sein Leben aushauchen musste, das geht auf die Kappe von Hans Hopf als Pedro. Mit dabei war Inge Borg als Martha, begleitet von den Bamberger Symphonikern unter Hans Löwlein. Thomas Stewart hat über eine stark ausgeprägte Bühnenpräsenz verfügt. Mit Basis in Deutschland war er damit bald ein vielbeschäftigter Sänger, der seinen Ruhm unter anderem durch Gastspiele in London, Paris, Rom, Chicago oder New York gefestigt hat. Nicht zu vergessen die Wiener Staatsoper, wo er zwischen 1960 und 1985 zu erleben war. Nicht nur, aber oft als Wagner-Sänger. 1985 hat er sich als Wotan von seinem Wiener Publikum verabschiedet. In jener Rolle, die prägend für seine internationale Karriere zwischen Bayreuth und New York war, die er auch in der legendären Salzburger Ringproduktion unter Herbert von Karajan und in der damit einhergegangenen Platteneinspielung unvergleichlich interpretiert hat.

Den Rest bitte selber nacharbeiten anhand des in seiner Eigenart bis heute unerreichten Karajan-Rings, die Walküre, aufgenommen 1966 in Berlin mit den Berliner Philharmonikern und einem Wotan, der die berühmte Träne in der Stimme hatte, Thomas Stewart. Er und der Bassist John Tomlinson sind Thema der heutigen Folge von Ausgewählt und zum Abschluss sei ein diskreter Blick ins Privatleben beider Sänger gestattet, denn beide haben sich ihr Berufsleben teilweise nach Hause geholt. Unter den Stimmtrainern von John Tomlinson war die Gesangslehrerin Moya Joel und zwischen ihr und ihm hat die Chemie so gut gepasst, dass er sie 1968 kurzerhand geheiratet hat. Thomas Stewart hat während seines Studiums an der Juilliard School die Sopranistin Evelyn Lear kennengelernt und 1959 geehelicht. Sie und er haben als erfolgreiches Sänger-Ehepaar Musikgeschichte geschrieben, sowohl auf der Bühne als auch im Schallplattenstudio.

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Ein Konflikt zwischen Vater und Tochter, musikalisch ausgetragen vom Sänger-Ehepaar Evelyn Dee und Thomas Stewart. Dieses Duett aus Verdis Aida wurde Mitte der 1970er Jahre aufgenommen mit der Staatskapelle Berlin unter Heinz Fricke. Und zum Ende der Sendung kehre ich zu unserem noch lebenden Jubiläumsgast John Tomlinson zurück, dessen tiefschwarze Stimme ein charakteristisches Merkmal seiner Gesangskunst war und ist. Erfreulicherweise denkt der britische Edelbassist, der seit 1997 den Orden des Commander of the British Empire trägt, nicht an Ruhestand. Noch im Juli war er Gottes Stimme in einer biblischen Oper von Benjamin Britten und Anfang Oktober wird er Jurymitglied sein bei einem Gesangswettbewerb in den Niederlanden. Eine erfüllende Tätigkeit als Ergänzung seiner erfolgreichen Sängerkarriere, die sich zum Glück in zahlreichen Tonaufnahmen spiegelt. Ganz viele davon widmen sich großen Opern in englischer Sprache. Für den anglophonen Tonträgermarkt hat er zahlreiche Rollen in entsprechenden Übersetzungen aufgenommen, etwa den Fliegenden Holländer, den Ochs auf Lerchenau, den Sarastro oder auch den Mental an.

Slava, ruft das Volk dem frisch gebackenen Zaren in Mussorgskis Boris Godunov im Original zu. In dieser englischen Übersetzung hat der Godunov Opera mehrmals das Wort Glory akklamiert. Davor war der nachdenkliche Monolog mit John Tomlinson als Boris Godunov zu hören, begleitet von der English Northern Philharmonia unter Paul Daniel. Ein kraftvoller Abschluss der heutigen Sendung, die sowohl die strahlende Karriere von Thomas Stewart als auch die lebendige Präsenz von John Tomlinson auf der Opernbühne gewürdigt hat. Mir hat's Spaß gemacht, in die Epochen zweier Operngenerationen einzutauchen. Wenn's für Sie auch interessant und kurzweilig war, bin ich schon zufrieden. Als Gestalter und Begleiter durch die Sendung bedankt sich Robert Fontane fürs Zuhören.

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1: Donnerstag, der 1. Oktober, im Nachrichtenstudio Arthur Treinacher. Die Staatsverschuldung in Österreich steigt weiter. Das zeigen die jüngsten Zahlen der Statistik Austria. Im ersten Halbjahr hat sich der Schuldenstand der Republik auf fast 439 Milliarden Euro erhöht. Volker Obermeier berichtet.
2: Die Gesamtverschuldung von Bund, Ländern, Gemeinden und Sozialkassen hat heuer bisher um gut 20 Milliarden Euro zugelegt. Das treibt die Schuldenquote im Vergleich zur Wirtschaftsleistung auf mehr als 83%. Die Neuverschuldung liegt nach dem ersten Halbjahr bei mehr als 11 Milliarden Euro. Das entspricht einer Quote von 4,3%. Johannes Holler vom Fiskalrat plädiert für Reformen, um die EU-Vorgaben langfristig zu erfüllen.
3: Die wirtschaftliche Entwicklung führt einfach dazu, dass die Einnahmen nicht stark genug steigen werden, um diesen sehr starken Ausgabenanstieg in den Bereichen Gesundheit und Pensionen hier aufwiegen zu können.
2: Der eingeschlagene Konsolidierungskurs wirke nur kurzfristig, um sich bis Ende 2028 dem 3%-Defizit-Limit der Union anzunähern.
1: In Österreich tritt heute die neue Spritpreisbremse.

0: Bremse in Kraft. Im Oktober und November sollen Benzin und Diesel dadurch um 12 Cent pro Liter günstiger werden. Die dafür nötige Verordnung zur Begrenzung der Gewinne der Mineralölkonzerne wurde gestern im Ministerrat beschlossen. Ab heute wird auch die neue Paketsteuer fällig. Versandhändler mit mehr als 100 Millionen Euro Umsatz in Österreich müssen 2 Euro pro Paket oder Bestellung zahlen. Inklusive Umsatzsteuer sind es 2,40 Euro. Die Händler dürften die Mehrkosten an Kunden weitergeben. Die Branche kritisiert die Abgabe und will sie teilweise rechtlich bekämpfen. Die ehemalige Gesundheitsministerin Andrea Gdolski ist tot. Sie ist im Alter von 63 Jahren verstorben. Bei der früheren ÖVP-Politikerin und Ärztin war vor 2 Jahren Darmkrebs diagnostiziert worden. Gdolski hatte ihre Erkrankung öffentlich gemacht, um anderen Betroffenen Mut zu machen. Israels Ministerpräsident Netanyahu hat den bei dem Zwischenfall auf einem Flug nach Tel Aviv verletzten Piloten als wahren Helden gewürdigt. Trotz schwerer Stichverletzungen habe der indische Kapitän die Cockpit-Tür geöffnet und Passagieren ermöglicht, den Angreifer zu überwältigen. Laut indischer Botschaft ist sein Zustand stabil. Die EU hat sich offen für britische Vorschläge zur künftigen Beziehung gezeigt. Ein Kommissionssprecher sagte, London müsse darlegen, wie es die Beziehungen zur EU gestalten wolle. Premierminister Burnham hatte zuvor erklärt, seine Regierung könne auch eine erneute EU-Mitgliedschaft vorschlagen. Zuvor sollen die Vor- und Nachteile verschiedener Modelle geprüft werden. Im Tiroler Schwendau sind ein 32-jähriger Vater und seine 4-jährige Tochter bei einem Tandemflug mit dem Paragleiter abgestürzt. Kurz nach dem Start dürften sich die Leinen des Schirms verhängt haben. Die beiden stürzten aus unbekannter Höhe ab und wurden verletzt. Sie wurden mit dem Rettungshubschrauber in die Innsbrucker Klinik gebracht. Im Fußball ist die Europacup-Saison für die Frauen von Sturm Graz und St. Pölten zu Ende. Beide scheiden in der 2. Quali-Runde aus. Sportreporter Mario Valli.
1: Sturm geht mit einer 1:6 Hypothek zu Hause gegen Wolfsburg ins Rückspiel. Die Steigerinnen zeigen zwar eine weit bessere Leistung als im Hinspiel, erzielen auch einen Treffer. Der wird aber wegen Abseits aberkannt. Am Ende steht ein 0:2 gegen den zweimaligen Champions-League-Sieger. Angreiferin Lila Schiposch ist dennoch zufrieden.
2: Ich bin sehr, sehr stolz auf uns. Wir haben heute ein ganz anderes Gesicht gezeigt.
1: Auch Sturmtrainer Tode Djakovic bilanziert positiv.
3: Natürlich das Resultat enttäuschend, aber die Art und Weise, wie wir Fußball gespielt haben, bin ich sehr stolz auf meine Mannschaft.
1: St. Pölten geht mit einem 0:2 Rückstand beim schwedischen Topclub Malmö ins Rückspiel. Die Niederösterreicherinnen verlieren mit 0:3 und scheiden ebenfalls aus. Damit ist im Frauen-Europacup nur mehr Meister Austria in der Champions League vertreten.
0: Und bei Hall in Tirol hat sich am frühen Abend ein leichtes Erdbeben ereignet. Der Erdstoß hatte eine Stärke von 1,9. Laut Erdbebendienst waren Zittern und Grollen wahrnehmbar. Auch Gegenstände bewegten sich leicht. Schäden seien bei dieser Stärke aber nicht zu erwarten. Und jetzt zum Wetter.
4: Der Donnerstag bringt im Großteil Österreichs meist den ganzen Tag strahlenden Sonnenschein. Auch die Hochnebelfelder von Osttirol bis in den Lungau sollten heute spätestens am Nachmittag der Sonne Platz machen. Dafür ziehen von Innsbruck westwärts allmählich einige Wolken und vielleicht einzelne Regenschauer auf. Es bleibt windig und für Anfang Oktober extrem warm. Höchstwerte 17 bis 25 mit Föhn bis zu 27 und in 2000 Meter um 11 Grad. Morgen Freitag 1-2 Grad weniger und im Westen wechselhaft mit einzelnen Schauern, sonst trocken und länger sonnig. So viel zum Wetter von Michael Mattern.
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0: Konrad Paul Liessmann, betreutes Denken, was ist eigentlich neu an der Lust, an der Unmündigkeit? Haben die Menschen nicht immer betreut gedacht? Wurden sie nicht immer ferngesteuert, manipuliert, seit es komplexere Gesellschaften gibt, ja vielleicht sogar schon in Urzeiten, in atavistischen Gesellschaften? Konrad Paul Liessmann, Philosoph in Wien, Co-Intendant des Philosophikums Lech.
1: Naja, also dieses Neu bezieht sich doch darauf, dass wir zumindest seit dem 18. Jahrhundert den Anspruch hatten, selbstständig zu denken. Habe den Mut, dich deines eigenen Verstandes zu bedienen, so lautete nach Immanuel Kant der Wahlspruch der Aufklärung. Und seine Idee war natürlich gewesen, dass Aufklärung nichts ist, was von heute auf morgen durch einen Federstrich hergestellt werden kann, sondern dass es ein ständiger Prozess ist, oder wie das noch Jürgen Habermas gesagt hat, ein Projekt ist, dass eben zunehmend die Menschen in eine bestimmte Form, Verfassung der Mündigkeit, der Autonomie, der Selbstbestimmung führen sollte. Die neue Lust an der Unmündigkeit bezieht sich darauf, dass wir offensichtlich dieses Ideal nicht mehr haben, sondern dass wir nicht mehr protestieren gegen Manipulationsversuche, dass wir nicht mehr Menschen, die uns beeinflussen wollen. Kant hat noch protestiert gegen Priester, die über sein Denken richten wollten. Nein, wenn uns jemand beeinflussen will, dann klicken wir den an und sind froh, dass es einen Influencer gibt, der uns sagt, wie wir zu essen haben, was wir zu trinken haben, wie wir uns fortzubewegen haben, wie wir uns zu kleiden haben, wie wir uns zu schminken haben, wie wir gesund sein sollen. Kant hat übrigens auch hämisch gesagt, wie leicht ist es doch, einen Arzt zu haben, der uns eine Diät vorschreibt, anstatt selber darüber nachzudenken, wie man gesund lebt. Wenn Sie sich anschauen, die Influencer-Szene, da wimmelt es nur von Gesundheitsaposteln aller Art. Das ist das Neue daran, dass wir offensichtlich diesen Anspruch aufgegeben haben, zu einer bestimmten Form der Souveränität zu gelangen.
0: Das heißt, wenn wir jetzt in Dystopien statt in Utopien denken, also in negativen Zukunftsszenarien, sind wir weniger bei George Orwell, wo der große Bruder alles manipuliert, aber die Menschen sich dagegen auflehnen, was sehr schwer ist, sondern wir sind bei Aldous Huxley, wo die Leute gar keine Lust mehr haben, sich aufzulehnen. Oder, um mit einem Enfant terrible der Gegenwartsliteratur zu sprechen, mit Olle Beck, der von Unterwerfung in einem ganz bestimmten Zusammenhang spricht.
1: Einerseits ja. Also man könnte als Gegenwartsdiagnostiker diesen Eindruck bekommen. Auf der anderen Seite, auch in diesen dystopischen Romanen, gibt es immer Menschen, die Widerstand leisten. Und ich denke, das ist auch dasjenige, was uns interessiert. Deswegen haben wir ein kritisches Verhältnis zu diesem betreuten Denken. Dass es dieser Impetus des Menschen, sich nicht alles vorgeben zu lassen, sich nicht alles vorschreiben zu lassen, selbst auch Verantwortung zu übernehmen für sein Leben, dass der nie völlig beseitigt werden kann. Das heißt, ich würde es eher so sehen, nicht in Utopie und Dystopien aufteilen, sondern eher so sehen, das ist eine Art von Wellenbewegung. Es gibt Epochen, Zeiten, Kulturen, wo sozusagen die Fremdsteuerung des Menschen intensivere Züge angenommen hat. Wir brauchen jetzt gar nicht von Totalitarismen sprechen. Und es gibt Zeiten, wo tatsächlich der Hang zur Autonomie, zu Individualismus, zu Freiheit, zu Verantwortung stärker ist. Vielleicht gleiten wir mittlerweile jetzt rein in eine Phase, wo es uns nicht so erstrebenswert zu sein scheint, uns außerhalb des Mainstreams zu bewegen. Aber auch diese Phase wird zu Ende gehen.
0: Die Frage ist, wann und vor allem wie? Gibt es eine Möglichkeit Ihrer Meinung nach der Selbstbefreiung aus diesem Zwang zum Mainstream? Rudolf Burger hat es einmal genannt, den Unterwerfungstrieb, aus diesem Unterwerfungstrieb zu entfliehen.
1: Also weil Sie Rudolf Burger erwähnen, es gab ja früher mal das Konzept der Dialektik. Das heißt, dass die Dinge manchmal ihren eigenen Widerspruch schon in sich tragen. Ja, und wenn ich vorhin sprach von diesem Influencertum, das uns gleichsam algorithmisch sogar in diesem Unterwerfungstrieb befördert, könnte man sagen, dass dieselbe Technologie natürlich auch Möglichkeiten und Strategien der Selbstermächtigung bereitstellt. Es war auch noch nie so einfach, Dinge zu hinterfragen wie heute. Es war noch nie so einfach, tatsächlich quellenkritisch zu arbeiten, weil man unterschiedliche Quellen schnell zur Hand hat und miteinander

0: vergleichen kann. Es ist relativ einfach, sich mit Personen zu vernetzen, von denen man annehmen kann, die sehen manche Dinge vielleicht anders, als sie gewöhnlich gesehen werden. Das heißt, man muss das tatsächlich dynamisch sehen. Und ich glaube auch nicht, dass diese Situation, diese Technologien, auch diese politischen Verfasstheiten in dieser Eindeutigkeit sich vollziehen, wie man manchmal vielleicht kulturpessimistisch annehmen könnte. Sogar die künstliche Intelligenz enthält vielleicht revolutionäre Potenziale in sich.
1: Naja, die Frage ist, wenn sie revolutioniert, ob sie sich selbst auch revolutionieren kann eines Tages. Aber wenn wir jetzt einmal beim kleinen Menschlein bleiben, ohne die künstliche Intelligenz zu bemühen, man spricht bei radikalen Individualisten oft davon, naja, der oder die fällt auf sich selbst herein. Also Autosuggestion, quasi ich bin so groß, ich bin so gut und ich habe die totale Freiheit über mein Geschick. Fallen wir kollektiv auf uns selbst herein, weil wir Suggestionen, Massensuggestionen unterliegen, die vielleicht stärker sind als früher, weil die technischen Möglichkeiten eben so sind?
0: Ich bin da skeptisch. Weil die technischen Möglichkeiten, die man früher hatte, in ihrer Einfachheit, aber auch in ihrer Ausschließlichkeit wahrscheinlich viel, viel stärker waren. Also als Menschen noch nicht alphabetisiert waren und tatsächlich nur auf ganz wenige Informationsquellen angewiesen waren und diese Informationsquellen vereinheitlicht worden sind von herrschenden Instanzen, da war doch die Manipulationsmöglichkeit viel stärker als in einer Welt, in der das unglaublich diversifiziert ist und das eigentlich ziemlich anstrengend ist, einer ziemlichen Anstrengung bedarf, tatsächlich, sagen wir im Bereich der Informationen, Einheitlichkeit herzustellen. Da muss man Bots programmieren, da muss man Propaganda machen, da muss man Algorithmen programmieren und dann gibt es immer noch Menschen, die das nicht glauben. Ja, das ist eigentlich frustrierend für diejenigen, die uns manipulieren wollen. Also das sehe ich nicht so, dass das jetzt leichter geworden wäre als ein totalitäres Regime, das praktisch nur eine anerkannte Zeitung kannte, die von der Partei finanziert und gestaltet worden ist. Ob das jetzt der Völkische Beobachter oder die Pravda oder das Neue Deutschland war, bleibe mal dahingestellt, hat es doch viel einfacher als gegen wo man sozusagen erst in einem Wust von Plattformen ein Monopol aufbauen muss.
1: Das mag sein, aber Sie haben das Wort von der Alphabetisierung gebraucht. Sind wir nicht am Rückweg? Die Analphabetisierung schreitet ja stetig voran, gerade in unseren westlichen Ländern.
0: Ja, das ist sicher eines der zentralen Probleme unserer Zeit, dass wir hier einen Rückschritt zu verzeichnen haben. Und ich sehe das auch mit großer Sorge. Und das ist sicher auch einer der Punkte, wo man sagen kann, dass dann diese Bereitschaft, sich im Denken betreuen zu lassen, steigen wird, weil uns zunehmend die basalen Fähigkeiten fehlen werden, die zu Denkprozessen einfach gehören, nämlich lesen, schreiben, argumentieren, Gedanken ordnen, Informationen geistig zu verarbeiten. Auf der anderen Seite könnte man natürlich sagen, es ist vielleicht auch eine nostalgische Konzeption, alles an der Alphabetisierung gleichsam aufzuhängen. Denn die Alphabetisierung war unbedingt notwendig für jede Idee von Emanzipation und Freiheit, als die Literatur das einzige Medium war, das einer Gesellschaft zur Verfügung stand. Das heißt, ohne Literatur, ohne Druckerzeugnisse, ohne Text hätten das 17., das 18., das 19. Jahrhundert nicht funktionieren können. Heute ist es anders. Heute haben wir andere Medien, die eben nicht mehr nur Textmedien sind, die nicht mehr nur literarische Medien sind. Es gibt ja auch die wohlmeinenden Medienphilosophen, die sagen, zur Literarisierung heute gehört die Fähigkeit, Bilder und Filme lesen zu können. Wir lesen ja mittlerweile sogar die Geschlechtlichkeit eines Menschen ab. Also keine Rede davon, dass wir Analphabeten sind. Ganz im Gegenteil, wir haben den Begriff des Lesens, das heißt der sinngebenden Interpretation von Wirklichkeit, eigentlich geradezu erweitert. Und dann kommt natürlich auch die technische Krücke dazu. Es war wahrscheinlich noch nie so einfach, in einer Gesellschaft als Analphabet seinen Analphabetismus verbergen zu können als heute. Denn man ist ja dadurch, dass man nicht oder nur schlecht lesen kann, also sagen wir nicht sinngemäß lesen kann, ist man ja nicht von den Kommunikations- und Informationsflüssen der Gesellschaft abgeschnitten. Man hat Bilderwelten, die man interpretieren kann. Man hat Akustik. Die Influencer bringen uns ja keine Bücher ins Haus, sondern Videos, denen muss ich nur zuhören. Und zuhören kann ich auch ganz ohne lesen zu können. Und wer doch Lust hat, zu wissen, was in einer Zeitung oder in einem Buch steht, kann sich das durch seine KI vorlesen lassen. Und wer nicht mehr gut schreiben kann, kann seiner KI Diktieren. Jetzt ist Diktieren können auch eine Kunst, aber die muss man lernen und die kann man lernen. Das heißt, wir müssen vielleicht hier auch den Begriff des Alphabetentums, ja, oder der Alphabetisierung, ich sage jetzt nicht weiter, aber unter Umständen anders fassen als eine Gesellschaft, für die tatsächlich Literarität das entscheidende Medium gewesen war.
1: Dafür
0: und die entscheidende Kompetenz.
1: Dafür spricht ja auch, dass gerade Vertreter der älteren Generation digitale Analphabeten genannt werden zum Teil. Also die nicht mehr diese Schritte mitvollzogen haben.
0: Wobei ich hier sagen muss, das ist ein Vorurteil. Das stimmt rein empirisch übrigens nicht. Vertreter der Elterngeneration sind keine digitalen Analphabeten mehr, sondern ganz im Gegenteil, benutzen diese Medien in hohem Maße, auch um altersbedingte Schwächen zu kompensieren. Und es gibt ja auch die böse Bemerkung von jungen Menschen, dass überhaupt nur noch Greisinnen und Greise auf Facebook zu finden sind.
1: Wenn man einen Muskel nicht trainiert, verkümmert er. Jetzt wissen wir, dass natürlich das Gehirn wir nicht primär jetzt nur unter diesem Aspekt des Muskels betrachten. Wir kommen jetzt ein bisschen in die Physiologie, Psychologie und vielleicht sogar Neurologie hinein. Aber trotzdem, stellen wir das Gedankenexperiment an. Verkümmern wir, wenn wir das Denken ständig stützen lassen? Und was wird passieren, wenn jemand einmal den Stecker zieht? Wenn das ganze Werk ausfällt, wie werden wir dann selbstständig bestehen können?
0: Ja, also jemand, der sich in seinem Denken, wie weit wir das jetzt immer fassen wollen, natürlich ausschließlich auf künstliche Hilfsmittel, künstliche Intelligenz und seine Applikationen verließe, wäre in so einer Situation natürlich vollkommen hilflos. So wie ich hilflos bin, wenn ich einen Wasserrohrbruch habe. Ich bin kein Installateur mehr. Mein Großvater hätte das wahrscheinlich noch selber beheben können, einen Schaden. Ich nicht mehr. Das heißt, es ist ein Problem jeder Arbeitsteilengesellschaft, dass wir Fähigkeiten verlieren. Und diese Fähigkeiten gehen aber nicht insgesamt verloren, sondern für bestimmte Teile der Menschen gehen sie verloren. Installateure gibt es ja nach wie vor. Nur ist nicht jeder mehr imstande, seine Waschmaschine zu reparieren. Und genauso wird es mit dem Denken sein. Das ist meine Prognose. Ich glaube, dass sich in naher, um nicht zu sagen in nächster Zukunft, das pädagogische Feld, das bildungspolitische Feld völlig neu sortieren wird. Natürlich werden wir die KI an den Schulen einsetzen. Das heißt also, schlechte Lehrer werden mit schlechten Schülern durch die KI glorreiche Ergebnisse produzieren. Und die werden natürlich, sollte irgendjemand einmal den Stecker ziehen, vollkommen hilflos sein. Es wird sich aber sehr, sehr schnell ein Markt bilden, ich sage das jetzt ganz nüchtern und ökonomisch, von Bildungsanstalten, von Schulen, die mit dem Werbeslogan arbeiten, wären KI-frei, wo junge Menschen, wo Kinder und junge Menschen sozusagen wirklich in diesen Kulturtechniken ausgebildet werden, die notwendig sind, um überhaupt erst sinnvoll und kritisch mit modernen Technologien umgehen zu können. Das werden teure Privatschulen sein und wir werden dann, wenn wir in Krisensituationen sind, die Absolventen dieser Schulen genauso teuer bezahlen wie ein Installateur bei einem Wasserrohrbruch.
1: Interessanter Gedanke, das sind dann die Kaderschmieden der neuen Mündigkeit.
0: Genau.

0: Betreutes Denken. Die neue Lust an der Unmündigkeit. Sie hören Eindrücke vom Philosophikum in Lech am Arlberg von Martin Heidinger.
1: Barbara Bleisch, ihr Co-Intendant des Philosophikums Lech, Konrad Paul Liessmann, prophezeit, dass es in naher Zukunft Schulen geben wird, Elite-Schulen, die sehr teuer sein werden, mit dem Prädikat garantiert KI-frei, damit man dann jene gescheiten Menschen darin ausbilden kann, wenn jemand einmal den Stecker zieht bei der KI, die sich dann auskennen. Teilen Sie diesen Ausblick oder diese Einschätzung? Barbara Bleisch, Philosophin in Zürich, Co-Intendantin des Philosophikums Lech.
2: Nein, das teile ich tatsächlich nicht. Und ich kann mir sehr gut vorstellen, warum Konrad Paul Liessmann auf diese Idee kommt. Das ist natürlich der große Traum der Philosophen, dass am Ende dann das eigene Denken doch obsiegen wird. Ich bin da leider sehr pessimistisch. Ich glaube nicht, dass in einer Welt, in der KI so durchgreifend überall jetzt Fuß fasst, Kinder noch erfolgreich sein werden, die keine Skills in diesem Bereich erwerben. Insofern, glaube ich, geht es tatsächlich darum, Schulen so zu bauen, wo man das zurückfährt, weil wir sehen, dass die wesentlichen Fähigkeiten der Kinder abnehmen, aber natürlich nicht verbietet oder ganz wegdrückt, sondern einen konstruktiven Umgang mit diesen Instrumenten irgendwie der nachkommenden Generation beibringt.
1: Die Geschichte der Bildung der letzten mehr als 1000 Jahre, 2000, 3000 Jahre, ist eine Geschichte der Anpassungen, nämlich an die Anforderungen der Umwelt. Wie ist Ihre Prognose? Wie schnell wird sich was ändern in der Bildung, im Bildungssystem? Ich meine jetzt nicht, ob Ganztagsschule oder Gesamtschule, das ist jetzt nicht so wichtig, aber in der Art des Zugangs zur Bildung.
2: Dazu kann ich nicht so viel sagen. Zum einen bin ich keine Bildungstheoretikerin, zum anderen glaube ich, dass das auch in den einzelnen Ländern immer wieder anders ausgestaltet wird. In der Schweiz sind zum Teil Dinge anders geregelt wie jetzt in Deutschland oder wie in Österreich. Ich glaube aber, es gibt gewisse Themen, über die wir noch viel zu wenig sprechen. Im Moment reden wir vor allem darüber, dass Kinder zum Beispiel nicht mehr in der Lage sind, einen Aufsatz selber zu schreiben, weil sie ja sowieso die KI nutzen. Und dann kommt die Frage, wie machen wir eigentlich interessante Prüfungssettings, wenn sowieso klar ist, dass KI beigezogen wird oder die Lehrpersonen dann wiederum mit KI korrigieren wollen. Dann bietet sich natürlich eher sowas wie Multiple Choice an. Das wiederum fragt aber nur gewisse Fähigkeiten ab, etc., etc. Ich finde, es gibt andere Bereiche, die ich fast interessanter finde. Das eine ist zum Beispiel die frühkindliche Förderung. Was passiert, wenn wir nicht mehr hinreichend Personal haben in den Kindertagesstätten oder wenn Eltern so gestresst sind, dass man da einfach einen Roboter hinstellt? In einzelnen Ländern, in Asien zum Beispiel, ist das gang und gäbe. Da spielen Kinder dann einfach mit einem Hello Kitty-Roboter. Und was passiert da eigentlich? Was passiert auch, wenn Eltern überhaupt nicht mehr in der Lage sind, sich die Zeit zu nehmen, mit ihren Kindern wirklich zu sprechen? Weil Sprechvermögen ist etwas, was wesentlich über Nachahmung passiert. Und man weiß bereits aus Studien, wenn Kinder den Computer nachahmen, das funktioniert einfach nicht gleichermaßen. Also diese unmittelbare Response des Elternteils fehlt dann einfach. Wenn die Kinder ganz klein sind, geht es ja auch erstmal nur um ein Lächeln, was zurückkommt oder nicht. Der Bildschirm, der lächelt halt nicht. Also das ist dann im Bereich frühkindliche Förderung, wo wir noch einmal mit ganz anderen Problemen zu kämpfen haben. Was ich als Philosophin wiederum interessant finde oder wo ich fast schon sagen würde, lasst uns da doch auch was Positives sehen. Ich glaube, es wird in Zukunft mehr und mehr darum gehen, wer kann die besten Fragen stellen. Im Bereich KI nennt man das Prompt, aber in der Philosophie wissen wir schon lange, dass es auf die guten Fragen drauf ankommt. Es geht nicht darum, die richtige Antwort zu geben. Es geht darum, die klugen Fragen zu stellen und nicht locker zu lassen, immer noch einmal neu anzusetzen. Was hat denn Sokrates anderes gemacht, als Fragen zu stellen? Und Fragen stellen, ich glaube, das kann die KI nicht hinreichend gut. Die KI ist gut im Antworten, und zwar in Antworten, die aus Fakten bestehen, die dann immer auch mal wieder ein bisschen halluzinieren. Aber ich glaube, das Fragen stellen, da müsste auch die Schule sich darum bemühen, den Schülern und Schülerinnen vielleicht eine Prüfung zu geben, in der danach gefragt wird, was wäre denn die richtige Frage an dieser Stelle?
1: Sie haben Sokrates erwähnt, nun ist es evident, dass die Fragesteller nicht immer die beliebtesten sind oder waren. Man denke an Sokrates' Ende. Es haben ihm ja sozusagen seine lästigen Fragen letztlich zu Tode gebracht. Es gehört natürlich auch Mut dazu, Fragen zu stellen.
2: Ja, das ist richtig. Wobei, wenn wir bei Sokrates sind, ist ja interessant, dass sich Sokrates immer als ein Wesen bezeichnet hat, das eigentlich, ich würde jetzt mal sagen, in zwei Formen Gestalt angenommen hat. Er hat sich einerseits als Hebamme inszeniert, mit der Hebammenkunst, die sogenannte Maieutik, in der Idee also, dass das Fragen dazu dient, der Person gegenüber zu helfen, das, was sie in sich eigentlich schon entwickelt hat, in die Welt bringen zu können. Also davon ausgehend, dass wir alle irgendwie gute Ideen haben. Also Sokrates als Fragender, der eigentlich fast schon sanft den Menschen hilft, zu formulieren, was ihre Überzeugungen sind. Das ist die eine Idee. Die andere Idee ist die Stechfliege, dass er gesagt hat, meine Fragekunst ist wie eine bösartige Stechfliege, die die Bürger von Athen triezt und aufscheucht, damit die endlich mal sich bewegen und da nicht so müde vor sich hinhocken. Und ich glaube, es ist diese Doppeltheit, was das Fragen immer ausmacht. Es sollte einerseits liebevoll sein und uns helfen beim Erkenntnisgewinn, es sollte aber auch nicht locker lassen und auch einmal böswillig stechen, wenn wir es uns zu gemütlich einrichten. Und ich glaube, dass gerade das Zweitere wiederum manchmal, wenn wir das jetzt privat anwenden, die KI nicht besonders gut beherrscht. Wenn wir daran denken, wie viele Menschen KI benutzen als therapeutisches Instrument, als sogenannter AI-Companion, als eine Art Spiritual Guide, also eine Person, die mir sagt, was ich im Leben entscheiden soll, was ich tun soll, dann sind das meistens ja Stimmen, die einfach verstärken, was wir ohnehin schon denken. Und wir alle wissen, denken wir an Sigmund Freud, es ist extrem wichtig in der therapeutischen Beziehung, dass der Therapeut mich herausfordert, dass er sozusagen mich auch spiegelt, dass er reagiert auf mich und widerspenstig ist darin. Und das, glaube ich, genau kann die KI so nicht leisten.
1: Sie erwähnen Freud. Bis vor gar nicht allzu langer Zeit hat man bei Leuten gesagt, die Stimmen hören, dass sie schizophren sind und nicht, dass sie sich Rat bei der KI suchen.
2: Ja, da mag ich mich auch sehr gut erinnern. Das ist einige Jahre her, als das aufkam, auch mit den kabellosen Kopfhörern, als man plötzlich Menschen gesehen hat in der Stadt, die vor sich hingeredet haben, sehr laut. Und es ging eine Weile, bis ich gemerkt habe, aha, die telefonieren ja nur.
1: Betreutes Denken, in diesem Titel liegt eine Ironie, die natürlich ein bisschen sehr ironisch ist, ein bisschen pejorativ ist. Aber wurden denn nicht immer Menschen beim Denken betreut? Jeder, der einen anderen auf einen Gedanken bringt oder das auch systematisch macht, sprich den anderen Menschen, sei es ein Kind oder sei es ein Erwachsener, unterrichtet, betreut ja jemanden beim Denken.
2: Einerseits stimmt das natürlich und andererseits würde ich sagen, das ist eben noch nicht Denken. Jemanden unterrichten heißt ihm Materialien geben, Ideen weitertragen. Natürlich ist das manchmal auch Beeinflussung, das will ich überhaupt nicht in Abrede stellen. Aber Denken, glauben wir Immanuel Kant, heißt Urteilen. Und das ist was anderes, wie Informationen zu sammeln, wie Dinge zu lernen in der Schule. Immanuel Kant sagt sogar, Urteilen, das kann ich in keinem Buch lernen, das kann ich in keiner Schule lernen. Urteilen, das braucht Lebenserfahrung. Und in diese Lebenserfahrung fließt zum Beispiel immer ein, dass wir Situationen kennenlernen, dass wir uns aussetzen, dass wir älter werden, dass wir reifen am Leben, auch, dass wir einen Leib haben. Das gehört auch mit dazu. Und deswegen glaube ich, im Denken, im wirklichen Denken, können wir uns gar nicht wirklich betreuen lassen.
1: Ist es nicht interessant, dass wir angesichts so einer technischen Entwicklung wie der künstlichen Intelligenz wieder zu Fundamenten, zu so basalen, humanbiologischen, anthropologischen Fundamenten zurückkehren? Wer hätte das gedacht?
2: Ja, und das ist ja eigentlich die schöne Geschichte und die wird natürlich von den ganzen Techies im Silicon Valley gerne auch so erzählt, dass man dann auch sagt, die lästige bürokratische Arbeit, E-Mail schreiben etc., die können wir dann delegieren. Und dann haben wir Zeit, Tomaten zu züchten und reiten zu gehen und uns mit Freunden zu treffen. Meine Befürchtung ist, und damit bin ich nicht alleine, dass das nicht eintreffen wird. Wir sehen im Moment noch nicht, dass die Beschäftigungsgrade zurückgehen. Leute sind gestresster denn je und Leute entfernen sich eigentlich von diesen analogen Räumen, dass man eben einen Garten bebaut oder dass man sich mit Freunden trifft, sondern sie unterhalten sich dann eben wieder mit der KI im digitalen Raum, wo sie wiederum eigentlich nur diejenigen Leute treffen, die zur gleichen Bubble gehören wie sie und sie bespiegeln in dem, was sie ohnehin schon glauben. Insofern das, was eigentlich das Schöne wäre, zurückzukehren zu den Wurzeln dessen, was Menschsein ausmacht, ist halt die Frage, ob wir dazu wirklich kommen werden oder ob nicht die KI uns dazu verführt, immer in diesen Räumen zu bleiben, die eben virtueller und virtueller werden.
1: Das verändert nicht zuletzt auch die Arbeitswelt, auch die Definition dessen, was Arbeit ist und damit natürlich auch Fragen wie Verdienstkriterien, Aufstiege, Karrieren und so weiter. Das kann sehr schnell gehen, oder?
2: Das kann sehr schnell gehen und was Sie jetzt noch nicht erwähnt haben, ich gebe Ihnen recht, Verdienst und Karrieren und so weiter, was Sie noch nicht erwähnt haben, ist so etwas wie die tiefe Zufriedenheit, die sich einstellt, wenn man etwas aus eigenem Vermögen geschafft hat. Und ich glaube, das ist ein nicht zu unterschätzendes Moment. Wenn ich mir vorstelle, ich könnte mir einen Chip implementieren, mit dem ich perfekt sämtliche Mozart-Sonaten spielen könnte und nicht mehr üben müsste, dann hat das was Verführerisches. Und gleichwohl weiß ich ganz genau, es ist nicht dasselbe, wie wenn ich nach langem, langem Üben endlich eine Passage dann beherrsche. Und das gilt ja für alles, was wir tun. Vielleicht auch für kleine Dinge. Beispielsweise jemandem einen schönen Brief zu schreiben, der gerade sehr Schweres durchmacht im Leben. Das hat doch was ganz anderes, wenn wir das selber formulieren oder es die KI tun lassen und unser Freund, unsere Freundin uns danach sagt, das hat mich so getröstet. Dann glaube ich, wenn ich das selber formuliert habe, dann ist das ein ganz anderer Effekt. Und deswegen, das kommt ja noch dazu. Wo gibt es die Räume, wo wir Dinge uns zuschreiben dürfen? Sinnstiftung im Leben hat sehr viel damit zu tun, uns als selbstwirksam zu erleben. Eine KI zu bedienen, ist nur bedingt selbstwirksam.
1: Egon Friedell, ein Schriftsteller, Literat, vor etwas mehr als 100 Jahren in Wien und anderswo, hat einen Goethe-Sketch geschrieben,

0: Weil der hat den Inhalt, der Schüler büffelt für eine Prüfung über Goethe, sehr detailliert, er kommt nicht weiter. Goethe erscheint ihm und bietet ihm an, er fährt in seine Gestalt und absolviert die Prüfung für ihn. Was passiert folgerichtig? Er fliegt mit Pauken und Trompeten durch bei der Prüfung, weil er nicht einschätzen konnte, was diese Prüfer ihn fragen, was die für wichtig halten. Und das hat sich Goethe selber nicht mehr erinnert. Biografische Details, das ist doch eigentlich eine Art Vorwegnahme der KI und ihrer Grenzen.
1: Ja, da fällt mir eine lustige Geschichte aus meiner eigenen Biografie ein. Ich weiß noch, meine Schwester hat sich schwer getan mit Aufsatzschreiben. Und da hat mein Vater sich mal erbarmt und hat gesagt, ich schreibe dir den. Und dann hat sie den abgegeben, sie hat eine schlechte Note kassiert und darunter stand, sehr kindisch.
0: Katrin Jomark, wenn wir von der Lust an der Unmündigkeit sprechen, ist das nicht vielleicht ein falscher Begriff? Geht es nicht um die Faulheit zur Mündigkeit? Catherine Newmark, Philosophin in Berlin.
2: Ja, die Lust, das ist natürlich die polemische Unterstellung. Lust an der Unmündigkeit haben ja immer nur die anderen. Und das ist ja auch so dieser leicht polemische Zungenschlag, der in diesem heurigen Symposium-Thema drin ist, den ich lustig finde und über den man nachdenken kann. Ich glaube tatsächlich, die Unterstellung ist breiter, dass es etwas Emotionales ist, was uns zur Unmündigkeit treibt. Ob es jetzt Lust ist oder Faulheit oder Bequemlichkeit oder Gemütlichkeit. Aber ich finde, man könnte das auch positiv ausdrücken. Das ist ein Teil dessen, was mich auch interessiert. Ich habe ja über Autorität und Autoritätsverhältnisse gearbeitet, dass es durchaus auch im Menschen Anlehnungsbedürfnisse gibt, dass man ganz gerne geordnete Verhältnisse hätte oder Autoritäten, die gütig und wohlwollend sind und die Dinge gut sortieren für uns. Und dann müssen wir nicht selber nachdenken. Das ist im Menschen schon drin. Nicht alle sind Kant und strenge Philosophen.
0: Ja, und wenn es Unmündigkeit gibt, dann muss es ja auch jemanden geben, der die Vormundschaft übernimmt.
2: Genau, und wir haben, glaube ich, in dieser Aufklärungstradition, da sind wir alle irgendwie Radikalinskis, ne? Da denken wir immer so gegen die Gängelung durch die Autoritäten, für die Mündigkeit. Aber wenn wir uns selber auch nur schon einen Moment lang genauer selbst anschauen, wie oft wir auch im Alltag selber relativ unmündig sind, weil wir uns einfach den Gepflogenheiten anpassen, die gerade so gelten, das ist ein Teil des sozialen Wesens Mensch, des Herdentiers Mensch, dass wir uns natürlich an vorgefundene Verhältnisse anpassen, anschmiegen und dass wir eben da durchaus sehr viel Unmündigkeit haben. Das ist immer nur ein ganz kleiner Bereich, wo wir empfinden, dass wir selber denken oder mündig sind. Und von dem her sind wir darauf angewiesen, dass es so etwas wie Autoritäten gibt. Früher natürlich sozusagen personalisierte Autoritäten, der Gott, König, Vater, also so diese berühmte Trias. Und heute vielleicht eher institutionelle Autoritäten, den Staat, den Rechtsstaat oder so etwas wie die akademischen Institutionen, die so kollektiv an Wahrheitssuche beteiligt sind. Ja, wir brauchen Autoritäten, glaube ich schon. Aber das ist natürlich auch ein konstanter Verhandlungsprozess, dass diese Autoritäten dann auch gute Autoritäten sind, nicht missbräuchliche Autoritäten und dass das Verhältnis zu ihnen richtig verstanden wird.
0: Und das wird ja auch als Krisensymptom wahrgenommen, dass genau diese Verabredungen im Gesellschaftsvertrag erodieren, dass das brüchiger wird. Zum Beispiel verkörpert in der Gestalt von Bundespräsidenten oder Staatspräsidenten, die gewählt werden, aber dann im alten Wien hätte man gesagt, abgekramt werden wie ein Christbaum. Also in der alltäglichen politischen Diskussion ja delegitimiert werden und sagen, was weiß der schon und so weiter. Etwas, was man sich mit einem Herrscher nie erlaubt hätte, früher.
2: Sicher, in den guten alten Verhältnissen, da war die Autorität auch noch mit Macht und Gewalt hinterlegt. Heutzutage ist sie komplizierter, weil man sich sozusagen schon freiwillig fügen muss. Und diese freiwillige Knechtschaft, über die haben wir ja hier im Philosophikum auch schon ab und an gesprochen. Ich glaube, was tatsächlich die spezifische Malaise der gerade von heute ausmacht, ist, dass, wenn man so einen großen, auch emotional pathetisch aufgeladenen Aufbruch aus der Unmündigkeit hatte, wie es in der Aufklärung der Fall war oder aber im Fall der Reformation, danach, was danach folgt, ist im Allgemeinen das Chaos. Dann kommt der Bauernkrieg, dann kommt die Revolution, dann ist zu viel Selberdenken, zu viel Mitreden, zu viel Meinung und das schlägt eben auch in Chaos und Gewalt um. Und darum folgen auf diese Phasen dann jeweils wieder sozusagen Einhegungsphasen, Rückbesinnungen auf Autoritäten. Nach der Reformation kommt die Konfessionalisierung, Gegenreformation natürlich auch. Nach der Aufklärung und den Revolutionen kommt die Restauration und natürlich dann aber der bürgerliche Liberalismus, der versucht, eine mildere Version dieser Mündigkeit der Aufklärung durchzusetzen. Und ich würde sagen, wir befinden uns jetzt gerade in dieser Postaufbruchsphase, weil wir hatten so eine ganz große Revolution und einen ganz großen Mündigkeitsaufbruch, nämlich mit dieser Digitalisierung, wo plötzlich wirklich alle mit allen reden können. Also jeder kann jetzt mündig mitdenken und Habermas dachte, das wird der große, kluge intellektuelle Diskurs. Und es stellte sich natürlich raus, es war ein Bauernkrieg im Internet und da in dieser Phase sind wir.
0: Das heißt, wir können dieser Digitalisierung, die ja in aller Munde ist, künstliche Intelligenz, bla bla bla, wir können nicht genau sagen, ist das jetzt ein neues Ordnungsprinzip oder ist das eine neue Anarchie?
2: Nee, es ist eine neue Anarchie, das würde ich ganz eindeutig sagen. Also das Ordnungsprinzip sehe ich noch nicht, wo es herkommen soll. In der Anarchie, ich glaube, diese verbreitete Rede davon, dass man nicht mehr alles sagen kann, die ja juristisch wirklich nur sehr begrenzt hinterlegt ist, die beruht darauf, dass wir in dieser neuen Anarchie die Meinungen so weit auseinandergehen und es so viele unterschiedliche Meinungen gibt und auch eine Transparenz, die macht, dass wir nirgends mehr das Gefühl haben, wir sind in unserem kleinen Kreis komfortabel in der akzeptablen Bandbreite der Mehrheitsmeinung. Es gibt eben keine kleinen Kreise mehr und die, was die Mehrheitsmeinung ist, ist auch unklar geworden, weil wir so auf einem globalen Maßstab aufeinander rumhacken. Also ich glaube, wir sind in dieser anarchischen Phase, wo wir nicht mehr empfinden können, dass wir in kleinen Bereichen sozusagen Konsense gestiftet haben. Wie wir das wieder hinkriegen, darauf habe ich null Antwort. Aber wie ich denke, wir sind in der postrevolutionären Phase des Chaos. Und ob wir jemals wieder eine Ordnung hinkriegen, ist höchst zweifelhaft.
0: Wäre der Schlüssel nicht wahrscheinlich beim einzelnen Individuum? Wir sind ja, wenn wir von Mündigkeit sprechen, sehr nahe am Narzissmus. Ja. Das heißt, das Zeitalter des Narzissmus, jeder ist sich selbst der Nächste, drückt das auch aus, ist jetzt auch technisch in der Lage, das auszudrücken. Daher ist man gar nicht mehr angewiesen oder glaubt gar nicht mehr angewiesen zu sein, so einen Konsens in kleineren oder größeren Gruppen herstellen zu müssen.
2: Ja, das ist ein guter Hinweis. Das ist tatsächlich, wahrscheinlich ist dieser, was die US-amerikanische Philosophin Agnes Kallar den Unikontext nennt, das Problem. Wir bewegen uns alle in diesem riesen gesamtglobalen digitalen Kontext, in dem wir nur als vereinzelte Individuen auftreten, die möglichst lautstark und möglichst sozusagen rabiat ihre eigene Identität, ihre eigenen Interessen von sich geben müssen. Wir empfinden und erleben uns nicht mehr als Teil von kleinen Kreisen, in denen es ja stets so war, dass man den Ausgleich suchen musste, den Konsens. Also wenn ich jemandem gegenüber sitze, der eine andere Meinung hat, dann schaue ich dem so lange in die Augen, bis wir uns wirklich gar nicht mehr mögen oder dass wir irgendwo noch einen gemeinsamen Punkt gefunden haben. Das ist sozusagen der normale menschliche Kommunikationsakt, findet nicht mehr statt. Und wir haben nur noch so vereinzelt im globalen, digitalen, mehr schwimmende kleine Narzissten. Ja, und das ist suboptimal.
0: Weil das widerspricht ja auch der anthropologischen Konstante auch einer evolutionären Entwicklung. Bei Darwin wird immer nur gesprochen, Survival of the fittest. Du musst dich durchsetzen, aber das ist der Fehler des Sozialdarwinismus. Denn wie haben wir uns denn entwickelt, wenn nicht durch Kooperation und durch den Kompromiss? Das wäre ja gar nicht möglich gewesen. Das heißt, wir werfen das gerade alles über Bord?
2: Ja, aber ich denke, es gibt schon kleine Gegenbewegungen, weil ich glaube, diese Erkenntnis, die haben ja jetzt nicht nur wir, sondern die setzt sich allmählich durch. Es setzt sich zum Beispiel auch bei sehr vielen Leuten durch, die Erkenntnis, dass es nicht gesund ist, permanent einen kleinen Computer in der Hand zu halten, der einen ablenkt, aber ihn auch eben stets verbindet mit diesem großen Ganzen, in dem ich nur als narzisstisches Individuum begegnen kann, sodass man viele Leute doch versuchen, auch so non-digitale Phasen des Zwischenmenschlichen wieder ganz bewusst herzustellen in ihrem Alltag. Und ich glaube, also eine gewisse Gegenbewegung ist da. Wir müssen wieder mehr in dieses Vergemeinschaftung als Kompromiss, das müssen wir wahrscheinlich uns selbst wieder beibringen.
0: Darin könnte ja eine neue Mündigkeit bestehen. Die Mündigkeit zum eigenen Entschluss, mit anderen zu kooperieren.
2: Ja, und ich glaube, um dieser neuen Mündigkeit gerecht zu werden, bedarf es eben auch eines drüber Nachdenkens oder eines Akzeptierens dass wir nicht grundsätzlich nur mündige Tierarzt sind, sondern dass wir eben aufeinander angewiesen sind. Nicht nur, was viel in aller Munde ist, dieses Vulnerabelsein, wir sind verletzlich vulnerabel, das ist das eine, aber wir sind eben auch einfach aufeinander angewiesen, wir sind in sehr vielem anlehnungsbedürftig und wir sind auch eine mimetische Spezies. Wir tun gerne, was andere tun. Also wenn man Mündigkeit so in einer Minimaldefinition nicht als permanent selber denken fassen würde, sondern einfach als sich mehr oder weniger klar sein darüber, was man ist und auch wissen, wann man eben nicht selbstständig oder nicht mündig ist, das wäre doch schon mal etwas.
0: Laura Wiesböck, man spricht von Unmündigkeit, man spricht von Entmündigung. Wenn ein Mensch, ein erwachsener Mensch, entmündigt wird, dann hat das meistens eine vorhergehende neurologische oder psychiatrische Diagnose dazu gebraucht. Da kann man sicher nicht von der neuen Lust an der Unmündigkeit sprechen. Laura Wiesböck, Soziologin in Wien.
3: Ja, das ist eine Frage, die ich auch als Soziologin hier habe. Im Philosophikum Lech sind ja sehr viele Philosophen und Philosophinnen vertreten, die über Unmündigkeit sprechen. Und meine Frage aus soziologischer Perspektive wäre, was darunter eigentlich tatsächlich auch empirisch zu fassen wäre oder darunter verstanden wird. Also wir haben jetzt vor kurzem eine Studie präsentiert bekommen, dass immer mehr junge Menschen nicht sinnerfassend lesen können zum Beispiel. Würde das ein Teil einer Operationalisierung sein, wie man überhaupt feststellen kann, inwieweit Mündigkeit oder Unmündigkeit, wenn man es in dieser binären Konstellation denkt, jetzt gesellschaftlich zunimmt oder vorherrscht oder ein gesellschaftliches Problem ist. Das ist das, worauf ich meine wissenschaftliche Arbeit basiere, auf Basis von empirischen Studien. Und deswegen ist es auch eine Frage, mit der ich hierher komme, auch aus philosophischer Perspektive. Und tatsächlich ist es so, dass psychiatrische Diagnosen ja häufig auch Schulderlass sind, wenn man jetzt im juristischen Sinne denkt zum Beispiel. Oder eben auch dazu führen kann, dass man nicht mehr eigenständig über seine eigenen finanziellen Zustände verfügen oder diese verwalten kann. Insofern, ja, ist das tatsächlich auch mit dem Thema, mit dem ich mich hier heuer beschäftige, verbunden. Psychiatrische Diagnosen, diese befinden sich immer in einem gesellschaftlichen Aushandlungsprozess. Also da gibt es keine objektiven Kriterien, ab wann ist man jetzt diagnostisch oder klinisch betroffen und ab wann nicht. Und das ist die Frage, die ich auch hier im Vortrag in Vordergrund stelle, welche gesellschaftlichen Prozesse führen dazu, dass wir jetzt so begeistert und so freudig mit diesem Diagnosevokabular hantieren?
0: Also Sie sagen freudig, das ist sozusagen die Lust oder Freude, sich damit zu beschäftigen, dass wir medizinische Begriffe hereinholen in eine gesellschaftliche Diskussion.
3: Ja, also ich würde das eben aus gesellschaftlicher Perspektive betrachten wollen, dass es in utilitaristischen Gesellschaften, in Gesellschaften, in denen der Wert von Gesellschaftsmitgliedern basiert auf sichtbarer Leistung, Effizienz, Output, Produktivität, dass in derartigen Gesellschaften eigentlich kaum Raum für Verletzlichkeit, für Ineffizienz, für Phasen der Dysfunktionalität existiert. Und dass es diese Phasen oder diese Zustände auch zu vermeiden gilt in Marktgesellschaften, in denen Individuen die Verantwortung für nahezu alles zugeschrieben wird. Eigener Status, ob man eine glückliche Beziehung hat, zufrieden ist mit dem Job oder eben psychisch gesund ist, wie man so sagt. Und insofern würde ich soziologisch sagen, dass Diagnosen Räume bieten, in denen man unter gegenwärtigen gesellschaftlichen Zuständen legitim ineffizient sein kann, in denen es zu Nachsicht kommt und auch zu Zuwendung, indem man nicht als faul gilt, sondern als krank. Und derartige Räume gibt es ja, wenn wir jetzt wieder philosophisch denken, in religionszentrierten Gesellschaften schon. Also da gibt es Orte, wo ich hingehen kann, wenn zum Beispiel mein Kind stirbt. Dann gibt es Rituale, wie man das verarbeiten kann. Dann gibt es jemand, der sagt, dein Kind wurde in den Himmel geholt, weil Gott es so stark liebt. Und da gibt es Gemeinschaft und all das haben wir eigentlich nicht mehr. Also es ist eigentlich nicht nur nutzlos, Schmerz zu empfinden oder verletzlich zu sein oder ineffizient zu sein, sondern es schädigt auch den Selbstwert. Und insofern würde ich das stark gesellschaftlich betrachten, diese neue Zustimmung zu psychiatrischen Deutungsstrategien.
0: Diese Ansicht, dass sich der Wert des Lebens, des Menschlichen danach bemisst oder daran aufhängt, wie effizient man ist an der Arbeit, an der Leistung, die man bringt, Das war im alten Christentum bis zur Reformation anders. Da war der Sinn des Lebens, Gott zu verehren.
3: Und es gab, also was wir heute nicht mehr haben, ist ein Jenseits. Also man hat im Diesseits gelitten, um ein schönes Jenseits zu haben, plakativ gesprochen. Da diese Idee wegfällt, gilt es auch in der Gegenwart möglichst das Beste rauszuholen im hedonistischen Sinne und auch im schmerzfreien Sinne, wenn man so möchte. Also einerseits das und andererseits eben auch diese radikale Individualisierungsprozesse, die stattfinden und stattgefunden haben in neoliberalen Gesellschaften, die ganz im Gegensatz stehen zu eben religiösen Vorstellungen von Gesellschaft.
0: Kirche oder Kirchen werden geradezu beschimpft, wenn sie vom Jenseits sprechen. Man wird vertröstet auf das Jenseits und anstatt dass man den Leuten Mut macht, hier, der Islam galoppiert uns ja vor, wie das geht mit dem Jenseits. Es ist natürlich die Frage, bestünde ein Ausweg oder eine Fortentwicklung unserer Gesellschaften in diesem Schritt zurück in die Hoffnung aufs bessere Jenseits? Und werden dann die Menschen in dem Sinn mündiger, dass sie mit sich mehr im Reinen sind, oder ist das weder wünschenswert noch möglich?
3: Also ich persönlich würde jetzt nicht empfehlen, sich religiösen Orientierungsmustern oder Rahmen wieder anzunähern, sondern ich würde für neue gesellschaftliche Rahmen und politische Rahmen plädieren, in denen die gesamte Bandbreite des menschlichen Lebens, des menschlichen Daseins legitim ist. Also ob das jetzt eben, also Trauer zum Beispiel, so beginnt auch mein Buch, das die Grundlage für meinen Vortrag darstellt, Digitale Diagnosen. Es gab die Diskussion, dass Trauer nach 2 Wochen als Depression klassifiziert wird. Und hier stellt sich schon die Frage, also was bedeutet es, Mensch zu sein? Ist man krank im pathologischen Sinne, wenn ein geliebter Mensch verstirbt und man länger als 2 Wochen trauert? Also insofern würde ich für den politischen und gesellschaftlichen Rahmen plädieren, in dem erstens einmal Gesundheit, auch psychische Gesundheit, jenseits von kommerziellen Interessen diskutiert wird und diskutiert werden kann. Das ist aktuell nicht der Fall. Also vor allem, wenn wir uns auch die Plattformen ansehen, das sind kommerzielle Infrastrukturen, auf denen kommerzielle AkteurInnen Produkte vermarkten, InfluencerInnen, die, deren Job es ist, dass sie andere beeinflussen. Einerseits diesen Raum für nicht kommerzielle Behandlung des Themas, andererseits auch einen gesellschaftlichen Rahmen schaffen, in dem auch Phasen der Ineffizienz, der Trauer, der Verletzlichkeit ein ganz normaler und integraler Bestandteil des Lebens sein können, in dem diese Gefühle ein dauerhaftes Bleiberecht haben und auch ohne, dass man daraus jetzt einen wachstumsfördernden Nutzen zieht. Das ist ja auch etwas, was wir beobachten können, dass es dann immer darum geht, dass man aus einer großen Depression oder aus einem Traumata dann den großen Wachstumsschub oder die Erkenntnis oder die lebensverändernde Praxis dann erreicht hat. Also insofern würde ich plädieren für einen gesellschaftlichen Rahmen, in dem Leistungssteigerung und Produktivität nicht im Vordergrund steht, sondern Menschlichkeit und Fürsorge ein zentraler Aspekt des Zusammenlebens ist.
0: Da kommt einem in Sinn der Autor des 19. Jahrhunderts, Paul Lafargue, das Recht auf Faulheit. Das war seine Antwort auf das Kapital von Karl Marx.
3: Genau, also es gibt unterschiedliche Begrifflichkeiten, um es zu fassen. Es wird ja auch in dem Diskurs rund um psychische Gesundheit, wird ja auch oft gesagt, ja, ich muss spazieren gehen für meine Mental Health oder meditieren. Ich würde die Frage stellen, warum wir nicht von einem ganz banalen Erholungsbedürfnis sprechen können. Oder auch bei der Frage von Faulheit, ist das tatsächlich Faulheit oder interpretieren wir Dinge als Faulheit gemäß der normativen Orientierungsrahmen, die uns diese Ökonomie vorgibt? Also aus meiner Perspektive zählt nichts tun und auch herumliegen, ohne dass man jetzt vielleicht daraus einen großen geistigen oder physischen Nutzen zieht, zählt zu einem wesentlichen Aspekt auch eines würdevollen Lebens, würde ich auch meinen.
0: Marie-Louisa Frick, mündig sein ist ganz schön anstrengend oder kann zumindest ganz schön anstrengend sein. So ein Ideal hat doch einige Widerhaken oder Dornen, wie Sie sich ausdrücken. Marie-Louisa Frick, Philosophin in Innsbruck.
4: Es ist anstrengend, aber das hat ja schon Kant gewusst. Mündigkeit als Überwindung unserer Tendenz zur Feigheit und Denkfaulheit. Aber es ist nicht nur anstrengend, sondern erfordert eben auch gewisse Reflexionen, wie wir Mündigkeit möglichst richtig verstehen. Falsch verstanden könnte man nämlich auch sagen, ich bin so mündig, ich weiß alles und ich schaue ein bisschen nach bei Google und dann weiß ich mehr als die Fachleute in den Unis zum Beispiel. Oder ich bin mir gar nicht sicher, ob ich mündig sein kann und traue mich lieber nicht und lasse andere für mich sprechen, halte mich zurück. Das heißt, übermütiges Denken, kleinmütiges Denken, das wären so Extreme vielleicht, vor denen man sich mit der richtig verstandenen Mündigkeit hüten sollte, wo man aber eben auch die Gemeinschaft anderer braucht, dass man sich gemeinsam mit diesen Fragen befasst. Wir sind alleine vielfach überfordert.
0: Nun steht das Philosophikum unter dem Motto die neue Lust an der Unmündigkeit. Das ist das gegenteilige Gefühl, das ist der gegenteilige Reflex, eben den Kant gemeint hat. Aber ist es nicht nachvollziehbar, dass viele Menschen einfach zu träge sind dafür, dass sie jetzt keine Lust verspüren an der Unmündigkeit, aber zur Mündigkeit selbst diese Anstrengung nicht unternehmen wollen, auf sich nehmen wollen?
4: Ich bin nicht sicher, ob es eine tatsächliche Lust im echten Sinne an der Unmündigkeit gibt. Das ist ein spannender, provokanter Untertitel. Aber ich bin mir relativ sicher, dass es eine Überforderung und auch eine unnötige Überforderung bedeuten würde, wenn wir von uns allen verlangen, ständig mündig zu sein, ständig auf der Hut, ständig alles selbst nachprüfen und wissen wollen. Wir sind eine arbeitsteilig, hochspezialisierte Gesellschaft und haben Institutionen, die uns auch darin entlasten, wie wir unsere Informationen bekommen und sortieren. Und die kritische Frage ist, wer sind jetzt diese epistemischen Autoritäten, Institutionen? Können wir ihnen vertrauen? Wann ist dieses Vertrauen unangebracht? Wann haben sie sich selbst delegitimiert? Welche Reformen sind nötig? Das sind ganz, ganz wichtige Fragen und das sind letztlich gesamtpolitische, gesellschaftliche Fragen.
0: Vertrauen ist ganz schön aus der Mode gekommen, kann man sagen. Das Misstrauen ist angesagt. Jetzt gibt es ja wohl einen semantischen Unterschied zwischen Misstrauen, also so einem ganz generellen, und der Skepsis. Denn die Skepsis gehört ja zum kritischen Bewusstsein und das wiederum ist eine Voraussetzung für die Entwicklung eines mündigen Denkens.
4: Ja, die Skepsis ist das Denken des als ob, es könnte vielleicht tatsächlich anders sein oder ich habe mich vielleicht geirrt und ich tue mal so, als hätte ich mich geirrt oder als wäre es anders. Misstrauen ist an sich, wenn es eingehegt ist und begrenzt, auch wichtig, ist fast das Gleiche wie die Skepsis, nur dort, wo Misstrauen zu einem feindseligen Argwohn allem und allen gegenüber wird oder zumindest denen gegenüber wird, die man für politisch unverlässlich, feindlich erachtet, wenn dieses Misstrauen diesen tribalistischen Touch bekommt. Also meine Leute haben immer recht und wissen alles und sind die Braven und Guten und die anderen sind die, die nur Böses im Schilde führen, dann wird das ganz hochgradig problematisch.
0: Kann man wütend und zugleich mündig sein?
4: Ich glaube, man kann vieles zugleich sein und Wut ist auch eine legitime Emotion im Politischen. Spannend und wichtig für uns alle ist die Frage, wie darf sie sich denn ausdrücken?
0: Also Wut ist eine Emotion, das ist ganz klar. Mündigkeit hat sehr viel mit Rationalität zu tun, aber doch auch mit einem Gefühl. Ist das das Gefühl der Befriedigung, dass man etwas überblickt oder dass man zumindest einen Einblick in etwas gewonnen hat? Hängt das mit Zufriedenheit dann auch zusammen?
4: Ich würde den Widerspruch zwischen Vernunft und Emotion gar nicht so groß machen. Und wenn Sie sich jetzt vorstellen, Sie sind wütend, weil Sie aus Ihrer Sicht ungerechtfertigt bevormundet wurden, dann ist das eine Wut, die jeder nachvollziehen kann. Wir wollen nicht von anderen, die wir als unsere Gleichen grundsätzlich sehen, Menschen wie wir, Demokraten wie wir, bevormundet werden. Es muss gute Gründe geben, warum uns jemand etwas sagen darf. Und über diese guten Gründe müssen wir uns auch immer wieder selbst verständigen.
0: Das ist natürlich mühsam. Das erfordert ein Framework, einen Konsens, nicht einen Gesellschaftsvertrag, wenn man so will. Einen gesellschaftlichen Konsens, dass man sich darüber verständigt. Genau aber der dürfte ja nicht oder nicht mehr vorhanden sein in unseren Breiten.
4: Man sieht es am Beispiel der Wissenschaften, dass es eben nicht mehr ganz klar ist, warum bestimmte Menschen zu einem Thema eine vielleicht gewichtigere Ansicht haben sollten, dürfen können als Laien. Und da ist auch viel selbst in den Wissenschaften ins Rutschen gekommen. Da gibt es jetzt große Reflexionsprozesse, wo man vielleicht die eigene Rolle nicht richtig ausgefüllt hat, vielleicht auch übergriffig war, bevormundend ist noch immer in vielen Diskursen, die letztlich normativ politischen Gehalt haben. Und ich glaube, es ist ganz wichtig, dass sich alle Seiten ein bisschen an den eigenen Ohren nehmen. Also dieses vielleicht übermütige, aufmüpfige Publikum den Eliten gegenüber, aber auch die, die in der Gesellschaft am Wort sind, am Ruder sind, viel Sprach- und Gestaltungsmacht haben, Einflussmacht haben, dass die ihre Verantwortung auch immer neu bedenken.
0: Ein wichtiges Wort ist gefallen, der Laie. Gibt es denn Laien im Zusammenhang mit Mündigkeit?
4: Wir sind alle Laien, je nachdem, um welches Fachgebiet es sich handelt. Und wir sind froh. Und wenn es wirklich ernst wird, denken wir an Krankheit. Wenn es wirklich ernst wird, sind wir froh. Wenn unsere Zahnärztinnen und unsere Internisten nicht Laien sind, sondern von ihrem Fach etwas verstehen. Und das sollte uns immer wieder zu denken geben.
0: Zum guten Schluss der Berliner Philosoph Richard David Precht mit Gedanken zur politischen Mündigkeit im digitalen

0: digitalen Zeitalter.
1: Was uns heute durch das Handy zur Verfügung steht, durch das Internet zur Verfügung steht, also eine Form von betreutes Leben, ich meine, das ist bereits dermaßen fortgeschritten. Stellen Sie sich mal vor, Sie würden die Frage in Österreich ernsthaft stellen, auf eins von beiden müssen Sie verzichten, auf Ihr Handy oder auf Ihr Wahlrecht. Wie hoch ist der Wert der Freiheit in unserer Gesellschaft gerankt? Wie viele andere Dinge, Komfort, Sicherheit und so weiter, haben einen viel, viel höheren Stellenwert in unserem praktischen Leben als Freiheit? Oder Sie hätten die Auswahl zu einer wirtschaftlich enorm erfolgreichen Kommodendiktatur oder einer wirtschaftlich desolaten, völlig freien Gesellschaft. Also wenn Sie die Wahl hätten, quasi in Singapur zu leben, finden die meisten, die da waren, eigentlich ziemlich gut da. Ja, ist eine Diktatur, aber fühlt sich trotzdem gut an und so. Ne? Oder Sie würden in einer Abstiegsgesellschaft leben, die zwar eine liberale Demokratie ist, aber wo aus einer Reihe von Gründen die wirtschaftliche Situation sich für viele immer weiter verschlechtert. Wir müssen nicht lange darüber nachdenken. Singapur würde gewinnen. Und diese Singapurisierung, die hat aber inzwischen längst an allen Ecken und Enden eingesetzt.
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5: Im Studio Daniel Teissel. Es ist 1 Uhr. Ein Flugzeug mit 180 Passagieren an Bord wäre zwischen Dubai und Tel Aviv beinahe abgestürzt. Die israelische Regierung spricht mittlerweile von einem Terroranschlag. Robert Zickmund berichtet.
6: Panik und Ratlosigkeit unter den 180 überwiegend israelischen Passagieren des Linienflugs von Dubai nach Tel Aviv, als die Boeing 737 MAX-Maschine plötzlich tausende Meter absackt. Vorne beim Cockpit liegt ein Mann, blutüberströmt, von Stichwunden am Kabinenboden. Erst später wird klar, dass es sich um einen der beiden Piloten handelt und er Opfer einer Messerattacke seines Co-Piloten wurde. Als eine an Bord befindliche zweite Crew die Maschine stabilisiert und in Saudi-Arabien erfolgreich notlanden kann, landen auch bereits die ersten Handyvideos in den sozialen Medien.
7: Wir sind jetzt hier im Flugzeug. Wir haben die Terroristen kontrolliert. Wer auch immer mich hört, wir brauchen Hilfe. Alle Passagiere sind in Ordnung, aber nicht der Pilot. Wir brauchen Hilfe.
6: Schnell mehren sich nach der Notlandung die Hinweise, dass die Maschine und Israel heute nur knapp einem Terroranschlag entgangen sind.
5: Neues Studium Psychotherapie an öffentlichen Universitäten. 500 Studierende starten heute ihr Masterstudium. Die Plätze sind auf 10 Universitäten verteilt, berichtet Beate Tomasowitsch.
8: 15 Millionen Euro stellt das Wissenschaftsministerium als Anschubfinanzierung zur Verfügung. Bei dem neuen Studium geht es aber auch um Chancengerechtigkeit für jene, die sich die Ausbildung nicht leisten können. Und für die Patientinnen und Patienten werde Versorgungssicherheit geschaffen, sagt Wissenschaftsministerin Eva-Maria Holzleitner.
9: Wir wissen, viele Psychotherapeutinnen und Therapeuten gehen in den kommenden Jahren sukzessive in Pension. Und hier wollen wir auch vorsorgen.
8: Die Inhalte für das neue Studium beschreibt Stefan Döring von der Medizin-Uni Wien.
10: Es wird gehen um die Grundlagen von Psychotherapie.

0: Psychologie und Medizin, insoweit sie eben die Psyche und die Behandlung psychischer Erkrankungen betreffen. Dann wird es spezifisch psychotherapeutische Konzepte von psychischen Erkrankungen und deren Behandlungen auf unserem Lehrplan geben.
1: Es werde viel Raum für praxisbezogene Veranstaltungen geben, sowie Praktika in psychiatrischen Kliniken.
2: Und jetzt Fußball-Superstar Cristiano Ronaldo hat das Teamcamp der portugiesischen Nationalmannschaft überraschend vorzeitig verlassen. Offenbar aus Frust, weil er im Nations League-Spiel gegen Dänemark wieder nicht in der Startelf stehen wird. Jetzt zum Wetter und zu Michael Mattern.
3: Heute geht es im Großteil Österreichs wieder strahlend sonnig durch den Tag. Auch im anfangs nebelig trüben Südwesten von Osttirol bis ins obere Murtal sollte sich nach und nach die Sonne durchsetzen. Nur im Westen ziehen allmählich Wolken, auf die am Adelberg oder im Außerfern eventuell einzelne Regenschauer bringen. Bei teils wieder kräftigem, föhnigem Südostwind erreichen die Temperaturen 17 bis 25 mit Föhn bis zu 27 und in 2000 Meter um 11 Grad. Morgen Freitag nicht ganz so warm und im Westen unbeständig mit einzelnen Schauern, sonst trocken und einiges an Sonne.

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1: Am Mikrofon begrüßt Sie Klaus Wienerreuther. Die kommenden 5 Stunden Musik sind ein bunter Querschnitt durch die Musik- und Konzertproduktion unterschiedlichster Kulturradiosender in Europa, in den USA, in Kanada, Australien und im Fernen Osten. Alle Angaben zu den Stücken und den Interpretinnen und Interpreten finden Sie auch auf der Ö1-Webseite. Auskünfte gibt es ebenso telefonisch beim Ö1-Service unter der Wiener Nummer 501 70 371. Wir starten im ersten Teil dieser Ö1 Nachtmusik mit Giovedi aus der Piemonter Kurwoche von Georg Philipp Telemann. Albrecht Rau, Geige, Heinrich Rau, Bratsche, Clemens Malich, Cello, Wolfgang Hochstein, Cembalo.

Sie hörten Giovedi von Georg Philipp Telemann. Das Rondo à la Masur in F-Dur stammt von Frédéric Chopin. Am Klavier sitzt Ludmil Angelov.

Das Chorkonzert »Mit meiner Stimme schrie ich zum Herrn« stammt aus der Feder des 1808 verstorbenen Artemi Wedel. Viktor Skoromny dirigiert den akademischen Chor des ukrainischen Rundfunks.

Sie hörten mit meiner Stimme Schrie ich zum Herrn von Artemi Wedel, interpretiert von dem ukrainischen Rundfunkchor unter Viktor Skoromny. Der Krönungsmarsch Orb et Sceptre wurde von dem 1983 verstorbenen William Walton komponiert. Jon Storgaard dirigiert die BBC Philharmoniker.

Auf dem Programm steht nun The Minstrel's Adieu to His Native Land für Harfe von John Thomas. Interpretin ist Rita Costanzi.

Rita Costanzi spielt er The Minstrel's Adieu to His Native Land für Harfe von John Thomas. Felix Mendelssohn Bartholdy ist der Komponist der vierten Sinfonie in A-Dur. Ruben Silva dirigiert das polnische Radio-Sinfonieorchester.